0: Es ist schon lange her. 3000 Jahre und 3000 Tage. Da lebte in einem großen und fernen Lande der Gutsbesitzer Wang Zhong. Dem mussten alle Bauern im weiten Umkreis Dienste leisten. Ihre elenden Hütten, ihre fruchtbaren Felder, alles gehörte dem Herrn Wang Zhong. Sie arbeiteten schwer und mühsam und erhielten doch nichts zum Lohne als am Tage Schläge und am Abend ein Schüsselchen Reis. Es war eine schlimme Not für die armen Leute. Der Gutsherr Wang Zhong aber wurde immer reicher und immer böser und immer geiziger. Eines Morgens wütete ein schrecklicher Sturm. Eisiger Regen peitschte, die Bäche wurden zu reißenden Strömen. Alle Vögel, alle Tiere hatten sich verkrochen. Die armen Bauern mussten auf dem Gutshof stehen, während Wang Zhong in warme, weiche Pelze gehüllt aus dem Fenster heraussah.
1: Was steht ihr so herum? Arbeitet! Er wird euch schon warm werden. Hinaus mit euch auf die Reisfelder! Los, los! Das Hundepack stiehlt mir die Zeit.
2: Herr!
3: Die alten Leute erfrieren im eisigen Wasser. Der Sturm wird sie umreißen. Habt doch Erbarmen mit ihnen.
0: Was hatte Qiu Sung sich erdreistet, den grausamen Herrn zu bitten? Den grausamen Herrn, den keiner wagte, auch nur anzublicken? Wang Zhong lief feuerrot an. Seine Augen sprühten vor Wut. Er griff nach einer Axt und warf sie mit aller Macht. Sie sollte Qiu Sung tödlich treffen. Doch sie schlug dicht vor ihm in den Boden.
1: Ich kann dich nicht mehr sehen. Ich will dich nicht mehr sehen. Heute noch. Auf der Stelle gehst du hinauf in die Berge. Auf dem 7. Berg steht eine silberne Tanne. Die bringst du mir. Wenn du ohne sie zurückkehrst, lass ich dich von meinen Hunden zerreißen.
0: Da musste der junge Qiu Sung die Axt nehmen und sich auf den Weg machen. Je höher er kam, desto stärker heulte der Sturm. Umso eisiger peitschte der Regen. Nur mit Mühe konnte er dem Sturm widerstehen, der ihn umzuwerfen drohte. Kaum konnte er die Augen offen halten, so rann ihm der Regen über das Gesicht. Kaum fand sein Fuß auf dem durchweichten Boden Halt. Am Bach hatten die reißenden Wasser das Ufer überschwemmt, die Brücke zerstört. Wie sollte er nun hinüberkommen? Qiu Sung fällte mit der Axt einen hohen Baum, befreite ihn von den Ästen und legte ihn wie einen Steg über den Bach.
3: Wind und Regen, haltet ein! Schmal ist der Steg. Habt Erbarmen mit dem, den der Gutsherr schickte, den Tod zu finden, als er die silberne Tanne suchte.
0: Kaum hatte der junge Qiu Sung diese Worte gesprochen, als Sturm und Regen nachließen. Qiu Sung steckte die Axt in den Gürtel und schritt furchtlos auf dem Baumstamm hinüber über den Bach. Er war kaum zwei Schritte vom anderen Ufer entfernt, da entglitt die Axt seinem Gürtel. Qiu Sung sah nur noch, wie sie im Wasser verschwand.
3: Grausam seid ihr, reißende Fluten. Grausamer aber die Strafe des Herrn Wang Zhong. Die mich erwartet, kehr ich zurück, ohne die silberne Tanne, ohne eiserne Axt.
0: Unversehens aber stand am anderen Ufer ein ehrwürdiger alter Mann mit silberweißem Bart. Der fragte Qiu Sung nach dem Grund seiner Klagen und tröstete ihn.
4: Klage nicht, Qiu Sung. Grausam ist der Gutsherr Wang Zhong. Doch hilfreich die Wasser des Baches.
0: Der alte Mann stieg hinunter und holte aus dem Bach eine Axt hervor. Die war aus Gold, die war mit Diamanten besetzt und strahlte wie die Sonne am Mittag.
4: Sieh her, Qiu Sung, hier ist deine Axt.
5: Ehrwürdiger Onkel,
2: Das ist nicht meine Axt. Die Axt, die mir entfiel, war aus Eisen, nicht aus Gold.
0: Wieder griff der alte Mann in den Bach. Er zog eine Axt heraus, die war kunstvoll mit Silber beschlagen und die leuchtete wie der Mond in den hellen Nächten.
4: Sieh her, Kyusung, hier ist deine Axt.
2: Ehrwürdiger Onkel, das ist nicht meine Axt. Die Axt, die mir entfiel, war aus Eisen, nicht Silber.
0: Und zum dritten Mal holte der alte Mann eine Axt aus dem Wasser. Und diesmal war es eine einfache, eiserne Axt.
4: Sieh her, Kyusung, hier ist deine Axt.
2: Ehrwürdiger Onkel, das ist die eiserne Axt, die mir entfiel. Hab tausend Dank.
0: Doch schon war der alte Mann nirgends mehr zu sehen. Und Kyusung wusste nicht, wohin er gegangen sein könnte. Als Kyusung den alten Mann trotz aller Mühe nicht erblickte, machte er sich eilends auf den Weg. Seine Füße trugen ihn mühelos über die sieben Berge. Der Sturm heulte nicht mehr, der Regen peitschte nicht mehr. Auf der Spitze des siebenten Berges fand Kyusung die silberne Tanne. Sie fiel mit dem ersten Schlag, den er mit der eisernen Axt tat. Da wusste Kyusung, dass der alte Mann, der ihm geholfen hatte, einer der guten Berggeister war, von denen seine Mutter so oft gesprochen hatte. Auf dem Heimweg hielt er am Bachübergang inne und verbeugte sich ehrfurchtsvoll in alle vier Winde. Den Berggeist zu rufen, um ihm zu danken, das wagte er nicht. Kyusung steckte die Axt in den Gürtel, schwang die silberne Tanne über die Schulter und ging zum Gutsherrn.

0: Sturm und Regen verstummten, der Stamm trug mich über den Bach, sieben Berge bezwang ich, die silberne Tanne fand ich, dem Berggeist sing ich mein Lied, dem Berggeist singe ich mein Lied.
1: Da kommt doch dieser Kerl zurück. Und die silberne Tanne hat er auch. Und singen tut er auch noch. Was singt er da?
0: Der Stamm trug mich über den Bach, sieben Berge bezwang ich, die silberne Tanne fand ich, dem Berggeist sing ich mein Lied, dem Berggeist singe ich mein Lied.
1: Hey du, was schwatzt du da vom Berggeist? Antworte, aber wehe, wenn du mich belügst. Oder mir auch nur ein Quäntchen verschweigst. Es würde dir übel ergehen. Doch erst gib die silberne Tanne her.
2: Der geizige Gutsherr Wang Chong brachte die silberne Tanne zu seinen anderen Reichtümern. Dann ging er eilends auf den Hof und Kyo Sung musste ihm haarklein alles berichten, was ihm begegnet war. Wie er nun aber erzählte, dass er die goldene und die silberne Axt nicht genommen hatte, da begann der Gutsherr zu schimpfen und zu toben.
1: Dummkopf! Oh, so ein Dummkopf! Du Dummkopf, du Tölpel, du Dieb! Du hast mich um die goldene Axt gebracht! Um die goldene Axt hast du mich betrogen! Ach, an den Bettelstab bringt mich das Pack!
2: Damit hatte der Gutsherr die erste beste Axt ergriffen und war mit ihr davongerannt. Er rannte und rannte in einem Zug bis zum Bach. Dort warf er seine Axt vom Ufer aus ins Wasser. Kaum hatte er das getan, so brach er in lauter Jammern aus.
3: Meine Axt! Ach, meine schöne, gute Axt! Meine Axt fiel ins Wasser! Ins Wasser fiel meine Axt! Wer holt mir wieder heraus meine schöne, gute Axt?
2: Er brauchte nicht lange so zu schreien, da erschien auch schon der Berggeist und versprach ihm, die Axt wieder herauszuholen. Er kletterte hinunter, tauchte die Hand in das Wasser und hielt gleich darauf die eiserne Axt hoch, die der Gutsherr hineingeworfen hatte.
4: Sieh her, Wang Chong, hier ist deine Axt.
3: Nein, nein, nein, das ist nicht meine Axt. Wollt ihr euch nicht nochmals bemühen?
2: Der Berggeist beugte sich über den Bach. Es war die silberne Axt, die er jetzt zeigte.
4: Sieh, Herr Wang Chong, hier ist deine Axt.
1: Soll ich die silberne nehmen, wo ich die goldene haben kann?
3: Ach, leider, nein, nein, das ist nicht meine Axt. Wollt ihr nicht noch einmal versuchen, ob ihr nicht doch die richtige findet?
2: Der Berggeist schüttelte warnend den Kopf. Aber er griff dennoch zum dritten Male in das Wasser und holte die goldene Axt hervor.
4: Sieh her, Wang Chong, hier ist deine Axt.
2: Kaum hatte das der Gutsherr gesehen, so stürzte er auf den Berggeist zu, entriss ihm die goldene Axt und wollte sich davon machen. Da aber heulte der Wind auf, packte Wang Chong und wirbelte ihn hoch in die Luft. Und kein Mensch hat den geizigen und bösen Gutsherrn mehr zu Gesicht bekommen. Leute brauchten für keinen Gutsherrn mehr zu arbeiten. Es gab keinen, der ihnen etwas wegnehmen wollte. Sie bebauten ihre Felder, sie ernteten, was sie gesät, sie verzehrten, was sie geerntet hatten. Kyu Sung aber war der glücklichste von allen und jeder gönnte ihm sein Glück. Niemals kam Krankheit über ihn und jede Arbeit gedieh unter seinen Händen.

0: vom Hühnchen, das goldene Eier legte. Ein ukrainisches Märchen. Ja, also es waren einmal ein alter Mann und eine alte Frau, die hatten ein gesprenkeltes Hühnchen. Das fütterten sie 3 Jahre lang und warteten nun Tag um Tag, dass es ihnen Eier lege. Nach genau 3 Jahren legte ihnen das Hühnchen endlich ein Ei. Aber kein gewöhnliches, sondern eins aus purem Gold. Da freuten sich die alten Leute, doch sie wussten nicht, was sie mit dem Ei anfangen sollten. Sie konnten das ja gar nicht fassen, dass ihnen das Hühnchen ein goldenes Ei gelegt hatte. Sie versuchten, das Ei aufzuschlagen, doch es widerstand. So hart war es. Der alte Mann schlug und schlug und schlug, aber das Ei ging nicht entzwei. Schließlich legten sie es aufs Wandbrett. Da huschte eine kleine Maus herbei und stieß mit dem Schwänzchen daran und plups fiel das Ei auf den Tisch und zerbrach. Der alte Mann weinte, die alte Frau weinte, das Hühnchen aber sagte:
1: Weine nicht, Großvater, weine nicht, Großmutter. Ich werde euch ein anderes Ei legen, kein gewöhnliches, sondern eins aus purem Gold. Ihr müsst nur 3 Jahre lang warten.
0: Die alten Leute sammelten die goldenen Eierschalen und verkauften sie an einen Händler. Doch sie bekamen nur wenig Geld dafür und das reichte nicht für die neue Hütte, die sie sich bauen wollten. Sie mussten also abermals 3 Jahre warten, dann würden sie genügend Geld für eine neue Hütte haben. Also, sie warteten eine Woche, sie warteten 2 Wochen, sie warteten 3 Wochen, aber die Zeit verging ihnen gar zu langsam und sie wurden des Wartens müde. Da sagte der alte Mann zu seiner Frau:
2: Weißt du was, Alte? Ehe wir 3 Jahre lang warten, wollen wir lieber gleich das Hühnchen schlachten und das goldene Ei aus ihm herausholen.
3: Ja.
2: Wer weiß, vielleicht hat es nicht nur eines in sich, sondern gar Stücke 3 oder 4 oder 5. Und dann werden wir reich, bauen uns eine neue Hütte, kaufen uns ein Stücklein Land und brauchen niemand mehr, um etwas zu bitten.
3: Freilich, das ist wohl wahr, Alterchen. Ja. Lass uns das Hühnchen schlachten. Ja.
0: Sie schlachteten das Hühnchen, aber kein einziges Ei war darin. Und wieder weinten die beiden Alten bitterlich. Da steckte die kleine Maus das Schnäuzchen aus dem Loch und sagte:
1: Weine nicht, Großvater. Weine nicht, Großmutter. Begrabt euer Hühnchen vorm Garten am Kreuzweg. Und wenn ihr 3 Jahre wartet, könnt ihr an dieser Stelle einen Schatz heben. Eines aber merkt euch, auf dass ihr es euer Lebtag nicht vergesst. Es währt immer seine Zeit, bevor eure Wünsche in Erfüllung gehen.
0: Die Frau vergrub das Hühnchen vor dem Garten am Kreuzweg, gleich neben dem Gehölz, und steckte als Merkzeichen einen Stock an die Stelle. Nun warteten die alten Leute wieder. Sie warteten 1 Jahr, sie warteten 2 Jahre und wollten schier vergehen vor Ungeduld, den Schatz zu heben. Als das 3. Jahr angebrochen war, sprach die Frau zu ihrem Mann:
3: Lass uns doch einmal nachsehen, Alterchen.
2: Übereile nichts, Alte, wir wollen lieber noch ein Weilchen warten. Die längste Zeit haben wir hinter uns. Nun dauert es nicht mehr lange.
3: Ach, Alterchen, wir wollen ja auch gar nicht dran rühren. Wollen nur nachsehen, Nein. Wie weit unser Schatz schon gediehen ist.
2: Sei auf der Hut, Alter, am Ende verderben wir noch die ganze Sache.
3: Keine Angst, es wird schon nichts Schlimmes geschehen.
0: Sie nahmen einen Spaten, gingen in den Garten und gruben so lange, bis sie auf einen großen Haufen von Goldkäfern stießen. Die surrten auf und flogen in alle Winde. So mussten denn die alten Leute in ihrer elenden Hütte wohnen bleiben und konnten sich keine neue bauen. Die kleine Maus aber steckte das Schnäuzchen aus ihrem Loch und sprach:
1: Alt seid ihr geworden, aber dumm geblieben. Warum habt ihr nicht gewartet, bis eure Zeit dran war? Dann hättet ihr jetzt einen großen Haufen Goldstücke. So aber sind sie in alle Winde verflogen.

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0: Ach, ist es nicht herrlich. Wir haben wirklich großes Glück mit dem Wetter für unsere kleine Wanderung.
1: Da kann ich wirklich nicht widersprechen. Es ist ein ausgesprochen angenehmes Wetter, um eine Wanderung in die freie Natur zu unternehmen.
0: Bedauerlich nur, dass die Beteiligung an unserem Ausflug eher gering ausgefallen ist.
1: Nun, 8 Teilnehmer sind doch besser als gar keine, wie ich finde.
0: Aber sicher. Ich hätte mich nur einfach gefreut, wenn die Anzahl der Wanderfreunde noch ein wenig großzügiger ausgefallen wäre.
2: Mr. Weaver, haben Sie denn bereits einen Ort für unser Picknick ausgewählt? Ich möchte nicht unhöflich erscheinen, aber mir knurrt ein wenig der Magen.
0: Ja, die frische Luft macht hungrig. Aber ich kann Sie beruhigen, Mrs. Vaughan. Wir haben unser Ziel bald erreicht und ich verspreche Ihnen, für diesen malerischen Ort hat sich jeder Meter, den wir zurückgelegt haben, mehr als gelohnt. Sie werden ihn lieben.
2: Ich bin mir sicher, dass wir nicht enttäuscht sein werden. Allerdings tritt mein Interesse an einem gut belegten Sandwich mit jeder zurückgelegten Meile mehr und mehr in den Vordergrund.
0: Schon hinter der nächsten Wegbiegung werden Sie die Gelegenheit erhalten, Ihre Decken auszubreiten und diesen herrlichen Tag mit einer wohlschmeckenden Mahlzeit zu krönen.
1: Oh, wie herrlich! Sie haben wirklich nicht zu viel versprochen. Dieser zwischen den Hügeln eingebettete See lädt wirklich zum Verweilen ein.
0: Dort drüben, hinter der Baumgruppe, befindet sich ein Tisch und mehrere Bänke. Wer also nicht mit seiner Decke auf der Wiese Platz nehmen möchte, hat doch die Möglichkeit, ein wenig komfortabler zu speisen.
1: Wie sind Sie auf diesen Ort gestoßen? Mir war gar nicht bekannt, dass wir über einen derart herrlichen Flecken Erde in der Nähe von Guts Hill verfügen.
0: Wie Sie sicherlich wissen, Miss Rutherford, widme ich meine Freizeit neben dem Wandern auch der Ornithologie. Und so bin ich auf diesen versteckt gelegenen See gestoßen. An seinen Ufern nisten viele verschiedene Arten von Vögeln, die bei einem Vogelfreund wie mir das Herz höher schlagen lassen.
3: Mr. Weaver, was liegt auf der anderen Seite des Sees?
0: Oh, dort befindet sich der Zufluss zum See. Ein kleiner Fluss, der sich den Hügel dort drüben hinunterschlängelt. In dem Wald dort führt auch eine kleine steinerne Brücke hinüber, ein ganz idyllischer Ort.
3: Wenn Sie nichts dagegen haben, würde ich mir den Ort gerne einmal anschauen. Ich verspüre noch kein bisschen Hunger und würde gern den See umrunden.
0: Aber natürlich, Mrs. Young, gehen Sie nur. Sie können es gar nicht verfehlen. Wir werden hier auf Sie warten.
3: Vielen Dank. Ich werde mich beeilen und ehe Sie Ihr Picknick beendet haben, werde ich schon wieder bei Ihnen sein.
0: Geht in Ordnung. Ich wünsche Ihnen viel Spaß.
3: Den werde ich sicher haben. Bis später.
0: Bis später.
1: Nun ist es aber an der Zeit, dass Sie meinen selbstgemachten Kartoffelsalat probieren, Mr. Weaver.
0: Das lasse ich mir doch nicht entgehen. Darf ich Sie im Gegenzug zu einem wohltemperierten Glas Weißwein einladen?
1: Eine ganz hervorragende Idee.
0: Auf einen wundervollen Tag.
1: Auf einen wundervollen Tag. Wohlbekommt. Ach du meine Güte. Der Schrei geht einem ja durch Mark und Bein.
0: Da muss etwas passiert sein.
2: Der Schrei kam von der anderen Seite des Sees.
1: In diese Richtung ist Mrs. Young verschwunden. Schnell, sehen wir nach, was geschehen ist.
0: Gut, gehen wir.
1: Dort vorne ist die Brücke, von der Sie gesprochen haben, Mr. Weaver.
2: Sehen Sie, dort ist Mrs. Young.
1: Sie steht am Seeufer und zeigt auf etwas im Schilfgürtel.
0: Wir sind gleich bei Ihnen, Mrs. Young. Was ist denn geschehen?
4: Da, dort im Schilf. So sehen Sie doch.
2: Es treibt etwas im Wasser. Es hat sich zwischen den Schilfhalmen verfangen.
0: So beruhigen Sie sich doch, Mrs. Young. Das ist doch bloß ein Baumstamm.
2: Was tun Sie denn da, Mrs. Rutherford?
1: Ich verschaffe mir Gewissheit, was den Baumstamm betrifft.
0: Können Sie bereits etwas erkennen?
4: Um Gottes Willen, lassen Sie das! Ich möchte das nicht noch einmal sehen! Bitte! Ihr tragt das nicht!
1: Schon gut, Mrs. Young. Bleiben Sie einfach, wo Sie sind. Ich sehe nach, womit wir es hier zu tun haben.
0: Was ist es?
1: Oh, wie grauenhaft. Mr. Weaver, ich befürchte, wir müssen die Polizei informieren. Dies ist kein Baumstamm oder Treibgut, sondern eine Leiche.
0: Wie furchtbar. Kennen Sie den Toten?
1: Selbst wenn es so wäre, könnte ich es Ihnen nicht sagen. Der Tote hat kein Gesicht mehr. Man hat ihm mit einem schweren Gegenstand den Schädel zertrümmert.
2: Ich glaube, mir wird schlecht.
1: Mr. Weaver, bitte machen Sie sich auf den Weg zurück ins Dorf. Wir werden hier die Polizei benötigen. Dies war kein Unfall, sondern eiskalter Mord.
0: Ich mache mich sofort auf den Weg.
1: Ach ja. Ich denke, es wäre auch keine schlechte Idee, wenn Sie einen Arzt informieren würden. Mrs. Young befindet sich in einer Art Schockzustand.
0: Ich werde mich darum kümmern. Ich kehre so schnell es geht mit Hilfe zurück.
1: Ich werde mit dem Rest der Wandergruppe am Rastplatz auf Sie warten.

0: Rutherford am Apparat?
1: Miss Rutherford?
0: Am Apparat. Wer spricht da bitte?
1: Oh, Entschuldigung, hier ist Constable Haywards.
0: Constable, was kann ich für Sie tun?
1: Ich soll Sie unverzüglich aufs Revier zitieren.
0: Mich? Auf das Polizeirevier zitieren?
1: Ja, und zwar unverzüglich. Ich werde Sie in circa 20 Minuten mit dem Wagen abholen.
0: Ich bin sehr überrascht. Gestern, so schien es mir, vertrat Ihr Vorgesetzter noch die Auffassung, ich solle einen großen Bogen um jegliche polizeiliche Ermittlung machen. Und seit wann ruft der Inspektor nicht mehr selbst an?
1: Der Boss hat seit heute Morgen extrem schlechte Laune. Ich weiß nicht, was ihm über die Leber gelaufen ist. Könnte mit diesem Anruf aus London zusammenhängen.
0: Und wie darf ich es verstehen, dass ich auf das Revier zitiert werde? Stehe ich etwa unter Tatverdacht, Constable?
1: Nein, auf keinen Fall. Der Inspektor sagte nur, sollten Sie sich weigern, dürfte ich Sie auch gern in Handschellen zum Revier bringen.
0: Das ist ja wohl eine bodenlose Frechheit. Wissen Sie, in welcher Angelegenheit mich der Inspektor sprechen möchte?
1: Er sagte nur, dass Sie mir genau die Frage stellen würden. Und wenn ich sie Ihnen beantworte, ich demnächst im Londoner East End als Verkehrspolizist unterwegs sei.
0: Ich denke, es wird das Beste sein, dass ich persönlich mit Inspektor Brewster spreche. Ich werde in 20 Minuten vor dem Haus auf Sie warten, Constable Haywards.
1: Vielen Dank, Miss Rutherford. Sie wissen gar nicht, was für ein Stein mir vom Herzen fällt.
0: Ich konnte ihn bis hier ja fallen hören.
2: So, da wären wir. Einen Moment, ich öffne Ihnen die Wagentür.
0: Lassen Sie nur, Constable Haywards. Eine Autotür zu öffnen, fällt mir noch nicht allzu schwer. Aber vielen Dank.
2: Wie Sie meinen.
0: Kommen Sie. Wir wollen keine weitere Zeit verlieren. Ich möchte endlich erfahren, was Inspektor Brewster so Dringendes von mir möchte, dass er mir eine Polizeieskorte schickt. Wo finde ich Inspektor Brewster?
2: Vermutlich in seinem Büro. Das hat er heute kaum verlassen.
0: Dann wollen wir doch einmal nachsehen. Ich danke Ihnen, Constable.
2: Keine Ursache. Ich hoffe für Sie, dass sich seine Laune derweil gebessert hat.
0: In wenigen Augenblicken werde ich es wissen.
3: Herein.
0: Sie haben den Wunsch geäußert, mich zu sehen. Und hier bin ich.
3: Setzen Sie sich.
0: Wer oder was ist denn für Ihre ausgesprochen gute Laune verantwortlich?
3: Ein eher unangenehmer Anruf aus London.
0: Steht dieser Anruf möglicherweise in Verbindung mit dem Toten aus dem See gestern?
3: Das trifft den Nagel auf den Kopf, würde ich sagen.
0: Umso mehr wundert es mich, dass Sie ausgerechnet mich aufs Polizeirevier bestellt haben, wo Sie mir doch gestern am Tatort eindringlich zu verstehen gegeben haben, dass ich mich dieses Mal heraushalten sollte.
3: Gestern war gestern und heute ist heute.
0: Eine interessante Sichtweise der Dinge. Aber kommen wir zur Sache. Was hat sich seit dem Fund der Leiche Neues ergeben?
3: Also es ist uns gelungen, den Toten anhand seiner Brieftasche zu identifizieren. Und damit sind wir eigentlich auch schon beim Anruf des heutigen Morgens.
0: Erzählen Sie.
3: Also, der Tote ist ein Bankangestellter namens Edward Nolan. Er wohnt in Stableford. Bis hierhin nichts Außergewöhnliches, wie ich dachte. Heute Morgen wurde ich eines Besseren belehrt. Der Ermordete ist der Neffe des Londoner Polizeichefs A.D.
0: Lassen Sie mich raten. Eben jener hat natürlich ein besonderes Interesse an einer schnellen und lückenlosen Aufklärung, wer seinen Neffen ermordet hat.
3: Vollkommen richtig. Aber dabei nicht genug. Er hat mir zu verstehen gegeben, wenn es mir nicht gelingt, den Täter zu finden, ich in diesem Fall meinen Dienst auf den Orkney-Inseln ausüben könnte.
0: An dieser Stelle komme ich ins Spiel, nehme ich an.
3: Ja, ich muss rasch Ergebnisse präsentieren. Der ehemalige Polizeichef ist nicht für seine Geduld bekannt.
0: Eigentlich sollte ich Sie am ausgestreckten Arm verhungern lassen, so wie Sie sich gestern aufgeführt haben.
3: Vielleicht bin ich gestern ein wenig über das Ziel hinausgeschossen. Ich bitte um Entschuldigung. Ich brauche Sie wirklich, Miss Rutherford. Sie haben Ihre Spürnase ja bereits in dem einen oder anderen Fall unter Beweis gestellt. Zudem waren Sie dabei, als man den Toten fand.
0: Ich nehme Ihre Entschuldigung an. Wir sollten keine weitere Zeit verlieren und mit den Ermittlungen beginnen. Haben Sie schon eine Idee, wo Sie als erstes ansetzen wollen?
3: Ja, ich denke, es kann nicht schaden, sich das Haus des Toten anzuschauen.
0: Eine gute Idee. Machen wir uns auf den Weg. Vielleicht wissen wir bei unserer Rückkehr ja schon etwas mehr und können den Ex-Polizeichef ein wenig besänftigen.
3: Das wäre wirklich nicht schlecht, wenn uns dies gelänge. Auf geht's. Wir nehmen meinen Wagen.
0: Ich folge Ihnen.
3: So, da wären wir.
0: Sagen Sie, Inspektor, können Sie eigentlich schon Näheres zum Tathergang sagen?
3: Bisher leider nur wenig. Nolan wurde zwischen 2 und 4 Uhr in den frühen Morgenstunden des vorigen Tages mit einem stumpfen Gegenstand das Gesicht zertrümmert. Der Tod trat unmittelbar als Folge der schweren Gesichts- und Hirnverletzungen ein.
0: Weiß man schon, womit man ihm diese Verletzungen zugefügt hat?
3: Ja, mit einem Cricketschläger. Wir fanden ihn in dem Wald, der am See liegt. Es konnten keine Fingerabdrücke sichergestellt werden. Der Cricketschläger ist ein herkömmlicher Schläger ohne Besonderheiten, wie man ihn in jedem Sportgeschäft erwerben könnte. Wir haben also keine wirklichen Anhaltspunkte.
0: Es gehört schon eine gewisse Kaltschnäuzigkeit dazu, einen Mann mit einem solchen Sportinstrument den Schädel einzuschlagen.
3: Ja, da bin ich ganz Ihrer Meinung. So, das Cottage dort auf der linken Seite mit der Rosenhecke vor dem Haus. Das müsste es sein.
0: Sehen Sie nur, dort verlässt eine Frau ziemlich eilig das Haus des Toten.
3: Sie haben recht. Na, da wollen wir doch mal hören, was die hier zu suchen hat.
0: Beeilen Sie sich, sonst ist sie verschwunden, ohne dass wir mit ihr sprechen konnten.
4: Hallo, Sie da, Mrs. Bitte warten Sie. Ich möchte Ihnen ein paar Fragen stellen.
5: Wer sind Sie, wenn ich fragen darf? Ich habe es eilig.
4: Das habe ich gesehen. Ich bin Inspektor Brewster von der Polizeidienststelle in Guts Hill. Und Sie sind?
5: Ich bin Agnes Muffet, die Haushälterin von Mr. Nolan. Was kann ich für Sie tun? Ich muss meinen Bus bekommen.
4: Sie wissen, dass Mr. Nolan in der vorgestrigen Nacht ermordet wurde.
5: Wie könnte ich es nicht gehört haben? Der Ort spricht über nichts anderes. Eine schreckliche Tragödie ist das.
4: Dann wissen Sie ja sicherlich auch, dass das Cottage von Mr. Nolan bis auf Weiteres von der Polizei versiegelt wurde. Oder irre ich mich da?
5: Ich habe zwar das Siegel gesehen, mir aber nichts weiter dabei gedacht. Ich habe ja nur meine Putzutensilien, die ich noch im Haus hatte, geholt. Ich putze schließlich noch in anderen Häusern.
4: Das ändert nichts an der Tatsache, dass Sie sich unerlaubterweise dort aufgehalten haben. Ich könnte Sie festnehmen, wenn ich das wollte.
5: Aber ich habe doch nichts Unrechtmäßiges getan.
0: Herr Inspektor, ich glaube, Mrs. Muffet hat erkannt, dass sie einen Fehler gemacht hat. Sehen wir uns lieber das Haus von innen an.
3: Nun gut, gehen Sie. Aber halten Sie sich zur Verfügung. Es könnte gut sein, dass wir Sie später noch einmal befragen wollen. Wohnen Sie weit von hier?
5: Ich wohne im Nachbarort.
3: Ich empfehle Ihnen, das Dorf in den nächsten Tagen nicht zu verlassen. Schließlich ermitteln wir in einem Mord. Das müsste auch einer naiven Haushälterin ein Begriff sein.
0: Ich mische mich ja nur ungern ein. Aber wir wollten uns doch etwas umsehen, wenn ich mich nicht täusche.
3: Gehen wir rein. Miss Muffet, darf ich Sie um die Schlüssel bitten? Die benötigen Sie ja nun nicht länger. Vielen Dank.
5: Ich muss nun meinen Bus bekommen.
3: Ja, gehen Sie nur, aber denken Sie immer daran, das wachsame Auge des Gesetzes ruht auf Ihnen, Mrs. Muffet.
5: Auf Wiedersehen.
0: Auf Wiedersehen, Mrs. Muffet.

0: Glauben Sie an Ihre Geschichte mit den Putzutensilien?
1: Ich glaube ihr kein Wort. Aber wir können ihr nichts beweisen. Und schließlich hatte sie ja den Eimer mit den Putzmitteln dabei.
0: Diese Mrs. Muffet knüpfen wir uns zu einem späteren Zeitpunkt noch einmal genauer vor.
1: Ganz Ihrer Meinung. Wo beginnen wir mit unserer Suche?
0: Ich glaube, ein Raum ist so gut wie der andere. Beginnen wir im Erdgeschoss.
1: Dies hier scheint das Wohnzimmer zu sein. Hm. Nichts Außergewöhnliches.
0: Ja, sehen wir uns doch ein wenig in den Schränken und Schubladen um.
1: Ein Besteckkasten, alte Zeitungen. Nichts, was auf den Menschen, der hier lebte, schließen lässt.
0: Aus einem gut sortierten Barschrank kann ich hier auch nichts Hilfreiches entdecken.
1: Denken Sie daran, dass Sie im Dienst sind. Also halten Sie sich besser vom Barschrank fern.
0: Wie bitte? Wollen Sie mir etwa unterstellen, ich trinke im Dienst?
1: Nein, so etwas würde ich nie denken. Sehen wir uns einmal in den anderen Räumen um.
0: Gut, ich folge Ihnen.
1: Dies scheint das Arbeitszimmer zu sein.
0: Dieser Raum macht einen ganz anderen Eindruck auf mich. Als würde hier jemand anderer leben als im Wohnzimmer. Alles durcheinander, überall diese Papierstapel und Zeitschriften auf dem Boden. Ein heilloses Chaos.
1: Können wir denn sicher sein, dass Mr. Nolan allein lebte? Vielleicht gehört dieses Zimmer tatsächlich einer anderen Person.
0: Möglich wäre es natürlich. Gemeldet ist hier allerdings nur Mr. Nolan und keine weitere Person.
1: Was sind das alles für Zeitschriften und Zettel, die hier überall verstreut sind?
0: Ach, wollen wir doch mal sehen, was wir hier haben. Das sieht mir aus wie Wettscheine vom Pferderennen.
1: Sie haben recht. Und in diesem Fall hier sind es Windhundrennen.
0: Hat damit nicht genug. Hier haben wir Wetten auf Boxkämpfe, Fußballspiele, Rugby, alles, was das Herz begehrt.
1: Wie es scheint, hatte Mr. Nolan eine ausgeprägte Wettleidenschaft.
0: Anscheinend eine, die er sich nicht leisten konnte. Sehen Sie einmal hier, diesen Kontoauszug des letzten Monats. Wenn ich mir das so ansehe, würde ich sagen, dass der gute Mann hoch verschuldet war und kurz vor dem Bankrott stand.
1: Wer das wohl sein mag?
0: Finden wir es doch heraus. Ich werde mich als Mr. Nolan ausgeben.
1: Eine hervorragende Idee. Gehen Sie schnell, bevor der Anrufer einhängt. Ich sehe mich in der Zeit hier noch ein wenig genauer um.
0: Gut, so machen wir es. Ja, hallo? Mit dem sprechen Sie. Worum geht es denn bitte? Mein Araber ist eingetroffen? Was für ein Araber? Ich benötige kein Hauspersonal. Doch, ich bin es. Ach so, ja sicher, das Pferd. Wo habe ich nur meine Gedanken? Ach, das Geld ist bereits auf dem Konto eingegangen. Na, das ist ja herrlich. Ich weiß gar nicht, wo ich heute meinen Kopf habe. Wie hoch war noch gleich die Summe, die ich Ihnen zahlte? Ja, das ist ja wirklich ein stolzes Sümmchen. Da wollen wir mal hoffen, dass sich die Geldanlage auch lohnt. Ich danke Ihnen. Auf Wiederhören. In diesem Shop gibt es Dinge, die einen immer wieder aufs Neue überraschen.
1: Amüsieren Sie sich gut, Herr Inspektor.
0: Oh, durchaus. Immer dann, wenn ich erfahre, dass ein bankrotter Bankier sich sündhaft teure Rennpferde zulegt und dies auch prompt bezahlt, obwohl die Konten leer sind.
1: Das ist allerdings eine sehr interessante Neuigkeit. Wie hoch ist denn der Kaufpreis für das Pferd?
0: Wir sprechen hier von der stolzen Summe von 150.000 britische Pfund.
1: Das ist allerdings keine geringe Summe. Wie ist er nur an das viele Geld gekommen?
0: Darauf habe ich leider keine Antwort. Und, konnten Sie in der Zwischenzeit etwas von Belang entdecken?
1: Oh, durchaus. Ich war keineswegs untätig. Und sehen Sie, was ich auf dem Schreibtisch des Toten entdeckt habe. Diesen Brief hier.
0: Ah, zeigen Sie mal her.
1: Hier, bitte sehr.
0: Danke. Dann wollen wir doch mal sehen, was wir hier haben. Interessant.
1: Lesen Sie vor.
0: Also hier steht, sehr geehrter Mr. Nolan, ich wende mich an Sie als stiller, unbekannter Freund, dem Ihr Wohlergehen am Herzen liegt. Mir ist bekannt, dass Sie ein großer Freund des Wettvergnügens sind, allerdings dabei nicht vom Glück verfolgt werden. Umso überraschender zeigte ich mich, als ich erfuhr, dass Sie sich trotz nicht vorhandener finanzieller Mittel ein hochklassiges Rennpferd zugelegt haben. Ich denke, wir sollten uns über diesen Umstand einmal näher unterhalten. Ich schlage ein Treffen für den morgigen Abend gegen 22.30 Uhr an der alten Steinbrücke am Tefthill Lake vor. Dort können wir alles Weitere persönlich besprechen. Sollten Sie es vorziehen, diesem Treffen fernzubleiben, sehe ich mich gezwungen, Ihre Vorgesetzten in der Bank über Ihre angespannte finanzielle Situation und Ihre unvorteilhafte Wettleidenschaft zu informieren. Welche Konsequenzen dies für Sie als Bankier in verantwortungsvoller Position hätte, ist uns beiden bekannt und bedarf keiner Erklärung. Da ich Sie allerdings für einen vernünftigen Menschen halte, werden solcherlei Maßnahmen wohl überflüssig sein. Ich freue mich auf unser baldiges Treffen. Hochachtungsvoll, ein Ihnen verbundener Freund. W.
1: Ein wirklich interessanter Brief, datiert von vorgestern. Eine lupenreine Erpressung, wenn Sie mich fragen.
0: Das sehe ich genauso. Wenn wir den Erpresser zu fassen bekommen, haben wir wahrscheinlich auch unseren Mörder. Schließlich haben wir Nolan tot aus dem hier erwähnten See gezogen.
1: Diese Vermutung liegt nahe. Leider lässt der Buchstabe W allein noch keine Rückidentität des Erpressers.

0: Mit wem spreche ich bitte?
1: Das tut nichts zur Sache. Es genügt, wenn Sie wissen, dass ich eine gute Freundin von Mr. Nolan bin. Den kennen Sie ja sicher.
0: Und was ist der Grund für Ihren Anruf?
1: Sagen wir mal so, ich habe das Vermächtnis von Mr. Nolan angetreten. Ein sehr aufschlussreiches Foto, finden Sie nicht? Aber keine Sorge, gegen eine entsprechende Aufwandsentschädigung ist dieses Foto bei mir in guten Händen und wird nie wieder ans Tageslicht gelangen.
0: Ich verstehe. Wie viel?
1: Das würde ich gerne lieber mit Ihnen persönlich besprechen. Für den Anfang sollten 250.000 Pfund genügen.
0: Was schlagen Sie vor? Haben Sie bereits einen Treffpunkt im Auge?
1: Der Ort für Ihr letztes Treffen mit Mr. Nolan war gut gewählt. Doch ich warne Sie. Versuchen Sie nicht das Gleiche mit mir. Ach ja, natürlich erhöht die Tatsache, dass Sie Mr. Nolan ermordet haben, die Summe für mein Schweigen.
0: Gut, allerdings dürfte die Steinbrücke in Taft Hill Lake keine gute Wahl für ein Treffen sein. Der Ort ist schließlich ein Tatort. Damit wir uns richtig verstehen, Sie sollten sich bei Ihren Forderungen nicht allein von der Gier, sondern auch von Ihrer Vernunft leiten lassen.
1: Wollen Sie mir drohen? Eine schlechte Idee, wo es hier doch um Mord geht. Wir treffen uns auf der anderen Seite des Sees. Dort ist ein Rastplatz, sehr malerisch gelegen. Wir sollten dort vor neugierigen Blicken geschützt sein. Und ich warne Sie, keine schmutzigen Tricks.
0: Wann soll das Treffen stattfinden?
1: Lassen wir ein bisschen Ruhe einkehren. Morgen Abend um 23 Uhr am vereinbarten Treffpunkt.
0: Ich werde da sein.
2: Guten Morgen, Inspektor. Ich hoffe, Sie haben gut geschlafen.
3: Ich habe gar nicht geschlafen. Wie konnte ich auch? Schließlich habe ich einen Mordfall auf dem Schreibtisch. Aber das wissen Sie ja bereits.
2: Ist der Schlafmangel der einzige Grund für Ihre ausgesprochen gute Laune?
3: Oh nein, hinzu kommt, dass die gestrige Durchsuchung des Hauses von Mr. Nolan rein gar nichts erbracht hat.
2: Aber wir konnten doch diesen Erpresserbrief an Mr. Nolan sicherstellen. Hat seine Untersuchung denn nichts ergeben?
3: Wir konnten lediglich die Fingerabdrücke von Nolan auf dem Papier feststellen. Der Täter muss Handschuhe getragen haben, als er das Papier berührte. Zudem ist der Brief mit Schreibmaschine geschrieben. Damit scheidet die Analyse der Handschrift ebenfalls aus. Wir haben rein gar nichts.
2: Nun, das sehe ich ein wenig anders. Wir haben doch einen Ansatzpunkt, um weitere Ermittlungen durchzuführen.
3: So?
2: Natürlich. Mr. Nolan dürfte für die Buchmacher und Wettsüchtigen der Umgebung kein Unbekannter sein.
3: Vollkommen richtig. Nolan war so etwas wie der bunte Hund der Wettszene. Fragen Sie lieber mal, wer ihn nicht kannte. Der Personenkreis ist so groß, dass man daraus keine Rückschlüsse auf den Erpresser ziehen kann. Jeder könnte es gewesen sein. Da ist einer so verdächtig wie der andere. Ich sage ja, wir haben rein gar nichts.
2: So kenne ich Sie überhaupt nicht. Seit wann lassen Sie sich so schnell entmutigen? Ich schlage vor, wir sehen uns den Brief noch einmal an.
3: Ich weiß zwar nicht, was das bringen soll, aber gut. Da haben wir ihn. Den sagenumwobenen Erpresserbrief.
2: Ein bisschen mehr Ernsthaftigkeit bei der Arbeit, wenn ich bitten darf.
3: Entschuldigen Sie, das muss wohl mein Galgenhumor sein, der nun durchschlägt.
2: Einen direkten Hinweis gibt dieser Brief wirklich nicht her. Keine Namen oder Orte, die einem weiterhelfen.
3: Nur dieser eine verfluchte Buchstabe W.
2: Moment mal. Sehen Sie, wenn man das Papier gegen das Licht hält, erkennt man eine Art Wasserzeichen. Sehen Sie hier.
3: Tatsächlich? Können Sie es entziffern?
2: Da steht, Ornithologie, Freunde, Wilshire.
3: Was? Ich verstehe nur Bahnhof. Ist es vielleicht so ein Verein von perversen Spinnern? Das würde ja gut ins Bild passen. Unter jedem Stein, unter den man schaut, offenbart sich ein neuer Abgrund.
2: Ich kann Sie beruhigen. Wir haben es hier mit ganz normalen Menschen zu tun. Sie beschäftigen sich in Ihrer Freizeit lediglich mit der Erforschung und Beobachtung von Vögeln.
3: Was es nicht alles gibt? Aber trotzdem kann ich mit dieser Information herzlich wenig anfangen.
2: Ich habe einen konkreten Verdacht, wer sich hinter der Initiale W verbirgt. Ein ganz reizender Mann, der mir gegenüber vor noch gar nicht allzu langer Zeit sein Steckenpferd die Vogelkunde erwähnte.
3: Von wem sprechen Sie?
2: Kommen Sie, Inspektor. Wir sollten Mr. Weaver einen Besuch abstatten.
3: Einen Moment mal, Sie meinen diesen netten älteren Herrn, der Ihre Wandergruppe leitet? Ich bitte Sie, jetzt schießen Sie ein wenig über das Ziel hinaus. Wie sollte ein Mann um die 60 einen kraftstrotzenden Mann wie Nolan den Schädel zertrümmern?

0: Mann.
1: Ist Ihnen schon einmal aufgefallen, dass nur Sie den Erpresser mit dem Mörder gleichsetzen? Ich habe mit keinem Wort erwähnt, dass ich Mr. Weaver für den Mörder halte, aber durchaus für den Verfasser des Briefes.
0: Und das hat Ihnen alles dieses Wasserzeichen verraten?
1: Eben, dieses und mein kriminalistischer Spürsinn. Wer von uns beiden bekleidete gleich noch einmal die Position des örtlichen Inspektors? Vielleicht wäre es an der Zeit, mir Ihren monatlichen Gehaltscheck auszuhändigen, wo ich bereits Ihre gesamte Arbeit erledige. Können wir nun fahren?
0: Das ist ja wohl. Also ich habe genauso viel zu den Ermittlungen beigetragen wie Sie. Ohne mich wären Sie gar nicht hier, meine Liebe.
1: Und ohne mich wären Sie wahrscheinlich schon auf den Orkney-Inseln. Fahren wir.

0: Und vergessen Sie nicht, Inspektor, es kann durchaus möglich sein, dass wir etwas bluffen müssen, um Mr. Weaver zu einem Geständnis zu bewegen. Ist es uns erst einmal gelungen, ihn davon zu überzeugen, dass wir Beweise gegen ihn vorbringen können, wird er uns alles erzählen, was wir wissen wollen.
1: Dann wollen wir mal hoffen, dass Ihr Einstiegsseminar in Psychologie von Straftätern seine Wirkung nicht verfehlt hat und Sie richtig liegen.
0: Keine Sorge. Ich weiß, was ich hier tue. Genug. Ich werde nun schellen.
2: Einen Moment. Bin sofort an der Tür.
3: Miss Rutherford, was führt Sie so spät abends zu mir? Und wie ich sehe, sind Sie in Begleitung.
0: Guten Abend, Mr. Weaver. Bitte entschuldigen Sie, dass wir Sie zu so später Stunde belästigen. Aber ich würde gern einige Dinge mit Ihnen besprechen.
3: Ja, hat es denn nicht Zeit bis morgen? Ich war eigentlich bereits auf dem Weg ins Bett. Es war ein harter Tag und das grauenvolle Ende des Wanderausflugs ist mir immer noch sehr lebhaft in Erinnerung.
1: Nein, hat es nicht. Dürfen wir jetzt hereinkommen? Hier draußen redet es sich so schlecht. Sie können uns auch aufs Revier begleiten, wenn Ihnen das lieber ist, Mr. Weaver.
0: Wir werden Ihre Zeit auch nicht länger als nötig in Anspruch nehmen. Das verspreche ich Ihnen.
3: Wir? Sind Sie etwa von der Polizei, Mr.?
1: Inspektor Brewster von der Polizeidienststelle von Guts Hill.
3: Gut, wenn das so ist. Kommen Sie doch herein. Bitte entschuldigen Sie das Chaos. Seit meine Frau verstorben ist, bin ich Junggesell und das sieht man diesem Haus leider auch an.
0: Keine Sorge, Mr. Weaver. Wir sind hier, um Ihnen einige Fragen zu stellen, nicht um Ihre Wohnung zu begutachten.
1: Meine Güte, was sind das dort alles für Pokale auf dem Kamin, Sims?
3: Ah ja, das sind meine kleinen Schätze.
1: Darf ich?
3: Nur zu.
1: Oh, Sie waren einmal Jockey.
3: Ja, ist verdammt lange her. Damals, vor dem Krieg, war ich einer der Besten. Bis zur Landung in der Normandie. Eine Kugel der Krauts hat mein Knie zertrümmert, da war es dann aus mit dem Reiten.
0: Für einen Mann, der den Pferdesport liebt, sicherlich nicht einfach, wie ich mir denken kann. Aber Sie sind ja ein sehr vielseitiger Mann, wie mir scheint. Sie interessieren sich für Pferde, Vögel und sicher noch das ein oder andere mehr.
1: Wie stehen Sie eigentlich zum Wetten, Mr. Weaver?
3: Wie soll ich schon dazu stehen, wenn es mein Portemonnaie erlaubt? Riskiere ich gern mal ein Pfund, mehr aber auch nicht.
0: Wenn ich mich hier so umschaue, sprechen die einschlägigen Zeitschriften und Wettscheine eine etwas andere Sprache. Sind Sie sicher, dass, wenn wir uns auf den Rennbahnen erkundigen würden, würde man dann nur von ein paar Pfund sprechen, die Sie gewettet und wahrscheinlich verloren haben? Oder doch deutlich mehr?
3: Was wird das hier eigentlich? Ich dachte, Sie wollten mit mir über die Ereignisse am See sprechen.
1: Sagten wir das? Ich kann mich nicht erinnern, dass wir das sagten. Aber Miss Rutherford hat Sie was gefragt, Mr. Weaver. Also beantworten Sie die Frage.
3: Ja, schon gut. Ich habe in der letzten Zeit ein wenig Pech gehabt und vielleicht ein wenig mehr verloren, als für mich gut gewesen wäre.
0: Ein wenig? Wie viel ist ein wenig?
3: 45.000 Pfund.
1: Eine beachtliche Summe für einen Mann mit einem bescheidenen Auskommen wie dem Ihren. Wie ich erfahren habe, arbeiten Sie ja als Hausmeister im Rathaus von Salisbury.
3: Meine Frau hatte mir ein wenig Geld hinterlassen. Doch das ist nun alles futsch. Dazu musste ich eine Hypothek auf das Haus aufnehmen.
0: Kommen wir noch einmal auf unseren Wanderausflug zu sprechen. Sie sagten, Sie waren bereits einmal zuvor an dem See, richtig?
3: Ja, das sagte ich Ihnen ja bereits. Ich habe den See bei einem meiner Ausflüge entdeckt. Ich fand, es wäre ein netter Ort für einen Ausflug.
0: Richtig. Sie beobachten ja Vögel, wie Sie sagten. War dies das einzige Mal, dass Sie zuvor an dem See waren?
3: Was ist das denn für eine Frage? Also so langsam wird mir das hier zu bunt.
1: Beantworten Sie einfach die Frage.
3: Ja, ich war nur einmal zuvor dort.
0: Sind Sie da ganz sicher? Waren Sie nicht bereits am Abend zuvor an der Steinbrücke des Taft Hill Lake?
3: Das ist lächerlich. Ich war den Abend zuvor zu Hause in meinem Bett und...
1: Gibt es dafür Zeugen?
3: Wohl kaum. Aber was soll das Ganze? Warum benötige ich ein Alibi? Bin ich etwa verdächtig?
1: Ein Alibi könnte in Ihrer augenblicklichen Situation weiß Gott nicht schaden.
3: Was legen Sie mir denn zur Last, Herr Inspektor?
1: Oh, da kommt einiges zusammen, wenn ich so überlege. Ich denke, alles in allem würde es für 30 Jahre Zuchthaus reichen. Wir haben gestern diesen Brief im Haus von Edward Nolan gefunden.
3: Und was steht in diesem Brief?
1: Als ob Sie das nicht wüssten. Aber hier, lesen Sie selbst.
3: Also hier steht: Sehr geehrter Mr. Nolan, ich wende mich an Sie als stiller, unbekannter Freund, der wohlgehörige Freund des Wettvergnügens. Nicht von Glöfold, vorgesetzter Bank, keine Bank je von Anschlussholz, das ist unbekannt. Finde mir, wer sich solcherlei Maßnahmen für überflüssig hat. Ich freue mich auf unser baldiges Treffen, hochachtungsvoll. Ein Ihnen verbundener Freund, W. Und was hat das alles bitte mit mir zu tun?
0: Muss ich Ihnen das wirklich noch erklären?
3: Bloß weil der Brief mit einem W wie Viva endet, verdächtigen Sie mich, das ist alles? Also, wenn dem so ist, dann bitte ich Sie nun zu gehen.
0: Eine Frage habe ich noch, Mr. Weaver. Sie betreiben Ihr Hobby der Vogelkunde nicht zufällig im Rahmen eines Vereins?
3: Doch, das tue ich. Und nun gehen Sie endlich.
0: Ich danke Ihnen, Mr. Weaver. Dies war die Bestätigung, die mir noch fehlte. Sie haben beim Verfassen Ihres Erpresserschreibens zwar große Vorsicht walten lassen, aber trotzdem einen entscheidenden Fehler begangen. Sie haben das Briefpapier des Vogelkundevereins von Wiltshire benutzt und dabei das im Papier verborgene Wasserzeichen vergessen. Ein kleiner Fehler nur, aber ein entscheidender.
1: Damit zieht sich die Schlinge enger, Mr. Weaver. Ihre Ortskenntnis, der Brief und Ihre Schulden ergeben ein ganz hervorragendes Tatmotiv. Finden Sie nicht?
0: Ich schlage vor, Sie erzählen uns alles und machen es nicht noch schlimmer.
1: Ein umfassendes Geständnis kann Ihr Strafmaß mildern. Also packen Sie endlich aus.
3: Gut. Also schön. Ja, ich habe Nolan erpresst. Aber mit seinem Tod habe ich nichts zu tun. Das müssen Sie mir glauben.
1: Ob und was wir Ihnen glauben sollen, das überlassen Sie bitte mir.
0: Ganz genau. Also erzählen Sie mir Ihre Geschichte.
1: Ich meinte eigentlich mehr... Ach, egal. Erzählen Sie einfach.
3: Na, wo fange ich an? Nach dem Tod meiner Frau habe ich wieder mit dem Wetten begonnen. Ich hatte damals ihr zuliebe damit aufgehört. Schnell hatte ich das Geld, das mir meine Frau hinterlassen hatte, bei den verschiedensten Buchmachern durchgebracht. Aber wie es bei einem Süchtigen so ist, ich konnte dann einfach nicht aufhören.
1: Sie wetteten weiter, obwohl Sie kein Geld mehr hatten?
3: Genau, ich nahm eine Hypothek auf. Die Bank gab sie mir gerne, da das Haus ja bereits bezahlt war. Ich hoffte noch immer auf den ganz großen Erfolg. Naja, wie auch sei. Auf der Bank begegnete ich Nolan.
0: Den Sie bereits von diversen Rennbahnen und Buchmachern her kannten.
3: Stimmt. So kamen wir ins Gespräch. Nolan war ein Süchtiger, wie ich. Sein gesamtes Einkommen ging für die unterschiedlichsten Wetten drauf. Eines Tages kam er zu mir und sprach von einem todsicheren Tipp. Um den Gewinn zu erhöhen, sollte ich mit einsteigen. Was ich dummerweise auch getan habe.
0: Das Gegenteil trat ein, nehme ich an. Der todsichere Tipp verwandelte sich zu einem finanziellen Desaster.
3: Korrekt. Alles war weg. Auf einen Schlag war ich bankrott. Wir gerieten in Streit und im darauffolgenden halben Jahr haben wir uns kaum gesehen. Und wenn doch, gab es jedes Mal erneuten Ärger wegen des vernohlenen Geldes.
1: Und Ihr Ärger über Nolan wuchs und wuchs.
3: Allerdings. Und ganz besonders, als ich erfuhr, dass Nolan plötzlich über Geld zu verfügen schien und er es sich sogar erlauben konnte, ein teures Rennpferd zu kaufen.
0: Da kam Ihnen der Gedanke, dass Ihnen auch etwas von dem Geld zustehen würde. Doch Nolan weigerte sich.
1: Da haben Sie dann rot gesehen, erst den Brief verfasst, Nolan in die Falle gelockt und schlussendlich haben Sie mit einem Cricketschläger Ihre ganze Wut aus ihm herausgeprügelt. Ich denke, wir haben unseren Mörder.
3: Nein, so war es nicht. Ich gebe zu, ich habe den Brief geschrieben und ja, ich habe den Tufty Lake als Treffpunkt vorgeschlagen. Nolan war da und sagte mir, dass meine miese Erpressung nutzlos sei, da er nun eine andere Einnahmequelle besäße und er eh bald das Land verlassen würde. Ausgelacht hat er mich. Ich wusste nicht, was ich machen sollte und bin weggegangen.
1: Eine schöne Geschichte, die Sie mir da erzählen, aber ohne das geringste Körnchen Wahrheit. Habgier und Zorn in Ihnen waren so groß, dass Sie den Mann totgeschlagen haben. Ich für meinen Teil habe genug gehört. Mr. Weaver, ich verhafte Sie wegen Mordes an Edward Nolan.
3: Aber das können Sie doch nicht machen. Ich habe ihn nicht ermordet.
1: Und wie ich das kann?
3: Aber ich war es doch nicht.
1: Gute Arbeit, Miss Rutherford. Ich hätte nicht gedacht, dass Sie mir so schnell den Mörder auf dem Silbertablett präsentieren werden.
0: Ich kann Ihre Euphorie nicht ganz teilen. Ich werde das Gefühl nicht los, dass der Mörder ganz woanders zu suchen ist.
1: Was? Ich werde den feinen Mr. Weaver aufs Polizeirevier bringen. Und im Anschluss werde ich dem Polizeichef AD von unserem großartigen Erfolg berichten.
0: Davon würde ich Ihnen dringend abraten. Sie sollten den Polizeichef erst dann informieren, wenn alle Indizien gesammelt und der Fall wasserdicht ist.
1: Ganz genau. Und dies ist er ja nun. Also gehen wir.

0: Bevor ich mich mit dem Mörder treffe, kann es nicht schaden, sich ein wenig zusätzliche Sicherheit zu verschaffen, dass dieses Treffen nach meinen Vorstellungen verläuft. Ich habe mich schließlich lange genug als Putzfrau und Haushälterin herumgequält. Damit ist nun Schluss. Ah, da habe ich dich ja. Also, Augen zu und durch. Wenn der Schlüssel erstmal in meinem Magen ist, kommt so schnell keiner an das Schließfach mit dem Originalfoto. Dann wollen wir unseren neuen Gönner nicht länger warten lassen. Ist hier jemand? Es ist bereits nach 11.
1: Was schreien Sie denn so laut? Ich bin doch hier.
0: Oh mein Gott. Ich habe Sie gar nicht kommen gehört. Sie haben mich zu Tode erschreckt.
1: Sie sollten mich ja auch nicht hören, sonst wäre mein kleiner Scherz verdorben worden. Aber so war es köstlich anzusehen, wie Sie beinahe vor Angst gestorben wären.
0: Ich bin mir nicht sicher, ob Sie in der Position sind, mir Streiche zu spielen. Ich weiß, was für ein verabscheuungswürdiger Mensch Sie sind.
1: Ich fühle mich geschmeichelt. Ich scheine allerdings nicht so widerwärtig zu sein, als dass es Sie daran hindern würde, mein Geld zu nehmen.
0: Geld ist Geld. Außerdem ist dies nur ein kleiner Preis, den Sie und Ihre Frau, wenn man sie denn so nennen will, zu zahlen haben, damit Ihr kleines Geheimnis sicher ist.
1: Achten Sie auf Ihre Worte. Der Umstand, dass Sie mich erpressen und Dinge kennen, die Sie besser nicht erfahren hätten, bedeutet nicht, dass ich Ihnen alles durchgehen lasse.
0: Ich denke, wir haben genug geredet. Kommen wir zum Geschäftlichen. Haben Sie das Geld dabei?
1: Ja, hier in dieser Sporttasche finden Sie die genannte Summe. Werfen Sie ruhig einen Blick auf das Geld.
0: Ich sagte ja bereits, dass der Mord an Nolan zusätzlich kosten wird. Es wäre ja nicht auszudenken, wenn die Polizei davon erfahren würde, wie sie ihre Probleme aus der Welt schaffen.
1: Nennen Sie Ihre Summe. Und dann möchte ich endlich das Foto, das Sie aus Nolans Haus haben.
0: Ich denke, zunächst sollten weitere 100.000 Pfund ausreichen.
1: Zunächst? Ich bin keine Kuh, die man melken kann, wie man will. 100.000 Pfund und danach ist Schluss. Und nun das Foto.
0: Aber... Ich glaube nicht, dass Sie entscheiden, wann es genug ist. Das liegt allein bei mir. Haben wir uns verstanden? Und hier, als Zeichen meines guten Willens, das Foto.
1: Das ist ein Foto, aber nicht das, um das ich Sie gebeten habe. Dies ist nur ein Abzug des Originals.
0: Oh ja, richtig. Das Original behalte ich natürlich. Sowohl als meine Lebensversicherung, als auch für den Fall, dass ich nicht mit Geld umgehen kann und eine weitere Zahlung an mich nötig würde. Aber dieser Umstand liegt ja in ferner Zukunft.
1: Hatte ich mich nicht klar ausgedrückt? Eine einmalige Zahlung und im Gegenzug erhalten wir das Foto, das Originalfoto. Also, wo ist es? Sagen Sie es, bevor ich die Geduld verliere.
0: Nicht unhöflich werden. Wir sind doch zivilisierte Menschen, oder etwa nicht? Ach, stimmt. Sie haben ja eine etwas andere Vorstellung davon, was in unserer Gesellschaft als zivilisiert gilt und was nicht. Aber ich schweife ab. Das Original ist an einem sicheren Ort und für Sie unerreichbar. Finden Sie sich damit ab.
1: Ist das so? Das Original ist unerreichbar für mich?
0: Ganz genau. Geben Sie sich mit dem zufrieden, was ich Ihnen gegeben habe.
1: Na, wenn das so ist, habe ich auch keine Verwendung mehr für Sie.
0: Habe ich mich gerade verhört? Was sagten Sie gerade?
1: Mein Herz, Mrs. Moffat möchte uns nun verlassen. Hilfst du ihr bitte dabei?
0: Was soll das? Nehmen Sie den Strick von meinem Hals!
1: Was das soll? Oh, das erkläre ich Ihnen gerne. Unsere Verhandlungen sind leider gescheitert. Ich sagte Ihnen ja bereits am Telefon, Sie sollten auch auf Ihre Vernunft hören. Das haben Sie nicht getan. Und nun ist es für mich an der Zeit, hinter mir aufzuräumen und unsere Spuren zu verwischen. Schatz, du kannst den Strick dort über den Ast werfen. Er sollte Mrs. Muffets Gewicht tragen.
0: Das können Sie doch nicht machen. Hören Sie, wir können doch über alles reden. Ich gebe Ihnen das Originalfoto und über den Mord werde ich schweigen. Ich schwöre es Ihnen.
1: Zu spät. Jeder, der versucht, sich zwischen mich und die Liebe meines Lebens zu drängen, hat nur eins verdient, den Tod. Warte, Liebes, ich helfe dir beim Ziehen. Zu zweit dürfte es kein Problem sein.
0: Bitte, oh, bitte.
1: Sträuben Sie sich nicht dagegen. Sie verlängern nur Ihr Leiden. Lassen Sie es einfach geschehen. Warte, Schatz. Ich helfe dir.
0: Oh nein.
1: Nicht, dass du dir noch einen Bandscheibenvorfall zuziehst. Ich glaube, das war's. Sieh nur, wie ihr die kleinen Schweißäuglein hervorquellen. Wie niedlich. Lass uns nach Hause fahren. Es wird langsam kühl.
2: Gern, Schatz. Jetzt, wo unsere Sorgen ein für alle Mal beseitigt sind, freue ich mich auf einen ruhigen Abend daheim im Warmen.
1: Beeilen wir uns lieber. Es beginnt zu regnen.
3: Anscheinend möchte mir jemand einen bösen Streich spielen. Gestern noch dachte ich, diesen Ort nicht allzu schnell wiederzusehen. Und schon gar nicht, weil hier direkt wieder eine Leiche auf uns wartet.
4: Wissen Sie bereits, wer der oder die Tote ist?
3: Leider nein. Constable Haywards war als erster Beamter vor Ort und informierte mich bisher nur kurz und knapp, dass wir eine weitere Leiche draußen am Tefthill Lake haben.
4: Ich hatte so eine Ahnung, dass wir den Mörder noch nicht zur Strecke gebracht haben. Ich habe allerdings nicht damit gerechnet, dass er so bald wieder zuschlägt. Irgendetwas muss ihn aufgescheucht und zum Handeln gezwungen haben.
3: Mutmaßungen helfen uns nicht weiter. Was wir brauchen, sind Fakten. Ah, da ist Haywards. Haywards, was haben wir hier?
5: Guten Morgen, Sir. Ist weiß Gott kein schöner Anblick. Ich hoffe, Sie haben noch nicht gefrühstückt.
3: Es ist Ihnen gelungen, dies erfolgreich zu vereiteln.
4: Was zugegebenermaßen nicht schlecht für Ihre Figur ist.
3: Ich bin heute Morgen nicht zu Scherzen aufgelegt und schon gar nicht, wenn es um meine Person geht. Also, wo haben wir die Leiche und welche Erkenntnisse haben wir bereits?
5: Nicht sonderlich viel. Der starke Regen der letzten Nacht hat alle Spuren, sofern welche vorhanden waren, zerstört. Der Tod trat irgendwann spät am gestrigen Abend beziehungsweise in den frühen Morgenstunden des heutigen Tages ein.
3: Wissen Sie bereits, wer der Tote ist?
5: Die Tote, Sir.
3: Eine Frau? Nun gut, die Tote.
5: Nein, da die Tote keine Papiere bei sich trug, konnten wir ihre Identität noch nicht ermitteln.
3: Das hat oberste Priorität.
5: Ja, ich weiß, ich weiß.
4: Wissen wir schon etwas über die Todesursache?
5: Oh ja, in diesem Fall unschwer zu erkennen. Aber sehen Sie selbst.
4: Ach du meine Güte. Man hat die Frau an einem Ast der großen Eiche des Rastplatzes aufgeknüpft.
3: Constable, holen Sie die arme Frau da runter.
5: Sobald der Polizeifotograf seine Bilder geschossen hat, nehmen wir sie ab.
4: Haben Sie die Tote erkannt, Inspektor?
3: Jetzt, wo Sie es sagen, wir sind dieser Frau bereits begegnet. Nur wo?
4: Um Ihr Gedächtnis ist es wirklich nicht gut bestellt. Vielleicht würde Ihnen ein Urlaub auf den Orkney-Inseln nicht schaden.
3: Wie bitte? Ich habe mich wohl verhört. Die Orkney-Inseln sollten Sie in meiner Gegenwart zukünftig besser unerwähnt lassen. Und nun sagen Sie endlich, wen wir hier im Geäst hängen haben.
4: Die Tote hat sich erst uns vor kurzem unter dem Namen Mrs. Muffet als die Haushälterin von Mr. Nolan vorgestellt.
3: Stimmt.
4: Sie war damals sehr in Eile und kam aus dem Haus des Verstorbenen.
3: Ich erinnere mich.
4: Ich bin mir sicher, es gibt einen Zusammenhang zwischen den beiden Morden. Dafür sind einfach zu viele Verbindungen zwischen den Toten.
3: Sie sind also immer noch der Ansicht, Weaver ist nicht der Mörder?
4: Die Anzeichen verdichten sich immer mehr. Mrs. Muffet stammt aus dem direkten Umfeld von Nolan und kommt in unmittelbarer Nähe des Ortes ums Leben, an dem wir bereits ihren Arbeitgeber gefunden haben. Das kann kein Zufall mehr sein. Ich vermute, Mrs. Muffet hat irgendetwas im Haus von Nolan entdeckt, bevor wir dort eintrafen, von dem sie besser die Finger gelassen hätte.
3: Eine Verbindung ist nicht von der Hand zu weisen. Ich möchte wirklich wissen, was sich hier zugetragen hat.
4: Ich vermute, Mrs. Muffet hat ihren Mörder hier nicht rein zufällig getroffen. Ich kann mir allerdings nicht vorstellen, was das Motiv für diese Bluttat sein könnte.
3: Wie weit sind Sie, Haywards?
5: Wir nehmen die Frau nun ab.
3: Durchsuchen Sie die Tote. Vielleicht finden Sie einen Hinweis auf den Täter oder einen Anhaltspunkt, was sich hier zugetragen hat.
5: Die Taschen der Toten sind leer. Nichts. Absolut gar nichts.
3: Verdammt!
4: Ich glaube, wir kommen hier nicht weiter.
3: Leider wahr. Haywards, lassen Sie eine Obduktion an der Toten durchführen. Vielleicht bringt uns das weiter.
5: Jawohl, Sir.
3: Die Herren der Pathologie sollen ein wenig Dampf machen. Ich will diesen Mörder endlich dahin bringen, wo er hingehört. An den Galgen.
5: Ich werde es direkt weiterleiten. Sobald es neue Informationen gibt, werde ich Sie sofort benachrichtigen.
3: Gut. Miss Rutherford, ich bringe Sie nach Hause.
4: Jetzt rasen Sie doch nicht so. Wir wollen doch schließlich lebend am Bahnhof eintreffen.
3: Ich rase nicht, ich fahre lediglich zügig.
4: Zu meiner Zeit nannte man diesen Fahrstil rücksichtslos und gefährlich.
3: Zu Ihrer Zeit konnte man ja auch schon froh sein, wenn der Wagen mehr als ein PS besaß.
4: Was meinen Sie eigentlich, wie alt ich bin, Sie jugendlicher Rüpel?
3: Keinen Tag älter als 40.
4: Ach, Sie brauchen gar nicht zu versuchen, sich beliebt zu machen. Erzählen Sie mir lieber, was wir am Bahnhof zu suchen haben.
3: Haywards ist es gelungen, noch am Mittag eine Obduktion durchführen zu lassen. Und dabei haben wir eine höchst interessante Entdeckung gemacht.
4: Die wäre? Jetzt lassen Sie sich doch nicht alles aus der Nase ziehen. Und lassen Sie die Augen bitte auf der Straße.
3: Wir haben im Magen der Toten einen Schlüssel gefunden.
4: Einen Schlüssel? Wie passt das denn nun wieder ins Bild?
3: Was es damit auf sich hat, kann ich leider auch noch nicht sagen. Aber wir konnten bereits ermitteln, um was für einen Schlüssel es sich handelt.
4: Ja, ich vermute, er steht in irgendeinem Zusammenhang mit dem hiesigen Bahnhof.
3: Ja, ganz recht. Der Schlüssel gehört zu einem Schließfach. Und um genau zu sein, zum Schließfach Nummer 135.
4: Nun erklärt sich auch diese Raserei. Ich bin sehr gespannt, was wir in dem Schließfach finden werden.
3: So, da wären wir.
4: Danke, oh Herr, dass ich diese Fahrt überlebt habe.
3: Ach, jetzt übertreiben Sie mal nicht. So, los geht's. Ich will so schnell wie möglich den Inhalt des Schließfaches untersuchen. Ich möchte mal wissen, wieso der Schlüssel von ihr verschluckt wurde.
4: Vermutlich, um zu verhindern, dass etwas in den Besitz ihres Mörders gelangt. In wenigen Minuten wissen wir sicherlich mehr.
3: Dort hinter dem Zeitungsstand befinden sich die Schließfächer.
4: Jetzt müssen wir nur noch Schließfach 135 finden.
3: Ach, das dürfte nicht allzu schwer sein.
4: Sehen Sie, hier haben wir die Schließfächer mit den 100er Nummern.
3: Hier, in diesem Gang muss es sein. Und da haben wir es ja auch schon.
4: Hoffentlich passt der Schlüssel auch.
3: Das wird sich zeigen. Et voilà, die Tür ist offen.
4: Jetzt machen Sie es doch nicht so spannend und öffnen das Schließfach.
3: Bin ich Ihnen etwa nicht rasant genug?
4: Jetzt aber.
3: Hä? Was? Das ist alles?
4: Was haben Sie denn erwartet?
3: Ich weiß auch nicht, aber nicht nur eine Schwarz-Weiß-Fotografie.
4: Was sie zeigt, dürfte von einiger Brisanz sein.
3: Hä? Was soll das heißen? Das Foto zeigt eine Schulklasse. Was sollen wir denn damit anfangen?
4: Sehen Sie, zwei der Kinder sind mit einem Stift umkreist worden.
3: Also wirklich nach vorne bringt mich diese Information jetzt aber auch nicht.
4: Dass Sie immer so ungeduldig sein müssen. Die Kringel allein sicherlich nicht. Aber in Verbindung mit dem Stempel auf der Rückseite lässt sich sicher in Erfahrung bringen, wer die Kinder sind.
3: Ein Stempel? Den habe ich wohl übersehen.
4: Kein Problem, dafür haben Sie ja mich. Und außerdem war er ja auch auf der Rückseite. Es ist der Stempel einer Schule aus London, wenn ich mich nicht irre. Dabei dürfte es sich wohl um eben jene Schule handeln, die wir im Hintergrund sehen können.
3: Sie haben recht. Das könnte ein Anhaltspunkt sein. Gleich morgen früh werden wir der Schule einen Besuch abstatten. Möchten Sie mich dorthin begleiten?
4: Das fragen Sie noch? Natürlich. Ich möchte mir doch nicht entgehen lassen, was nun wirklich das Motiv für dieses abscheuliche Verbrechen ist.
6: Wie können wir hier in Highbury Fields der Polizei denn weiterhelfen, Herr Inspektor?
3: Im Rahmen der Ermittlungen zweier Mordfälle in meinem Bezirk sind wir auf dieses Foto gestoßen, das ich Ihnen gerne zeigen möchte.
6: Sie machen mich neugierig.
3: Sagt Ihnen dieses Foto etwas?
6: Oh, natürlich. Wie könnte ich dieses Foto vergessen?
4: Sie kennen es also?
6: Wie könnte ich dieses Foto je vergessen? Denn es zeigt die erste Klasse, die ich an dieser Schule damals übernommen habe. Ich muss immer schmunzeln, wenn ich es ansehe. Der kleine Edward, hier vorn in der ersten Reihe, hatte wirklich nichts als Unsinn im Kopf. Aber man konnte ihm nie wirklich böse sein.
4: Edward?
6: Edward, ja.
4: Wie hieß der Junge denn mit Nachnamen?
6: Edward Nolan. Wieso fragen Sie?
4: Edward Nolan ist eines der beiden Mordopfer.
6: Oh mein Gott.
4: Allerdings wussten wir bis gerade nicht, dass er hier zur Schule ging. Der Anlass für unseren Besuch ist ein anderer.
6: Ja, und der Vera.
3: Wer sind die beiden Kinder, die man mit dem roten Kringel versehen hat?
6: Ach ja, dies sind die Paulsen-Kinder. Beide sehr still und verschlossen. Die beiden gab es nur im Doppelpack. Man hat nie einen der beiden allein gesehen, egal wo. Ob in der Pause, im Unterricht, einfach überall.
3: Paulsen? Der Name sagt mir nichts. Ihnen, Miss Rutherford?
4: Um ehrlich zu sein, nein.
6: Das Letzte, was ich von den beiden hörte, war, dass sie von hier ins Londoner West End gezogen sind, als sich die Eltern getrennt haben.
3: Haben Sie eine Vermutung, was diese Kringel bedeuten könnten?
6: Oh, da bin ich leider überfragt.
3: Nun gut, nicht zu ändern. Wir wollen auch Ihre Zeit nicht länger in Anspruch nehmen. Sie haben uns sehr weitergeholfen. Ich bedanke mich.
6: Gern geschehen. Ich freue mich, dass ich Ihnen weiterhelfen konnte. Ich wünsche Ihnen eine gute Heimreise.
4: Vielen Dank und auf Wiedersehen.
6: Auf Wiedersehen.
3: Dass Nolan hier zur Schule ging, ist wirklich eine Überraschung.
4: Sehr richtig. Und wir haben endlich das Tatmotiv für beide Morde entdeckt.
3: Beide Morde? Wieso das?
4: Na, ganz einfach. Das Foto war zunächst im Besitz von Nolan, bis dieser ermordet wurde. Dann fand Mrs. Muffet kurz vor unserem Eintreffen dieses Foto und hat es an sich genommen. Dies war wohl auch der Grund, warum sie so nervös war, als wir sie auf dem Gehweg ansprachen.
3: Ja, so könnte es tatsächlich gewesen sein.
4: Muffet wusste anscheinend, wie sie dieses Foto nutzen konnte. Sonst hätte sie es nicht eingesteckt.
3: Aber zu welchem Zweck?
4: Das liegt doch auf der Hand. Sie haben jemanden erpresst. Womit? Das kann ich Ihnen nicht beantworten. Auf jeden Fall ist dieses Foto für irgendjemanden sehr viel Geld wert.
3: Wie kommen Sie denn nun wieder auf das Geld?
4: Sie haben heute wieder einmal eine erstaunlich lange Leitung für einen Inspektor.
3: Wie bitte? Wollen Sie mir...
4: Ganz einfach. Wie sonst sollte sich ein hochverschuldeter Bankangestellter ein sündhaft teures Rennpferd leisten können? Dies bedeutet, der Erpresser hat bereits einmal an Nolan gezahlt. Wahrscheinlich wollte er aber noch mehr. Doch damit war sein Opfer nicht einverstanden und hat ihn ermordet.
3: Dann passt auch Weaver plötzlich wieder in diese Geschichte.
4: Richtig. Dieser bekam Wind von Nolans plötzlichem Reichtum und beschloss, ein Stück davon abhaben zu wollen und erpresste wiederum Nolan.
3: Von dieser ganzen Erpresserei wird einem ja ganz schwindelig.
4: Ganz recht. Sie haben bisher lediglich einen Erpresser, aber noch keinen Mörder in Ihrer Zelle sitzen.
3: Ich muss wohl oder übel eingestehen, dass Sie recht haben. Was schlagen Sie vor? Wie wollen wir weiter vorgehen?
4: Ich denke, es ist von entscheidender Bedeutung, dass wir in Erfahrung bringen, was an diesem Bild derart heikel ist, dass man zwei Menschen dafür tötet.
3: Das sollten wir allerdings, bevor womöglich noch ein weiterer Mord geschieht.
4: Sie sollten alles daran setzen, zu erfahren, wo sich die beiden Kinder auf dem Foto heute aufhalten. Wenn wir sie zu dem Foto befragen können, sind wir dem Mörder sicherlich einen entscheidenden Schritt näher gekommen.
3: Ich werde sofort nach meiner Rückkehr Kontakt zu den Polizeidienststellen im Londoner West End aufnehmen.
4: Halten Sie mich auf jeden Fall auf dem Laufenden.

0: Guten Morgen.
1: Morgen.
0: Ich habe bereits Ihrer Stimmlage am Telefon entnommen, dass wir uns anscheinend in einer Sackgasse befinden.
1: Sackgasse ist noch untertrieben. Ich habe das Gefühl, jedes Mal, wenn wir glauben, eine Lösung in den Händen zu halten, lösen sich die Anhaltspunkte in nichts auf.
0: Was konnten Sie denn gestern von Ihren Kollegen aus London noch erfahren?
1: Es hat Stunden gedauert, bis ich endlich einen Kollegen an dem Telefon hatte, der mir weiterhelfen konnte. Mrs. Barnes, die Direktorin, hatte recht. Die Familie Paulson ist tatsächlich ins West End gezogen. Sobald die beiden Kinder jedoch volljährig waren, haben sie ihre Mutter verlassen und sind dort nie mehr gesehen worden.
0: Wusste das alles Ihr Kollege zu berichten? Steht so etwas in den Akten?
1: Nein, im Normalfall sicher nicht. Donald und Olivia Paulson sind bereits bei der Polizei in Erscheinung getreten.
0: Oh, was haben Sie sich zu Schulden kommen lassen?
1: Nichts. Sie waren Opfer eines verheerenden Brandes, bei dem beide ums Leben gekommen sind.
0: Das hätte ich nur nicht erwartet. Jetzt kann ich Ihre Niedergeschlagenheit durchaus verstehen.
1: Genau. Alle Personen, die etwas zur Klärung dieses Falles beitragen könnten, sind tot.
0: Wie kam es denn zu diesem Brand, bei dem die beiden ums Leben kamen?
1: Sie haben nicht weit von der Mutter entfernt bei einem jungen Ehepaar im Haus gewohnt. Dort kam es eines Abends zu besagtem Feuer. Der Brand ist wohl im Keller des Hauses ausgebrochen. Das Ehepaar betrieb eine Reinigung und verwahrte im Keller große Mengen chemischer Reinigungsmittel, die sofort Feuer fingen. Von dort hat sich das Feuer schnell durch das Haus nach oben gefressen. Die beiden müssen von den Flammen in ihren Betten überrascht worden sein. Sie hatten keine Chance. Durch die chemischen Mittel, die sich im Haus befanden, herrschten dort enorme Temperaturen während des Feuers und es gab eine gewaltige Rauchentwicklung. Die Leichen der beiden waren bis zur Unkenntlichkeit verbrannt.
0: Was geschah mit dem Ehepaar? Waren sie nicht im Haus?
1: Sie waren verreist und kehrten erst am folgenden Morgen nach Hause zurück.
0: Konnten Sie mit dem Paar sprechen?
1: Nein, zu welchem Zweck auch. Der Brand ist Jahre her und bei dem Foto könnten uns die Youngs sicher auch nicht weiterhelfen.
0: Sagten Sie gerade die Youngs?
1: Ja, ganz recht. Charles und Cora Young.
0: Es kann ja ein ungewöhnlicher Zufall sein, aber ich kenne eine Cora Young.
1: Das hat doch nichts zu bedeuten. Der Name Young ist ja auch nicht gerade selten.
0: Aber Ihr Vorname lautet ebenfalls Cora. Und sie hat uns außerdem auf der Wandertour, bei der wir Nolan fanden, begleitet.
1: Ach, jetzt glaube ich auch nicht mehr an einen Zufall. Wir werden dieser Mrs. Young mal einen Besuch abstatten. Kommen Sie, verlieren wir keine Zeit.

0: Ich bin sehr gespannt, was uns nun erwartet.
1: Ja, bitte? Ich bin an keinem Zeitungsabo interessiert.
0: Ich bin nicht gekommen, um Ihnen ein Zeitungsabo zu verkaufen, sondern würde mich gern ein wenig mit Ihnen unterhalten. Ich nehme an, Sie sind Mr. Young.
1: Der bin ich. Und wer sind Sie, wenn ich fragen darf?
0: Dürfen Sie. Ich bin Inspektor Brewster von der örtlichen Polizeibehörde und meine Begleiterin ist Miss Rutherford. Sie assistiert mir bei meinen Ermittlungen.
2: Guten Tag.
1: Kommen Sie herein. Ich trinke gerade mit meiner Frau Tee. Ich weiß allerdings wirklich nicht, wie wir der Polizei helfen könnten und was Sie von uns möchten.
0: Das werde ich Ihnen gleich verraten.
1: Liebes, wir haben Besuch. Ein Inspektor von der Polizei möchte mit uns sprechen.
3: Die Polizei? Ach, und Miss Rutherford, Sie habe ich ja nun gar nicht erwartet.
2: Ich helfe einem Freund bei seiner manchmal anstrengenden Arbeit.
1: Bitte gieß unseren Gästen doch auch eine Tasse Tee ein, Cora.
3: Gern.
1: Setzen Sie sich doch und erzählen Sie uns, was Sie zu uns führt.
0: Mr. Young, wie lange leben Sie bereits in unserer Gemeinde?
1: Das ist kein Geheimnis. Meine Frau und ich sind vor etwa 3 Jahren hierher gezogen.
0: Wohnten Sie zuvor in London?
1: Auch das stimmt. Darf ich fragen, worauf Sie hinaus wollen, Herr Inspektor?
0: Gut, kommen wir ohne weitere Umschweife zum Thema. Wohnten Sie in London bis zu einem verheerenden Brand? Gemeinsam mit Donald und Olivia Paulson unter einem Dach?
3: Ich sehe, die Polizei hat ihre Hausaufgaben gemacht.
2: Halten Sie diese Wortwahl für angemessen? Der Inspektor macht hier lediglich seine Arbeit. Wie dürfen wir Ihre Antwort also verstehen?
3: Schön, wie Sie wollen. Ja, wir haben mit den Paulsons in einem Haus gelebt. Ich werde diesen Tag mein ganzes Leben lang nicht vergessen. Er hat alles verändert.
1: Meine Frau leidet seit diesem Tag an schweren Depressionen und Angstzuständen, müssen Sie wissen. Dazu die Hektik der Großstadt. Das hat sie alles nicht mehr verkraftet. Und schlussendlich haben wir uns dazu entschlossen, aufs Land zu ziehen und einen Neuanfang zu machen.
0: Depressiv erscheint mir Ihre Frau allerdings keineswegs.
2: Oh mein Gott, ich habe es. Es ist noch ungeheuerlicher, als ich dachte.
0: Könnten Sie mich bitte an Ihrer neu gewonnenen Erkenntnis teilhaben lassen?
2: Gern.
1: Dürfte ich nun endlich erfahren, was das alles hier soll?
2: Natürlich. Beginnen wir mit dem Foto, das Edward Nolan gehörte. Die Youngs hätten sicherlich kein Interesse an einem Kinderfoto ihrer ehemaligen Mieter, auch wenn diese bei einem tragischen Unfall ums Leben gekommen sind. Und noch weniger würden sie dafür einem Erpresser Geld zukommen lassen.
3: Vollkommen richtig. Sehe ich das richtig, dass Sie uns wegen des Todes von Edward Nolan aufsuchen? Das ist ja lachhaft.
2: Hoffentlich bleibt Ihnen am Ende nicht das Lachen im Halse stecken.
0: Ich verstehe nicht ganz.
2: Keine Sorge, das werden Sie noch. Wenn ich fortfahren dürfte.
0: Nur zu.
2: Was wäre aber, wenn nicht die Paulsons bei dem Brand ums Leben gekommen wären, sondern die Youngs? Und diese die Identität der Youngs angenommen hätten. Eine Angelegenheit, die sowohl einer präzisen als auch kaltblütigen Planung bedarf, wenn man einen Mord wie einen zufälligen Hausbrand aussehen lassen will.
1: Alle Achtung! Wer hätte nach all den Jahren vermutet, dass es ausgerechnet eine ältere Dame sein würde, die unser Geheimnis lüftet?
2: Mir ist außerdem gerade hier am Tisch bewusst geworden, wieso sie die Youngs beseitigt haben und was Nolan und Muffet wussten.
0: So langsam beginne ich zu verstehen.
2: Die Youngs mussten sterben, damit sie ihre Identitäten annehmen konnten. Dies taten sie, um endlich als Ehepaar zusammenleben zu können und ihre Liebe nicht mehr verstecken zu müssen. Sie erinnern sich an die Worte der Direktorin, Inspektor?
0: Ja, ich erinnere mich. Sie sagte, die beiden seien unzertrennlich.
2: Ganz genau. Nur konnte damals noch niemand ahnen, wie weit die Liebe der Geschwister gehen würde.
0: Sie sind Geschwister? Wie konnten Sie nur?
2: Nachdem Ihnen der grandiose Coup gelungen war, ein neues Leben zu führen, hätte alles so schön sein können, nicht wahr? Ihr Leben lief für sie beide wirklich hervorragend. Bis zu jenem Tag, als sie hinaus aufs Land zogen und ihrem alten Schulkameraden über den Weg liefen.
3: Dieses Schwein! Erpresst hat er uns. Er wollte es im Ort publik machen, dass wir Geschwister sind, wenn wir seine Forderung nicht erfüllen würden.
2: Also haben sie beschlossen, ihn zu beseitigen. Die Wucht, mit der Schlag in Nolans Gesicht ausgeführt wurde, zeugt von ungeheurer Wut. Diese Wut muss am nächsten Tag bereits in eisige Gefühlskälte umgeschlagen sein. Anders kann ich es mir nicht erklären, wie sie uns, ohne mit der Wimper zu zucken, zur Leiche führten, die sie nachts zuvor in den See geworfen haben.
3: Er hatte den Tod verdient. Konnte den Hals nicht vollkriegen und er wurde immer gieriger. Da kam mir der Cricketschläger gerade recht.
2: Ja, und da haben sie ihn beseitigt.
3: Ja, ich habe es genossen, als ich ihm mit dem Schläger den Schädel eingeschlagen habe. Am kommenden Morgen war es eine wahre Genugtuung, seine Leiche im See schwimmen zu sehen. Der Anblick der entsetzten Gesichter der Wandergruppe erfüllte mich mit diebischer Freude über unsere Tat.
2: Sie dachten, ihr Leben würde fortan wieder in geordneten Bahnen verlaufen. Doch auch hier hatten sie sich geirrt. Denn wie aus dem Nichts erschien ein weiterer Erpresser auf der Bildfläche, der ebenfalls über sie Bescheid wusste. Mrs. Muffet.
1: Wer hätte denn auch gedacht, dass Edward über uns in seinem Tagebuch schreiben würde? Dies fand diese neugierige Haushälterin zusammen mit dem Foto.
2: Und erpresste sie ebenfalls. Zudem hatte sie ja noch die recht wahrscheinliche Annahme, dass sie beide Edward Nolan ermordet hatten.
3: Genützt hat es ihr wenig.
0: Ich glaube, damit sind wir am Ende. Ich werde sie beide nun verhaften.
3: Noch entscheide ich, wann es vorbei ist.
0: Was machen Sie da?
3: Ich habe dich immer geliebt und dir Treue bis in den Tod geschworen.
4: Ah! Sie hat einen Revolver.
3: Ich komme zu dir, mein Liebster.
2: Oh mein Gott. Sie sind beide tot.
0: Ja, sie waren wirklich treu bis in den Tod.
2: Kommen Sie. Hier gibt es für uns nichts mehr zu tun. In diesem Fall war eine unerlaubte Liebe stärker als jedes irdische Gesetz.

0: Ich komme. Eine Sekunde, bitte. Audrey, du bist es. Komm herein. Das Wetter ist wirklich furchtbar.
1: Hallo, Mimi. Ja, das Wetter und vor allem die Temperaturen sind alles andere als einladend.

0: Ich komme. Eine Sekunde, bitte. Audrey, du bist es. Komm herein. Das Wetter ist wirklich furchtbar.
1: Hallo, Mimi. Ja, das Wetter und vor allem die Temperaturen sind alles andere als einladend.
2: Und die Nachrichten sprechen von jeder Menge Neuschnee in den kommenden Stunden.
0: Komm, in der Küche gibt es heißen Tee und der Ofen läuft bereits auf Hochtouren.
1: Oh, nur zu gern.
0: Setz dich doch.
1: Ah, danke. Oh, endlich wieder im Warmen.
0: So, hier haben wir eine schöne heiße Tasse Tee für dich. Die wird dir gut tun.
1: Oh ja, da sag ich sicherlich nicht nein. Oh, der ist wirklich köstlich. Aber du hattest ja schon immer ein gutes Gespür, wenn es Teesorten betraf.
0: Für dich nur das Beste, meine Liebe.
1: Aber du kannst dir sicherlich vorstellen, dass ich bei diesem Wetter nicht allein deshalb gekommen bin, um mit dir gemütlich eine Tasse Tee zu trinken.
0: Ich wollte dir nicht vorgreifen, aber so etwas habe ich mir bereits gedacht.
1: Gut, kommen wir also direkt zur Sache. Kannst du Mortimer für einige Tage bei einem deiner Nachbarn unterbringen?
0: Das ließe sich sicherlich einrichten. Aber warum?
1: Nun, ich würde gerne einige Tage mit dir verreisen. Denn heute Morgen erreichte mich ein interessanter Brief.
0: Was für ein Brief?
1: Also, wenn du mich nicht ständig unterbrichst, werde ich ihn dir vorlesen, denn ich habe ihn hier in meiner Handtasche.
0: Na, worauf wartest du? Lies vor.
1: Liebe Audrey, leider sind wieder einige Jahre ins Land gezogen, in denen wir uns leider nicht sehen konnten, da meine Reisen mich wieder einmal in alle Winkel der Erde verschlagen haben. Umso mehr freue ich mich, dich nun zu einem ganz besonderen Ereignis einladen zu dürfen. Da ich weiß, dass du eine Verehrerin des geschriebenen Wortes bist, wird dich der Anlass meiner Einladung in Verzückung versetzen. Ich habe durch einen Zufall ein bisher unbekanntes Manuskript aus der Feder von Sir Walter Scott entdeckt. Dabei handelt es sich um nichts Geringeres als die Fortsetzung seines allseits bekannten Meisterwerks Ivanhoe. Was liege nun näher, als in einem Kreis guter Bekannter in diesem Werk zu lesen? Mit diesem Schreiben lade ich dich ein, auf Scotts berühmten Landsitz Abbotsford House die bisher unbekannten Worte des Autors wiederzuentdecken. Ich freue mich auf ein herzliches Wiedersehen mit einer geschätzten Freundin. Herzlichste Grüße, dein Winston.
0: Was soll ich sagen? Ich bin sprachlos. Oder besser gesagt, ich habe gleich mehrere Fragen auf einmal.
1: Oh, dann werde ich versuchen, so gut es eben geht, deinen Wissensdurst zu stillen.
0: Wer ist Winston? Du hast ihn bisher nie erwähnt.
1: Sir Winston Grey ist ein alter Freund meines Mannes. Viele würden ihn als Abenteurer und Glücksritter bezeichnen. Mit einem Herzen aus Gold. Aber darüber hinaus ist er ein großer Freund der Literatur und der Poesie. Eine Leidenschaft, die ich mit ihm teile.
0: Er muss ein einflussreicher Mann sein, wenn es ihm gelingt, auf dem ehemaligen Landsitz von Sir Walter Scott eine Lesung veranstalten zu lassen.
1: Oh, er hat eine ganze Anzahl an Freunden in den höheren Kreisen.
0: Aber diese Einladung, die du mir gerade eben vorgelesen hast, betrifft dich und nicht meine Person. Wo komme ich da ins Spiel?
1: Na, ganz einfach. Du wirst mich begleiten.
0: Aber ich kann doch nicht so einfach...
1: Es ist bereits alles mit Winston besprochen. Er freut sich wahnsinnig darauf, deine Bekanntschaft zu machen.
0: Nun gut, wenn es so ist, wann soll es denn losgehen? Und wie lange werden wir fort sein?
1: Oh, wir werden uns übermorgen mit dem Zug auf den Weg machen. Am Bahnhof von Melrose wird uns Winston mit seinem Wagen abholen. Wir werden nicht länger als 4 oder 5 Tage fort sein.
0: Sehr kurzfristig, muss ich gestehen. Aber eine Luftveränderung wird mir sicherlich gut tun. Und ich muss sagen, die Aussicht, ein bisher unbekanntes Manuskript in Augenschein zu nehmen, hat einen ganz eigenen Reiz. Ich begleite dich gern.
1: Oh, das ist ja ganz wundervoll. Ich freue mich.
0: So wie es ausschaut, haben wir den Bahnhof von Melrose bald erreicht.
1: Oh, zwischenzeitlich hatte ich so meine Bedenken, ob wir bei diesem Schneetreiben unser Ziel erreichen würden.
0: Und zum Glück ist ja alles noch einmal gut gegangen. Komm, es wird Zeit, dass wir unser Gepäck zusammensuchen. Es können nur noch wenige Minuten sein, bis der Zug am Bahnsteig von Melrose hält.

0: Ach, nach dieser doch recht langen Zeit im Zug tut es wirklich gut, wenn man sich ein wenig die Beine vertreten kann.
1: Ja, Bewegung hat noch niemandem geschadet. Auch wenn es hier im Norden noch kälter ist als daheim in Guts Hill.
0: Komm, wir gehen in die Bahnhofshalle. Dort pfeift einem der Wind nicht so um die Ohren. Vielleicht haben wir ja Glück und Winston erwartet uns bereits.
1: Die Aussicht, unsere Reise schnellstmöglich fortzusetzen und endlich unser Ziel zu erreichen, weckt sofort neue Lebensgeister in mir.
0: Oh, auch ich wäre froh, wenn wir schnell weiterkämen. Der Schneefall wird immer schlimmer.
1: Wann hast du Winston Grey eigentlich das letzte Mal gesehen, Audrey?
0: Ich muss gestehen, dass es bereits einige Jahre her ist, seitdem wir uns das letzte Mal begegnet sind.
1: Bist du dir denn sicher, dass du ihn nach so einer langen Zeit auf Anhieb wiedererkennen wirst?
0: Oh, da bin ich mir ganz gewiss.
1: Und ihr seid sicher nur befreundet?
0: Tja, wer weiß, hätte ich Winston damals vor Nigel kennengelernt, ob ich mich nicht Hals über Kopf in ihn verliebt hätte. Ja, er ist wirklich ein außergewöhnlicher Mann.
1: Jetzt bin ich allerdings sprachlos. Ich hätte nie gedacht, dass es je einen anderen für dich gegeben hätte als Nigel.
0: Ach, hat es ja auch nicht. Ich sprach ja auch davon, was hätte sein können. Aber nun genug davon. Winston ist ein guter, alter Freund. Nicht mehr und nicht weniger.
1: Gut, belassen wir es dabei. Aber wie erkennen wir den Mann denn nun?
0: Oh, ich denke, wir werden nicht länger suchen müssen. Winston ist der Mann dort drüben an dem Fahrkartenschalter.
1: Du meinst doch nicht etwa den hochgewachsenen Mann mit den stahlgrauen Schläfen und den leuchtend grünen Augen?
0: Doch, eben jenen, der dort in seinem Kaschmirmantel vor sich hin fröstelt.
1: Oh, jetzt weiß ich, warum du so von ihm geschwärmt hast.
0: Shh, sei still, sonst hört er uns noch.
2: Audrey, da bist du ja.
0: Oh, Winston, schön, dich zu sehen.
3: Lass dich ansehen. Gut schaust du aus.
0: Nichts anderes lässt sich auch über dich sagen.
3: Du schmeichelst einem alten Mann. Und das muss deine Freundin sein, von der du mir bereits so viel erzählt hast.
0: Ganz recht. Dies ist...
3: Miss Rutherford. Ihr Ruf eilt Ihnen voraus.
1: Welcher Ruf, Mr. Grey? Ich hoffe doch, Audrey hat in einer schwachen Stunde keinen Unfug über mich erzählt.
3: Ich kann Sie beruhigen. Sie sprach nur in den besten Tönen über Sie. Darf ich den Damen vorschlagen, dass wir uns nun ein wenig beeilen? Ich befürchte, wenn es derart weiter schneit, werden die Straßen unpassierbar sein. Wenn dies geschieht, möchte ich doch lieber vor dem warmen Kamin in Abbotsford House sitzen, als hier in der zugigen Bahnhofshalle stehen.
0: Dann sollten wir keine weitere Zeit verlieren.
3: Mein Wagen steht direkt vor dem Bahnhof. Her mit eurem Gepäck. Dafür bin ich ab jetzt verantwortlich.
1: Ein wahrer Gentleman.

0: Was schätzen Sie, Mr. Gray? Wann werden wir das Haus von Sir Walter Scott erreichen?
1: In wenigen Minuten sollte man das Anwesen bereits sehen können. Es dürfte also nicht mehr allzu lange dauern, bis wir endlich ins Warme gelangen.
2: Wie hast du es eigentlich geschafft, dass wir einige Tage auf diesem berühmten Landsitz verbringen dürfen, mein lieber Winston?
1: Meine liebe Audrey, sagen wir mal so, ich habe mit dem jetzigen Besitzer des Hauses gemeinsam in Oxford studiert. Was die Sache zusätzlich vereinfachte, war, dass er mir noch einen Gefallen schuldete, den ich nun schamlos eingelöst habe.
0: Das Haus ist wirklich eine würdige Kulisse für die Wiederentdeckung eines so wertvollen Manuskripts.
1: Nicht wahr? Ich fand es auch amüsant, es eben in jenen Räumen zu lesen, in denen es womöglich geschrieben wurde.
0: Seht nur, dort hinter den Bäumen, das muss es sein.
1: Ganz recht. Wir haben Abbotsford House erreicht.
0: Sieh nur, Audrey, die kleinen Türmchen und die vielen kleinen Erker.

0: ist beeindruckend.
1: Ah, da kommt ja auch schon Niklas. Er ist der Butler des Hauses und wird sich in den kommenden Tagen um unser Wohlergehen kümmern. Niklas, bringen Sie bitte das Gepäck der Damen auf Ihre Zimmer.
2: Sehr wohl, der Herr. Haben Sie sonst noch einen Wunsch?
1: Nein, erst einmal nicht. Danke.
3: Wir haben einen Butler? Du meine Güte, was für ein Empfang.
1: Gehen wir hinein. Ihr wollt sicherlich zunächst auf eure Zimmer und euch ein wenig frisch machen, bevor ich euch den anderen Gästen unseres kleinen Literaturkreises vorstelle.
0: Nach der anstrengenden Reise wäre ein heißes Bad genau das Richtige, um meine Lebensgeister wieder in Schwung zu bringen. Eine ganz ausgezeichnete Idee.
1: Nun, dann würde ich vorschlagen, wir treffen uns in 2 Stunden in der Bibliothek zu einem kleinen Aperitif, bevor wir gemeinsam das Abendessen einnehmen.
0: Ach, das klingt hervorragend in meinen Ohren.
1: Dann zeige ich euch nun eure Zimmer. Sie liegen beide im Westteil des Hauses. Es war ursprünglich eine kleine Villa und ist eines der ältesten Teile des Hauses. Wir erreichen den Teil des Hauses über diese Treppe. Es geht zunächst ein Stück hinauf, bevor im Westen wieder eine Treppe hinunterführt.
3: Eine verwirrende Bauweise.
1: Das liegt daran, dass das Haus im Laufe der Jahrhunderte immer wieder umgebaut und erweitert wurde.

0: Audrey, Liebes, ich bin in einem Traum. Ein Traum, in dem ich als Prinzessin wiedergeboren wurde.
1: Hast du dieses riesige Himmelbett gesehen? Darin würde eine fünfköpfige Familie Platz finden.
0: Ja, ein anderes Wort als luxuriös würde den Zimmern nicht gerecht. Es ist wirklich herrlich, in diesen Räumen wohnen zu dürfen.
1: Oh, es war eine ausgesprochen gelungene Idee von Winston, hier die Lesung zu veranstalten. Einen würdigeren Rahmen kann ich mir wirklich kaum vorstellen.
0: Weißt du eigentlich, wen Winston noch nach Abbotsford House geladen hat?
1: Leider nein, aber ich muss gestehen, ich bin bereits neugierig, mit wem wir die nächsten Tage hier verbringen werden.
0: Unsere Neugier wird in wenigen Sekunden gestillt werden, denn wenn mich nicht alles täuscht, befindet sich hinter dieser gepolsterten Tür die Bibliothek.
1: Du hast recht. Laut Winstons Beschreibung sollten wir hier richtig sein.
2: Ah, da seid ihr ja. Endlich. Nun sind wir fast vollzählig.
1: Oh, sind wir etwa zu spät? Dann bitte ich um Entschuldigung, aber bei den Zimmern, die du uns gegeben hast, kann man schon mal die Zeit vergessen.
2: Oh Gott, nein. Ihr seid pünktlich auf die Minute. Nun kommt herüber an den Kamin, damit ich euch den anderen Teilnehmern unseres ungewöhnlichen Lesekreises vorstellen kann.
0: Nur zu gern.
2: Darf ich euch meine liebe Freundin Audrey Montgomery vorstellen? Uns beide verbindet eine lange und enge Freundschaft, die über all die Jahre Bestand hatte. Dies ist Audreys gute Freundin Mimi Rutherford.
1: Guten Abend.
0: Guten Abend.
2: Der Herr dort drüben, der sich an den Kamin lehnt, ist George McClure. Er ist eine Koryphäe auf dem Gebiet der von Sir Walter Scott verfassten Werke. Er hat bereits selbst einige Titel zu dieser Thematik veröffentlicht. Ich kenne niemanden in ganz Großbritannien, in dessen Händen ich das Manuskript lieber sehen würde.
1: Sehr angenehm.
2: Die Dame in dem Sessel zu meiner Linken ist Kate Leake. Sie arbeitet als freie Journalistin für das Feuilleton vieler großer Zeitungen.
3: Winston übertreibt wieder maßlos. Guten Abend. Setzen Sie sich doch zu uns.
0: Gern.
2: Und dort, mir gegenüber auf dem Sofa, John und Molly Mackenzie. John betreibt eine große Galerie in Glasgow. Interessiert sich neben der Malerei aber auch für Literatur. Er sammelt alte und seltene Schriften.
4: Ich erfahre auch noch den Preis, den du für das Manuskript verlangst, mein Lieber. Ein paar Tage habe ich ja noch Zeit.
2: Es wird dir nicht gelingen.
4: Abwarten.
2: Damit fehlt eigentlich nur noch einer in unserer Runde und wir sind vollzählig.
3: Wer stößt denn noch zu uns?
2: Ein Verleger aus Edinburgh. Er hat Interesse daran, das Werk in seinem Verlag zu veröffentlichen.
3: Oh. Sag jetzt bitte nicht, du hast Robert Littleton hierher eingeladen.
2: Doch, genau den.
3: Oh Gott, das Wochenende ist ruiniert.
2: Er schien mir am Telefon ein ganz sympathischer Mensch zu sein.
3: Ich und Robert Littleton unter einem Dach. Hätte ich das gewusst, wäre ich zu Hause geblieben.
5: Nun gib dem Mann doch eine Chance. Außerdem ist er doch noch gar nicht angekommen.
3: Nun gib doch dem Mann eine Chance. Sowas kann auch nur von der treuen und herzensguten Mutter.

0: Molly McKenzie kommen. Ich brauche jetzt einen Scotch. Winston, bist du so lieb und füllst mein Glas nach?
1: Sicher.
2: Ja, bitte.
3: Sir, Ihr letzter Gast ist soeben eingetroffen.
1: Hervorragend. Führen Sie ihn herein, Nicholas.
3: Sehr wohl.
4: Ach, Mr. Gray, ich bin untröstlich, aber das Wetter hat es verhindert, dass ich es pünktlich zu Ihnen hier raus aufs Land geschafft habe.
1: Ach, das macht doch nichts. Jetzt sind Sie da. Das ist die Hauptsache. Sie sind sicher ganz durchgefroren. Darf ich Ihnen etwas zu trinken anbieten? Euch natürlich auch, Audrey.
4: Ich nehme einen Gin Tonic.
5: Ich bekomme einen Sherry, bitte.
1: Gern. Und du, Audrey?
6: Ich schließe mich Mimi an.
1: So. Hier, die Getränke.
5: Danke. Oh, vielen Dank.
4: Sehr freundlich. Danke.
7: Nun, wo wir alle mit geistigen Getränken versorgt sind, bitte ich dich, Winston, spanne uns nicht länger auf die Folter und erzähl uns, wo du auf dieses Manuskript gestoßen bist.
1: Gut, dann will ich euch erzählen, wie dieser wertvolle Schatz in meinen Besitz gelangte. Nach einem längeren Aufenthalt in Nordafrika entschloss ich mich im Frühsommer, einen alten Freund in Paris zu besuchen. Ich hatte den guten alten Marcel viele lange Jahre nicht gesehen und freute mich auf unser Wiedersehen. Es folgten einige unbeschwerte Tage in den Cafés und Bars der französischen Metropole, in denen wir in unserer beider Erinnerungen schwelgten. An einem Freitagmorgen hatte Marcel einen Termin außerhalb von Paris und so nutzte ich die Gelegenheit, die Stadt auf eigene Faust zu durchstreifen. Ich ließ mich treiben und so kam ich in den Jardin de Luxembourg, wo gerade ein Trödelmarkt in vollem Gange war. Ich durchstreifte die engen Gassen zwischen den Ständen. Überall wurde laut diskutiert, gelacht und gestritten. Nach einiger Zeit kam ich an den Stand eines alten Mannes, der haufenweise alte Bücher und Manuskripte verkaufte. Wir kamen ins Gespräch und mein Gegenüber entpuppte sich als ein Brite, der nach dem Ersten Weltkrieg in Frankreich geblieben war. Wir redeten und redeten und nach einiger Zeit zeigte er mir seinen größten Schatz, eben jenes Manuskript, weswegen wir alle heute hier versammelt sind. Da ich die Echtheit des Manuskriptes bezweifelte, ich aber trotz allem neugierig war, bot ich ihm eine lächerlich geringe Summe für den Text und er willigte tatsächlich ein, was mich noch skeptischer machte. Als ich einige Zeit später gemütlich in der Rue Saint-Benoît im Café de Flore saß, untersuchte ich sogleich die vergilbten Seiten des Manuskripts. Je länger ich las, umso sicherer wurde ich mir, dass ich eine kleine Sensation in den Händen hielt. Das Manuskript schien echt zu sein.
7: Aber du hast es doch wohl hoffentlich von einem Sachverständigen auf seine Echtheit prüfen lassen.
1: Wo denkst du hin? Aber natürlich habe ich es prüfen lassen.
7: Du wirst doch sicherlich nichts dagegen einzuwenden haben, wenn ich ebenfalls noch einmal seine Echtheit untersuche.
1: Misstrauisch wie eh und je. Aber sicherlich werde ich dir eine eingehende Untersuchung gestatten.
7: Ganz hervorragend. Wann habe ich die Gelegenheit, es mir anzuschauen? Am liebsten wäre es mir noch am heutigen Abend.
1: Oh, du hast es wirklich mehr als eilig. Darauf war ich jetzt nicht vorbereitet, da ich erst morgen mit den Lesungen beginnen wollte. Aber ich werde sehen, was ich tun kann und Niklas beauftragen, das Manuskript aus dem Tresor zu holen. Ich würde vorschlagen, dass wir uns nun in den Speisesaal begeben und das Abendessen einnehmen.
0: Was ist geschehen?
1: Kein Grund zur Beunruhigung. Das wird lediglich eine Sicherung sein, die herausgesprungen ist. Ich werde Niklas bitten, im Keller nachzusehen.
4: Solange wir den Kamin und jede Menge Kerzen haben, sollte unsere Lage nicht allzu schlimm werden.
3: Sie haben mich rufen lassen?
1: Ganz recht. Würden Sie bitte im Keller nachsehen, warum wir keinen Strom mehr haben? Außerdem würden wir uns gern zu Tisch begeben.
3: Das Essen ist bereits angerichtet. Sie können direkt Platz nehmen. Ich werde mich währenddessen um den Strom kümmern.
1: Alle Achtung, mein Bester. Sie verstehen etwas von Ihrem Beruf, Niklas. Seht ihr, meine Lieben, kein Grund zur Beunruhigung. Unser guter Niklas hat alles im Griff. Widmen wir uns lieber dessen, was die Küche für uns gezaubert hat. Ein Dinner bei Kerzenschein hat doch ein ganz eigenes Flair.

0: Ja, ich glaube, für mich ist es nun an der Zeit, mein Bett aufzusuchen. Die Reise hierher war wirklich anstrengend.
1: Niklas soll dich mit ausreichend Kerzen versorgen.
0: Konnte er in Erfahrung bringen, wann wir wohl wieder Strom haben werden?
1: Da es nicht an den Sicherungen gelegen hat, können wir nur abwarten. Dank Niklas Transistorradios konnten wir erfahren, dass der Schneesturm dafür gesorgt hat, dass der gesamte Südosten von Schottland ohne Strom ist. Und es werden weiterhin kräftige Schneeschauer vorausgesagt.
2: Das heißt, wir sind hier von der Außenwelt abgeschnitten?
1: Wir sind im Augenblick auf uns gestellt. Aber wir sind ausreichend mit Lebensmitteln und allem, was man sonst noch so zum Leben benötigt, bestens versorgt. Wir werden diesem Schneesturm also kaum Beachtung schenken müssen. Genießen wir einfach die Zeit in diesem herrlichen Haus.
3: Ich sehe auch keinen Anlass zur Beunruhigung, aber es ist spät geworden. Ich werde mich nun ebenfalls zurückziehen. Morgen ist schließlich auch noch ein Tag.
4: Ich werde die Gelegenheit nutzen und dich begleiten. Dann brauchst du nicht allein bei Kerzenschein durch das Haus zu wandern.
5: Ich verspüre noch nicht die geringste Lust, schlafen zu gehen und werde mich dem Manuskript zuwenden.
1: Ich werde Niklas anweisen, noch einmal Holz im Kamin nachzulegen. Ich wünsche allen eine gute Nacht.
6: Winston, du Spielverderber. Ich hatte wenigstens auf deine Gesellschaft gehofft. Nun gut, ich werde dann ebenfalls die Runde verlassen und mir mit einer Flasche Whisky den restlichen Abend im Bett versüßen. Gute Nacht.
1: Ich habe noch eine letzte Bitte an dich, George. Wenn du deine Arbeit beendet hast, lass das Manuskript nicht unbeaufsichtigt zurück.
5: Das versteht sich doch von selbst. Ich werde es anschließend mit auf mein Zimmer nehmen.
1: Gut, hier ist es. Sei bitte vorsichtig. Du bist der Erste in unserer Runde, der einen exklusiven Blick hineinwirft.
5: Herrlich. Schon allein der Anblick lässt mein Herz höher schlagen.
1: Ich verlasse dich nun auch und du kannst dich in Ruhe deinen Forschungen widmen. Ich wünsche dir eine gute Nacht.
5: Gute Nacht.

Irgendetwas stimmt hier nicht, aber ich erkenne es noch nicht. Sehen wir uns noch einmal den Einband an. Nein, dieser scheint aus der Zeit von Scott zu stammen. Verdammt, was ist es denn dann, was mich stört? Komm, George, alter Junge, denk nach. Vielleicht sollte ich mich auch schlafen legen und morgen weitermachen. Eins ist mal sicher. Winston wird es nicht unbedingt gefallen, was ich ihm über das Manuskript erzählen werde. Eigentlich genügen die gesammelten Daten auch so schon, um das Buch als eine Fälschung zu entlarven. Was? Wer ist da? Ach, du bist es nur. Du hast mir einen gehörigen Schrecken eingejagt. Was treibst du denn dort am Bücherregal? Wenn du so weitermachst, wird es noch umkippen. Hör auf damit, wenn es fällt, wird es mich unter sich begraben. Oh mein Gott, ist er!

0: Mein Kompliment an die Küche. Ich kann mich nicht erinnern, wann ich zuletzt so gut gespeist habe.
1: Ich kann mich Miss Rutherford nur anschließen. Die Vielfalt dieses Frühstücks stellt so manches in den Schatten.
2: Als ob du einen Unterschied zu dem üblichen Mist schmecken würdest, den du sonst den ganzen Tag in dich hineinschaufelst.
3: Kate, ich darf doch wohl sehr bitten. Ich wüsste nicht, was dir das Recht gibt, in diesem Ton mit Molly zu sprechen.
4: Ja, so kennen wir unsere Kate. Immer darauf bedacht, ihr Gift zu verspritzen, wo sie nur kann.
2: Danke für das Kompliment, John.
5: Sir Grey, wenn ich den kleinen Disput unterbrechen darf.
2: Disput? Wie gewählt sich der kleine Robert wieder ausdrückt, obwohl er aus der Gosse stammt.
3: Jetzt ist es aber genug! Was wollten Sie sagen, Mr. Littleton?
5: Ich wollte mich erkundigen, ob jemand von Ihnen heute Morgen bereits Mr. McClure gesehen hat. Er ist der Einzige, der nicht zum Frühstück erschienen ist.
3: Oh, ist mir gar nicht aufgefallen. Vielleicht hat er verschlafen. Wer weiß schon, wie lange er gestern noch über dem Manuskript gebrütet hat.
5: Gut möglich. Mir fiel es nur auf.
3: Sie haben recht, lieber Littleton. Ich werde Niklas nach McClure sehen lassen.
6: Niklas?
7: Sie haben einen Wunsch, Sir?
3: Richtig. Ich möchte Sie bitten, nach Mr. McClure zu sehen. Wir vermissen ihn in unserer Runde. Vielleicht hat er verschlafen oder fühlt sich nicht wohl.
7: Ich werde sofort nach Mr. McClure schauen.
3: Vielen Dank, Niklas. Einen Moment noch. Haben wir wieder Strom oder zumindest Kontakt zur Außenwelt?
7: Ich bedauere, der Sturm hat sich seit den frühen Morgenstunden noch verschlimmert. Der Schnee liegt stellenweise mehrere Meter hoch. Auf Strom müssen wir auch weiterhin leider verzichten und zu einem Überfluss ist seit heute Morgen auch die Telefonverbindung gestört. Aber ich werde mich gemeinsam mit der Dienerschaft um Ihr Wohl kümmern.
3: Nichts anderes habe ich erwartet. Und nun sehen Sie bitte nach Mr. McClure.
7: Sehr wohl.
0: Sir Grey, ich möchte die Zeit, in der wir auf die Antwort des Butlers warten, nutzen und Sie fragen, ob das wiederentdeckte Werk direkt an das Meisterwerk Sir Walter Scotts Ivanhoe anschließt.
3: Eine gute Frage. Das Manuskript befasst sich mit den späten Lebensjahren von Ivanhoe und stellenweise seinen Nachfahren.
1: Oh, das klingt wirklich vielversprechend. Ich kann es kaum erwarten, endlich darin zu lesen.
3: Das wirst du. Nur noch ein wenig Geduld.
0: Oh, Mr. Mackenzie, was haben Sie denn mit Ihrer linken Hand angestellt?
4: Ach das ist nichts Aufregendes. Ich bin heute Morgen im Bad ausgeglitten und unglücklich auf meine Hand gefallen. Es ist aber nichts Ernstes. Morgen wird davon schon nichts mehr zu sehen sein.
0: Wenn Sie meinen, ich würde diese Verletzung, sobald wir wieder von hier fort können, einem Arzt zeigen.
4: Ich werde es mir merken. Vielleicht ist es tatsächlich sinnvoll, einen Arzt zu konsultieren.
3: Ah, da sind Sie ja schon wieder. Was gibt es zu berichten?
7: Sir, ich bedauere aber, Mr. McClure weilt nicht in seinem Zimmer und das Manuskript ist ebenfalls nicht in seinem Zimmer und auch nicht im Tresor. Das Bett von Mr. McClure scheint mir zudem ungenutzt.
3: Was sagen Sie da?
4: Vielleicht konnte der alte Knabe es einfach nicht abwarten und befindet sich bereits wieder in der Bibliothek und studiert Ihren Fund.
3: Gut möglich. Sehen wir am besten einmal nach.
4: Gut, sehen wir nach. Ich würde auch gerne mit Ihnen noch einmal über den Kaufpreis für das Buch reden. Vielleicht bietet sich heute Nachmittag eine Gelegenheit.
1: Verkaufen, Winston? Du willst doch solch einen Fund nicht verkaufen.
3: Wo denkst du hin? Mr. Mackenzie hat lediglich einen Scherz gemacht. Ich würde nun gern nach McClure sehen.
1: Mimi und ich begleiten dich.
3: Gut, gehen wir.

0: So, da wären wir. Der gute alte George wird sicherlich die Nacht hier verbracht haben und ist über seine Arbeit eingeschlafen.
1: Öffnen wir die Tür, dann wissen wir sofort, ob sie mit ihrer Annahme richtig liegen.
0: Na, dann wollen wir mal. Oh, wie furchtbar. Was ist hier nur geschehen?
1: Sehen Sie, dort unter den Büchern schaut eine Hand hervor.
2: Oh mein Gott.
1: Das muss Mr. McClure sein. Sehen wir nach. Vielleicht lebt er ja noch.
0: Wie konnte dieses Regal denn einfach umfallen?
1: Mr. McKenzie, helfen Sie mir bitte. Wir müssen versuchen, den Ärmsten frei zu bekommen.
3: Oh, da brauche ich mich nicht mehr anzustrengen. Der Mann ist mausetot. Wer weiß, wie lange er bereits unter den Büchern liegt. Naja, lesen kann also doch tödlich sein.
4: Dennoch sollten wir uns Gewissheit verschaffen. Und nun helfen Sie endlich meiner Freundin, Mr. McKenzie.
3: Schon gut. Man wird doch mal einen Witz machen dürfen, mein Gott.
1: Sie haben eine seltsame Art von Humor. Tiefschwarz, wie mir scheint. Nur noch ein kleines Stück. Dann können wir den Toten unter dem Regal hervorziehen.
4: Jetzt, Winston, Mr. McKenzie, ziehen!
3: So.
1: Ihr habt es geschafft.
4: Oh, das schwere Regal und das Gewicht der Bücher haben Mr. McClure übel zugerichtet.
1: Bei der Schwere der Verletzungen würde ich behaupten, dass er sofort tot war.
3: Was für ein tragischer Unfall. Von seiner großen Liebe, dem geschriebenen Wort, vom Leben zum Tode befördert. Tja, was für eine Ironie.
1: Wer sagt denn, es sei ein Unfall gewesen? Es besteht genauso gut die Möglichkeit, dass jemand das Regal auf Mr. McClure gestürzt hat.
4: Ja.
0: Was sagen Sie da? Meinen Sie etwa, es könnte...
1: Mord gewesen sein? Ja, ganz genau, das meine ich. Warum sollte ein solch massives Regal, was bereits mehrere Jahrzehnte dort gestanden hat, plötzlich aus heiterem Himmel umkippen?
4: Aber wenn es so sein sollte, muss es Spuren geben, die den Beweis liefern, ob jemand nachgeholfen hat.
1: Ganz recht. Und wenn wir danach suchen, werden wir sicherlich welche finden.
0: Was ist mit dem Manuskript? Hat es jemand gesehen?
3: Es liegt dort drüben auf dem Lesepult. Es ist unversehrt.
0: Gott sei Dank. Nicht auszudenken, wenn es beschädigt worden wäre.
1: Ich denke, das Manuskript ist zunächst zweitrangig. Wir sollten uns zuerst auf die Umstände des Todes von Mr. McClure konzentrieren.
3: An Ihnen ist wohl eine Detektivin verloren gegangen, was?
4: Sie können sich diesen Unterton sparen. Meiner geschätzten Freundin Miss Rutherford ist bereits der eine oder andere Gauner ins Netz gegangen.
3: Hört, hört.
0: Können wir nun endlich nachsehen, wie dieses Regal auf den armen Mann fallen konnte?
1: Aber sicher doch.
4: Sieh nur, Mimi, es hat den Anschein, als ob die Wandhalterungen des Regals aus dem Mauerwerk gerissen wären.
1: Du hast recht, Audrey. Die Metallstifte wurden aus der Wand gerissen.
0: Dafür bedarf es einer gehörigen Portion an Muskelkraft.
1: Und einer nicht zu unterschätzenden Menge an krimineller Energie.
0: Kann es nicht trotz allem ein Unfall gewesen sein, der McClure zum Verhängnis wurde?
1: Wohl kaum. Der Täter musste sein gesamtes Körpergewicht aufwenden, um das Regal zu kippen. So etwas geschieht nicht aus Versehen.
3: Hey, da ist was Wahres dran. Die Lady ist wirklich auf Zack.
1: Wie ungewöhnlich, nicht wahr? Und das dazu noch aus dem Mund einer etwas sonderbaren älteren Dame.
3: Genau, Sie sagen es.
1: Na, dann liefere ich Ihnen noch ein paar weitere nicht von der Hand zu weisende Fakten.
3: Nun bin ich aber wirklich mehr als gespannt.
1: Der Kraftaufwand, um das Regal zu kippen, war so groß, dass nur ein Mann dazu in der Lage gewesen ist, es umstoßen zu können.
0: Klingt einleuchtend.
1: Zweitens ist der Mörder in unserer Runde zu suchen, da ein Täter von außerhalb ausscheidet.
3: Wieso denn das?
1: Oh, ich hätte erwartet, dass Sie mir bis hierher hätten folgen können. Aber nicht schlimm. Ich erkläre es Ihnen ja gern. Das Wetter verhindert es, jedem von außerhalb ins Haus zu gelangen. Außerdem hat dieser Raum kein Fenster, was ein Eindringen von draußen erschwert. Bleibt als einzige Möglichkeit, den Täter in den eigenen Reihen zu suchen.
0: Aber es könnte auch durchaus möglich sein, dass sich außer uns und der Dienerschaft noch jemand im Haus aufhält. Vielleicht versteckt er sich irgendwo in diesem weitläufigen Gemäuer.
1: Ein Einwand, der nicht von der Hand zu weisen ist. Wir sollten das Haus durchsuchen, sobald wir unsere Spurensuche hier im Raum abgeschlossen haben.
4: Keine schlechte Idee. So sollten wir eine Person, die sich hier im Haus vor uns verbirgt, schnell entdecken.
1: Sofern wir alle Ecken und Winkel des Hauses kennen.
0: Ich werde auch die Dienerschaft in die Suche mit einbeziehen.
4: Gut. Je mehr Personen, desto besser.
1: Ich möchte noch einen Blick auf den Arbeitsplatz von Mr. McClure werfen. Vielleicht lässt sich noch ein weiterer Hinweis entdecken, was sich hier zugetragen hat.
0: Schauen Sie sich in aller Ruhe um. Ich werde in der Zwischenzeit Niklas und die Dienerschaft instruieren.
3: Ich werde einmal nachsehen, ob mein holdes Eheweib ihre Fassung wiedererlangt hat und geselle mich, sobald wir mit unserer Suche beginnen, wieder zu Ihnen.
1: Gut. Wir kommen hier in der Zwischenzeit auch so zurecht. Wenn wir etwas von Belang entdecken, werden wir Sie sofort verständigen.
3: Viel Erfolg!
4: Wonach suchen wir?
1: Nach allem, was irgendwie ungewöhnlich erscheint. Außerdem sollten wir uns den Toten noch einmal genauer anschauen.
4: Oh, müssen wir den armen Mr. McClure wirklich durchsuchen? Irgendwie macht es mir Angst, einen Toten zu berühren.
1: Wenn es dir zu schwer fällt, Liebes, übernehme ich diese wenig einladende Aufgabe.
4: Ja.
1: Mal sehen. Das massive Holz in Kombination mit den Tonnen an Büchern hat wirklich ganze Arbeit geleistet. Der Oberkörper ist regelrecht zerschmettert worden.
4: Oh, er hatte wirklich keinerlei Chance.
1: Sieh nur die Kuppen seiner Finger und die Innenseite seiner rechten Hand.
4: Ich kann nichts Ungewöhnliches erkennen. Finger und Hand machen einen vollkommen normalen Eindruck auf mich.
1: Du schaust nicht genau genug hin. Die Finger und die Handfläche weisen Tintenpartikel auf, die bei Mr. McClure zum Zeitpunkt, als wir die Bibliothek am gestrigen Abend verlassen haben, noch nicht vorhanden waren.
4: Worauf du so alles achtest, das ist wirklich unglaublich.
1: Dieser Umstand legt den Verdacht nahe, dass Mr. McClure sich am gestrigen Abend handschriftlich Notizen gemacht haben muss.
4: Komm, sehen wir uns mal das Lesepult an, ob wir dort etwas entdecken können.
1: Keine schlechte Idee. Sehen wir nach.
4: Hier liegt ein Füllhalter. Ein sehr edles Modell.
1: Und hier haben wir auch direkt das dazu passende Notizbuch. Mal sehen, ob wir finden können, was sich Mr. McClure notiert hat.
4: Schau mal, die Seiten sind alle mit einem Datum versehen. Der letzte Eintrag ist von vorgestern. Also nichts von Interesse.
1: Nicht so ganz. Auch hier empfiehlt es sich, genauer hinzuschauen. Die Seiten nach dem letzten Eintrag sind sorgfältig entfernt worden. Wenn man das Buch nur oberflächlich untersucht, fällt es nicht auf. Aber es ist deutlich zu erkennen, dass man Seiten entfernt hat.
4: Oh, tatsächlich.
1: Dieser Umstand verrät uns so einiges.
4: Ich bin mir nicht sicher, worauf du hinaus möchtest.
1: Nun, die Seiten werden sicherlich nicht von Mr. McClure herausgetrennt worden sein, sondern sehr wahrscheinlich von demjenigen, der für diesen hinterhältigen Mordanschlag verantwortlich ist.
4: Ja, gut und schön, aber wirklich neue Erkenntnisse liefert das nicht.
1: Oh doch. Nämlich, dass Mr. McClure hier etwas notiert hatte, was für den Täter von so großer Brisanz gewesen ist, dass er die Seite mitgenommen hat. Und daraus ziehe ich den Schluss, dass die verschwundenen Notizen sich auf das Manuskript von Sir Walter Scott bezogen.
4: Aber wieso auf das Manuskript?
1: Ach, Mr. McClure konnte es nicht erwarten, das Manuskript in Augenschein zu nehmen. Somit liegt nahe, dass er sich dabei Notizen machte. Und diese waren wohl zu heikel für den Mörder.
4: Heikel? So heikel, dass man dafür einen Mord begehen würde?
1: Ich fürchte ja. Denn es könnte ja sein, dass das Manuskript eine Fälschung ist.
0: Ich bitte alle bei der Suche um höchste Vorsicht. Wir sind schließlich auf der Suche nach einem gefährlichen Mörder.
2: Wir tun tut nur so etwas Schreckliches.
1: Jemand, dem McClure im Weg war.
0: Die Dienerschaft bitte ich, die Keller zu durchsuchen, da sie sich dort am besten auskennt. Ich werde nun die Gruppen einteilen.
3: Solange ich nicht mit Miss Holmes durch das Haus ziehen muss, ist mir jeder recht.
0: Mr. McKenzie wird gemeinsam mit Mr. Littleton das Erdgeschoss durchsuchen.
3: Alright, kommen Sie, Littleton. Machen wir uns nützlich.
0: Bevor Sie aufbrechen, möchte ich Sie bitten, sobald Ihnen etwas verdächtig erscheint, die anderen zu rufen. Keine Alleingänge.
2: Gut, wir passen auf.
0: Audrey und Miss Rutherford übernehmen den ersten Stock, während ich gemeinsam mit Nicholas im zweiten Stock nach dem Rechten sehen werde. Es wäre doch gelacht, wenn wir unseren Mörder so nicht aus seinem Versteck locken könnten.
1: Tja, wenn die Theorie eines Mörders, der sich versteckt, zutrifft. Aber hier habe ich immer noch meine Zweifel.
4: Ach, jetzt, wo die Beleuchtung ausgefallen ist, ist es in diesen Gängen wirklich finster. Man kann nicht einmal mehr die Hand vor Augen sehen.
1: Zum Glück haben wir diesen Kerzenleuchter gefunden. Somit sehen wir wenigstens, wohin wir gehen.
4: Ach, trotzdem finde ich es hier mehr als unheimlich. Obwohl es draußen heller Tag sein muss, könnte man meinen, es ist tiefste Nacht.
1: Es kann nicht mehr lange dauern und wir stoßen wieder auf ein Fenster. Allerdings tut der anhaltende Schneefall dort draußen sein Übriges, um uns die Sicht zu erschweren.
4: Sag mal, hast du eine ungefähre Vorstellung davon, wo wir uns gerade befinden?
1: Ich bin mir nicht hundertprozentig sicher. Aber wir müssen hier in der Nähe einiger der Gästezimmer sein.
4: Wirklich? Ich kann nichts Vertrautes erkennen, aber dein Orientierungssinn war schon immer besser als meiner.
1: Dort vorn macht der Gang einen Knick.
4: Einen Moment noch. Hier, auf der rechten Seite, ist noch eine weitere Tür. Sehen wir kurz in das Zimmer und gehen dann weiter.
1: Gut, riskieren wir einen Blick.
5: Oh, was ist das? Ich bin in etwas auf dem Teppich getreten. Es ist feucht und klebrig.
1: Wo? Einen Moment, ich komme mit dem Kerzenhalter zu dir.
5: Es ist eine ganze Lache einer Flüssigkeit. Sie scheint unter der Tür hervorzukommen.
1: Das ist Blut. Es kommt tatsächlich unter dieser Tür hervor. Schnell, wir müssen sie öffnen.
5: Oh Gott, sie ist nicht verschlossen.
1: Gütiger Gott, was für ein Blutbad. Jemand hat Mrs. Leake mit dem Gesicht in den großen Spiegel der Frisierkommode geschmettert.
5: Nein! Oh mein Gott! Hier sieht's aus wie in einem Schlachthaus. Was für ein Chaos! Mrs. Leake hat mit allen Kräften um ihr Leben gekämpft.
1: Der Stuhl dort ist zerbrochen. Und überall Blut. Auf dem Bett, dem Teppich, sogar an den Wänden.
5: Sieh nur, überall auf dem Boden liegen Glassplitter. Pass bloß auf, dass du dich nicht verletzt. Der Täter muss die Frau mit großer Wucht in den Spiegel gestoßen haben.
1: Bevor wir hier weitere Untersuchungen anstellen, sollten wir die anderen zusammenholen.
5: Ja.
1: Schnell, verlieren wir keine Zeit.
3: Ja. Ich verstehe es nicht. Wer tut denn nur so etwas? Wo bin ich hier hineingeraten?
1: Ich denke, es ist nun an der Zeit, dass wir versuchen, mit der Außenwelt in Kontakt zu treten.
6: Miss Rutherford, ich werde versuchen, mit dem Wagen in die nächste Ortschaft zu gelangen, um Hilfe zu holen. Auch wenn dieses Vorhaben wenig Aussicht auf Erfolg hat, es schneit noch immer.
1: Wir müssen es dennoch versuchen.
4: Was können wir anderen in der Zwischenzeit tun?
1: Wir sollten alle zusammenbleiben und uns schnellstmöglich im Salon einfinden.
0: Ich werde versuchen, den Wagen gemeinsam mit Nicholas fahrbereit zu bekommen.
1: Eine gute Idee.
3: Hat jemand meine Frau gesehen? Auf unserem Zimmer war sie nicht.
0: Nein, sie ist mir heute noch nicht wieder begegnet. Vielleicht hat sie ein wenig die herrliche Schneeluft genossen und ist in der Zwischenzeit wieder auf ihr Zimmer gegangen, während wir das Haus durchsucht haben.
3: Möglich.
1: Ich schlage vor, wir sehen nach. Mr. Gray und der Butler versuchen, den Wagen des Hauses zu starten. Wir anderen gehen zum Zimmer der McKenzies und sehen nach ihrer Frau, Mr. McKenzie. Wir treffen uns dann alle im großen Salon. Ach ja, und ich bitte alle in diesem Raum, nichts zu verändern. Wir könnten ansonsten wichtige Spuren für Scotland Yard unwiderruflich zerstören.
0: Ein guter Vorschlag. So machen wir es.
3: Gut, verlieren wir keine weitere Zeit und suchen nach meiner Frau.
1: Audrey, warte noch einen Augenblick. Sieh mal, was ich gefunden habe.
7: Was ist das? Und woher kommt es?
1: Es ist Sir Grey aus der Hosentasche gefallen, während wir alle auf Kate Lee konzentriert waren.
7: Was hat das zu bedeuten?
1: Das, liebe Audrey, verrate ich dir zu einem späteren Zeitpunkt.
2: So, da wären wir. Hoffentlich geht es ihr gut.
3: Lassen Sie mich vorangehen. Molly, bist du hier?
2: Mrs. Mackenzie, sind Sie da?
8: Wer ist da? John, bist du das?
3: Molly!
4: Sie liegt im Bett.
3: Fühlst du dich nicht gut oder... Oder warum liegst du am helllichten Tag im Bett? Hast du Migräne? Wir haben uns Sorgen gemacht. Es ist etwas Schreckliches mit Kate geschehen.
8: So? Was denn?
1: Sie macht einen abwesenden Eindruck auf mich. Mrs. Mackenzie, stimmt etwas nicht?
4: Seht nur, dort unter der Decke quillt etwas hervor.
5: Ist das etwa Blut?
1: Schnell die Decke beiseite.
3: Oh Gott, Molly. Wer hat dir das angetan? Was ist mit deinen Armen und... Oh, verdammt, die Schnitte sind ja überall.
1: Wer hat sie so zugerichtet, Mrs. Mackenzie?
8: Ich weiß es nicht. Alles ging so schnell. Ich kam aufs Zimmer und...
3: Das hat doch wohl Zeit bis nachher. Wir müssen erst einmal ihre Wunden versorgen.
1: Oh ja, natürlich. Wie nachlässig von mir. Ich sehe im Bad nach ein paar Handtüchern und etwas Jod, um die Wunden zu säubern.
2: Sehen Sie, was ich hier neben dem Bett gefunden habe?
4: Das ist eine kristallene Spiegelscherbe.
2: Ja, sie ist blutverschmiert und sieht aus wie die aus dem Spiegel im Zimmer von Mrs. Leake.
1: So, damit werden wir Ihre Wunden versorgen können. Es könnte sein, dass das ein wenig brennt.
8: Ja, das brennt.
1: So, jetzt ist es auch schon wieder vorbei. Sie haben Glück gehabt. Die Schnitte sind nicht sehr tief und nur oberflächlich. Sie sind sicher, dass Sie keine weiteren Angaben zum Täter machen können?
8: Ich weiß nur noch, dass er hinter der Tür auf mich gelauert hat. Er stürzte sich mit der Scherbe auf mich und versuchte mir damit die Kehle durchzuschneiden. Aber... irgendwie habe ich mich zur Wehr gesetzt und dabei muss ich ohnmächtig geworden sein. Der Täter dachte wohl, ich sei tot.
1: Gut, belassen wir es zunächst dabei.
0: Wie geht es, Mrs. Mackenzie?
4: Den Umständen entsprechend gut, würde ich sagen. Hattet ihr Erfolg, Winston?
0: Wir konnten den Wagen starten und Nicholas ist aufgebrochen, um Hilfe zu holen.
2: Wollen wir hoffen, dass es ihm gelingt.
0: Aber was ist hier geschehen? Was ist mit Molly?
4: Sie ist angegriffen worden. Anscheinend derselbe Täter wie bei Kate Leake. Wir haben das hier gefunden. Eine Scherbe aus dem Spiegel.
0: Es wird Zeit, dass wir den Mörder endlich stellen.
1: Ich halte es für keine gute Idee, weiter auf eigene Faust nach dem Mörder zu suchen. Ich denke, es wäre das Beste, wenn wir alle zusammenbleiben und kein weiteres Risiko eingehen und warten, bis Nicholas mit Hilfe aus dem Ort zurückkehrt.
0: Gut. Vielleicht haben Sie recht. Was machen wir mit Mrs. Mackenzie?
1: Sie wird uns begleiten. Wir haben ihre Wunden gesäubert und im Erdgeschoss gibt es sicher Verbandsmaterial. Dort ist sie auf jeden Fall sicher. Eine Möglichkeit, sich auszuruhen, findet sie sicherlich auch dort.
0: Sicher. Im Erdgeschoss gibt es genug Verbandsmaterial für ein ganzes Lazarett. Und im Salon kann sie sich ausruhen. Also gehen wir hinunter.
3: Komm, Molly. Ich helfe dir beim Aufstehen.
8: Es geht schon.
2: Oh! Was war denn das?
3: Das kam von draußen.
4: Sehen wir nach. Dort zum Fenster.
2: Dort hinter den Bäumen steigt schwarzer Rauch auf.
1: In diese Richtung liegt die Straße zum Anwesen.
4: Ein Unfall?
1: Möglich, aber wir können eh nicht viel tun. Durch den Schnee brauchen wir Stunden bis zur Rauchsäule. Wir können nur hoffen, dass Nicholas schnell zurückkehrt.
0: Gehen wir hinunter. Ich werde dafür sorgen, dass es uns an nichts fehlen wird, während wir auf Hilfe warten.
5: Was würden wir nur ohne dich tun, mein lieber Winston?
0: Aber das ist doch das Mindeste, was ich unter diesen Umständen tun kann.
1: Gut, machen wir uns auf den Weg.

0: Sind alle mit Getränken versorgt? Ja? Na, ganz hervorragend.
1: Diese elende Warterei macht mich ganz wahnsinnig. Einfach hier sitzen und die Hände in den Schoß legen, entspricht nicht meinem Naturell.
2: Sicher ist bereits Hilfe auf dem Weg.
1: Ach, was gibt Ihnen denn diese Gewissheit?
3: Ich glaube, Mr. Littleton wollte lediglich höflich sein und Sie beruhigen. Aber ich wüsste, wie wir uns ein wenig die Zeit vertreiben können, während wir hier warten, wo wir doch nun alle hier in einem Raum zusammen sind.
1: Ach, und wie?
3: Nun, indem ich Ihnen erkläre, was sich in den letzten 24 Stunden hier zugetragen hat.
1: Oh, gibt uns die große Detektivin wieder eine Kostprobe ihres Könnens?
3: Wenn Sie denn so wollen, Mr. McKenzie.
4: Aber Mimi...
3: Eben dies werde ich nun erklären.
4: Also dann spann uns nicht länger auf die Folter.
3: Gut, beginnen wir mit dem tragischen Mord an Kate Leake. Wir dürften uns alle einig sein, dass Miss Leake von ihrem Charakter her ein nicht ganz einfacher Mensch gewesen ist, der dem einen oder anderen ordentlich zusetzen konnte.
2: Wie diplomatisch formuliert, Miss Rutherford.
3: Doch. Eine der anwesenden Personen hat besonders unter den Sticheleien von Miss Leake zu leiden gehabt. Molly McKenzie.
1: Ja, das ist doch absurd. Sie verdächtigen doch nicht etwa meine Frau. Sie scheinen vergessen zu haben, dass dieser Dreckskerl auch Sie überfallen hat.
3: Alles zu seiner Zeit, Mr. McKenzie. Aber wo Sie mich gerade unterbrechen, gehe ich recht in der Annahme, dass Sie näher mit Miss Leake bekannt waren.
1: Natürlich, das ist ja auch kein Geheimnis. Ich kenne Kate bereits einige Jahre. Sie ist eine gute Freundin der Familie.
3: Und das ist tatsächlich alles? Oder ging die Freundschaft noch ein wenig tiefer? Man könnte auch fragen... Hatten Sie ein Verhältnis mit Miss Leake?
1: Machen Sie sich doch nicht lächerlich.
3: War es nicht so, Mrs. McKenzie? Hatten Sie es nicht all die Jahre geahnt? Und heute nach dem Frühstück, da hat es dieses Frauenzimmer gewagt, es Ihnen offen ins Gesicht zu sagen, dass sie eine Affäre mit Ihrem Mann hat und dieser sich von Ihnen trennen wird. Da haben Sie die Fassung verloren. War es nicht so, Mrs. McKenzie?
5: Ich wusste nicht mehr weiter und da...
3: Haben Sie Folgendes getan. Sie gingen auf Ihr Zimmer und waren wütend. So wütend, dass Sie beschlossen, Kate Leake erneut zur Rede zu stellen. Sie suchten sie auf Ihrem Zimmer auf und es kam zum Streit. Miss Leake verhöhnte Sie und da haben Sie die Kontrolle verloren.
6: Was willst du denn hier? Ich habe keine Lust, mich mit dir zu unterhalten. Du Schlampe.
5: Du Miststück.
3: Die ganze Wut und die Erniedrigung, die Sie all die Jahre erfahren haben, bahnten sich unaufhaltsam Ihren Weg und brauchten ein Ventil. Sie packten Miss Leake am Oberkörper und schleuderten sie mit ungeahnten Kräften in den Kristallspiegel der Frisierkommode. Der Aufprall war gewaltig. Eine der gelösten Scherben verletzte sie an der Hauptschlagader, sodass sie sofort tot war. Aber sie fielen in eine wahre Raserei und brachten ihr noch unzählige Schnitte mit einer der Scherben bei.
5: Ja, so war es.
1: Aber Molly, das kann doch nicht sein, ich meine... Du bist doch selbst von dem Mörder angegriffen worden. Die Schnitte und all das Blut.
3: Zu den Schnitten komme ich nun. Als Molly wieder zur Besinnung kam und sah, was sie angerichtet hatte, wurde ihr klar, dass sie ein Alibi benötigen würde. So kam ihr der Gedanke, sich ebenfalls als ein Opfer des Mörders auszugeben, das nur knapp mit dem eigenen Leben davongekommen ist.
1: Wie?
3: Molly kehrte auf ihr Zimmer zurück und ließ dort alles wie nach einem weiteren Überfall aussehen. Doch dabei machte sie zwei entscheidende Fehler in ihrer Planung.
5: So?
3: Ja. Sie haben sich durch zwei Dinge verraten. Sie erzählten uns, sie seien vom Täter angegriffen worden und dabei in Ohnmacht gefallen. Vorgefunden haben wir sie allerdings im Bett, ordentlich zugedeckt. Welcher Täter sollte so etwas tun?
2: Aber es kann durchaus sein, dass es Mrs. McKenzie gelungen ist, sich selbst ins Bett zu schleppen.
3: Und dann deckt sie sich ordentlich zu, damit niemand ihre Wunden auf den ersten Blick sieht. Aber ich gebe Ihnen recht, Mr. Littleton. Dies allein als Indiz genügt nicht. Den entscheidenden Hinweis erhielt ich bei der Versorgung der Wunden von Molly. Zunächst wunderte ich mich, wie oberflächlich die Wunden beigebracht wurden. Keiner der Schnitte war wirklich tief. Außerdem erschien mir noch etwas ungewöhnlich. Und als ich die Wunden reinigte, wusste ich es.
4: Was war es?
3: Die Schnitte am Körper von Molly konnten in ihrem Verlauf nur von einer Person ausgeführt werden, nämlich ihr selbst.
1: Molly, bitte sag, dass das nicht wahr ist.
5: Du fragst mich das? Du sagst, bitte lass das nicht wahr sein? Was für ein erbärmlicher Scheißkerl du doch bist. All die Jahre hast du mich mit diesem Flittchen betrogen, aber ich habe immer zu dir gehalten. Hatte die Hoffnung, wir würden wieder zueinander finden. Aber wie ich mich irrte. Stattdessen musste ich andauernd die Sticheleien und Gemeinheiten dieser Frau ertragen. Und heute Morgen war es dann soweit. Irgendetwas ist in meinem Inneren zersprungen und ich hatte nur noch Wut in mir. Ich hatte allerdings die Hoffnung, es würde niemandem auffallen, dass ich mir die Schnitte selbst zugefügt habe. Da habe ich wohl aber nicht mit Miss Rutherford gerechnet. Ich dachte, ich könnte den Mord dem anderen Mörder unterschieben.
3: Sie fragten mich ja vorhin, woher ich meine Gewissheit hätte, Sie hätten eine Affäre mit Miss Leake. Nun ganz einfach. Dies verriet mir Ihr Gesicht, als wir die Tote fanden. Sie waren über alle Maßen schockiert.
4: Mimi, du sagtest, dir seien die Schnitte an Mollys Körper aufgefallen. Ja, was war an ihnen so ungewöhnlich?
3: Sie waren seitenverkehrt. Die Schnitte waren so ausgeführt, dass sie nur vom Opfer selbst ausgeführt worden sein konnten.
2: Mrs. Mackenzie, sagten Sie gerade dem anderen Mörder? Sie haben also nicht George McClure ermordet?
3: Aber nein, ich sagte ja bereits heute Morgen in der Bibliothek, dass man dazu einen enormen Kraftaufwand benötigt, den nur ein Mann aufbringt. Wir haben es tatsächlich mit zwei Mördern und auch zwei unterschiedlichen Tatmotiven zu tun.
2: Ja, wer sollte denn George McClure nach dem Leben trachten?
3: Eigentlich niemand. McClures Entdeckung hingegen brachte sein Leben in große Gefahr. Und der Täter beschloss, ihn zu beseitigen.
1: Was für eine Entdeckung!
3: McClure war ein Experte für die Texte von Sir Walter Scott und konnte, wie wir alle wissen, kaum abwarten, den Text zu untersuchen. Er war der Letzte unserer Gesellschaft, der in der Bibliothek zurückblieb. Während seiner Untersuchung des neuen Manuskripts machte sich McClure Notizen und kam nach und nach zu der Gewissheit, dass der Text eine Fälschung ist. Eine gute zwar, aber nichtsdestotrotz eine Fälschung.
7: Unmöglich.
3: Tatsächlich. Ich glaube vielmehr, dass die Beweise, die McClure für eine Fälschung fand, erdrückend gewesen sind. Aus diesem Grund wurden seine Notizen zum Tatmotiv. Sie enthielten den Beweis, dass es sich um eine Fälschung handelte.
2: Wo sind diese Notizen jetzt?
3: Der Täter hat sie, nachdem er McClure erschlagen hat, aus dem Notizbuch getrennt und an sich genommen.
4: Aber wie konnte der Täter wissen, was McClure gefunden hat?
3: Der Täter war bereits im Vorfeld besorgt darüber, McClure mit dem Manuskript eine ganze Nacht allein zu lassen. Das Risiko erschien ihm einfach zu groß. Und er beschloss, sich Gewissheit zu verschaffen, ob McClure die Wahrheit erkannt hatte.
1: Und sah seine Befürchtungen bestätigt.
3: Ganz genau, so war es. Nicht wahr, Sir Gray?
7: Alle Achtung, Sie haben mich erwischt.
4: Oh, sag, dass das nicht wahr ist, Winston.
7: Ich fürchte, deine Freundin hat recht. Genau so hat es sich zugetragen. Aber wie sind Sie darauf gekommen?
3: Oh, was das anbelangt, tappte ich lange Zeit im Dunkeln. Bis zu jenem Augenblick in Miss Leakes Zimmer, wo ihm das hier aus der Tasche gefallen war.
2: Was ist das? Ein Papierfetzen?
3: Richtig, ein Papierfetzen. Ein Papierfetzen aus dem Notizbuch von George McClure.
1: Aber der kann doch von überall her stammen.
3: Da will ich Ihnen nicht widersprechen. Allerdings befinden sich auf diesem Fetzen auch einige handgeschriebene Buchstaben, die sich eindeutig der Handschrift von McClure zuordnen lassen, dessen Notizen ich zuvor gelesen hatte. Und wer, wenn nicht der Täter, sollte einen solchen Papierfetzen in seiner Hosentasche mit umhertragen?
1: Tja, was soll ich sagen? Das war's wohl, Mr. Gray. Ich halte es für das Beste, dass wir Sie irgendwo einsperren, bis die Polizei eintrifft.
7: Wohl kaum.
4: Aber Winston...
7: Setzen Sie sich wieder hin.
4: Das kann doch nicht wirklich dein Ernst sein. Außerdem ist die Polizei bereits auf dem Weg.
7: Ach, meine liebe Audrey. Wie gern würde ich dir sagen, dass du recht hast und alles ein Ende findet. Nur leider wird keine Polizei hier aufkreuzen.
4: Wie?
3: Ich vermute, Mr. Gray möchte damit sagen, dass Nicholas nicht auf dem Wege ist, um Hilfe anzufordern. Oder irre ich mich?
7: Leider sehen Sie vollkommen richtig, Miss Rutherford. Ich musste Nicholas davon abhalten, die Polizei zu informieren.
3: Ich nehme an, Sie haben den Wagen manipuliert?
7: Ja, ich habe die Benzinleitung und die Bremsen manipuliert. Die Fahrt konnte nur in einem Fiasko enden.
1: Das war also die Rauchsäule, die wir am Fenster gesehen haben?
7: Ich fürchte ja.
4: Das bedeutet, es kommt niemand, um uns zu helfen?
7: Auch hier liegst du wohl richtig.
4: Aber warum das alles? Ich verstehe es nicht. Es mangelte dir doch an nichts.
7: Ach, Audrey. Mein Vermögen ist schon lange passé. Das Geld meiner Familie ist lange verbraucht und ich stehe vor dem Ruin.
3: Da kam Ihnen das Manuskript aus Paris genau recht. Sie wussten zwar sofort, dass es eine Fälschung ist, denn bereits an diesem Punkt Ihrer Geschichte haben Sie sich verraten.
7: Ich verstehe nicht. Was hat mich verraten?
3: Mr. Gray, Sie sagten, Sie haben das Manuskript auf einem Flohmarkt von einem britischen Veteranen erworben. Meinen Sie wirklich, ein englischer Staatsbürger wäre sich nicht des Wertes eines bisher unbekannten Werkes von Sir Walter Scott bewusst gewesen? Wohl kaum.
7: Was soll ich sagen? Dem ist nichts hinzuzufügen. Aber nun ist es an der Zeit, dass Sie mich alle in den Keller begleiten. Wenn niemand den Helden spielt, kommen wir alle heil aus dieser Sache heraus.
8: Ich glaube, wir haben vor der Tür genug gehört. Ich bedauere, dass Ihr Mordanschlag nicht den gewünschten Erfolg hatte und ich das Attentat überlebt habe. Ich konnte mich gerade noch rechtzeitig aus dem Wagen befreien, bevor dieser Feuer fing. Die Herren vom Yard werden sich nun um Sie kümmern. Und nun senken Sie die Waffe.
7: Sie haben vermutlich recht. Hier, mein Revolver.
3: Wenn Sie schon einmal dabei sind, können Sie auch Mrs. Mackenzie in Gewahrsam nehmen.
9: Beide festnehmen, sofort.
10: Jawohl, Sir.
8: Mrs. Mackenzie, würden Sie bitte ebenfalls mit den Herren vom Yard gehen? Vielen Dank.
3: Ach, Audrey, jetzt haben wir an diesem Wochenende doch noch teilgehabt. An einer Darbietung der schönen Künste, wenn auch anders als geplant.
4: Ach, wovon sprichst du?
3: Ich spreche von der wohl bedeutendsten Gattung des Dramas, der Tragödie.

0: Verdammte Töle, warum muss sie sich ausgerechnet bei solch einem Wetter davon machen? Na warte, wenn ich dich in die Finger bekomme. Shelly, hierher bei Fuß. Shelly, komm verdammt nochmal hierher. Verdammte. Gleich bin ich auf dem Gelände des alten Herrenhauses und das in dieser finsteren Nacht. Ach, wenn ich diesen dämlichen Köder in die Finger bekomme. Shelly, hierher! Und hör auf mit diesem Gekläffe! Verdammt! Was war das? Shelly! Komm endlich her, damit wir von hier verschwinden können! Nanu! Was ist denn das? Es brennt Licht im alten Herrenhaus? Sollte doch was dran sein an den Geschichten? Das flackert so seltsam. Oh, nichts wie weg hier. Was liegt denn dort am Waldrand?
1: Mein Gott! Es ist Sally! Nichts wie weg hier! Wer ist da? Wer sind Sie?

0: Also es war wirklich eine hervorragende Idee von dir, Mimi, heute gemeinsam Abend zu essen. Ich könnte dieses vorzügliche Essen allerdings noch weitaus mehr genießen, wenn du deine Nase endlich aus dieser Zeitung nehmen würdest.
1: Ja, natürlich. Was immer du sagst, du hast vollkommen recht.
0: Sag mal, kann es sein, Mimi, dass du mir gar nicht zugehört hast? Ich habe fast das Gefühl, als säße mein längst verstorbener Mann am Tisch gegenüber. Dessen Interesse galt auch öfters der Times als meiner Person.
1: Was? Wie bitte? Was hast du gesagt, Audrey, Liebes?
0: Ich sagte, ich könnte das...
1: Also ich finde es geschmacklos.
0: Du findest es geschmacklos, dass ich nicht gewillt bin, einen Monolog mit der Zeitung zu führen?
1: Was? Nein. Oh, ich war noch immer ganz in Gedanken. Nein, ich finde es einfach nur geschmacklos, das Empire zu ruinieren, indem man es mit Blüten überschwemmt.
0: Also sag mal, wie kommst du ausgerechnet jetzt auf Gartenarbeit? Draußen ist es Herbst und bald Winter. Nicht unbedingt die Zeit für Arbeit im Freien und schon gar nicht für irgendwelche Blüten.
1: Wie kommst du jetzt auf Gartenarbeit? Ach so, nein, ich meine Papierblüten. Falschgeld.
0: Falschgeld?
1: Genau, Falschgeld. Zurzeit wird England von einer wahren Flut von falschen 5- und 10-Pfund-Noten überschwemmt. Scotland Yard und die Bank of England rufen die Bevölkerung zu erhöhter Wachsamkeit auf.
0: Ja, aber wie soll ein Laie wie ich erkennen, dass man ihm womöglich Falschgeld untergeschoben hat?
1: Na, ganz einfach. Die Scheine sehen zwar täuschend echt aus, doch es fehlt ihnen das Wasserzeichen. Und ob eine Pfundnote ein Wasserzeichen hat, lässt sich sehr einfach feststellen. Nämlich, indem man den Schein gegen das Licht hält.
0: Oh.
1: Wenn dann kein Wasserzeichen erkennbar ist, so handelt es sich um Falschgeld.
0: Ach, jetzt, wo du das sagst, klingt es wirklich sehr einfach.
1: Das ist es auch.
0: Aber nun ist es gut. Lass uns über etwas Erfreulicheres reden. In deiner Zeitung wird doch sicherlich auch etwas Aufmunterndes oder vielleicht sogar Amüsantes geschrieben stehen. Hm? Vielleicht eine neue, pikante Geschichte aus dem Königshaus?
1: Oh, ich fürchte, da werde ich dich enttäuschen müssen. In dieser Ausgabe finden sich fast nur Artikel über Verbrechen, Mord und Totschlag. Allen voran der Ausbruch mehrerer Schwerverbrecher aus Dartmoor letzte Nacht. Außerdem möchte ich zu bedenken geben, dass die Times kein Klatschblatt ist, das im Privatleben der königlichen Familie umherschnüffelt.
0: Ach, es wäre ja auch zu schön gewesen, wenn in den Zeitungen mal etwas Positives gestanden hätte. Und dann noch dieser Ausbruch aus Dartmoor. Also da darf ich gar nicht drüber nachdenken. So weit ist das Gefängnis von hier ja auch nicht entfernt. Sag mal, steht dort etwas, ob man schon die entflohenen Sträflinge wieder hat dingfest machen können?
1: In der Tat. Mehr als die Hälfte sitzt bereits wieder hinter schwedischen Gardinen. Allerdings sind die weitaus gefährlichsten der Ausbrecher auch weiterhin noch auf freiem Fuß.
0: Oh Gott, das ist ja grauenvoll. Brutale Verbrecher, die einfach frei durch das Land streunen und unschuldige Bürger womöglich um Leib und Leben bringen? Mein Gott, was sind das für Zeiten? Steht doch, was den Männern zur Last gelegt wurde?
1: Oh ja. Es scheint den Anschein zu haben, als seien es alles durch die Bank Männer, die wegen Mordes verurteilt wurden.
0: Was? Um Himmels Willen, Mörder, sagst du? Du, wir sollten nach Hause gehen und die Türen verrammeln und darauf warten, dass Scotland Yard seine Pflicht tut.
1: Aber Audrey, nun beruhige dich erst einmal. Wir sind hier auf dem Land, weit weg von London. Und nun bestelle ich uns ein Sherry. Dir wird dein Nerven gut tun. Hätte ich gewusst, dass... Ah!
2: Mein Hund. Der Geist hat meinen Hund getötet.
0: Oh mein Gott, der Mann ist ohnmächtig geworden. Ja, so ruft doch jemand einen Arzt.
1: Komm, Audrey, lass uns sehen, ob wir helfen können.
0: Ja.
1: Der Mann blutet stark aus einer Kopfwunde. Hat schon jemand einen Arzt verständigt?
3: Der Wirt hat bereits einen Krankenwagen rufen lassen. Es wird aber ein wenig dauern, bis dieser hier eintrifft. Einige der Straßen sind wegen der starken Regenfälle unpassierbar geworden.
1: Audrey, Hilf mir, dem Mann etwas unter den Kopf zu legen. Wir müssen versuchen, die Wunde zu reinigen. Sie ist krustet.
0: Hier, nimm diese Stuhl.

0: Ich meine, das ist der alte Gavin. Er wohnt außerhalb des Dorfes auf seiner Koppel. Ganz in der Nähe des verlassenen Herrenhauses.
1: Herrenhaus? Mir war gar nicht bekannt, dass es hier in der Umgebung ein Herrenhaus gibt.
2: Wie bin ich hier?
1: Aber das ist nun erst einmal nebensächlich.
2: Wie bin ich hierher gekommen?
1: Sie sind in Sicherheit. Sie befinden sich in einem Gasthaus.
2: Wie komme ich hierher? Oh, mein Kopf, alles dröhnt und... Oh, verdammt, tut das weh.
1: Es scheint mir ganz so, als seien Sie niedergeschlagen worden. Oh. Irgendwo im Freien.
2: Jetzt erinnere ich mich... Ich habe meinen Hund gesucht. Er ist mir bei Einbruch der Dunkelheit weggelaufen. Meine Suche hat mich dabei in die Wälder um das alte Herrenhaus geführt.
1: Was passierte dort?
2: Ich habe Licht gesehen. Im Haus, es flackerte seltsam. Aber dort wohnt niemand mehr, seit über 30 Jahren nicht mehr.
1: Das erklärt allerdings immer noch nicht, wie Sie zu der Kopfwunde und wahrscheinlich einer ausgewachsenen Gehirnerschütterung gelangt sind.
2: Im Wald habe ich die gute alte Sally Cleffen gehört. Ich habe nach ihr gerufen, aber sie hörte nicht. Also bin ich bis an den Waldrand, dort, wo der Wald auf den verwilderten Garten des... Herrenhauses trifft.
3: Ja, nur weiter. Was geschah dann? Was ist denn mit Ihrem Hund geschehen? Wo ist Sally jetzt?
2: Plötzlich hörte ich den Hund winseln und dann war auf einmal alles still. Ich fand den Hund in einem Gebüsch weggeworfen, wie ein Stück Müll. Gerade als ich mir das Tier anschauen wollte, hat mich etwas aus dem Unterholz angesprungen und niedergeschlagen. Wer tut denn so etwas? Einen armen, harmlosen Hund umbringen?
1: Sagten Sie gerade etwas und nicht jemand?
2: Ja, ich sagte etwas. Sie haben richtig gehört. Das war kein Mensch, der mich da im Wald angesprungen hat. Das Ding hat geknurrt wie ein Tier und es war unwahrscheinlich schnell. Mehr ein Schatten als eine Gestalt. Und ehe ich mich überhaupt wehren konnte, ja, da gingen bei mir auch schon die Lichter aus.
1: Das klingt wirklich seltsam. Allerdings glaube ich nicht an übersinnliche Erscheinungen und bin mir deshalb sicher, dass es eine rationale Erklärung für all das gibt. Es war ganz sicher ein Mensch, der Sie dort im Wald überfallen hat.
2: Was wissen Sie schon? Sie waren ja schließlich nicht dabei. Ich sage, dort draußen im Wald und im alten Herrenhaus geht etwas vor sich. Vielleicht ist das Böse dorthin zurückgekehrt oder sogar Schlimmeres. Ihr kennt alle die Geschichten, die man sich über das Haus erzählt. Ich spinne mir nicht zurecht.
1: Da wir nicht aus dem Ort sind... Was erzählt man sich denn über das Herrenhaus?
2: Das sind Dinge, über die man besser nicht spricht. Und wenn Sie nichts darüber wissen, umso besser. Ich werde mich nun auf den Weg nach Hause machen. Vielen Dank, dass Sie sich meine Wunde angesehen haben.
3: Wir haben einen Krankenwagen gerufen. Ihre Wunde ist sehr groß. Das sollte sich besser ein Arzt ansehen.
2: Ach, Papalapap, ein wenig Ruhe und eine Mütze voll Schlaf und ich bin wieder wie neu. Außerdem muss ich mich um meine Schafe kümmern.
1: Sie sollten sich zumindest medizinisch versorgen lassen.
2: Eher geben Sie ja doch keine Ruhe. Ich werde mich gleich vom Arzt versorgen lassen.
1: Sehr vernünftig von Ihnen.
3: Aber wie geht es nun weiter, Mimi? Also irgendwie ist mir die Lust an einem geselligen Abend ein wenig vergangen.
1: Das sehe ich ganz ähnlich wie du. Wir sollten uns auf den Heimweg machen.
3: Ja.
1: Schließlich wartet morgen eine Menge Arbeit auf uns.
3: Arbeit? Was für Arbeit denn?
4: Mimi, du führst doch wieder etwas im Schilde?
1: Ganz recht. Wir werden morgen als erstes in Erfahrung bringen, was es mit dieser ominösen Geschichte über das Herrenhaus auf sich hat. Die hier ja jeder zu kennen scheint. Nachdem wir uns morgen früh in der Bibliothek dazu informiert haben, werden wir dem alten Gemäuer bei Tageslicht einen Besuch abstatten.
3: Oh, aber dort draußen lauert etwas. Und dieses Etwas hat einen großen, ausgewachsenen Hund getötet und einen Mann niedergeschlagen. Also diesem Ding möchte ich auf gar keinen Fall begegnen.
1: Audrey, mach dich bitte nicht lächerlich.

0: Auch wenn der alte Schäfer glaubt, ihn hätte eine Kreatur angefallen, so ist dies doch für dich noch lange kein Grund, das Gleiche zu vermuten. Es gibt nämlich keine Gespenster oder irgendwelche Monster.
1: Der Arzt ist auf dem Weg.
0: So, der Spuk ist vorüber. Ich glaube, hier werden wir heute Abend keine weiteren Informationen über die seltsamen Vorkommnisse erhalten. Nutzen wir die Zeit und legen uns ein wenig aufs Ohr.

0: Erzählst du mir nun endlich, was du in der Bibliothek von Salisbury und dem Gemeindeamt in Erfahrung gebracht hast? Oder möchtest du mich weiter auf die Folter spannen?
1: Geduld zählte noch nie zu deinen Stärken, liebe Audrey. Aber ich habe ein Einsehen mit dir und werde dich nicht länger quälen und dir erzählen, was die Erkundigungen des heutigen Morgens erbracht hat.
0: Sehr zuvorkommend von dir, mich einzuweihen.
1: Nicht wahr?
0: Also los, jetzt erzähl doch endlich.
1: Nun gut. Als erstes führte mich mein Weg ins Zeitungsarchiv der Bibliothek von Salisbury. Dort widmete ich meine Aufmerksamkeit der lokalen Presse der letzten 50 Jahre. Mit Augenmerk auf Appleshaw und dem Herrenhaus.
0: Ach du meine Güte, das müssen ja riesige Stapel von vergilbtem Papier gewesen sein, durch die du dich da durcharbeiten musstest.
1: In der Tat, doch die Mühe hat sich gelohnt. Ich bin fündig geworden. Das Haus gehörte einer gewissen Familie Freemantle. Sie gehörten dem niederen Adel an. Das Herrenhaus der Familie und das riesige Anwesen, das zum Haus gehört, haben tatsächlich eine Geschichte.
0: Ach, was für eine Geschichte. Hat nicht jedes ältere Gebäude eine Geschichte zu erzählen?
1: Das ist sicherlich richtig, aber nicht jedes Haus hat eine derartig schreckliche Geschichte zu erzählen wie dieses.
0: Oh, also stimmt es doch, was die Leute gestern im Pub getuschelt haben. Es gibt tatsächlich ein Monster hier draußen. Oh Gott, und wir laufen ihm geradewegs in die Arme.
1: Audrey, geht das jetzt etwa schon wieder los? Wie oft soll ich dir denn noch sagen, dass es keine Monster und Gespenster gibt? Aber manchmal können die Menschen wahre Monster sein. Das ist unbestritten.
0: Was meinst du damit?
1: Die Geschichte der Familie Freemantle, zumindest die der letzten Angehörigen dieses Geschlechts. Sie ist der Ursprung der ganzen Geschichten, die sich um das Herrenhaus ranken. Und fanden damals auch ein breites Echo in der örtlichen Presse.
0: Oh, das klingt nach einer tragischen Geschichte.
1: Das ist sie. Ich beginne am besten von vorn.
0: Gute Idee.
1: Wie ich den alten Zeitungen entnehmen konnte, kehrte die Familie 1915 aus Birma auf den Familiensitz zurück. Cedric Freemantle, das Oberhaupt der Familie, war dort für die britische Krone tätig. Er brachte seine Frau und seine drei Kinder aus den Kolonien mit zurück ins Herrenhaus. Grund für die Rückkehr, so konnte ich der Presse entnehmen, war der schlechte Gesundheitszustand von Cedric Freemantle. Wie sich allerdings später herausstellen sollte, war dies nur die halbe Wahrheit. Der eigentliche Grund war seine schwere Laudanumabhängigkeit.
0: Du meinst, der Familienvater und Beamte der Krone war rauschgiftsüchtig? Oh, das ist ja unvorstellbar.
1: Zur damaligen Zeit leider weit verbreitet. Und es gab auch noch keine Gesetze, die den Konsum von Opium unter Strafe stellten. Dies sollte erst 1920 der Fall sein. Nein, Cedric Freemantle war schlicht und ergreifend nicht mehr in der Lage, seine Tätigkeit als Beamter der Krone zu erfüllen. Um einen Skandal zu vermeiden, pensionierte man ihn und schickte ihn ohne großes Aufsehen nach England zurück.
0: Ja, das ist wahrlich eine Tragödie. Aber ich sehe immer noch nicht den Zusammenhang zum Haus der Familie.
1: Was die Sucht betrifft, so habe ich vorgegriffen. Lass mich weiter berichten, was die Zeitung damals noch geschrieben
0: hat. Ja, natürlich, erzähl, was geschah dann?
1: Der Gesundheitszustand des Familienoberhauptes verschlechterte sich zusehends. Und der örtliche Arzt war ein häufiger Gast bei den Freemantles. Doch dieser konnte nicht helfen, denn Laudanum oder Opium war auf dem Land nur schwer zu beschaffen. Und so setzte sich der körperliche Verfall des Mannes stetig fort. Doch auch sein geistiger Zustand war einem voranschreitenden Verfall preisgegeben.
0: Aber ich erkenne immer noch nicht, wohin das führt.
1: Das wirst du in wenigen Augenblicken.
0: Nun gut, ich werde mich gedulden.
1: Am 21. Februar 1917 erreichte die geistige Verwirrtheit von Freemantle ihren Höhepunkt. Die letzten Tage hatte er sich bereits kaum mehr seiner Familie gezeigt und in Fieberträumen vor sich hin vegetiert. bis zu diesem Abend. Ohne jede Vorwarnung kam er aus seinem Arbeitszimmer und erschlug den Butler mit einem Schürhaken. Danach ging er ins eheliche Schlafzimmer und erdrosselte seine Frau. Zuletzt erschlug er die 8-jährige Tochter.
2: Oh, das ist ja grauenvoll.
1: Nur die beiden Söhne und die Köchin entgingen dem Amoklauf des Vaters. Die beiden Kinder fand man später halbnackt und verstört im verschneiten Wald. Der Köchin war es gelungen, Hilfe zu holen. Ansonsten wären wohl auch die Jungen ums Leben gekommen. Allerdings hinterließ dieser Abend Narben bei den Kindern. Der Jüngere der beiden verlor daraufhin sein Sprachvermögen und verstummte.
2: Oh, kein Wunder, dass die Menschen nicht über das Haus sprechen wollten. Aber was geschah mit dem Vater?
1: Er wurde von der Polizei verhaftet und in eine Haftanstalt nach London überstellt. Dort beging er nach wenigen Monaten Selbstmord.
2: Oh, wahrscheinlich konnte er, als er sich seiner Taten bewusst wurde, nicht mit der Schuld leben und machte dem ein Ende.
1: Darüber ist leider nichts bekannt. Allerdings beginnen kurz darauf die Gerüchte ihren Anfang zu nehmen. Cedric Freemantle würde durch das Haus streifen, da seine Seele keine Ruhe findet.
2: Ja, wer bewohnte denn das Haus nach dieser Familientragödie?
1: Die Besitzer wechselten sehr häufig und niemand blieb lange. Die Dorfbewohner sahen darin eine weitere Bestätigung für den Spuk und mieden das Haus. Bald wollte auch niemand mehr dort wohnen, als sich herumsprach, was dort geschehen war. Somit steht das Haus über 3 Jahrzehnte leer.
2: Und die Menschen in der Umgebung glauben weiterhin, dass es in dem Haus spukt, richtig?
1: Ganz richtig. Wir durften es ja gestern selbst miterleben.
2: Und was geschah mit den beiden Söhnen? Sie haben doch überlebt, wie du sagtest.
1: Ja, die Söhne überlebten das Massaker. Sie wurden danach zu Pflegeeltern gegeben. Dort verliert sich die Spur. Ob sie heute noch leben, kann ich leider nicht sagen.
2: Alles in allem eine sehr traurige Geschichte, die sich in diesem Haus ereignet hat.
1: Ja, und Ereignisse wie die des gestrigen Abends sorgen dafür, dass man das Haus auch in Zukunft meiden wird.
2: Sag mal, Mimi, was hat denn dein Besuch auf dem Gemeindeamt gebracht?
1: Oh ja, das war allerdings sehr interessant. Das Haus ist vor einem guten Monat verkauft worden. Als Besitzer ist eine amerikanische Holdinggesellschaft eingetragen. Doch wie ich hörte, hat sich bisher noch niemand von denen persönlich in dieser Gegend sehen lassen.
2: Komisch. Wozu benötigt ein amerikanisches Unternehmen ein seit langer Zeit leerstehendes Herrenhaus auf englischem Boden?
1: Eine weitere Frage, auf die ich noch keine Antwort weiß. Aber vielleicht erfahren wir noch heute ein wenig mehr, was sich dort im Umfeld des Hauses so alles tut.
2: Dort vorne führt der Feldweg auch bereits in den Wald, der das Grundstück umgibt.
1: Ich bin sehr gespannt, wie sich die Gegebenheiten bei Tageslicht darstellen. Die Stelle, an der der nächtliche Kampf stattgefunden hat, sollte zu finden sein.
2: Das Unterholz ist allerdings sehr dicht. Ich hoffe, wir gelangen auf diesem Weg überhaupt bis an die Grenze des Grundstücks.
1: Dem Schäfer ist es gestern Nacht auch gelungen. Und da waren die Sichtverhältnisse eindeutig schlechter als jetzt. Irgendwo muss es ja Spuren geben. Zwar hat es stark geregnet, aber einen Hinweis sollten wir trotz allem entdecken können.
2: Ja, wonach soll ich denn suchen?
1: Nach abgebrochenen Ästen oder Zweigen. Und im schlimmsten Fall nach dem toten Hund des Schäfers.
2: Oh, ich hoffe, dieser Anblick bleibt uns erspart. Oh, sieh mal da drüben. Die Äste des Strauches hat jemand zur Seite gebogen und abgebrochen.
1: Na also, da haben wir doch die Spur, die wir gesucht haben. Die Richtung stimmt auch. Also nichts wie los. Sehen wir nach, wohin uns diese Spur führt.
2: Du, Mimi, dort vorne wird der Wald lichter. Ich schätze, dort beginnt der Garten des Herrenhauses.
1: Dann sind wir auch in der unmittelbaren Nähe des Ortes, an dem der Schäfer überfallen wurde. Sieh nur, dort drüben ist das Laub aufgewühlt. Die Anzeichen eines Kampfes.
2: Und hier hat etwas längere Zeit auf dem Waldboden gelegen. Der Abdruck ist noch zu erkennen.
1: Entweder vom Körper des Schäfers, der hier längere Zeit ohnmächtig gelegen hat, oder aber er stammt von dem Hund.
0: Sieh nur, von hier aus kann man das Haus sehen. Du sag mal, sprach der Mann nicht davon, er habe Licht im Haus gesehen?
1: Richtig. Er sagte, er habe ein seltsam flackerndes Licht hinter den Fenstern gesehen.
0: Ja.
1: Wahrscheinlich hat er gedacht, der Geist von Cedric Freemantle unternimmt einen abendlichen Spaziergang durch das Haus.
0: Ach, Mimi, wie geschmacklos. Der Mann hatte Todesangst. Darüber macht man keine Witze.
1: Ich nenne ein solches Verhalten übertriebenen Aberglauben. Ich finde, so etwas hat in unserem aufgeklärten Jahrhundert nichts verloren. Aber ich verspreche dir, ab sofort nicht weiter darauf herumzureiten.
2: Schön. Bitte, können wir jetzt wieder umkehren? Du hast dir jetzt ein Bild davon machen können, wo sich der Überfall zugetragen hat.
1: Aber Audrey, keineswegs. Wir sind doch gerade erst angekommen. Ich schlage vor, wir setzen unseren Weg fort und schauen einmal nach, ob das Haus einen bewohnten Eindruck macht.
2: Das heißt, du willst näher an das Haus heran? Muss das denn sein?
1: Oh ja, es muss sein. Wie sollen wir sonst dahinter kommen, was sich hier abgespielt hat? Im Wald herumstehen bringt uns nicht weiter.
0: Mein Gott, der ganze Garten ist total verwildert. Das Gras steht hüfthoch und die Beete sind mit Unkraut zugewuchert. Oh, hier hat schon länger kein Gärtner mehr Hand angelegt.
1: Stimmt. Der Garten macht einen mehr als vernachlässigten Eindruck.
2: Ja.
1: Sieh nur, das Wasser in dem Teich dort vorn ist ganz grün und voller Algen. Und der Pavillon ist unter den Kletterpflanzen kaum noch zu erkennen.
0: Oh ja, es wirkt alles mehr als verlassen. Der ganze Garten wurde sich selbst überlassen.
1: Das Haus selbst macht auch keinen viel besseren Eindruck.
2: Nein.
1: Überall sind Löcher im Putz der Fassade. Und auf den Fensterbänken wächst Moos.
0: Du sieh mal dort, in der verwilderten Hecke ist ein Gartentor. Es ist kaum noch zu erkennen, so sehr ist es zugewachsen.
1: Na, dann wollen wir doch einmal nachsehen, ob sich die Pforte öffnen lässt. Komm, Audrey, hilf mir. Vielleicht können wir sie aufschieben. So müsste es gehen. Wir sollten uns hindurchzwängen können.
0: Oh, ganz schön eng. Aber es geht, ich bin durch. Die Hecke ist über meinem Kopf zusammengewachsen und bildet eine Art Tunnel. Du und dort drüben, da beginnt eine Treppe.
1: Die führt sicherlich hinauf zum Haus. Gehen wir. Ich möchte einen Blick in das Haus werfen.
0: Was? Ist das nicht verboten? Aber wir begeben uns in ein Haus, das uns nicht gehört. Das nennt man meines Wissens nach Hausfriedensbruch.
1: Wer sagt denn, dass ich mich ins Haus begebe? Außerdem, wenn wir es genau nehmen, haben wir uns bereits strafbar gemacht, als wir das Grundstück betreten haben. Das nennt man meines Wissens nach Landfriedensbruch.
0: Ach, nee.
3: Wie ich sehe, kennen sich die Damen im englischen Rechtswesen aus.
2: Was? Wer sind Sie?
3: Oh, habe ich Sie etwa erschreckt? Das lag nicht in meiner Absicht. Mein Name ist Mullins, Arthur Mullins. Aber wer sind Sie, bitteschön? Und was haben Sie hier zu suchen? Das ist Privatbesitz, wie Ihnen ja bereits bekannt sein dürfte.
1: Mein Name ist Mimi Rutherford und dies ist meine gute Freundin Audrey Montgomery.
2: Ja.
3: Alles gut und schön. Aber was, bitteschön, machen Sie auf diesem Grundstück? Dies ist kein öffentlicher Park.
1: Das erkläre ich Ihnen gerne. Können wir uns vielleicht im Haus weiter unterhalten? Hier im Garten plaudert es sich so schlecht.
3: Nein, können wir nicht. Ich bin nicht zu einem Plauderstündchen mit Tee und Gebäck aufgelegt. Und wenn Sie mir nicht in 2 Minuten erzählt haben, was Sie hier zu suchen haben, werde ich die Polizei rufen.
1: Also gut. Sie haben recht. Wir sind ohne Erlaubnis auf diesem Grundstück eingedrungen. Dafür bitte ich um Entschuldigung. Allerdings war uns nicht bewusst, dass das Haus wieder bewohnt ist.
3: Bewohnt oder nicht, spielt keine Rolle. Ich weiß immer noch nicht, was Sie hier wollen.
1: Der Grund für unser Hiersein sind die Ereignisse des gestrigen Abends, die sich am Rande Ihres Anwesens zugetragen haben.
3: Was für Ereignisse? Mir ist nichts davon bekannt.
2: So?
0: Das ist allerdings ungewöhnlich. Denn wenn Sie gestern Nacht hier waren, hätten Sie sicherlich etwas gehört.
3: Meine Geduld hat Grenzen. Können Sie mir bitte nun endlich erzählen, was hier passiert sein soll?
1: Gestern Nacht ist am Waldrand ein Schäfer aus der Umgebung überfallen worden. Und seinem Hund wurde das Genick gebrochen. Der Mann konnte sich schwer verletzt in einen nahegelegenen Pub schleppen. Seine Kopfverletzung stellte sich jedoch als schwerer heraus, als zunächst angenommen. Der Mann liegt zurzeit im Krankenhaus von Salisbury.
3: Das alles soll sich hier gestern Abend zugetragen haben?
1: So hat es uns der Schäfer erzählt, bevor er ins Krankenhaus gebracht wurde.
3: Sie sagten, er hatte eine schwere Kopfwunde. Vielleicht hat er sich ja geirrt und dieser bedauerliche Unfall hat sich woanders ereignet.
1: Unfall? Der Mann ist niedergeschlagen worden, ohne Zweifel. Ich habe schließlich die Wunde mit als erste versorgt. Außerdem schien er mir nicht verwirrt. Ich denke, er wusste sehr genau, wo der Überfall geschehen ist.
3: Ich habe von all dem nichts mitbekommen.
1: Wir haben außerdem dort unten Spuren gefunden, die auf einen Kampf hindeuten.
3: Ich bitte Sie, diese Spuren können von überall herrühren. Es gibt Wild in der Umgebung. Außerdem hat es in der Nacht geregnet. Fußspuren dürften da eh keine zu finden sein.
1: Ich bin da anderer Meinung. Ich denke, dass die Spuren sehr wohl von einem Kampf herrühren und nicht die Anzeichen für einen Wildwechsel darstellen.
3: Denken Sie, was Sie wollen. Mir ist von diesen Ereignissen nichts bekannt. Und nun möchte ich Sie bitten zu gehen. Dies ist schließlich Privatbesitz. Das Wort Private muss ich Ihnen hoffentlich nicht erst erklären.
1: Das wird nicht nötig sein. Wir werden das Grundstück umgehend verlassen und Ihre Zeit nicht länger in Anspruch nehmen.
3: Kommen Sie mit. Ich bringe Sie zum Tor auf der anderen Seite des Hauses. Es ist nicht ganz ungefährlich, durch diesen Garten umherzustreunen.
0: Gerne, wie Sie möchten. Wir nehmen Sie gerne als Eskorte zum Tor in Anspruch.
3: Ich möchte mir nur die Unannehmlichkeiten ersparen, die mich erwarten, wenn zwei ältere Damen in meinem Garten einen folgenschweren Unfall haben.
1: Oh, wie besorgt Sie doch um unser Wohlergehen sind. Wirklich sehr vorbildlich, Mr. Mullins.
3: So, den Rest schaffen Sie wohl allein. Die Auffahrt hinunter und dann durch das schmiedeeiserne Tor ist nicht zu verfehlen. Und dann möchte ich Sie hier nie wiedersehen.
1: Keine Sorge, wir finden allein hinaus. Auf Wiedersehen, Mr. Mullins.
3: Ich hoffe nicht.
2: Oh, was für ein unfreundlicher Kerl.
1: Nun ja, wir sind immerhin ohne Erlaubnis hier eingedrungen.
2: Na, trotzdem hätte er uns nicht so zu erschrecken brauchen. Und sein Ton gefiel mir auch nicht. Die Krone des Ganzen ist allerdings, uns so darzustellen, als ob wir uns das alles ausgedacht hätten.
1: Ja, da ist allerdings etwas dran. Aber wer weiß, vielleicht möchte Mr. Mullins einfach nur so wenig Aufmerksamkeit wie möglich auf das Haus lenken.
2: Aber aus welchem Grund sollte er das tun?
1: Den Grund für sein Verhalten kenne ich auch noch nicht. Aber glaube mir, ich werde ihn in Erfahrung bringen.
2: So. Wir sind am Tor angekommen.
1: Ein Augenblick noch. Ich möchte noch etwas prüfen.
2: Sag mal, Mimi, was machst du denn dort an den Mülltonnen?
1: Nur ein Verdacht, den es zu prüfen gilt.
4: Was erhoffst du dir denn, in dem Müll zu finden?
1: Sie selbst.
4: Oh mein Gott. Ist es das, was ich denke?
1: Ich fürchte schon. Das ist ein Hund dort in dem Müllsack.
4: Oh.
1: Ich glaube, Mr. Mullins ist viel besser über die Vorgänge der letzten Nacht informiert, als er uns glauben machen möchte.
4: Wie kommt der Hund in den Müllcontainer?
1: Ich denke, Mr. Mullins hat ihn hier abgelegt, um weitere Aufmerksamkeit zu vermeiden. Mal sehen, ob wir noch etwas von Interesse finden.
4: Oh, Mimi, bitte nein. Ich ertrage das nicht länger. Bitte lass uns endlich gehen.
1: Eine Sekunde noch, dann habe ich, was ich wollte. So, da ist es. Komm, Audrey, für heute habe ich genug gesehen. Verlassen wir diesen Ort.
4: Endlich. Ich dachte, das würdest du gar nicht mehr sagen. Ich bin so froh, dass wir diesen Ort verlassen. Sag mal, was hast du bloß so lange im Müll dort rumgesucht?
1: Auch nichts Wichtiges. Nur einen Streifen Papier. Wenn auch einen etwas ungewöhnlichen.

0: Endlich haben wir es geschafft. Viel weiter hätte es auch nicht sein dürfen.
1: Endlich ein wenig ausruhen. Meine alten Knochen schmerzen doch ein wenig von diesem strammen Fußmarsch.
0: Und? Was für neue Erkenntnisse hat dir dieser Ausflug gebracht?
2: Guten Tag, meine Damen. Was darf es denn sein?
1: Oh, ich bekomme einen Cider, bitte.
0: Und für mich einen Tee, bitte.
2: Kommt sofort.
0: Zurück zu unserem Ausflug des heutigen Tages.
1: Richtig. Der heutige Tag hat, anstatt Antworten zu liefern, weitere Fragen aufgeworfen.
0: Ja, und welche wären das bitte? Zurzeit habe ich ein wenig den Durchblick verloren.
1: Zunächst wäre da die Frage, warum belügt uns Mr. Mullins hinsichtlich des Überfalls auf den Schäfer?
0: Ja, eine gute Frage. Vielleicht war er es ja, der dem Schäfer eins übergezogen hat.
1: Die Möglichkeit besteht durchaus, aber es könnte auch jemand anderes gewesen sein, der entweder zufällig dort war oder sich zusammen mit Mullins in dem Haus aufhält.
0: Oder aber es war der Geist. Oder was sonst auch immer dort in dem Gemäuerhaus.
1: Das ist ja jetzt wohl nicht dein Ernst, Audrey. Es gab keinerlei Anzeichen dafür, dass irgendetwas Übernatürliches im Herrenhaus vor sich geht.
0: Ach ja, schon gut. Ich bin ja schon still. Du sagtest, es gebe mehrere Fragen, die sich dir stellen. Was denn noch?
1: Eine zweite Frage, die sich mir stellt, ist, was Mr. Mullins in dem Haus zu verbergen hat, dass er uns nicht hineinbittet.
0: Oh ja, du hast recht. Jetzt, wo du sagst, hatte er ein großes Interesse daran, uns nicht ins Haus zu lassen.
1: Ganz genau. Ein wenig seltsam, wenn du mich fragst.
0: Oh ja.
1: Aber wir werden diese Fragen noch klären, da bin ich mir sicher.
2: So, einen Cider für Sie und einen Tee für Sie. Bitte sehr.
1: Vielen Dank. Einen Augenblick bitte noch.
2: Ja, was kann ich für Sie tun?
1: Uns eine Frage beantworten. Wir waren bereits am gestrigen Abend Ihre Gäste.
2: Ach, stimmt. Jetzt, wo Sie es sagen.
1: Wir waren auch Zeuge, wie dieser Schäfer sich in Ihren Pub geschleppt hat. Mit einer schweren Wunde am Kopf. Ich habe seine Wunde versorgt. Vielleicht erinnern Sie sich.
2: Ja, ja, da waren zwei ältere Damen, die sich um ihn gekümmert haben.
1: Nun, wir wollten uns erkundigen, wie es dem Mann geht. Wie ich hörte, hat sich sein Zustand verschlechtert.
2: Ach, dann wissen Sie es noch gar nicht?
0: Was wissen wir nicht?
2: Na ja, dass der alte Gavin tot ist.
0: Oh, mein
2: er
0: Gott.
2: Hatte eine schwere Gehirnblutung, die man wohl übersehen hat. Er ist jedenfalls heute Mittag gestorben.
1: Oh, das ist allerdings eine ausgesprochen unerfreuliche Nachricht.
2: Sehe ich auch so. Der alte Gavin war ein guter Kunde von mir. Ich kann mir auch gar nicht vorstellen, wer etwas gegen einen zurückgezogen lebenden Schäfer haben könnte.
1: Ich bezweifle, dass es etwas Persönliches war, was zum Tode von Gavin geführt hat. Viel eher war er zur falschen Zeit am falschen Ort. Und das hat ihn sein Leben gekostet.
2: Wie dem auch sei, ich muss wieder zurück an die Arbeit. Da ist Kundschaft gekommen.
1: Ja, natürlich, gehen Sie nur.
3: Hallihallo, sind Sie der Wirt dieses ganz bezaubernden Etablissements?
4: Ja, mir gehört Mimi, das Haus.
0: Hast du den Mann bemerkt, der gerade den Pub betreten hat?
1: Ja, wie könnte ich ihn auch nicht bemerkt haben? Er ist ja laut genug und dann noch dieses auffällig karierte Jackett machen es geradezu unmöglich.
0: Hast du die feuerroten Haare unter seiner Schirmmütze bemerkt? Ganz ausgezeichnet. Eine wirklich außergewöhnliche Erscheinung.
3: Angebotene Tagesmenü und freue mich auf Ihre Kochkünste, Herr Wirt.
1: Still jetzt. Ich glaube, er kommt zu uns herüber.
3: Guten Tag, die Damen. Hätten Sie etwas dagegen, wenn ich meine Mahlzeit an Ihrem Tisch einnehmen würde?
1: Nein, nehmen Sie ruhig Platz, Mister...
3: Peter Fitzmichael, der Name. Fotograf und Redakteur in Personalunion. Sehr freundlich von Ihnen.
1: Oh, was fotografieren Sie denn, Mister Fitzmichael?
3: Ich fotografiere Schlösser, Burgen und malerische Cottages für das English Countryside Magazine. Sie haben doch sicherlich schon einmal davon gehört, nicht wahr?
0: Aber natürlich. Jeder Freund der englischen Landschaft und Natur, der etwas auf sich hält, hat von Ihrem famosen Blatt gehört.
3: Sie lassen mich erröten, Gnädigste.
1: Da ich Ihre Zeitschrift leider nicht kenne, was erwartet mich in diesem Magazin?
3: Ich halte die Höhepunkte der englischen Landschaft und Architektur in Bild und Wort fest und begeistere damit Monat für Monat eine wachsende Leserschaft.
1: Aha. Aber was verschlägt Sie dann ausgerechnet in diesen Ort?
3: Na, ganz einfach, das Fremantle-Anwesen. Ein prachtvoller Bau aus dem 18. Jahrhundert. Ein Kleinod inmitten der britischen Landschaft.
1: Welch ein Zufall, dass Sie ausgerechnet am Fremantle-Anwesen Interesse haben. Aber Ihnen ist bewusst, dass das Gebäude nicht im besten Zustand ist. Dazu ist Privatpersonen der Zutritt auf das Anwesen untersagt.
3: Auch wenn ein Gebäude dem Verfall preisgegeben ist, so tut dies seinem Charme keinen Abbruch. Dies wissen auch unsere Leser. Und im Dienste des gut recherchierten Journalismus muss man sich ab und zu leider auch über gesetzliche Schranken hinwegsetzen.
1: Dann hoffe ich nur, dass Sie bei Übertreten dieser Schranken nicht auf den augenblicklichen Verwalter des Hauses stoßen.
5: Allerdings, mit dem ist nicht gut Kirschen essen.
3: Ah, sobald ich ihm erzählt habe, für welch renommiertes Magazin ich tätig bin, wird er mir bereitwillig Tür und Tor öffnen.
1: Nun, wenn Sie sich da nicht einmal täuschen. Wann wollen Sie denn zum Haus, um Ihre Fotos zu schießen?
3: Oh, es soll heute Abend einen herrlichen Sonnenuntergang geben. Diese Chance werde ich mir unter keinen Umständen entgehen lassen und das Haus bei Einbruch der Dämmerung fotografieren.
5: Ich weiß nicht, ob das eine so gute Idee ist. Nach den seltsamen Ereignissen der vergangenen Nacht.
3: Ja, das klingt sehr interessant. Eine abenteuerliche Geschichte. Das bringt zusätzliche Würze in meinen Beitrag. Das klingt wirklich vielversprechend.
1: Mr. Fitzmichael, ich möchte Sie bitten, äußerst vorsichtig zu sein. Gestern ist dort ein Mensch zu Tode gekommen. Ich weiß nicht, ob ein zweiter Mord an einem Redakteur Ihres Magazins die entsprechende Würze ist, die Ihre Leser wünschen.
3: Da gebe ich Ihnen recht. Ich verspreche Ihnen, auf mich Acht zu geben und kein Risiko einzugehen.
2: Ihr Essen, Sir.
3: Sehr schön, vielen Dank.
1: Wir werden uns nun von Ihnen verabschieden, Mr. Fitzmichael. Ich wünsche Ihnen viel Erfolg für Ihre Fotos. Aber bitte seien Sie vorsichtig.
3: Ich verspreche es Ihnen, meine Damen, so wahr ich Peter Fitzmichael heiße.
1: Auf Wiedersehen, Mr. Fitzmichael. Es hat uns gefreut, Ihre Bekanntschaft gemacht zu haben. Ach, eine Bitte hätte ich dann noch. Könnte ich wohl morgen einen Blick auf Ihre Fotos werfen?
3: Aber nur zu gern. Kommen Sie einfach morgen früh zu mir und wir frühstücken gemeinsam.
1: Ich nehme Ihr Angebot gerne an. Auf Wiedersehen.
3: Auf Wiedersehen.
5: Auf Wiedersehen, Mr. Fitzmichael. Und wie werden wir weitermachen, Mimi?
1: Ich bin mir noch nicht sicher. Ich schlage vor, wir besprechen unser weiteres Vorgehen. Morgen früh am Telefon, nachdem ich vom Frühstück zurückgekehrt bin. Bis dahin habe ich sicherlich einen Plan ausgearbeitet, wie wir Licht in die ganze Angelegenheit bringen können.
5: Gut, wie du meinst. Ich werde dich anrufen.

0: Herr Wirt, ein ganz fantastisches Zimmer haben Sie mir da hergerichtet.
1: Freut mich, wenn es Ihnen gefällt.
0: Allerdings, ganz ausgezeichnet. Ich werde mich nun auf den Weg machen und ein paar Bilder vom Haus schießen. Es verspricht ein wirklich herrlicher Sonnenuntergang zu werden. Diese Chance muss ich nutzen.
1: Welches Haus denn? Doch nicht etwa das Herrenhaus?
0: Aber natürlich das Herrenhaus, mein Bester. Schließlich ist dies der Grund meines Hierseins. So, genug geplaudert. Ich muss mich beeilen, sonst ist die Sonne untergegangen. Bis später!
1: Hey, Mister, so warten Sie doch. Ich... Weg ist er.
2: Peter, alter Junge, da scheinst du ja einen wahren Glücksgriff gemacht zu haben. Zusätzlich zu den obligatorischen Fotos gibt es eine unheimliche Spukgeschichte samt Mord gratis mit dazu. Herz, was willst du mehr? So, da vorne muss es schon sein. Jetzt muss ich mich aber wirklich beeilen. Von dem Tor dort drüben habe ich bestimmt eine hervorragende Sicht auf die Vorderfront des Hauses. Für den Anfang nicht schlecht. Aber nun werden wir den Hausherrn mal einen Besuch abstatten und ein paar Bilder vom Grundstück machen. Vielleicht kann ich ja bereits heute auch im Innern knipsen. Hallo? Gibt's hier gar keine Klinge? Ach, was soll's. Kletter ich halt über die Mauer und schieße noch ein paar Fotos. Man wird mich schon bemerken. Du meine Güte, das Anwesen hat wirklich einen morbiden Charme. Dieser düstere Kasten und der verwilderte Garten. Mann, oh Mann, hier könnte man wirklich einen Gruselfilm drehen. Die Sonne sinkt doch schneller, als ich gedacht habe. Ich werde mal versuchen, ob ich bis zum Waldrand gelange und von da noch ein paar Bilder schieße. Der Gärtner scheint seinen Job nicht wirklich ernst zu nehmen. So, endlich, da wären wir. Rasch ein paar Bilder gemacht und dann nichts wie weg hier, bevor es dunkel ist. Morgen ist schließlich auch noch ein Tag. Hallo? Ist da jemand? Ich mache nur ein paar Fotos und dann bin ich wieder verschwunden. Ist da jemand? Nun zeigen Sie sich doch. Ich verschwinde. Mein Gott, haben Sie mir einen Schrecken eingejagt. Moment mal. Was wollen Sie mit dem Knüppel? Sind Sie wahnsinnig? Ah!

dämlicher Idiot! Wie oft habe ich dir bereits gesagt, dass du niemanden mehr überfallen sollst? Ich hoffe für dich, dass er noch am Leben ist. Sonst gnade dir Gott. Noch eine Leiche können wir weiß Gott nicht gebrauchen. Können uns auch gleich der Polizei stellen, wenn du so weitermachst, du Volltrottel. Sieh lieber zu, dass du endlich das tust, wofür du hergekommen bist. Um das hier kümmere ich mich. Okay. Ich fühle seinen Puls. Und er atmet. Bin noch flach. Sehr gut. Na, was haben wir denn da? Eine Kamera. Das hat mir gerade noch gefehlt. Leider hast du bereits zu viel gesehen, mein Freund. Somit hat sich dein Aufenthalt hier leider auf unbestimmte Zeit verlängert. Die Keller des Hauses sind zwar nicht das Rätsel, aber für dich ausreichend. So, mal sehen, ob ich ihn getragen bekomme. Ah. Oh. Oh mein Gott, ist der Typ schwer. So, jetzt habe ich ihn. Kann losgehen.

0: Guten Morgen.
1: Guten Morgen.
0: Ist Mr. Fitzmichael bereits zum Frühstück erschienen?
1: Na, dann muss ich Sie leider enttäuschen.
0: Können Sie ihm dann bitte Bescheid geben, dass ich auf ihn warte?
1: Das wird ebenfalls leider nicht möglich sein.
0: Wieso das?
1: Nun, ganz einfach, weil Mr. Fitzmichael gestern Abend nicht auf sein Zimmer zurückgekehrt ist. Deshalb...
0: Und dann spülen Sie hier in aller Ruhe Ihre Gläser?
1: Ja, wieso denn auch nicht?
0: Haben Sie nach ihm suchen lassen? Oder die Polizei verständigt?
1: Ich bitte Sie, warum sollte ich das tun? Mr. Fitzmichael ist ein erwachsener Mann. Er kann tun, was er will. Außerdem kommt es häufiger vor, dass Gäste über Nacht fortbleiben. Kein Grund, beunruhigt zu sein.
0: Kein Grund. In der Nacht zuvor ist ein Mann totgeschlagen und seinem Hund das Genick gebrochen worden. Und am darauffolgenden Tag verschwindet einer ihrer Gäste, der das gleiche Ziel wie der Tote zuvor hatte. Und Sie sagen mir, es gäbe keinen Grund. In welcher Welt leben Sie eigentlich? Aber ich sehe, das führt zu nichts. Ich werde das selbst in die Hand nehmen und die Polizei verständigen.
1: Aber ich kann doch nicht beim kleinsten bisschen sofort die Polizei verständigen.
0: Das brauchen Sie ja nun auch nicht mehr. Diese Aufgabe werde ich nun für Sie übernehmen. Guten Tag.

0: Vielen Dank, dass Sie mich empfangen, Herr Inspektor. Ich weiß, Sie sind sehr beschäftigt, aber es ist außerordentlich wichtig, was ich Ihnen zu erzählen habe.
1: Das hoffe ich doch sehr. Ich weiß zurzeit wirklich nicht, wo mir der Kopf steht. Wenn Sie also gekommen sind, damit ich Ihren Kater vom Baum rette, sollten Sie besser ohne ein weiteres Wort mein Büro verlassen.
0: Da Mortimer leider etwas eigen ist, von wem er sich retten lassen würde, so würde ich in solch einem Fall doch zunächst die örtliche Feuerwehr kontaktieren, um eine weitere Eskalation zu vermeiden. Aber Spaß beiseite. Ich komme in einer ernsten Angelegenheit zu Ihnen.
1: Dann lassen Sie mich hören, was so wichtig ist, dass ich alles andere stehen und liegen lasse.
0: Ein Mord und eine vermisste Person in nicht viel mehr als 24 Stunden.
1: Wie bitte? Wovon sprechen Sie?
0: Am gestrigen Tag ist ein Schäfer ermordet worden, unweit des Herrenhauses von Appleshaw. Und seit dem heutigen Morgen wird ein junger Fotograf vermisst, der ebenfalls auf dem Weg zum Herrenhaus war.
1: Sagten Sie in der Umgebung von Appleshaw?
0: Ganz genau.
1: Dann ist es auch kein Wunder, dass ich von der ganzen Angelegenheit nichts weiß, denn Appleshaw gehört nicht zu meinem Zuständigkeitsbereich.
0: Aber jemand muss sich doch auf die Suche nach Mr. Fitzmichael machen. Er ist bereits die ganze Nacht verschwunden und hat unsere heutige Verabredung verstreichen lassen.
1: Ich könnte mir vorstellen, dass es auch andere Gründe geben könnte, warum er das Treffen mit Ihnen versäumt haben könnte. Außerdem gilt jemand erst nach 24 Stunden als vermisst und nicht eher. Und so lange werden Sie sich wohl gedulden müssen.
0: Können Sie denn gar nichts tun?
1: Mir sind die Hände gebunden. Und ich muss noch einmal darauf hinweisen, dass Appleshaw nicht in meine Zuständigkeit fällt. Außerdem habe ich immer noch diese Sache mit den entflohenen Häftlingen auf meinem Schreibtisch liegen, die mich voll und ganz in Anspruch nimmt.
0: Oh, sind denn immer noch nicht alle gefasst worden? Ich dachte, man hätte bereits alle wieder aufgreifen können.
1: Von einigen fehlt uns leider jede Spur. Es ist allerdings nur eine Frage der Zeit, bis wir auch die wieder hinter Schloss und Riegel gebracht haben.
0: Ich wünsche Ihnen dabei viel Erfolg, Herr Inspektor. Ich werde Sie morgen erneut aufsuchen, um eine Vermisstenmeldung aufzugeben. Dies kann ich sicherlich unabhängig vom Zuständigkeitsbereich des Polizisten erledigen, oder?
1: Aber natürlich, eine solche Angelegenheit kann jeder Polizeibeamte des Königreichs übernehmen, ohne Ausnahme.
0: Dieser Umstand lässt mich sofort wieder etwas ruhiger schlafen, Herr Inspektor. Ja. Demnach fallen Gefängnisausbrüche auch in die Zuständigkeit aller Polizisten.
1: Wie? Ach so, also nicht unbedingt.
0: Dann kommt einer der entflohenen Sträflinge etwa hier aus der Gegend. Sonst würde Ihr Büro wohl kaum so vor Aktivität brummen.
1: Wie kommen Sie denn darauf?
0: Aber Herr Inspektor, Sie wissen doch, dass ich über einen scharfen Verstand verfüge. Also bitte beleidigen Sie ihn nicht.
1: Also schön. Aber ich bitte Sie um absolutes Stillschweigen. Ja. Tatsächlich hat einer der entflohenen Häftlinge, die sich immer noch auf freien Fuß befinden, hier in der Gegend seine Jugend verbracht. Deshalb sind wir in erhöhter Alarmbereitschaft.
0: Lautet der Name des Entflohenen vielleicht zufällig Mullins?
1: Mullins? Nein. Wie kommen Sie auf diesen Namen, Miss Rutherford?
0: Ach, es war nur so ein Gedanke, nichts weiter. Nun gut, ich werde Ihre Zeit nun nicht länger in Anspruch nehmen und Sie morgen wieder aufsuchen. Bis dahin wünsche ich Ihnen einen guten Tag.
1: Ihnen auch, Miss Rutherford.

0: Audrey Montgomery am Apparat.
1: Audrey, ich bin es, Mimi.
0: Mimi, ich habe deinen Anruf schon erwartet. Wir haben bereits Nachmittag. Du wirst doch wohl kaum so lange mit Mr. Fitzmichael gefrühstückt haben.
1: Nein, wir haben überhaupt nicht gefrühstückt. Denn Mr. Fitzmichael ist am Abend nicht auf sein Zimmer zurückgekehrt und gilt seitdem als vermisst.
0: Was? Als vermisst? Ja, hast du bereits mit der Polizei gesprochen? Die müssen sich doch um solche Dinge kümmern.
1: Von dort komme ich gerade. Allerdings kann man mir da nicht weiterhelfen. Entweder fällt es nicht in die Zuständigkeit unseres lieben Inspektors, oder es ist noch nicht genug Zeit verstrichen, um jemanden als vermisst zu melden.
0: Ja, wie soll es nun weitergehen? Es scheint, als seien wir in einer Sackgasse angekommen.
1: Damit sind wir beim Grund für meinen Anruf. Wir sind nämlich noch keineswegs am Ende mit unserem Latein.
0: Oh, ich ahne Schlimmes. Was hast du vor, Mimi?
1: Ich werde heute Abend im Haus einen erneuten Besuch abstatten und endlich in Erfahrung bringen, was sich dort hinter den Mauern des Nachts abspielt.
0: Das ist doch nicht dein Ernst, Mimi. Mr. Fitzmichael war ein Mann wie ein Baum und trotzdem ist er verschwunden. Was meinst du denn an seiner Stelle ausrichten zu können?
1: Ich werde vorsichtig sein und mich einfach nicht erwischen lassen.
0: Also, ich bitte dich, Mimi, sei vernünftig. Warte bis morgen und überlasse die Angelegenheit der Polizei.
1: Tut mir leid, mein Entschluss steht fest.
0: Gut, dann werde ich dich begleiten.
1: So gern ich dich dabei hätte, doch das geht nicht. Ich brauche deine Hilfe an anderer Stelle.
0: So, was schwebt dir vor?
1: Du musst noch einmal in das Gemeindearchiv gehen und mehr über die jüngste Geschichte der Fremantles in Erfahrung bringen. Insbesondere, was aus den Söhnen geworden ist.
0: Ja, wozu soll das gut sein? Diese Ereignisse liegen doch über 30 Jahre zurück.
1: Bitte tue einfach, um was ich dich bitte.
0: Schon gut, schon gut. Ich werde versuchen, mehr in Erfahrung zu bringen.
1: Da ist noch etwas, um das ich dich bitten möchte.
0: Ja?
1: Sollte ich ebenfalls nicht bis morgen früh zurückgekehrt sein, dann wendest du dich an Inspektor Brewster. Du verlässt sein Revier nicht eher, bis er dazu bereit ist, dem Herrenhaus einen Besuch abzustatten. Teile ihm bitte auch alles mit, was wir bis dahin an Informationen sammeln konnten. Bitte denke daran, dass mein Leben davon abhängen könnte, dass du den Inspektor dazu bekommst, dir zuzuhören. Also sei bitte mehr als überzeugend.
0: Wenn es nötig ist, kann ich sehr überzeugend sein.
1: Nichts anderes habe ich erwartet. Eins noch. Falls ich nicht zurückkommen sollte, berichte dem Inspektor auch von meinem Papierfund, den ich im Müllcontainer gemacht habe.
0: Papierfund? Ja, gut, geht in Ordnung. Auch wenn ich es nicht ganz verstehe.
1: Das ist auch nicht nötig. Tu es einfach im Fall der Fälle.
0: Ich werde es nicht vergessen und mein Wort halten. Aber bitte, Mimi, um Himmels Willen, sei vorsichtig.
1: Das werde ich ganz sicher. Auf Wiedersehen.
0: Auf Wiedersehen, Mimi. Hoffentlich.

0: Ich hätte nicht gedacht, dass es so anstrengend sein würde, sich im Dunkeln durch einen verwilderten Garten zu kämpfen. Da ist ja auch schon die Treppe hinauf zum Haus. Der Schäfer hat sich nicht geirrt. Es flackert tatsächlich Licht hinter einer der Fensterscheiben. Das muss der Keller des Hauses sein. Ab jetzt muss ich wirklich vorsichtig sein. Mal sehen, ob es mir gelingt, mir Zutritte ins Haus zu verschaffen. Na, sieh mal eine an. Die Terrassentür ist nicht verschlossen. Na, das kommt ja schon fast einer Einladung gleich. Also nichts wie hinein in die gute Stube. Ach du meine Güte. Das Haus befindet sich wirklich in einem erbärmlichen Zustand. Aber ich bin nicht hier, um die Inneneinrichtung zu bewundern. Irgendwo muss es einen Weg in den Keller geben. Dort unter der Treppe ist eine Tür in die Holzvertäfelung eingelassen. Vielleicht geht es dort hinunter. Na, wer sagt es denn? Die Kellertreppe. Jetzt ist es an der Zeit, dass meine Taschenlampe zum Einsatz kommt. Hervorragend. Nun muss ich nicht mehr im Dunkeln umhertasten.
1: Aber, Sie hätten doch nur zu fragen brauchen. Dann hätte ich Ihnen doch bereits viel eher ein Licht aufgehen lassen. Oh, wie unhöflich von mir. Jetzt habe ich Sie schon wieder erschreckt. Aber wenn ich mich nicht täusche, hatte ich Ihnen auch gesagt, dass Sie hier nichts zu suchen haben.
0: Ja, ich meine mich zu erinnern, dass Sie etwas in dieser Art erwähnten.
1: Immerhin, Ihr Gedächtnis scheint ja zu funktionieren. Leider haben Sie meinen Rat nicht beherzigt.
0: Dies war mir leider nicht möglich, da die Kette von seltsamen Ereignissen in Verbindung mit diesem Haus nicht abreißt.
1: Ihre Neugier hat nun dafür gesorgt, dass Sie uns so schnell nicht wieder verlassen werden und Sie alle Vorzüge dieses Hauses eine ganze Weile lang genießen können. Und nun die Treppe runter. Los!
0: Kein Grund, grob zu werden. Ich gehe ja schon.
1: Schneller! Dort durch die Stahltür!
0: Ah! Au! Sie tun mir weh.
1: Das ist noch gar nichts. Wenn Sie nicht tun, was ich Ihnen sage.
0: Wusste ich es doch, dass Sie sich hier nicht allein aufhalten. Und ich hatte doch tatsächlich recht mit den Papierfetzen. Wer hätte gedacht, dass das Geheimnis des alten Herrenhauses eine ausgewachsene Fälscherwerkstatt
1: ist. Gehen Sie weiter und quatschen Sie nicht. Da hinten kommt gleich Ihr neues Zuhause. So, da wären wir. Rein.
0: Bevor Sie mich hier nun unten einsperren, habe ich noch eine Frage.
1: Wieso nicht? Erzählen werden Sie es eh keinem.
0: Könnte es sein, dass Ihr Name gar nicht Mullins lautet, sondern Fremantle?
1: Kompliment, die Dame. Bei Gelegenheit müssen Sie mir verraten, wie Sie darauf gekommen sind. So, nun Schluss mit dem Gerede. Ich habe noch einiges zu erledigen. Sie werden sich sicherlich gut unterhalten fühlen. Schließlich haben Sie ja einen interessanten Mitgefangenen. Ich empfehle mich.
0: Mr. Fitzmichael, was halten Sie davon, wenn Sie mir in Ruhe erzählen, wie Sie in diese missliche Lage gekommen sind? Zeit dürften wir ja nun mehr als genug haben.
2: Woher wissen Sie, dass ich es bin?
0: Nun, eigentlich war nur Ihr Name im Hut, wenn es um vermisste Personen im Umkreis des Herrenhauses ging. War also nicht schwer zu erraten. Ich bin auf jeden Fall froh, dass Sie wohlauf sind.
2: Ja, das bin ich wohl. Auch wenn der Stumme kam, mich grün und blau geschlagen hat.
0: Wer ist denn der Stumme? Ich habe gerade mehrere Personen gesehen, die fieberhaft an den Druckmaschinen arbeiteten.
2: Er läuft diesem Mullins hinterher wie ein kleines Schoßhündchen. Könnte gut sein, dass er irgendwie mit ihm verwandt ist.
0: Das ist es. Dieses Puzzleteil hat mir noch gefehlt. Aber nun erzählen Sie mir bitte, was sich seit gestern Abend ereignet hat und wie es Sie hierher verschlagen hat.
2: Puzzleteil? Na gut, wenn Sie es sagen, meine liebe Miss Rutherford. Es folgt nun die abenteuerliche Geschichte, wie Peter Fitzmichael in Gefangenschaft geriet.

0: Ich möchte unverzüglich den leitenden Beamten dieses Reviers sprechen, und zwar umgehend.
1: Was ist denn das für ein Lärm am frühen Morgen?
0: Ah, Sie müssen dieser Brewster sein. Da habe ich ja gleich den richtigen erwischt.
1: Kennen wir uns?
0: Noch nicht, aber das wird sich nun schlagartig ändern.
1: Ah, dieser Tonfall kommt mir vage bekannt vor. Kann es sein, dass...
0: Ich eine Freundin von Miss Rutherford bin? Ins Schwarze getroffen.
1: Ich muss an irgendeiner Stelle meines Lebens schwere Schuld auf mich geladen haben. Ältere Damen versuchen, mich meines Verstandes zu berauben.
0: Wie bitte? Ich denke, Sie gehen jetzt ganz schnell mit mir in Ihr Büro und hören sich an, was ich zu sagen habe. Oder aber Sie erleben einmal, was geschieht, wenn ältere Damen wirklich in Rage geraten.
1: Kommen Sie, ich möchte ein Blutbad in meinem Revier vermeiden. Dafür ist es noch zu früh am Tag. Hier herein, bitte. Nehmen Sie Platz.
0: Danke.
1: Was gibt es denn nun so Wichtiges, dass Sie mein ganzes Revier in Aufruhr versetzen?
0: Ich bin hier auf den ausdrücklichen Wunsch von Miss Rutherford. Ich sollte Sie aufsuchen, falls Sie von Ihrem nächtlichen Ausflug zum Herrenhaus nicht zurückkehrt. Ich mache mir wirklich große Sorgen.
1: Nur damit ich das richtig verstehe, Miss Rutherford ist gestern Abend allein aufgebrochen, um dieses Haus aufzusuchen?
0: Ja.
1: Um Gottes Willen, warum? Ich habe ihr doch gesagt, dass sie sich in dieser vermissten Angelegenheit bis heute gedulden sollte.
0: Sie kennen doch sicher Ihren Dickkopf.
1: Oh ja, der ist mehr als bekannt.
0: Also ich möchte Sie bitten, sich umgehend auf die Suche nach Miss Rutherford und Mr. Fitzmichael zu machen. Ich glaube, die beiden schweben in Lebensgefahr. Insbesondere nach dem, was ich gestern noch von Miss Rutherford über die Söhne des früheren Besitzers in Erfahrung bringen konnte.
1: Ich hätte es wissen müssen. Maria Magdalena Rutherford hat wieder einmal, ohne die Polizei zu informieren, eigene Ermittlungen angestellt. Und Sie unterstützen sie auch noch bei einem derartigen Unsinn.
0: Also bitte, wir haben jetzt keine Zeit für Schuldzuweisungen. Hören Sie mir nur zu, was ich Ihnen zu sagen habe.
1: Schön. Also, was haben Sie für mich?
0: Ich befürchte, ich weiß, wo einer Ihrer entflohenen Häftlinge sich aufhält.
1: Ach, ich bitte Sie, kommen Sie mir doch jetzt nicht schon wieder mit diesem alten Gemäuer von Appleshaw.
0: Oh doch, genau mit diesem komme ich Ihnen. Und ich kann Ihnen auch sagen, warum. Wissen Sie eigentlich, wie die letzten Besitzer des Hauses hießen?
1: Nein, in lokaler Geschichte habe ich leider den Unterricht geschwänzt.
0: Dann werde ich es Ihnen sagen. Freemantle.
1: Oh, verdammt! Das ist der Name, den ich gestern gesucht habe, als Miss Rutherford hier war. Norman Freemantle, der stumme Geisteskranke.
0: Bei der Familiengeschichte sicherlich nicht verwunderlich. Eben jener Norman Freemantle überlebte als Kind den Amoklauf seines Vaters und verstummte daraufhin. Ja, wie sich allerdings im späteren Verlauf zeigen sollte, hatte auch seine geistige Gesundheit Schaden genommen.
1: Ja, das stimmt, steht in seiner Akte. Er hat einem Angestellten des Heims, in dem er untergebracht war, seinen Esslöffel ins Auge gerammt.
0: Tja,
1: daraufhin hat man ihn als 18-Jährigen in die Abteilung für geisteskranke Straftäter in Dartmoor verlegt.
0: Aber wie kann es sein, dass jemand, der als Gefahr für die Gesellschaft gilt, aus einem Gefängnis wie Dartmoor entkommen konnte?
1: Ja, man hat ihn im Laufe der Jahre als weniger gefährlich eingestuft. Zumal er ein außerordentliches Talent entwickelte, was seine zeichnerischen Fähigkeiten anging. Alles andere war nur noch nebensächlich für ihn. Und so verlegte man ihn in einen normalen Zellenblock. Hinzu kommt, dass die Entflohenen Hilfe von außen hatten.
0: Oh, ich glaube, eben diese Hilfe werden wir ebenfalls im Herrenhaus der Freemantles antreffen. Ich habe da einen ganz bestimmten Verdacht.
1: Und die Vermissten? Ich dachte, wegen denen wären sie zu mir gekommen.
0: Ja, richtig, das bin ich ja auch. Diese werden wir dort auch finden. Aber Mimi sagte mir, ich müsste Ihnen einen Köder vor die Nase halten, damit Sie mir auch wirklich zuhören.
1: Aha.
0: Ja, da habe ich zum Glück die Informationen über Freemantle entdeckt.
1: Gehen wir.

0: daran zu denken, dass wir nicht wissen, mit wie vielen Gangstern wir es zu tun haben. Außerdem müssen wir davon ausgehen, dass sich mehrere Geiseln in ihrer Gewalt befinden und sie nicht davor zurückschrecken, von der Schusswaffe Gebrauch zu machen. Also, höchste Vorsicht ist geboten. Noch Fragen? Keine? Gut, dann los. Hey, Ward, brechen Sie das Tor auf.
1: Jawohl.
0: Die anderen in die Wagen.

0: Oh, hoffentlich geht alles gut. Ich könnte es mir nie verzeihen, wenn Mimi etwas zustoßen würde.
1: Verbrechen wirken auf Miss Rutherford wie ein Magnet. Aber keine Sorge, wir holen sie da raus.
0: Sehen Sie? Ein Lieferwagen parkt vor dem Haus.
1: Die Ratten verlassen das sinkende Schiff. Sie bleiben hier im Wagen.
2: Stehen bleiben! Polizei! Waffen auf den Boden!
1: Da fehlen noch welche. Ich sehe nirgendwo diese Fremantles und die Geiseln. Hey, Ward! Untersuchen Sie den Lieferwagen! Sie vier da kommen mit mir. Wir durchsuchen das Gebäude. Die anderen bewachen die Ein- und Ausgänge. Ausschwärmen und durchsuchen!

0: keinen Schritt weiter. Ich jage den Geiseln eine Kugel in den Kopf, wenn sie uns nicht gehen lassen. Und sie wissen, dass wir dazu imstande sind. Sie kennen die Akte meines Bruders.
1: Okay. Wir wollen doch kein Blut vergießen. Aber ich sehe lediglich eine Geisel. Sie sprachen von mehreren.
0: Norman, zeig dem Gentleman unsere andere Geisel. Ruhe! So, Sie sehen, alle sind wohlauf. Also aus dem Weg.
1: Das führt doch zu nichts. Überall sind Polizisten.
0: Und die rufen Sie jetzt zurück. Los, mach schon.
1: Gut, aber lassen Sie die Geiseln gehen.
0: Für wie blöd halten Sie mich? Norman, was ist?
1: Beide festnehmen, sofort.
2: Und ich glaube, der lang Verstummte hat beim Flug die Treppe hinunter seine Sprache wiedergefunden. Dafür kann er sich bei Miss Rutherford bedanken.
1: Ich komme und befreie Sie.
3: Endlich bekomme ich wieder Luft. Wo sind Sie denn so lange geblieben? Ich hatte früher mit Ihnen gerechnet.
1: Unglaublich. Seien Sie froh, dass ich Sie gerettet habe. Dieses Mal war es mehr als knapp. Oh, Sie bluten, ja.
3: Zugegeben, es war mehr als knapp. Ja. Das hier ist zum Glück nichts Ernstes. Friedmantel hat mich im Fallen noch mit seinem Messer erwischt.
1: Das lassen wir auf dem Revier versorgen. Gehen wir.
3: Einen Moment. Ich muss noch etwas an mich nehmen. Dann komme ich sofort.

0: Dieses Mal war es wirklich haarscharf. Die Angelegenheit hätte böse ausgehen können.
1: Ja, ich weiß. Ich hatte wirklich großes Glück.
0: Aber nun erzählen Sie bitte in aller Ausführlichkeit, was sich hinter dieser Geschichte verbirgt.
1: Gern. Beginnen wir hiermit.
2: Was ist das?
1: Dies ist eine Druckplatte. Mhm. Und zwar für eine britische 10-Pfund-Note. Diese ist Norman Freemantle bei seinem Sturz in den Keller aus der Tasche gefallen.
2: Also ging es um Falschgeld?
1: Ja und nein. Mit dieser Platte hier wäre es möglich gewesen, echte Scheine zu drucken.
0: Unmöglich, es kann keine Originalplatte sein.
1: Oh doch. Und zwar von Norman Freemantle entworfen und graviert. Erinnern Sie sich noch an seine ausgezeichneten zeichnerischen Fähigkeiten? Er hat den Fälschern das Wasserzeichen geliefert. Das Einzige, was fehlte, um echte Pfundnoten drucken zu können. Er erstellte eine perfekte Kopie eines Originalwasserzeichens, die nachträglich in das Papier gedruckt wurde.
0: Aber Freemantle ist doch geistesgestört. Es war doch wohl kaum seine Idee, die Scheine zu drucken.
1: Vollkommen.

0: Komm richtig. Dafür zeigt sich sein älterer Bruder verantwortlich, den wir unter dem Namen Mullins kennen.
1: Woher wussten Sie, dass er auch ein Fremantle ist?
0: Dazu komme ich gleich. Mr. Mullins ging nach der Einweisung seines Bruders in die Vereinigten Staaten. Genauer nach Chicago. Dort kam er mit dem organisierten Verbrechen in Kontakt. Mhm. Mullins machte innerhalb der Verbrecherkreise eine steile Karriere. Vor einiger Zeit beauftragte man ihn, das Vereinigte Königreich mit falschen Pfundnoten zu überschwemmen.
1: Ach.
0: Leider war niemand in der Lage, ein Wasserzeichen zu liefern, das echt genug aussah.
2: Ja, und was geschah dann?
0: Mullins geriet unter Druck. Er musste Ergebnisse liefern. Da kam ihm eine Idee. Sein eigener Bruder, den man vor einiger Zeit in einen normalen Zellentrakt verlegt hatte, könnte ihm helfen. Zwar war dieser geistesgestört, aber ein wahres Talent, was das Zeichnen anging. Mullins bereitete also den Ausbruch vor, der letztendlich auch gelang, und befreite seinen Bruder.
1: Aber warum mussten der Schäfer und sein Hund sterben?
0: Diese waren leider zum falschen Zeitpunkt am falschen Ort. Der Schäfer sah das Licht im Herrenhaus, das der ältere Fremantle als amerikanischer Investor getarnt wieder in seinen Besitz brachte, um hier ungestört das Drucken der Blüten voranzutreiben. Schließlich wusste er, dass niemand aus dem Dorf das Haus aufsuchen würde, da sie es für verflucht hielten. Wer sollte dies besser wissen als ein Überlebender der damaligen Bluttat?
2: Doch dann tauchte Gavin auf, der nach seinem Hund suchte.
0: Ganz genau. Dieser wird vom verrückten Norman Fremantle im Wald überrascht und niedergeschlagen. Kurz zuvor tötet derselbe Gavins Hund. Dies war natürlich nicht von Mullins geplant.
2: Und dann tauchten wir auf und fingen an, Fragen zu stellen.
0: Auch richtig.
1: Aber woher wussten Sie, dass Mullins Fremantle ist?
0: Das wusste ich, als wir die alten Zeitungen studierten, über den damaligen Amoklauf. Die entkommene Köchin trug den Namen Mullins. Fremantle wählte diesen Namen, um das Haus zu kaufen, und verwendete ihn als Scheinidentität. Mir kam der Name spanisch vor, als Mullins uns im Garten erwischte und sich vorstellte. Dass etwas oberfaul war an Mr. Mullins, wurde mir durch den Papierfetzen im Müllcontainer klar. Den du eigentlich Inspektor Brewster zeigen solltest, Audrey.
2: Mhm.
0: Denn bei diesem unscheinbaren Fetzen handelte es sich um Papier, das man zum Drucken von Geldscheinen benötigt.
2: Oh, den habe ich wohl im Eifer des Gefechts vergessen.
1: Ihre Freundin war auch so sehr überzeugend.
2: Aber warum wurde Fitzmichael gefangen genommen?
0: Norman Fremantle sah, wie Fitzmichael Fotos vom Haus machte und nahm an, er hätte fotografiert, wie man im Keller die Druckplatten gravieren würde. Darauf wollte er auch ihn unschädlich machen. Mullins konnte gerade noch verhindern, dass er ihn totprügelte.
2: Also steckte hinter dem ganzen Spuk lediglich ein skrupelloser Gangster, der um jeden Preis Profit machen wollte und dafür sogar einen Geisteskranken aus der Haft befreite?
0: Es ist kaum zu glauben, aber es ist tatsächlich so gewesen.
2: Und ohne dich wären sie vielleicht sogar damit durchgekommen.
1: Aber nicht in meinem Zuständigkeitsbereich.
0: Wenn ich recht überlege, fällt das Lob und die Anerkennung doch wohl eher dem Polizeibezirk von Appleshaw zu. Und für den sind Sie ja bekanntermaßen nicht zuständig.
1: Ich, nun ja.

0: Die Füllung für die gebratenen Moorhühner à la Roy. Ich hab die Trüffel vergessen, Mimi.
1: Vergessen? Monsieur Dupont, Ihr Gedächtnis ist wirklich durchlässiger als dieses Sieb da. Ein solcher Ausdruck darf im Wortschatz eines Meisterkochs überhaupt nicht vorkommen. Mir Löcher im Kopf als in diesem Schweizer Käse. Aber seien Sie ganz unbesorgt, Maître. Zum Glück haben Sie ja mich. Ich gebe einfach eine Spur mehr Curry in die Soße. Ihre von Fish and Chips verwöhnte Majestät wird den Unterschied wahrscheinlich gar nicht bemerken.
0: Sie merkt immer alles. In einer Stunde, wenn die Krönungsfeierlichkeiten beendet sind, soll ich Ihrer Majestät ein königliches Bankett servieren. Perfekt bis ins Kleinste. Vergessen. Nicht zu fassen. Das bedeutet den beruflichen Ruin. Nie wieder werde ich kochen. Fortan werde ich nur noch als Gatte meiner Frau fungieren, als ein entfernter Verwandter des britischen Königshauses, wobei die Betonung auf entfernter liegen wird. Es wird ein fürchterliches Leben. Ich werde es nicht aushalten. Vielleicht nehme ich die Moorhühner aus dem Ofen und rette die Füllung.
1: Aber nein, Monsieur Dupont. Was glauben Sie, was Sie sind? Ein Koch oder ein Zahnarzt? Verschonen Sie die armen Tiere bloß mit Ihren Füllungen und Ihren Rettungseinsätzen. Ich nehme jetzt die Trüffel und richte sie à la Piemontaise an. Das geht im Handumdrehen. Glaube ich jedenfalls. Habe ich mal irgendwo gelesen.
0: Es ist aber nicht mein Rezept. Oh, diese Schande!
1: Wenn die Queen Mum es schon einmal irgendwie überlebt hat, dann wird es auch für ihre Tochter Queen Elizabeth II. Gut genug sein. Immerhin habe ich die Trüffel auch bei meinem ersten Treffen mit der Queen Mum so zuge... angerichtet.
0: Mon Dieu, ich bin verloren. Es ist sowieso nicht mehr viel zu retten nach diesen letzten 3 Tagen, in denen es hier im Ballast runter und drüber ging. Und Sie, Mimi? Sie heute in der Küche und morgen wieder bei der Queen Mum? Ach, man weiß eigentlich gar nicht mehr. Schuld daran ist dieser furchtbare Abend, an dem die arme Mary...
2: Denn dieses Projekt, Ladies and Gentlemen, ist eines der großartigsten Bauvorhaben in der Geschichte des Commonwealth of Nations. Abgesehen vielleicht vom Bau des Buckingham Palace, der uns heute die Ehre zuteilwerden lässt, seine Gäste sein zu dürfen. Mein Dank für die herzliche Gastfreundschaft und Unterstützung unseres Projekts gilt insbesondere der Queen Mum. Mr. Budley, die Landkarten bitte. Der Staudamm, den Sie hier eingezeichnet sehen, wird zum einen während der Trockenperioden die Wasserversorgung für den indischen Subkontinent sicherstellen und zum anderen mithelfen, die verheerenden Überschwemmungen in weiten Teilen Bengalens zu regulieren, die jährlich vom Monsun verursacht werden. Die Staumauer selbst wird aus Granitblöcken errichtet, wie hier dargestellt. An der Sohle wird die fertige Mauer 38 Meter, an der Krone 15 Meter breit sein. Mit einer Höhe von 60 Metern und einer Gesamtlänge von mehr als 3200 Metern wird dieses gewaltige Bauwerk selbst den berühmten Aswan-Staudamm Ägyptens weit in den Schatten stellen. Der Stausee wird eine Kapazität von über 170 Milliarden Kubikmeter Wasser fassen können. Ladies and Gentlemen, stellen Sie sich nur vor, was dadurch alles erreicht werden kann. Die Stromversorgung Indiens kann ausgebaut werden. Die landwirtschaftlichen Nutzflächen werden durch Bewässerung ausgedehnt. Und auch die Industrie wird in gehörigem Maße gefördert werden.
3: Dieses Projekt ist wirklich unglaublich. Ich habe noch nie von etwas Vergleichbarem gehört. Walt, du bist ein Business-Genie.
4: Ihr Business-Genie aus der Flasche scheint dabei allerdings ein paar Kleinigkeiten außer Acht gelassen zu haben, Mrs. Richmond. Wir sprechen hier nicht davon, 1,5 Eisenbahnschienen von London Richtung Oxford zu verlegen, was angesichts unserer aufgeblasenen Bürokratie schon eine unüberwindbare Herausforderung für sich darstellen würde. Wie ich diese Leute kenne, werden ihre turbantragenden Schlangenbeschwörer da hinten nicht unmittelbar Freudentänze aufführen, sobald sie ihnen ebenso begeistert wie uns hier anvertrauen, dass sie im Grunde nichts anderes vorhaben, als die Nagelbretter dieser Fakire einfach unter Wasser zu setzen.
3: Mr. Sandbridge, Ihre diplomatische Art versetzt mich immer wieder in Erstaunen. Haben Sie außer Spötteleien vielleicht auch etwas Konstruktives zu diesem Projekt beizusteuern? Die Menschen in Indien werden uns in ewiger Dankbarkeit verbunden sein.
4: Ewige Dankbarkeit, Mrs. Richman? Ist es wirklich das, was Sie spontan für mich empfinden werden, wenn ich gegen Ihren Willen heute Nacht Ihr Bett fluten werde?
3: Mary? Mr. Sandbridge hat schon etwas zu viel geredet für einen Tag. Wären Sie so liebenswürdig, die Luft aus seiner Tasse zu entfernen? Ich nehme an, er wird seine Kehle für einen zweiten Vortrag anfeuchten wollen.
5: Sehr wohl, Mrs. Richman.
6: Auf jeden Fall können wir mit hoher finanzieller Unterstützung von unserer Old Lady rechnen.
3: Lord Darnley, ich finde es sehr unhöflich, unsere Gastgeberin, die Queen Mom, als Old Lady zu bezeichnen.
6: Wer hat es den Frauen auf dieser Insel hier eigentlich jemals erlaubt, sich in Gegenwart von Männern zu Wort zu melden? Mrs. Richman, haben Sie jemals etwas über die Bank of England gehört? Das ist die Zentralbank dieses Landes, wo es diese glänzenden Münzen und knisternden Papierschnipsel gibt. Ihr Sitz ist hier in London. Das ist übrigens diese nette Stadt da draußen, die mit dem Fluss und den Brücken und so. Und die Bank of England wird auch The Old Lady of Threadneedle Street genannt. Aber weil nicht jede Dame sich so lange Namen merken kann, nennt man die Bank kurz auch einfach Old Lady. Das Institut gehört zu den ältesten Banken der Welt und verfügt über eine mehr als 300-jährige Geschichte.
4: Was offenbar keine Garantie dafür ist, dass auch wirklich jeder schon etwas von dieser faszinierenden Geschichte gehört hat.
2: Agnes, könntest du dich bitte um das Wohlergehen dieser Herren kümmern und noch einmal anregen, dass Tee nachgeschenkt wird?
3: Ja, natürlich. Ich rege an. Leidenschaftlich gern. Die Teekanne bitte. Geht es Ihnen nicht gut, Mary? Was ist denn plötzlich los mit Ihnen?
5: Ich weiß nicht. Ich bekomme keine...
3: Sie haben ja Schweißtropfen auf der Stirn. Haben Sie etwa Fieber?
5: Nein.
2: Was ist denn jetzt schon wieder los? Ich würde nun wirklich gern mit der Vorstellung des Projekts fortfahren.
5: Brennt!
3: Rasch, geben Sie her. Ich nehme Ihnen besser die Kanne ab, sonst wird sie noch...
5: Hilfe! Hilfe! Also Hilfe!
3: Was war denn das?
2: Das soll jetzt nicht unser Problem sein. Jemand soll den Dreck hier aufwischen und dann machen wir endlich weiter.
3: Aber Walt... Was ist mit Mary? Wir müssen nach ihr sehen.
6: Walt, wenn dieser dummen Gans irgendetwas passiert, hängen wir ganz schnell in dieser Sache mit drin.
4: Ich wollte gerade ohnehin eine Pause machen und mir die Beine vertreten.
2: In Ordnung, sieh nach ihr, Leo. Aber mach nicht zu lange.
6: Du wirst sie wahrscheinlich in einer Besenkammer finden. Da hält sich diese Sorte Mädchen bevorzugt auf. Vor allen Dingen achte darauf, dass sie den Mund fest verschlossen hält.

0: Das Mädchen ist tot.
1: Leo, du verfluchter Grobian.
2: Tot? Ja, da könnte was dran sein. So hörte es sich zumindest an. Können wir jetzt weitermachen? Prima. Also, der Staudamm wird voraussichtlich von hier aus...
0: Alle im Palast sind in Angst und Aufruhr.
2: Aber warum denn das? Bloß weil irgendeine Teekannenhalterin tot umgefallen ist?
0: Nein, natürlich nicht. Ich glaube, es ist wegen der Ankunft von Elizabeth II. In 2 Tagen.
1: Das sind allerdings Gründe, sich zu fürchten. Stimmt.
0: Sie wird hier ihr Amt antreten und den Palast als ihre endgültige Residenz beziehen.
1: Oh, das kommt einigermaßen überraschend für mich.
0: Das ist kein gutes Omen, Lord Darnley.
1: Was? Dass die zukünftige Queen im Königspalast einzieht?
2: Ach du meine Güte. So etwas ist doch kein Omen, sondern purer Zufall. Lächerlich. Können wir jetzt endlich wieder mit diesem Staudamm...
1: Also wenn ich so unbegabt darin gewesen wäre, mit Teekannen zu jonglieren wie diese dumme Pute, ich hätte es auch lieber vorgezogen, vor Scham einfach tot umzufallen. Was hast du mit ihr da draußen angestellt, Leo? Na komm, sag schon.
2: Also, dieser Staudamm wird voraussichtlich...
3: Walt, und wenn es nun doch kein Zufall war?
1: Dann war es wahrscheinlich Schicksal.
0: Oder eine Fügung?
1: Die Vorsehung vielleicht?
0: Die unergründlichen Wege des Herrn?
1: Ah, oder die Sterne.
0: Oder vielleicht einfach ungünstige Umstände?
2: Ach, zur Hölle mit diesem verflixten Staudamm! Ich geb's auf. Machen wir erst einmal Schluss für heute. Ich werde mich jetzt um diese Angelegenheit mit dem toten Mädchen kümmern, okay? Hätte die nicht eine halbe Stunde früher oder später tot umfallen können?
0: Oh, Walt, du bist ein Genie.
1: Ja, genau das wollte ich auch gerade sagen.
4: Monsieur Dupont.
5: 150 Gäste, 4000
4: Monsieur
5: Teile Geschirr,
4: Dupont.
5: 2000 Teile Silberbesteck und von den Gläsern ganz abgesehen, die genauso viele sind. Das ist alles heute zu bewältigen.
4: Monsieur Dupont, jetzt ist es aber genug mit Ihrem Lamento. Sie haben es hier doch nur mit ein bisschen Essen zu tun. Gut, zugegeben, es sind vielleicht ein paar Gänge mehr als sonst um diese Uhrzeit. Aber bis jetzt haben Sie doch noch jedes Staatsbankett gemeistert. Jetzt stellen Sie sich nicht so an wie ein Schulmädchen. Ihre Knie zittern ja wie die einer Jungfrau kurz vor ihrem ersten Kuss.
5: Ja, das ist wahr. Mich machen nur diese R nervös.
4: Sie meinen die Agenten der Staatspolizei?
5: Ja!
4: Mit Mr. Erprim und seinen Freunden vom MI5 haben sie doch gar nichts zu tun. Für gewöhnlich kümmern die sich nicht um die Belange von Sternekirchen, wissen Sie? Außerdem ist Erprim ein sehr intelligenter Mann mit ausgesuchten Umgangsmanieren, dem die innere Sicherheit unseres Landes über alles geht. Ich ziehe mich in eine Ecke zurück und nehme einige ihrer Küchenhilfen mit. Irgendjemand hier muss sich ja jetzt um die Trüffel kümmern.
5: Ja, tun Sie das, Mimi. Ich komme dann zum Abschmecken. Mon Dieu! Ich weiß nicht, wo mir der Kopf steht.
4: So, ich muss jedes Detail noch einmal durchgehen, von Anfang an. Vielleicht habe ich irgendetwas übersehen. Wenn heute wirklich das geschieht, was wir alle befürchten, das wäre eine Katastrophe. Ich muss versuchen, mich zu konzentrieren. Also, wie war das jetzt noch gleich? Zuerst hatte ich den Brief bekommen. Das war vorgestern, am 31. Mai.

0: Mr. Alprim, wenn ich mich recht entsinne. Kommen Sie doch herein. Was führt Sie zu mir?
1: Ich bin gewissermaßen in der Funktion eines Boten hier. Zumindest zunächst. Hier, bitte sehr.
0: Ein Brief für mich per Eilbote? Hat der MI5 seine fähigsten Agenten allesamt zu Postboten degradiert? Ich wusste ja nicht, dass unsere Staatskasse mittlerweile schon dermaßen derangiert ist.
1: Ich wäre Ihnen sehr verbunden, wenn Sie wenigstens einen Blick auf den Brief werfen würden.
0: Na, dann zeigen Sie mal her. Das englische Königshaus, das Siegel von Elizabeth Bowes Lyon. Was hat denn das nun wieder zu bedeuten? Oh, es ist ein Billett unserer Königin.
1: Wenn Sie liebenswürdigerweise den Inhalt schnell überfliegen könnten.
0: Hochverehrte Miss Rutherford, gerne erinnere ich mich unserer Bekanntschaft und dem Umstand, der es mir damals erlaubte, Ihnen einen kleinen Gefallen zu tun. Sie versicherten mir aus tiefer Dankbarkeit, dass ich mich in einer bestimmten Situation an Sie wenden könnte, wenn ich Ihre Hilfe bei der Aufklärung eines Verbrechens von äußerster Pikanterie benötige. Ich bitte Sie hiermit unverzüglich in den Buckingham Palace. Unterschrift: Elizabeth Bowes Lyon, Ihre Majestät. Was soll ich denn jetzt bloß tun?
1: Miss Rutherford, hätten Sie Interesse daran, einem waschechten Meisterkoch etwas zur Hand zu gehen?
0: Ich? Ich soll mich in irgendeine Küche stellen und einem Koch beim Zwiebelschneiden assistieren?
1: Nein, nicht irgendeine Küche. Die Küche, Miss Rutherford. Wir reden hier vom Buckingham Palace. Und Sie würden natürlich auch keinem Koch assistieren, sondern in Wirklichkeit dem MI5.
0: Dem Staatsschutz, Mr. Erbrüm? Ja, ist denn Britannien in Gefahr?
1: Well, der MI5 muss befürchten, dass zumindest das Leben der jungen und in Kürze frisch gekrönten Königin in Gefahr ist. Und damit wäre natürlich auch die innere Sicherheit des gesamten Staats gefährdet.
0: Aber weshalb denn? Was ist denn geschehen?
1: Wenn Sie jetzt zusagen, werde ich Ihnen alle nötigen Informationen auf dem Weg nach London geben.
0: Na, das sind ja feine Methoden. Sie hätten Staubsaugervertreter werden sollen, Mr. Alprim. Oh, schauen Sie nur, Miss Rutherford. Wenn Sie dieses Modell hier kaufen, erhalten Sie 3 Teile hiervon gratis dazu und sparen dabei auch noch mehr als 5 Pfund. Natürlich sage ich nicht einfach so zu, in einer solch mysteriösen Sache, zumal bei der dünnen Faktenlage, die Sie mir hier präsentieren. Sie können es ja gerne nebenan bei meinem Nachbarn einmal versuchen, Ihre Staubsauger und Gratis-Angebote loszuwerden.
1: Ich gebe zu, die Sache könnte wirklich gefährlich werden.
0: Ach, schau an. Gefährlich, sagen Sie. Ich werde angestrengt darüber nachdenken müssen.
1: Nun, was sagen Sie?
0: Verstehen Sie mich bitte nicht falsch. Aber ich bin schon eine etwas betagte Dame, Mr. Alprim. Und ich glaube kaum, dass ich die richtige Person für diese Art von Mission bin. Wenn der MI5 seine fähigsten Agenten schon als Briefträger einsetzen muss, weil sie ihm im aktiven Staatsdienst nichts mehr nützen, was sollte dann gerade ich erst ausrichten gegen den unbekannten Feind?
1: Sie hätten einen großen Vorteil gegenüber unseren Männern.
0: Nämlich?
1: Die perfekte Tarnung. Niemand würde jemals vermuten, dass Sie insgeheim für den Staatsschutz arbeiten.
0: Netter Versuch, junger Mann. Vergessen Sie's.
1: Miss Rutherford, bitte.
0: Nein. Vollkommen zwecklos, junger Mann. So süß und herzerweichend können Sie mich aus Ihren großen Kulleraugen gar nicht ansehen. Keine 10 Pferde bringen mich jemals zum Zwiebelnschälen in die Küche des Buckingham Palace. Und das ist mein letztes Wort.

0: Ihre Arbeit dürfte sich grundlegend von allem unterscheiden, was Sie bisher getan haben, Miss...
1: Maria Magdalena Rutherford, genannt Mimi, Monsieur.
0: Mit Verlaub...
1: Monsieur Dupont, ich enttäusche Sie nur ungern, junger Mann. Aber ich habe schon 1 bis 2 Mal in meinem Leben Zwiebeln geschnitten, bevor ich diese Küche hier betreten habe.
0: Sie dürfen mit den Besuchern, sollten diese in die Küche kommen, nur sprechen, wenn diese das Wort an Sie richten. Unter keinen Umständen dürfen Sie in Gegenwart der Queen Mom sprechen.
1: Ich habe verstanden, Monsieur.
2: Mr. Dupont, Miss Rutherford benötigt keinerlei Anleitung für höfliches Benehmen. Sie ist hier auf ausdrücklichen Wunsch einer sehr hochgestellten Persönlichkeit und erweist damit auch dem MI5 einen unschätzbaren Dienst.
0: Mon Dieu!
2: Es liegt in unser aller Interesse, den Fall rasch und ohne großes Aufsehen zu lösen. Die Sache ist schon verzwickt genug. Ich hoffe, ich habe mich deutlich genug ausgedrückt.
0: Es tut mir leid, Miss Rutherford, wenn ich Sie gekränkt habe.
2: Vielleicht wäre es angebracht, Miss Rutherford nun ihr Zimmer zu zeigen. Und aus Gründen der Diskretion könnten Sie ihr auch angemessene Kleidung zur Verfügung stellen.
0: Sehr wohl. Kommen Sie. Wir müssen uns beeilen.
1: Eine Frage noch, Mr. Alprum. Wie soll ich mich verhalten, sobald mir etwas Verdächtiges auffällt?
2: Am besten wird es sein, Mr. Dupont in einem solchen Falle ins Vertrauen zu ziehen, der sich mit mir in Verbindung setzen wird. Ich werde mich dann sofort persönlich um alles Nötige kümmern und die entsprechenden Schritte unternehmen.
1: In Ordnung, Mr. Alprum. Vielen Dank für Ihre Mühe.
0: Kommen Sie, Miss Rutherford.

0: Ja, bitte?
1: Miss Rutherford? Guten Abend.
0: Guten Abend. Aber bitte treten Sie doch ein.
1: Ich übe das Amt einer Hofdame aus bei Elizabeth Bowes Lyon. Ich kann Sie jetzt gleich zu ihr bringen, wenn es Ihnen recht ist. Ihre königliche Hoheit wäre Ihnen sehr verbunden.
0: Aber mit dem größten Vergnügen. Lassen Sie uns gehen. Königliche Hoheit, es ist mir eine Freude und große Ehre, Ihre persönliche Bekanntschaft zu machen.
2: Setzen Sie sich bitte, Miss Rutherford. Etwas Tee?
0: Danke sehr. Vielen Dank.
2: Ihre Aufgabe ist außerordentlich schwierig.
0: Das ist wahr, Hoheit.
2: Hier weilt eine Gruppe von Gästen, die an einem ausgesprochen wichtigen Bauvorhaben arbeitet. Ich übernahm Verantwortung für dieses Projekt, nachdem mein lieber Gatte König George gestorben war. Ein von ihm sehr geliebtes und großzügig unterstütztes Vorhaben weiter voranzutreiben, ist mir ein Trost. Besonders ein treuer und fähiger Diener unseres Hauses liegt mir am Herzen, Mr. Walt Richman.
0: Ich verstehe, Ma'am.
2: Ich möchte Sie bitten, sich mit jedem einzelnen Gast vertraut zu machen. Wahrscheinlich wären Sie überrascht, wenn Sie wüssten, was wir hier alles erfahren, ohne auch nur ein einziges Mal bei den Treffen zugegen gewesen zu sein.
0: Ich kann mir vorstellen, was Sie meinen. Es gibt viele Augen und Ohren bei so vielen Bediensteten.
2: Ich danke Ihnen für das Stichwort. Wie Sie möglicherweise von Mr. Elpram erfahren haben, muss nicht nur unter dem Personal, sondern leider auch unter den Gästen der Täter oder die Täterin gesucht werden.
0: Sie wissen also, dass es Mord war, Hoheit?
2: Ja, natürlich weiß ich, dass es sich nicht um einen Unfall handelt, sondern um einen Mord. Um genauer zu sagen, um einen Giftmord. Trinken Sie doch Ihren Tee. Kalt schmeckt er nicht annähernd so gut.
0: Oh, aber ja, danke schön.
2: Und das Teegebäck, probieren Sie. Ich habe es eigens für Sie kommen lassen.
0: Und sehr schmackhaft.
2: Ich vertraue Ihrer guten Beobachtungs- und Kombinationsgabe. Besonders an der Ihnen zugewiesenen Stelle, um verhindern zu können, dass eine weitere Giftportion eine weitere Person zu Tode bringt. Und nicht auszudenken, wenn es zum Beispiel die junge Königin wäre.
0: Darf ich Sie fragen, wie Sie auf eine solche Idee kommen, Hoheit?
2: Das ist die Annahme des Staatsschutzes, nicht unbedingt meine. Es ist sehr freundlich von Ihnen, mir Ihre Zeit zur Verfügung zu stellen. Ich habe mir schon überlegt, ob die Sache in irgendeinem Zusammenhang mit dem Projekt steht. Halte das aber ehrlich gesagt für unwahrscheinlich. Offensichtlich sind alle sehr darauf erpicht, es zu verwirklichen. Eventuell mit Ausnahme von Mr. Sambridge. Er hat etwas in der Richtung gesagt, aber ich habe es nicht ganz verstanden. Es muss ein sehr starkes Gift gewesen sein, die arme Frau. Nehmen Sie doch noch ein wenig Süßrahm, nein?
0: Ich werde meine Augen und Ohren offen halten und Mr. Elpram in allem unterstützen.
2: Ich danke für die Unterredung, Miss Rutherford.

0: Was ist das für eine Kammer?
1: Die Wäschekammer. Für Geschirrhandtücher, Tischdecken, Tafeltücher, Servietten. Alles, was beim Tafeln benötigt wird.
0: Ich sehe mich hier in der Nähe der Küche noch ein wenig um und gehe dann allein zurück auf mein Zimmer. Danke. Ich wünsche Ihnen eine angenehme Nacht.
1: Ihr Zimmer ist den Gang hinunter und dann rechts. Gute Nacht.
0: Dann fange ich eben hier an zu suchen, in einer Wäschekammer. Da sie direkt neben der Küche ist, findet sich dort vielleicht etwas. Irgendwo muss man doch anfangen. Jede Menge Wäschestapel. Diese Kammer ist so groß wie mein Wohnzimmer. Ich werde jeden Stapel durchsuchen müssen. Hier ist nichts. Aha, eine Münze und etwas Schmutz. Nun, das muss nichts bedeuten. Aber es riecht etwas seltsam. Die Wäschestapel... Dieser Stapel hier ist so hoch. Jetzt riechen meine Hände auch. Was ist das? Ich werde die oberen Handtücher, die diesen Geruch haben, mitnehmen und morgen Mr. Elbrüm aushändigen. Oh, Mr. Elbrüm, Sie haben mich erschreckt.
2: Nicht doch, Miss Rutherford. Sie wollen doch nicht königliche Handtücher stehlen.
0: Sie könnten sich doch vorher ankündigen und nicht hier herumschleichen.
2: Manchmal ist es besser, sich nicht vorher anzukündigen. Sie haben eine Spur?
0: Ich habe seltsam riechende Handtücher gefunden. Es kann irgendein Reinigungsmittel sein. Allerdings glaube ich es nicht.
2: Mit Sicherheit kennen Sie den Geruch von Reinigungsmitteln. Danke. Ich werde die Handtücher sofort untersuchen lassen. Gute Nacht, Miss Rutherford.
0: Gute Nacht.

0: Was ist das nur? Ich bekomme so schlecht Luft. Liegt es an irgendetwas hier im Raum? Ich werde das Fenster öffnen. So, jetzt ist es ein klein wenig besser.
1: Mimi! Oh, was für eine Katastrophe! Sie können doch nicht die Trüffel ohne Handschuhe schneiden. Ziehen Sie unbedingt diese Handschuhe an, wenn das Ihre Majestät sehen würde. Und nehmen Sie ein schärferes Messer.
2: Miss Rutherford, wachen Sie auf. Kommen Sie zu sich.
0: Es ist so heiß hier.
2: Ich habe Ihnen einen Arzt mitgebracht. Er steht vor der Tür. Er wird Sie sogleich untersuchen und die notwendigen Maßnahmen einleiten.
0: Ich bin nur etwas unpässlich.
2: Nein, Sie sind mit dem stärksten Kontaktgift in Berührung gekommen, was wir hier in Europa überhaupt haben. Es ist Eisenhut, auch genannt Wolfswurz. Es war an den Handtüchern, die Sie mir gebracht haben, und gelangt für gewöhnlich durch die Haut direkt in den Körper, lähmt die Atemwege und setzt wesentliche Organe außer Kraft. Sie hatten Glück.
0: Das ist ja eine giftige Überraschung.
2: Bleiben Sie liegen. Ich schicke jetzt den Arzt zu Ihnen. Es wird Ihnen weiter nichts passieren. Morgen müssten Sie sich einen Tag erholen. Dann rechne ich wieder mit Ihnen. Sofern es Ihnen gut geht, selbstverständlich.
0: Wissen Sie schon, wer es war?
2: Ich tappe leider noch völlig im Dunkeln.

0: Würden Sie mir bitte kurz den Verlauf der Gesellschaft beschreiben, bevor das Dienstmädchen Mary gestern ihren Anfall bekam und kurze Zeit später verschied?
1: Sagen Sie, wissen Sie eigentlich, wie spät es ist? 6 Uhr morgens. Und wen interessiert das eigentlich, ob irgendein Mädchen Anfälle bekommt und meint, es müsste dann einfach tot umfallen?
0: Lord Darnley, das Mädchen wurde vergiftet. Ob der Anschlag gegen das junge Ding gerichtet war oder ob es bloß versehentlich zum Opfer wurde, wird noch zu klären sein. Was denken Sie darüber?
1: Mr. Alprim, ich pflege, um diese unchristliche Zeit keinerlei Auskünfte zu geben. Schon gar nicht, wenn es sich dabei um eine derartige Belanglosigkeit handelt.
0: Der Tod einer jungen Frau stellt für Sie nichts anderes dar als eine Belanglosigkeit?
1: Wenn es nicht gerade mein eigener ist, muss ich diesen Umstand wohl notgedrungen so betrachten. Sie entschuldigen mich, ich will mich wieder schlafen legen.
0: Nur noch eine Frage, Lord Darnley.
1: Eine Frage zieht stets eine zweite nach sich.
0: Würde es Ihnen allzu große Umstände bereiten, mir wenigstens ein paar Worte über den Verlauf Ihrer gestrigen Gesellschaft zu geben?
1: Sie scherzen, Mr. Alprim. Normalerweise gehe ich um diese Uhrzeit gerade erst zu Bett und schildere überhaupt keine Umstände.
0: Lord Darnley, ich versuche hier einen Mord aufzuklären.
1: Was Sie nicht sagen. Einen Mord? Wie aufregend. Und Sie nehmen an, ich würde vielleicht sogar den Täter kennen? Sehen Sie. Um ganz ehrlich zu sein, ich höre gerade zum ersten Mal davon, dass diese Mary ermordet worden sein soll.
0: Also gut, reden wir lieber übers Geld. Das ist doch Ihr Ressort. Wer wird das Bauprojekt, das der Anlass Ihres Aufenthaltes hier im Buckingham Palace ist, hauptsächlich finanzieren?
1: Der Old Lady. Und noch ein paar im Verhältnis zu ihr unbedeutende Banken.
0: Also wird der Hauptinvestor das Königshaus sein?
1: So ist es. Die Königin gibt uns ihre vollste Unterstützung.
0: Hat es einen Grund, weshalb die Verträge gerade jetzt auf Hochtouren ausgearbeitet werden? Genau vor den Krönungsfeierlichkeiten?
1: Wieso sollte es dafür einen besonderen Grund geben?
0: Vielleicht soll die neue Königin davon nichts erfahren.
1: Es geht meines Erachtens einzig darum, dass Queen Mum das angefangene Projekt der jungen Majestät nicht halbfertig übergeben möchte. Es ist eine Art Geschenk an ihre Tochter.
0: Danke. Bitte holen Sie jetzt Mrs. Richman herein.
1: Keine weiteren Fragen? Oh, Sie enttäuschen mich.
0: Vielleicht fällt mir noch etwas ein. In dem Fall wird es mir ein großes Vergnügen sein, Sie gleich noch einmal zu wecken.
2: Guten Morgen, Mr.
0: Alcrim, Beauftragter des Staatsschutzes, Mrs. Richman, MI5.
2: MI5? Staatsschutz? Also ich fürchte, ich kann Ihnen nicht weiterhelfen, aber ich werde es natürlich versuchen.
0: Danke, Mrs. Richman. Beschreiben Sie mir doch bitte, wie das verstorbene Mädchen auf Sie gewirkt hat.
2: Es sah bleich aus. Ich bat es, etwas Tee nachzuschenken. Da erlitt es eine Art Schwächeanfall direkt vor unseren Augen, der sich dann so steigerte, dass er fast tollwutartige Ausmaße annahm.
0: Eine gute Beschreibung. Können Sie sich vorstellen, dass diesen Anfall ein Gift ausgelöst hat?
2: Sie meinen, dass sie ermordet worden ist? Aha. Deswegen die Befragung so kurz vor dem Frühstück. Naja, ich kenne mich nicht gut aus mit Giften, aber möglich ist es.
0: Sagen Sie, was haben Sie am gestrigen Nachmittag direkt nach dem Lunch getan?
2: Ich?
0: Sie entschuldigen, ich muss mir ein Bild davon machen, wo jeder Gast und jeder Dienstbote

0: die direkt vor dem Vorkommnis war. Eine Routinefrage.
1: Ich war die ganze Zeit im Zimmer meines Mannes. Er schlief fest und ich habe gelesen.
0: Macht Ihr Mann täglich einen Mittagsschlaf?
1: Das kommt schon hin und wieder vor.
0: Danke. Sie können gehen.
1: Ich wünsche Ihnen und uns, dass Sie den Mörder so schnell wie möglich finden.
0: Bitten Sie jetzt Ihren Mann herein.

0: Nun, haben Sie irgendetwas erreicht? Oder genügt es Ihnen, dass Sie Ihre Majestät und das ganze Haus aufgeschreckt haben?
1: Wieso haben Sie gestern Nachmittag einen Mittagsschlaf gehalten, wo Sie doch kurz vor der Vollendung eines Projektes stehen, das Ihr restliches Leben bestimmen wird?
0: Was? Um mich das zu fragen, holen Sie mich mitten aus einer Besprechung? Haben Sie überhaupt schon versucht, dahinter zu kommen, wer die arme Frau umgebracht hat? Sie haben wohl den Verstand verloren. Haben Sie auch nur ansatzweise die Bedeutung verstanden von dem, was passiert ist? Was muss hier eigentlich noch geschehen, damit Sie sich an die Arbeit machen? Immerhin läuft hier irgendwo ein gemeingefährlicher Verbrecher rum.
1: Sie wissen es also schon?
0: Ja, natürlich. Ich hörte es vom Leo Sainbridge. Der war ja vorher hier drin.
1: Nehmen Sie eigentlich Medikamente?
0: Nein. Was zum Teufel hat das mit der toten Bediensteten zu tun?
1: Bisher weiß ich von nichts, was damit zu tun hat. Sie etwa?
0: Ja, sollte ich? Ich würde es Ihnen natürlich ohne Umschweife sagen, wenn ich etwas wüsste. Ja, bedauerlich, Sie so hilflos zu sehen.
1: Mr. Richman, wenn ich mich recht entsinne, sind Sie doch derjenige, der um Hilfe in diesem Fall gebeten hat. Also lassen Sie mich gefälligst tun, was ich tun muss.
0: Tun Sie, was Sie nicht lassen können, Mr. Abram.
1: Vielen Dank für Ihre aktive Hilfe, diesen Fall aufzuklären.

0: kann meinetwegen glauben, dass ich auf meinem Zimmer liegen werde. Ich werde das allerdings sicher nicht tun. Wenn es um eine so wichtige Angelegenheit geht, einen Anschlag auf das Leben unserer neuen Königin, dann bleibe ich doch nicht im Bett.
1: Mimi, Sie sind 7 Minuten zu spät zum Frühstück. Ich hoffe, Sie fahren nicht mit dieser Lässigkeit in Ihrer Arbeit fort.
0: Es kommt nicht wieder vor, Monsieur.
1: Nach dem Frühstück beginnen Sie bitte mit der Säuberung der Küche.
2: So wie Sie mir soeben Ihre Haltung zum geplanten Staudammprojekt dargelegt haben, bekomme ich den Eindruck, dass Sie nicht hundertprozentig von seinem Gelingen überzeugt sind, Mr. Sandbridge. Da stellt sich mir die Frage, warum Sie daran überhaupt teilnehmen.
3: Der Eindruck ist nicht ganz falsch, allerdings auch nicht richtig.
2: Eine sehr diplomatische Antwort.
3: Als Diplomat bin ich bei dem Projekt auch engagiert. Sehen Sie, ich werde die Verhandlungen mit den Völkern des indischen Subkontinents führen müssen. Ich sehe da jetzt schon, dass nicht alle Beifall klatschen und zufrieden sein werden.
2: Ich wünsche jetzt keine Störung.
4: Es ist Ihr Tee. Er muss heiß getrunken werden.
2: Ach ja, mein Tee. Ich hole ihn mir schnell vor der Tür. Einen Moment bitte. Sie sind unvorsichtig, Miss Rutherford. Sie sollten doch über Mr. Dupont Kontakt zu mir aufnehmen. Und überhaupt gehören Sie ins Bett. Ich trage die Verantwortung für Sie.
0: Und ich für Ihre Teetasse. Also nehmen Sie sie schon, bevor hier jemand zu viel beobachtet haben will. In der Küche erzählt man sich, dass Agnes Richmond ein Verhältnis mit einem der 2 anderen Männer hat und dass sie sich nach dem Mittagessen in der Küche einen Tee holte, was alle in der Küche auffällig finden, weil es noch nie passiert ist, dass einer der Gäste in die Küche gekommen ist. Meistens wird nach einem der Diener gerufen.
2: Danke. Ich werde sehen, ob ich da noch weitere Informationen bekommen kann. Wo waren wir stehen geblieben? Ach ja, Sie haben mir die Frage noch nicht zu meiner Zufriedenheit beantwortet. Gibt es vielleicht einen anderen Grund, weshalb Sie am Projekt teilnehmen?
3: Wie meinen Sie das? Was soll es für einen anderen Grund geben?
2: Nun, vielleicht den, dass Sie durch Ihre Teilnahme mit einer bestimmten Person öfter zusammenkommen können?
3: Wissen Sie, Walt Richmond ist ein alter Haudegen, schnell aufbrausend, manchmal sehr verletzend. Es ist nicht leicht, mit ihm zu arbeiten. Und Lord Darnley ist ein trockener Zahlenmensch. Ich bin froh, wenn ich die beiden nicht zu oft sehen muss.
2: Kommt Mrs. Richmond mit?
3: Mrs. Richmond? Ich weiß es nicht. Da müssen Sie Ihren Mann fragen.
2: Ich danke Ihnen.
3: Ich kann gehen?
2: Bitte.
3: Ich empfehle mich.
0: Was ich Mr. Abram nicht erzählt habe, ist, dass die Tasse noch auf dem Zimmer stehen muss. Denn sie ist nicht wieder zurück in die Küche gelangt. Mit dem Geschirr ist das Küchenpersonal im Moment sehr eigen. Hier müssen die Gästezimmer der Richmonds sein. Da will jemand direkt hierher. Ich muss mich verstecken.
5: Ach, Leo, du bist es. Das ist ja alles so entsetzlich.
3: Ich musste sofort zu dir kommen, um dich über etwas in Kenntnis zu setzen. Du darfst auf keinen Fall dem Mann vom Staatsschutz, diesen Mr. Abram, irgendetwas erzählen.
5: Nein, nein, tue ich nicht. Er hat mich ja bereits verhört.
3: Na, dann ist es ja gut.
5: Und weshalb bist du jetzt gekommen? Was hast du erfahren?
3: Irgendjemand muss herumgeschwatzt haben, dass ich...
5: Sie wissen es also.
3: Nein, gar nichts wissen Sie. Es ist nur ein Gerücht.
5: Was für ein Gerücht? Los, sag es!
3: Irgendjemand muss uns beobachtet haben. Kann ich kurz reinkommen?
5: Ja, natürlich. Walt ist in einer Besprechung.
3: In der ich jetzt auch sein sollte. Nur 5 Minuten.
0: Kann man etwas hören? Ich werde doch hoffentlich mitbekommen, wenn einer im Begriff ist, die Tür aufzureißen. Vergebliche Mühe ist das. Hoppla! Das kommt mir recht, dass Sie gerade die Tür öffnen.
3: Was machen Sie hier?
0: Ach, Monsieur Dupont hat mich beauftragt, die fehlende Teetasse, die sich Mrs. Richmond gestern geholt hat, wieder in die Küche zurückzubringen.
3: Aha, gib sie ihr. Geben Sie sie ihr, Mrs. Richmond. Ich muss jetzt los. Sie sollte vorher im kleinen Handwaschbecken abgewaschen werden.
0: Das ist nicht nötig. Das erledigen wir in der Küche.
3: Widersprechen Sie nicht. Ich kenne die Reinlichkeit von Mrs. Richmond, die nie eine ungewaschene Tasse zurückgeben würde. Ich muss los.
0: Sehr wohl.
5: Es wird einen Moment dauern.
0: Das stört mich nicht. Ich bin die Geduld in Person.
5: Vielleicht wollen Sie sich einen Moment setzen. Kommen Sie herein.
0: Ich darf mich nicht setzen, aber ich komme gerne hinein.
5: Ist es denn tatsächlich so auffällig, wenn eine Teetasse einen Tag lang nicht zurückgegeben wird?
0: Ma'am, wir, das Küchenpersonal, betrachten das schöne Geschirr wie unseren eigenen Hausstand. Wenn Sie erlauben, es ist eine Art Liebe zu dem wunderschönen Porzellan.
5: Ach so. Dann muss ich es besonders vorsichtig behandeln. Ihr Porzellan.
0: Und dann ist es so, dass unsere zukünftige Königin, wie soll ich sagen, sehr sparsam sein soll. Sie soll, so sagt das Personal der Küche, höchst selbst durch den Palast wandern und prüfen, ob auch alle Lampen ausgedreht sind. Und sie prüft auch genau alles Geschirr.
5: Ich hatte es schon gehört.
0: Und dann geben natürlich alle besonders aufmerksam auf alle Gegenstände Acht. Wegen dem schrecklichen Mordfall.
5: Ah, nein! Jetzt ist die Tasse. Ach, das habe ich jetzt nicht gewollt. Das wertvolle Stück, es tut mir so leid.
0: Ich nehme die Scherben gleich mit.
5: Naja, wir können doch die Scherben gleich hier...
0: Entschuldigen Sie, Mrs. Richmond. Ich muss die Scherben vorzeigen in der Küche. Sie nehmen sonst an, ich hätte... Sie verstehen.
5: Oh, das verstehe ich natürlich. Was hat der Mord mit fehlenden Gegenständen zu tun?
0: Mary ist vergiftet worden. Das Gift kann natürlich auch eingenommen worden sein. Sie verstehen?
5: Oh... Ja, natürlich. Jemand hat es unter das Essen gemischt.
0: Oder in den Tee.
5: Oh mein Gott. Was für ein schrecklicher Gedanke. Aber glauben Sie, benutzen denn die Bediensteten dasselbe Geschirr wie die Gäste? Das kann ich mir nicht vorstellen. Sie haben in der Küche doch sicher Ihr eigenes Geschirr.
0: Das ist wahr. Aber immerhin wäre es möglich. Eine Person soll vergiftet werden, doch eine andere trinkt versehentlich davon. Sie verstehen? Wie soll man denn alle Tassen voneinander unterscheiden, zumal sie doch alle gleich aussehen?
5: Ja, ich verstehe.
0: Ich rede natürlich von den Tassen hier im Allgemeinen, nicht von dieser hier, die soeben zu Bruch gegangen ist.
5: Selbstverständlich.
0: Es soll sogar Menschen geben, die anderen Schlafpulver in ein Getränk mischen, um in der Zwischenzeit ungestört und unbeobachtet anderen Interessen nachgehen zu können.
5: Was wollen Sie damit andeuten?
0: Eigentlich gar nichts. Es kam mir bloß so in den Sinn.
5: Entschuldigen Sie mich jetzt bitte. Mein Mann erwartet mich bei einer wichtigen Besprechung. Haben Sie alles?
0: Ja, vielen Dank. Ich habe die Scherben alle. Jetzt schnell mit den Scherben zu Monsieur Dupont. Der soll sie umgehend zu Mr. Abram bringen.
1: No, Sie schneiden weiter die Trüffel, Mimi. Ich übernehme die Zubereitung. Ich werde morgen noch ein exquisites Frühstück anrichten. Dann ist das Versehen mit der Füllung vielleicht vergeben und vergessen. Ach, die Krönung aller Omelettes. Das Omelette Maxime mit Langustenschwänzen und Trüffeln, umrahmt von leicht panierten und in Butter gebratenen Froschschenkeln. Ah, ohnen Sie sich neue Handschuhe, Mimi. Ihre sind schon eine halbe Stunde alt.
0: Ja, wo soll ich sie herholen?
1: Mon Dieu, aus der Wäschekammer, ihr neben der Küche. Ein kleiner Holzschrank, schwarz. Und beeilen Sie sich. Die Gäste sind eingetroffen, das Mahl muss beginnen.
0: Ich eile. Mimi, streng dich an. Was kann es noch sein? Welches Puzzleteil fehlt? Geh noch einmal alles durch. Und dann eben noch einmal und noch einmal. Nein, ich muss direkt zu Mr. Elprom. Das ist jetzt wichtig. Dann muss es eben mal ohne Anklopfen gehen.
2: Ja, ich danke Ihnen für Ihre Informationen, Mr. Carl.
0: Mr. Elprom?
2: Miss Rutherford, was machen Sie schon wieder hier?
0: Ich erledige meine Aufgaben.
2: Aber, ach, reden Sie schon.
0: Ich weiß, wer der zu eng Vertraute oder wie immer Sie das nennen wollen von Mrs. Richmond ist. Es ist Leo Sambridge. Er eilte von Ihnen direkt zu ihr. Ich sah Ihre Umarmung und diese war eindeutig.
2: Das ist interessant. Derjenige, der mit einer vagen, undurchsichtigen Haltung dem Projekt gegenübersteht.
0: Das Staudamm-Projekt wird also nicht rückhaltlos von allen Beteiligten unterstützt?
2: Nein, es gibt noch mehr Gegner. Ich rief soeben einen Abgeordneten des Unterhauses an, der mir bei vielen Angelegenheiten schon mit seiner Meinung sehr weitergeholfen hat. Er beschrieb mir einige sehr bedenkenswerte Aspekte, unter anderem die Schwierigkeiten mit der Finanzierung.
0: Ist das denn wirklich ein so großes Problem, Mr. Elprom?
2: Nun ja, es steht zwar eine große Bank an der Seite der Gruppe und an deren Spitze ein günstiger

0: religiösen Gruppierungen, die sich Spinnefeind sind und so weiter. Ich habe den Eindruck, dass die Queen Mum dies nicht ganz überblicken kann. Sie wird von Walt Richman beeinflusst. Das Projekt ihres Mannes, König George, endlich zum Abschluss zu bringen. Das ist meine Meinung.
1: Ein ernstzunehmender Aspekt, aber wie passt das alles zusammen?
0: Vielleicht die Scherben dieser Tasse hier.
1: Ich bin gespannt.
0: Ich sollte die Tasse aus dem Zimmer von Mrs. Richman holen. Dort stürmte Leo Sambridge herein. Er, wie Sie, bemühten sich darum, die Tasse unbedingt gesäubert zu übergeben. Dann fiel sie Mrs. Richman aus der Hand und ich sammelte sofort die Teile ein, um sie Ihnen zu bringen.
1: Geben Sie mal her. Getrocknete Teereste, klebrig. Der Tee wurde also mit Zucker verrührt, mit reichlich Zucker, wie ich hier erkennen kann. Ich werde die Konsistenz dieser Probe mal überprüfen. Weißes Pulver. Es hat sich nicht vollständig aufgelöst. Es könnte eine Art Tablette gewesen sein.
0: Es passt schon eher zusammen.
1: Was meinen Sie?
0: Ach, ich habe mit Mrs. Richman etwas über die Nutzung von Schlafmitteln philosophiert.
1: Ich werde sofort Mrs. Richman noch einmal vernehmen und die Tasse untersuchen lassen. Was das zu bedeuten hat, werden wir dann wissen. Wenn Miss Mary aus der Tasse getrunken hat und etwa 2 bis 4 Gramm der Knolle des Eisenhutes im Tee waren, dann kann man zwar sterben, muss aber einen ganz und gar verdorbenen Geschmack haben, denn die Pflanzen schmecken insgesamt scharf brennend. Also undenkbar. Eisenhut ist außerdem ein starkes Kontaktgift, das bedeutet, es dringt durch die Haut ein. Dann wäre die Geschichte mit der Tasse eine Finte.
0: Es war an den Handtüchern, Mr. Abram. So kann es durchaus auch an das Geschirr geraten. Und mir hat schon der bloße Geruch Beschwerden verursacht.
1: Es war sicher nicht der Geruch allein. Ich bin mir sicher, Sie hatten es irgendwo an den Händen. Es gibt Gartenliebhaber, die durch reines Halten der Wurzelknolle in der Hand Vergiftungen erlitten. Andererseits, wenn es am Handtuch war und von dort an die Tasse gelangte, dann hätte es niemals diese starken Wirkungen entwickeln können, wie bei Miss Mary.
2: Mon Dieu! Was treiben Sie, Ihr Mimi? Sie müssen in die Küche. Die Queen Mom hat alle zum gemeinsamen Lunch und anschließend dem Gespräch eingeladen.
1: Sie müssen Miss Rutherford mit in den Saal schicken. Kann sie nicht irgendetwas einschenken?
2: Mit Verlaub. Dazu ist sie einige Jahrzehnte zu alt.
0: Ich bin auf Wunsch der Königin hier. Da wird sich wohl eine Möglichkeit finden, die Unterhaltung verfolgen zu können.
2: Die Ältesten am Königshof waren immer die Narren. No, Spaß beiseite. Ich vertraue Ihnen den Gebäckwagen an, mit vielen kleinen, schmackhaften Petit-Fours, Biscuits, Baisers mit Sahne und Feigenpudding, Kekse, Küchlein, alles, was das Herz begehrt. Von dem Wagen wird auch reichlich genommen. Und irgendwie passt Ihre Figur auch dazu. No, kommen Sie, wir müssen uns beeilen.
1: Dann muss ich Mrs. Richman danach verhören.

0: Die Königin wünscht, dass Sie sich jetzt nach dem Lunch zu Tee und Gebäck zu ihr setzen, Mrs. Richmond.
1: Sehr wohl. Ich habe die Ehre.
2: Was für eine außergewöhnliche Charakterstärke Ihr Mann besitzt.
1: Oh, vielen Dank, Hoheit. Er legt all sein Herzblut in das Staudammprojekt.
2: Ja, das ist nicht zu übersehen. Den Servierwagen bitte, Mimi. Unser Meisterkoch Dupont verwöhnt uns wieder einmal mit seinen kleinen Aufmerksamkeiten, wie ich sehe.
3: Sehr wohl.
2: Mrs. Richmond, Ihr Mann wird Ihnen gewiss fehlen, wenn die Arbeiten beginnen.
1: Oh, ja, gewiss. Aber vielleicht werde ich ihn auch nach Indien begleiten. Das steht allerdings noch nicht fest.
2: Es soll dort sehr schön sein, hat man mir gesagt.
4: Ich finde, Sie sollten unbedingt mit nach Indien fahren, Mrs. Richmond. Ansonsten wird Ihnen allzu bald der Gesprächsstoff ausgehen.
5: Natürlich, Agnes. Es wäre fantastisch, dich die ganze Zeit bei mir zu haben.
2: Und Sie, Mr. Sandbridge?
4: Wie ich Leo kenne, wird ihm etwas Besseres einfallen, statt nutzlos vor...

0: dem Taj Mahal herumzustehen.
1: Ich fürchte, ich werde noch eine Weile in London gebraucht.
2: Die Banken, nicht wahr? Du bist wirklich unentbehrlich für deine Welt der Zahlen und Bilanzen.
3: Vielleicht ist es eher ein Kontinent für Männer. Ich beneide sie um die Möglichkeit, bei einer Unternehmung wie dieser mitwirken zu können, die das Gesicht der Welt verändern wird.
2: Lassen Sie mich, Eure Majestät, noch einmal auf die Unterzeichnung der Verträge zurückkommen. Wir sind soweit fertig mit den Vorbereitungen. Es kommt ganz auf Ihre Unterschrift an. Ich dachte da an heute Abend.
3: Lieber Walt, ich glaube, dass ein Beamter vom Staatsschutz hier im Palast weilt und dass er allerlei Fragen stellen darf, kann nur bedeuten, dass etwas ganz und gar nicht in Ordnung ist. Ich bedauere das wirklich aufrichtig. Es muss für Sie, lieber Walt, furchtbar sein. Aber ich werde das Projekt an meine Tochter weitergeben. Meine Tochter kann unmöglich ohne mich entscheiden. Ich würde nicht ohne meine Tochter entscheiden. Und meine Tochter wird unter allen Umständen mitentscheiden.
2: Aber Majestät, was der Polizist da herausbekommt oder nicht, ist doch ganz unerheblich. Schließlich handelt es sich nur um eine Bedienstete.
3: Meine Entscheidung ist endgültig. Ich bin nicht die zukünftige Königin. Und was meine Angestellte betrifft, vor Gott war sie ein Mensch. Sie und ich sind ebenfalls welche.

0: Lass mich rein, Agnes.
1: Walt! Was willst du mit meinen Handschuhen?
0: Na? Fällt dir nichts dazu ein?
1: Nein, was meinst du?
0: Feine französische Glacé-Handschuhe. Ein schillerndes Gewebe, wie für Königinnen. Zart, anschmiegsam, seidenweich. Genauso seidenweich wie das Tuch hier.
1: Was soll das? Ich will deine Sexspielchen nicht.
0: Mit mir vielleicht nicht. Mit jemandem anderen schon. So, jetzt noch die Kleider herunter, damit es gut aussieht. Und ja, ein, zwei Tücher, um dich ans Bett zu binden. Weder du noch Leo Sandwich werden mir dazwischenkommen bei dem, was ich noch tun werde. Schließlich habt ihr mir es gehörig versaut, als ihr mir in die Tasse Tee ein Schlafmittel gemischt habt, um euch zu treffen. Mein Pech war, dass dieses Dienstmädchen die Glacé-Handschuhe erwischt hat. Ich hatte sie gerade präpariert, da kam dieser französische Trüffelkoch herein. Ich musste sie irgendwo auf den Stapel Handtücher legen. Sie nach dem Lunch wegzunehmen, verhinderte wiederum mein ungewolltes Mittagsschläfchen. Und hat es Spaß gemacht in seinem Bett? Es wird dir nicht gefallen, was ich in dein Bett gelegt habe. Es wird brennen auf deiner Haut. Nicht sehr angenehm, hm? Ich seh's dir an.

0: Herein, es ist offen.
1: Was hast du mit Agnes gemacht? Du hast sie umgebracht, vergiftet!
2: Ich? Agnes?
3: Was denn?
1: Mr. Abram, schnell. Ich habe etwas mit Ihnen zu besprechen.
3: Mr. Richman, aber bitte, kommen Sie doch herein. Wie sehen Sie denn aus? Sind Sie in eine Schlägerei geraten?
1: Es geht um meine Frau. Sie, ihr Liebhaber.
3: Was genau ist geschehen, Mr. Richman?
1: Nach dem Essen und dem Empfang bei Ihrer Majestät ist meine Frau immer wieder auf die Vergiftete zu sprechen gekommen. Sie war ganz aufgeregt. Der Mörder...
3: Hat sie den Mörder gekannt? Sie weinen ja, Mr. Richman. Hat sie Ihnen irgendetwas über den Mörder gesagt, Mr. Richman?
1: Ich habe sie in ihrem Zimmer entdeckt. Völlig entblößt. Als Bett gefesselt. Herr im Himmel. Sie ist tot. Genauso wie Mary. Ich bin sofort zu Leo Sainbridge geeilt, um ihn zu Hilfe zu rufen.
3: Weiter, sprechen Sie weiter.
1: Leo war in seinem Zimmer und wollte gerade eine Schachtel verschwinden lassen. So, Entschuldigung, so ein kleines Ding aus Blech, wissen Sie, randvoll mit einem merkwürdigen Pulver. Ich hab sofort eins und eins zusammengezählt. Das Gift. Da sind mir sämtliche Sicherungen rausgesprungen. Ich hab mich auf ihn gestürzt und so lange auf ihn eingedroschen, bis er ohne Bewusstsein zusammengebrochen ist. Oh mein Gott. Vielleicht habe ich ihn sogar totgeschlagen.
3: Wo befindet sich Mr. Sainbridge im Augenblick?
1: Ich gehe davon aus, dass er noch immer auf dem Boden in seinem Gästezimmer liegt.
3: Besser, Sie gehen jetzt ebenfalls auf Ihr Zimmer, Mr. Richman.
1: Ja, natürlich, Mr. Abram.
3: Ich werde die entsprechenden Maßnahmen einleiten und jemanden beauftragen, sich um Sie zu kümmern.
1: Danke, Mr. Abram.
3: Mr. Sainbridge, können Sie mich hören? Miss Rutherford, wir brauchen einen feuchten Lappen, irgendetwas in der Art.
4: Sofort, Mr. Abram.
3: Was ist geschehen?
5: Großer Gott, Agnes!
3: Was ist hier passiert?
5: Walt, er war wie von Sinnen.
4: So, Mr. Sainbridge, gleich
5: das
4: werden
5: brennt.
4: Sie sich wieder etwas besser fühlen.
5: Er schrie immer wieder Agnes' Namen und schlug auf mich ein. Anscheinend bin ich irgendwann bewusstlos geworden.
3: Mr. Sainbridge, es tut mir leid. Agnes Richman lebt nicht mehr. Ich muss einen Beamten nach Ihnen schicken. Aber keine Sorge, Sie werden umgehend jede notwendige medizinische Versorgung erhalten.
5: Einen Beamten wollen Sie schicken? Zu mir?
3: Ja, Mr. Richman. Ich muss Sie bitten, nichts mehr in Ihrem Zimmer anzufassen. Wir werden es von Grund auf durchsuchen müssen.
5: Sie glauben doch nicht etwa, dass ich etwas mit dem Tod von Agnes Richman zu tun habe?
3: Die Schlüssel, bitte. Sie werden diesen Raum nicht verlassen, ehe der Beamte bei Ihnen eingetroffen ist.
5: Bitte, ich habe damit nichts zu tun.
3: Kommen Sie, Miss Rutherford. Wir werden ihn erst einmal allein lassen.
4: Glauben Sie wirklich, dass es der Richtige ist?
3: Es ist das, woran ich mich erst einmal halten muss. Es ist zu dumm, dass ich von Mrs. Richman nichts in Erfahrung bringen konnte. Der Rückzug der Queen Mum aus dem Projekt hat alle in helle Aufruhr gestürzt. In der Teetasse ist übrigens nur gemeines Schlafmittel entdeckt worden. Und ich vermute, es diente dazu, den Liebenden ein Tête-à-Tête zu verschaffen. Möglicherweise haben sie auch Planungen getroffen für Indien.
4: Aber das passt doch nicht zusammen. Wer bringt denn seine Geliebte auf so grausame Weise um?
3: Wenn die Geliebte hinter das Geheimnis kommt, dass man ein Mörder ist, dann ja.
4: Aber das Motiv, es muss doch ein Motiv da sein. Wozu bringt er Mary um? Ich kann mir nicht vorstellen, dass das seine Art von Diplomatie ist.
3: Politik kennt viele Mittel, nicht immer politische.
4: Aber wollte er denn wirklich an dem Projekt teilnehmen?
3: Vielleicht in einer anderen Besetzung? Wenn jetzt in seinem Zimmer das Gift gefunden wird, dann ist der Fall für mich erledigt.
4: Es ist zu einfach, Mr. Abram.
3: Einfach? Was war denn bis jetzt bitte einfach? Sie sollten jetzt ins Bett gehen, Miss Rutherford. Morgen geben Sie in der Küche bitte noch einmal Ihre Rolle als Wachtposten und beobachten alles, was dort vorgeht. Ich nehme an dem Staatsbankett teil und sichere dort alles ab. Ich halte unsere neue Königin im Moment für außer Gefahr. Mr. Sandbridge wird in seinem Zimmer bleiben und bewacht werden. Ich will höchste Diskretion. Nichts darf nach außen dringen.
4: Eine Frage. Wie ist das Gift zu Mary geraten? Und warum?
3: Es ist mit Sicherheit nur eine Verwechslung. Ich nehme an, das eigentliche Opfer sollte Mr. Richmond sein.
4: Ich kann ihn nicht leiden.
3: Das ist für Polizeiarbeit unerheblich.
4: Eine Verwechslung? Das schon, aber was wurde verwechselt? Nicht wer? Denken Sie noch an die vergifteten Handtücher. Jemand muss irgendetwas darauf gelegt haben, was vergiftet war. Und Mary hat es versehentlich genommen. Vielleicht war es dunkel in der Kammer. Vielleicht war sie in Eile.
3: Spekulationen führen uns jetzt nicht weiter. Es gibt neue Tote, es gibt einen Mörder. Und ich hoffe, damit ist es genug der Todesopfer.

0: Das war also gestern Abend. Aha, hier ist die Wäschekammer. Es gibt zwei verschiedene Schränke. Schwarz für die Handschuhe des Küchenpersonals. Was ist in dem weißen Schrank? Auch Handschuhe. Aber sie sind viel feiner. Sie sind aus Glacé. Ich muss Monsieur Dupont dringend etwas fragen. Monsieur Dupont? Monsieur Dupont?
1: Non, keine Zeit. Die Morhühner müssen raus.
0: Im Namen unserer Königin.
1: Was ist los?
0: Wie isst die Königin ihr Moorhuhn?
1: Wie? So wie ich es zubereitet habe.
0: Mit Besteck?
1: Ja, natürlich. Allerdings wird bei Geflügel zum Besteck...
0: Ja.
1: ...ein paar Handschuhe gereicht. Es sind feine...
0: Glacé-Handschuhe.
1: Oui, jedenfalls für die Damen. Wir haben sie für die Herrschaften gleich in unserer Wäschekammer, allerdings im weißen Schrank. Ich hoffe doch, sie haben nicht die falschen genommen.
0: Wo geht es zum Saal? Die Königin ist in Gefahr.
1: Mon Dieu! Schon wieder eine Katastrophe. Hier entlang. Aus dem Weg. Es handelt sich um einen Notfall.
2: Der Hauptgang. Gebratene Moorhühner mit Trüffel à la Piemontaise.
3: Miss Rutherford.
0: Mr. Alprim, es sind die Handschuhe, die der Königin zum Hauptgang gereicht werden.
3: Sind Sie sicher?
0: Ganz sicher.
3: Wo ist Mr. Richmond? Wir müssen es schaffen.
0: Da ist Mr. Richmond wieder in den Saal gegangen. Er darf hier überall hinein. Er muss sie auf das Tablett gelegt haben.
3: Finger weg! Köpfe runter! Festgenagelt. Hören Sie bitte alle her. Der Vorfall muss mit äußerster Diskretion behandelt werden. Wir müssen den Verantwortlichen unbedingt kriegen. Und kein einziger Gast darf etwas bemerken. Alles hängt von Ihrer Verschwiegenheit ab.
4: Mr. Richmond, bitte folgen Sie mir unauffällig.
5: Was fällt Ihnen überhaupt ein?
4: Sehen Sie dort die Herren hinter den Dienern im Livret? Es sind mittlerweile 30 an der Zahl. Sie warten alle nur auf Sie. Wir werden Sie direkt ins Asylum bringen. Sie wissen schon, die psychiatrische Klinik in Harnwell bei London. Einer öffentlichen Verurteilung wegen mehrfachen Mordes und einen Mordanschlag auf unsere Majestät entgehen Sie. Die Öffentlichkeit will so etwas nicht wissen. Ich wüsste jetzt nicht, ob das Asylum wirklich der angenehmere Weg ist als der Galgen. Aber es gibt sowieso keine Wahl mehr für Sie. Bitte folgen Sie mir.

0: Mr. Abram, kommen Sie herein.
1: Nein, ich habe leider keine Zeit. Ich muss schon wieder... Ein anderer Fall. Dabei wollte ich mich hier in Gazil etwas zur Ruhe setzen. Die Blumen sind für Sie.
0: Ich danke Ihnen. Lernen wir uns nach dem Auftrag näher kennen?
1: Nun ja, wir werden sehen.

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0: Sami, wo bist du? Ich muss dir was erzählen. Ich habe was total Krasses gefunden. Wir müssen uns treffen, ja? Meld dich, sobald du das hörst. Beeil dich.
1: Gut siehst du aus.
2: Sorry, was?
1: Deine Haare sind heute besonders schön.
2: Ja?
1: Frisch gewaschen, ha? Ich riech das.
3: Entschuldigung, hallo?
1: Hey, du weißt gar nicht, was du mit uns Männern machst, was?
2: Was ist ja?
1: Mit deinen Haaren, deinem Lächeln, deiner weiblichen Figur. Weißt du, was das mit uns macht?
3: Hört dir mal wieder auf.
2: Alter, was willst du von mir?
3: Jetzt hören Sie doch mal auf, das junge Mädchen hier voll zu labern.
1: Ich glaube gar nicht, dass das die Leute hier interessiert, oder? Ich meine, siehst du irgendjemand, den das interessiert?
2: Oh, fick dich.
1: Süß. Da steht dir ausgezeichnet, wenn du rot wirst. Weißt du das?
2: Boah.
3: Entschuldigung, könnten Sie mal bitte Ihre kranken Gedanken in Ihrem kranken Kopf behalten?
1: Wer? Ich?
3: Oder kennst du den irgendwie?
2: Nee, safe nicht.
1: Ey, was regen Sie sich denn so auf?
3: Hören Sie endlich auf mit diesem ekelhaften Gemurmel die ganze Zeit.
1: Entschuldigung, ich weiß gar nicht, wovon Sie reden.
2: Natürlich weißt du das, du Wichser.
1: Pass bitte auf, was du sagst, ja?
3: Na, also, wir sollten doch alle versuchen, ruhig zu bleiben.
2: Ruhig bleiben? Das perverse Schwein ist auch nicht ruhig geblieben. Von wegen.
1: Das muss ich mir hier nicht bieten lassen. Das reicht jetzt.
2: Mir reicht's auch. Außerdem muss ich hier aussteigen.
1: Ach ja? Ich zufälligerweise auch.

0: Teil 1.
1: Lauf mir bloß nicht nach, Alter!
2: Genau, lassen Sie gefälligst das Mädchen in Ruhe!
3: Möchten Sie mir jetzt auch noch vorschreiben, wo ich aussteigen darf?
2: Ach komm!
4: Weißt du was, ich komm einfach mit. Ich bring dich heim, ja?
1: Was?
4: Ich bring dich heim, also nur, wenn's für dich okay ist.
1: Meinetwegen, wenn's sein muss.
3: Gerne, ich komm mit!
1: Boah, Alter!
4: Komm, lass ihn doch!
1: Der ist doch komplett irre!
3: Ich wohne hier, das ist meine Haltestelle!
1: Verpiss dich!
4: Ignorier den einfach!
1: Tolle Idee!
4: Wie heißt du eigentlich?
1: Kadira. Aber...
4: Ja? Was?
1: Der Typ ist weg. Der war doch gerade eben noch hier.
4: Ist doch jetzt egal. Ich hol dir ein Taxi und setz dich vor der Haustür ab. Alles klar?
1: Hä? Ich hätte schwören können, der war gerade noch hier.
4: Ist doch jetzt egal. Hauptsache, er ist endlich weg. Ah, da kommt schon ein Taxi.
2: Taxi! Taxi!
4: So. Moment. Die wichtigen Leute sitzen ja immer hinten.
1: Aber die Rechnung zahlen Sie, ja?
4: Selbstverständlich. Ehrensache.
1: Na dann...
4: Sicht.
1: Danke.
4: Ich steig drüben ein. Tür!
5: Wo bleibt sie denn?
6: Keine Ahnung.
1: Kadira?
7: Nee.
6: Tom, bist du das?
7: Ja, was dagegen?
5: Nee, wo ist deine Schwester?
7: Keine Ahnung, frag sie selber.
5: Sie ist nicht da.
6: Die taucht schon noch auf. Was soll schon sein?

0: Das Böse existiert. Aber es hat keine Form. Es ist da draußen und wartet. Es wartet auf einen Weg, eine Brücke zu uns.
1: So, da wären wir.
2: Guten Abend, die Herrschaften.
3: Was?
2: Wohin soll's denn gehen?
3: Was soll der Scheiß?
2: Freust du dich, dich nicht wiederzusehen?
3: Aber woher?
1: Nein, geh raus, mach was!
3: Nein,
4: Ganz ruhig.
5: Dachtest du, ich bin einer von den Guten? So leicht kann man sich täuschen. Wobei, so leicht ist das tatsächlich gar nicht. Weil eigentlich mache ich das hier nämlich überhaupt gar nicht gerne.

0: Jetzt beruhigen Sie sich doch, Herr von Kronberg.
1: Ich versuche es.
0: Ich bin sicher, Ihrer Tochter geht es gut.
2: Und was, wenn nicht? Was, wenn nicht?
0: Sie taucht bestimmt bald wieder auf.
1: Ja, und wenn dir doch was passiert ist, was machen Sie dann?
2: Zeit verlieren, sag mir das.
1: Mach ich ja.
2: Hören Sie!
0: Ich höre Ihnen ja zu. Haben Sie denn irgendeinen Grund zu glauben, dass Ihrer Tochter etwas passiert ist?
1: Sie ist nicht nach Hause gekommen.
2: Seit 4 Stunden!
1: Das macht Kadira sonst nie.
0: Wie alt ist Kadira denn eigentlich?
3: Die Bilder sind uralt. Und doch, er ist vor wenigen Jahren in diese Welt gekommen. Unter großen Schmerzen. Wie Kinder. Eins nach dem anderen. Drei schaurig schöne Kinder.
1: Nein, 16. Kadira ist 16. Tom ist 15. Wieso kannst du dir das eigentlich nie merken?
0: Hat sie einen festen Freund?
1: Nein.
2: Doch.
1: Was?
2: Ja, seit kurzem.
1: Und wieso weiß ich nichts davon?
0: Haben Sie seinen Namen, seine Nummer?
2: Sammy. Ich weiß nur, dass er Sammy heißt.
4: Hör einfach auf, dich zu wehren. Ja?
5: Lass mich los, du Wichser.
4: Halt den Maul.
5: Lass mich sofort los, recht trete in dein Ei.
4: Nicht dein dreckiges Maul!
5: Das wirst du auch bereuen, du Drecksau!
4: Ich denke, es ist höchste Zeit, dass sich jemand ordentlich über mir fällt!
6: Ey, Sammy hier. Ey, ist alles klar, Mann? Was ist denn los? Was war denn so wichtig? Wo bist du? Wo sollen wir uns treffen, Mann? Ich warte.

0: Ihr gewartet auf das Licht, die Zeit, einen Namen.
1: Wer genau ist das?
2: Sami.
3: Ja, Sami. Und weiter?
2: Keine Ahnung, weiß ich nicht.
3: Wo wohnt er?
1: Ja, und wer könnte das wissen?
3: Irgendjemand muss ihn noch kennen.
1: Oder wissen, wo er wohnt. Denk nach, Mann!
2: Ja, Mann, stress mich nicht. Ich denk ja schon nach, okay? Der ist nicht bei uns auf der Schule. Der hängt mit irgend so Typen rum. Die kenne ich nicht.
3: Typen? Was für Typen?
2: Keine Ahnung, ich kenne die
1: aber,
2: nicht.
1: Aber du musst doch irgendjemanden kennen, der diesen Sami kennt.
2: Woher denn? Ich habe nichts mit denen zu tun.
3: Oh.
2: Boah, ich denk nach, okay? Ich denk drüber nach, ja?
3: Ja.
2: Frag doch auch mal wen anderes.
1: Nee, ich frag dich.
2: Frag halt meinetwegen die Tizi. Frag die Tizi.
1: Tizi?
3: Natürlich. Wieso sind wir darauf nicht früher gekommen?
1: Ja, ruf sie an, schnell.
2: Wäre ich jetzt, oder was?
1: Nein, nicht du. Du!
3: Ah, okay. Natürlich ich.

0: Jetzt pass mal auf, du kleiner Wichser. Ich sag dir jetzt mal, was als nächstes passiert, klar?
1: Ja, ist gut, Mann, aber reg dich nicht auf, okay? Das ist nicht gesund.
0: Also, entweder du bringst mir, was ich will, oder...
1: Oh, shit.
0: Was soll die Scheiße?
1: Hey, chill, das ist nur mein Handy.
0: Was wollen die Bullen von dir?
1: Nix, das ist mein Klingelton für einen anonymen Anruf.
0: Was, anonymer Anruf? Geht's noch? Ist bei dir noch alles klar?
1: Nee, sorry, ey, ich spiele halt gerne an den Einstellungen rum.
0: Halt deine befickte Fresse, geh ran, du Spack.
1: Ja, gerne, hey, kein Problem. Ich wollte nur nicht unhöflich sein, Mann, ja? Ja?
2: Tammy, bist du das? Tammy, sag doch was, Tammy!
1: Klar, ja, Sammy, wer will denn das wissen?
2: Wo ist Kadira? Ist sie bei dir?
1: Was ist los? Nee, keine Ahnung. Keine Ahnung,
2: aber
1: wo die
2: ist. Du musst doch wissen, wo sie ist. Verdammt, Sammy! Wo ist meine Tochter?
1: Ey, Lady, tut mir leid, dass es gerade bei Ihnen scheinbar irgendwie nicht so läuft, aber ich habe hier auch so eine Art Situation und ich muss jetzt leider Schluss machen, ja? Tut mir leid. Sorry. Tschüss.
0: Wer war das?
1: Keine Ahnung, verfehlt oder so.
0: Kannst ja richtig nett sein, Sammy.
1: Hör ich öfter.
0: Wie wär's, wenn du dann so nett wärst, mir das Zeug zu besorgen, das ich will?
1: Ja, das Ding ist, das ist nicht so ganz einfach, weil das ist nicht im normalen Lager, sondern es ist im Safe extra. Und,
0: sorry. Tom Fuck, ja?
1: Boah, Tom, und dein Ernst?
0: Tom Fuck klingt groß.
1: Ey, sorry.
0: Du bist ein vielbeschäftigter Mann, Digga. Red ich, was los bei dir? Geh mal ran.
1: Echt, ja? Okay, danke. Ja, ich mach schnell.
3: Tom?
4: Hey, Sammy. Pass auf, kann gut sein, dass meine Mutter gleich anruft, weil Kadira irgendwie verschwunden ist. Und dann sagst du ihr bitte unbedingt auf gar keinen Fall, dass wir uns erstens kennen und vor allem zweitens nicht, dass du mir Gras besorgt hast, ja?
3: Wie bitte, was? Sorry, aber also erstens habe ich dich akustisch gerade überhaupt nicht verstanden und glaub, dass du mich mit irgendjemandem verwechselt hast hier, okay, ja? Und zweitens würde ich, wenn ich du wäre, nicht rumholen, sondern mal meine Schwester suchen gehen, ja? Und drittens lege ich jetzt auf, weil... Erstens.
1: Boah. Fuck. Fuck, was ist los, Kadira?
5: Der erste Auslöser war kein Wort. Keine gesprochene Sprache. Es war eine Fotografie.

0: Nachricht an mich selbst. Durch die leicht geöffneten Flügeltüren dringt pulsierendes Schwarzlicht. Es ist laut. Ein dumpfes Wummern wabert in der klebrigen warmen Luft. Halb verdeckt von einem Regal mit obskuren Tierpräparaten steht ein kleiner Mann in einem schmuddeligen Parka, der aussieht wie Woody Allen. Er wirft verzweifelt die Hände in die Luft. Die Person, von der er sich abwendet, ist eine abnorm große schwarze Frau. Sie trägt eine Kapuzenrobe aus violettem Samt und streckt dem Woody Allen Double eine Art Kerzenleuchter entgegen. Zwischen den beiden klafft ein großes Loch im Boden. Die schattig zerborstenen Dielen wirken so, als wären sie mit brachialer Gewalt von unten aufgebrochen worden.
1: Hallo? Ist da wer? Hallo? Seltsam.
2: Was? Was wollen die?
3: Irgendwelche Bilder und das Tagebuch von einem William Cronenberg.
2: Wilhelm von Cronenberg? Mein Urgroßvater? Wieso das denn?
3: Das ist doch vollkommen Wurst! Sie wollen es halt, also geben wir es ihnen.
2: Und wie soll ich das auftreiben?
3: Das ist mir egal.
2: Ich habe aber keine Ahnung, wovon du sprichst.
3: Ich spreche von unserer Tochter, Fabian.
2: Sie wollen Fotografien von Wilhelm von Cronenberg? Welche denn? Die sind doch alle verkauft oder verschollen.
3: Was weiß ich? Irgendeine Serie oder so ähnlich, hat er gesagt. Klang Nietzsche-Nazi-mäßig. Drei Bilder.
4: Die Übermensch-Sequenz.
3: Ja.
4: Scheiße.
5: Was wolltest du da unten?
6: Hä? Was ist los? Was willst du von mir?
5: Ich will wissen, warum du da unten rumschleichst.
6: Ich schleich nicht rum. Geht's noch? Ich bin hier angekettet, Arschloch!
5: Die ganze Zeit?
6: Sag mal, ist das eure erste Entführung? Natürlich die ganze fucking Zeit. Ich war bis gerade noch bewusstlos.
5: Bewusstlos?
6: Ja, dein perverser Opa hat mich K.O. geschlagen.
5: Okay, mir leid. Kannst du dich an irgendwas erinnern?
6: An einen Schlag auf den Kopf?
5: Sonst nichts? Keine Spritze? Keine Tabletten?
6: Nein. Was für eine Spritze?
5: Danach, als du weg warst, hattest du dann einen Traum oder sowas?
6: Nein. Was sind das für bescheuerte Fragen?
5: Ich komm gleich wieder, ja?
6: Was? Nein. Bitte. Nicht weggehen. Hey! Lass mich nicht allein! Was ist, wenn der Weirdo zurückkommt?

0: Die Zeit läuft. Wir werden erpresst, Frau Kommissarin. Das muss doch als Info genügen.
1: Hauptkommissarin.
0: Entschuldigung. Wir haben von Kadiras Handy die Forderung nach dem Tagebuch und den Bildern bekommen.
1: Und einen Streich Ihrer Tochter können Sie ausschließen.
0: Natürlich! Schauen Sie doch selber. Hier, das Foto. Das ist unsere Tochter. Sie ist gefesselt. Bewusstlos. Sehen Sie das denn nicht?
2: Außerdem fordern die Erpresser gezielt dieses Tagebuch und die Übermenschsequenz. Da steht's ja. Unsere Tochter weiß gar nichts von der Existenz dieser Bilder, vorausgesetzt, sie existieren überhaupt.
1: Verstehe.
0: Aber diese unsägliche Familiengeschichte meines Mannes, müssen wir das wirklich jetzt besprechen?
1: Ja, das müssen wir offensichtlich, denn bei einer Erpressung ist es wichtig, den Hintergrund der Tat zu verstehen. Und Sie wissen wirklich nicht, warum die Entführer dieses Tagebuch und die Bilder Ihres Urgroßvaters wollen, Herr von Kronenberg.
2: Nur Kronenberg, davon können Sie sich sparen.
1: Aha.
2: Ich wusste ja nicht mal, dass es dieses Tagebuch überhaupt gibt. Und die Bilder, die Sachen von Urgroßvater Wilhelm, wurden damals von den Nazis beschlagnahmt und sind nach dem Zweiten Weltkrieg nur vereinzelt wieder aufgetaucht.
1: Was ist mit Ihrem Vater? Könnte der vielleicht etwas wissen?
2: Mein Vater lebt nicht mehr.
1: Ah. Sonstige Verwandte?
2: Nicht wirklich.
0: Was ist mit Johann?
2: Jessica, lass doch bitte meinen Großvater aus dem Spiel.
1: Ach, der Großvater lebt noch?
0: Ja.
2: Technisch gesehen schon, aber der zählt nicht wirklich.
1: Das müssen Sie mir erklären.
2: Naja, also, mein Urgroßvater Wilhelm...
0: Der mit dem Tagebuch.
2: Jessica. Wilhelm von Kronenberg war ein früher Pionier der Fotografie, aber nicht unumstritten in seiner Zeit um 1900. Ja, also, der war jedenfalls so das schwarze Schaf der Familie. Aszendent Einhorn, sag ich mal. Also, eher exzentrisch.
1: Eher exzentrisch.
0: Eher verrückt.
2: Quatsch!
0: Okay, wenn du meinst, deine ganze adlige Verwandtschaft ist doch für die Klapse.
1: Also was jetzt?
2: Mein Urgroßvater war ein Künstler, ein Freigeist. Jemand, der sich nicht um Grenzen und Etikette gekümmert hat. Und damit hat er viele Zeitgenossen vor den Kopf gestoßen.
0: Nicht nur das.
2: Erzählst du jetzt die Geschichte oder ich?
0: Vor den Kopf gestoßen, Fabian. Er hat jemanden in den Kopf geschossen.
1: Ach, tatsächlich?
0: Ja, seiner eigenen Frau.
2: Das sind doch alles nur Gerüchte. Die Leiche seiner Frau Wilhelma wurde ja auch nie gefunden. Also, glaube ich. Zeitungen

0: Fotografie und hat es damit zu einem gewissen Ruhm, wenn auch teils zweifelhafter Natur und zu viel Geld gebracht.
1: Ja, aber das ist doch alles 100 Jahre her. Soweit ich weiß, ist er in einem Armenhaus
0: gestorben. In einem Arbeitshaus, ja.
2: Und was ist denn jetzt mit seinem Sohn, also Ihrem Großvater? Könnte der vielleicht irgendetwas über dieses Tagebuch Ihres exzentrischen Urgroßvaters wissen?
0: Möglicherweise.
2: Und er lebt noch, ja?
0: Ja.
2: Ja, aber?
0: Naja, also rein technisch schon, aber...
2: Rein technisch schon, aber was? Oh Gott, jetzt lassen Sie sich doch nicht alles aus der Nase ziehen, Herr von Kronenberg.
0: Also... Mein Urgroßvater Wilhelm war wohl eben sehr exzentrisch und hat mit seinem Verhalten, seiner Lust an der Grenzüberschreitung und anderen teils obskurem, teils fortschrittlichem und teils echt komischem Zeugs seinen Sohn, also meinen Großvater, stark beeinflusst. Leider nicht im positiven Sinn.
1: Sag halt einfach, dass er spinnt. So wie der Rest einer adligen Verwandtschaft.
0: Quatsch! Mein Großvater ist also quasi durch den engen Kontakt mit seinem Vater, also meinem Urgroßvater, selbst so ein bisschen sonderlich geworden. Also so hieß das immer. Auf jeden Fall lebt er seit über 50 Jahren in einer privaten Nervenheilanstalt.
2: Naja, dann sollten Sie ihn mal besuchen und ihn nach dem Tagebuch und diesen Bildern fragen.
0: Diese Bilder sind nur ein Mythos. Die Übermensch-Sequenz, allein der Name ist lächerlich.
2: Warum?
0: Die Übermensch-Sequenz besteht angeblich aus drei zusammengehörigen Fotografien, denen von den Okkultisten der Weimarer Republik magische Kräfte zugeschrieben wurden. Und die seit 100 Jahren niemand mehr gesehen hat. Wahrscheinlich haben sie nie existiert.
2: Welche Kräfte?
0: Ja, irgendwelche grenzüberschreitenden Fähigkeiten, aber es hat wohl nicht funktioniert. Angeblich sind irgendwelche Leute verrückt geworden.
2: Naja, das scheint ja ein Leitmotiv bei Ihnen zu sein.
3: Die Bilder. Besitzen eine unglaubliche Macht. Hierin hocht Rex, ein Zyklon, der alle Gedanken verschlingt. Was ist das? Flüssiges Metall, Gliedmaßen.

0: Dira, hey, lebst du noch? Wo bist du? Meld dich mal, ja? Mir wird hier langsam echt langweilig in deiner Elterntraining. Oh. Mit...
1: Ah! Ey, unten bleiben!
2: Keine Bewegung!
1: Mann, was soll das Scheiße?
2: Wo ist Kadira von Krone?
1: Was hast du mich hier gemacht?
0: Gar nichts hab ich gemacht, ey! Ah. Ey, das gehört mir!
1: Quer! Ah,
0: jetzt tut mir weh, verdammte Scheiße, Mann!
1: Verdammte Scheiße, Digga! Ja.
3: Was? Wie habt ihr mein Handy entsperrt?
4: Geht dich nichts an. Wer ist der Idiot?
3: Geht dich nichts an.
4: Dein Freund?
3: Fuck off.
4: Entschuldigung, aber mein Englisch ist etwas eingerostet.
3: Mann.
4: Ich gehe jede Wette ein, dass er dein Freund ist. Hm?
3: Warum wollt ihr das wissen? Hey, warum?
4: Weil deine Eltern anscheinend zu dämlich sind, uns das zu besorgen, was wir wollen.
3: Warum? Was wollt ihr denn überhaupt?
5: Trainiert das Wachbataillon der Bundeswehr in einem U-Bahn-Tunnel den Kriegsfall. In der Schlacht um Berlin kämpfen die Soldaten.
3: Mach doch die Nachrichten aus und ruf ihn an.
6: Ich bin doch gerade dabei. Opa Johann! Ah, hier ist der...
3: Was? Was ist los?
6: Anrufbeantworter, glaube ich. Oder? Hallo? Hallo, Opa? Bist du das?
3: Schau auf die Straße. Mach halt auf laut.
7: Ich bin vom feindbesetzten Uckermark.
6: Doch sonst immer von allein.
7: Ich, Oberstleutnant von Kronenberg.
3: Oberstleutnant?
6: Habe Johann glaubt, es ist immer noch Krieg.
3: Aber der Zweite Weltkrieg, das ist 80, 90 Jahre her, Fabian.
6: Ja, deswegen ist er ja auch in der geschlossenen psychiatrischen Anstalt. Er ist traumatisiert.
3: Wann hast du ihn das letzte Mal besucht?
6: Lange her, das war vor fünf, nein, sechs Jahren. Da war Kadira 10. Trotzdem ist er der Einzige, der wissen könnte, wo das Tagebuch von Wilhelm von Kronenberg ist. Und vielleicht weiß er auch...

0: etwas über die Übermenschsequenz.
1: Also so wie sich das anhört, weiß er nicht mehr, wo seine Unterhosen sind.
0: Oh Mann, was lassen Sie den da auch am AB rumfuhrwerken?
1: Ich weiß wirklich nicht, wie uns dein Großvater helfen soll, Fabian.
0: Er ist der einzige Strohhalm, den wir haben.
2: Oder die Abteilung ST. Ich...
3: Frau Kronberg, sind Sie da?
2: Ich...
3: Da mit dem Telefon.
2: Mit dem Telefon? Ich? Ja, Sie, Herr von Kronberg. Finger weg. Sie können damit doch sowieso nicht nach draußen telefonieren. Ich? Das wissen Sie doch. Sie kommen!
1: Das gibt's doch nicht.
2: Um mich zu holen. Jetzt sage ich, ja, Sie wollen die Bilder, Sie! Endlich,
1: das wie redet der denn? Sie,
0: Herr von Kronberg,
1: was war das denn jetzt bitte?
0: Der spinnt doch, der... Dieser Pfleger da, das ist doch nicht normal, oder?
1: Ja, also auf jeden Fall war das nicht die feine englische Art. Und dein Großvater hat was von Bildern gesagt.
0: Und jetzt?
1: Na, jetzt rufst du da nochmal an.
0: Okay.
2: Hier spricht Oberstleutnant von Kronenberg.
4: Klinik für Psychiatrie und Psychotherapie Seddensee, Anschlusszimmer Nummer 6. Nachrichten nach dem Signalton.
0: Verdammt. Da ist was faul.
1: Da ist was oberfaul.

0: Chemische Fabrik Tempelhof.
1: Ja.
0: Seit wann arbeitest du in diesem Labor?
1: Ich mache da seit 3 Monaten eine Ausbildung.
0: Du bist von der Schule geflogen.
1: Ist das jetzt strafbar oder was?
0: Kommt drauf an. Warum bist du geflogen?
1: Ziviler Ungehorsam.
0: Tatsächlich? Und jetzt machst du eine Ausbildung zum pharmazeutisch-technischen Assistenten.
1: Was ist mit Kadira, hä?
0: In deinem Ausbildungslabor sind Medikamente verschwunden, heißt es. Du stehst unter Beobachtung.
1: Wo ist Kadira, Mann?
0: Kadira. Das ist eigentlich ein merkwürdiger Name für eine deutsche Adelstochter.
1: Irgendein Vorfahre war Hobbyarchäologe. Der war da in Ägypten bei Ausgrabungen als Fotograf dabei und hat alte Handschriften gesammelt und so. Deswegen. Kadira bedeutet auf Arabisch mächtig.
0: Aha, aha. Du interessierst dich für die Familiengeschichte der Kronbergs.
1: Ich interessiere mich ja für meine Freundin. Ist das jetzt auch illegal oder was?
0: Kadira kam heute nach der Schule nicht nach Hause. Offensichtlich wurde sie entführt. Die Entführer fordern ein Buch aus dem Nachlass von Wilhelm von Cronenberg, ihrem Urahn. Irgendeine Ahnung wieso.
1: Ganz ehrlich, was wollen Sie eigentlich von mir, hä? Suchen Sie mal lieber Kadira jetzt.
0: Seit wann seid ihr zusammen?
1: Boah, weiß ich nicht, was, hä?
0: Mhm, wann hast du sie das letzte Mal gesehen?
1: Boah, vorgestern, Samstagabend.
0: Und war Kadira da irgendwie anders als sonst?
1: Kadira ist immer anders.
0: Heute hast du sie nicht gesehen?
1: Nee, heute nicht.
0: Irgendwas von ihr gehört?
1: Meinten, sie hat mir eine Sprachnachricht geschickt, ja? Da wollte sie mir irgendwas zeigen, meinte sie. Ja, da hat nicht gesagt, was.
0: Wo warst du heute Nachmittag zwischen 15 und 18 Uhr?
1: Im Labor.
0: Aha.
1: Warum ordnen Sie eigentlich nicht einfach Kadiras Handy, hä?
0: Die Kollegen sind dran. Und sorry wegen der Nase. Pff. Gebrochen?
2: Ich berühre es auch.

0: für Psychiatrie und Psychotherapie Seddin Seeschwester Beata. Sie hatten angerufen.
1: Ja, ich wollte meinen Großvater sprechen.
0: Haben Sie einen Namen für mich?
1: Natürlich. Kronberg. Johann von Kronenberg.
0: Kronberg, Johann. Verstehe.
1: Was? Was verstehen Sie?
0: Ich befürchte, da muss ich Sie leider enttäuschen.
1: Hören Sie, sagen Sie mir bitte einfach, was los ist, ja?
0: Entschuldigen Sie, aber ich darf Ihnen am Telefon leider keine Auskunft geben.
1: Ja, dann verbinden Sie mich mit meinem Großvater, Herrgott nochmal.
0: Das geht nicht.
1: Und warum geht das nicht?
0: Herr von Kronenberg kann momentan leider nicht sprechen. Kann ich Ihnen dazu im Moment auch erstmal... Ah, da kommt jemand. Dr. Czerowetzki, hallo.
2: Ja.
0: Es geht um Kronenberg, ein Angehöriger.
2: Ach, verstehe. Dr. Czerowetzki am Apparat?
1: Na, das wird ja auch Zeit.
2: Ah, und Sie sind wer?
1: Sein Enkel. Und ich würde jetzt gerne mit ihm sprechen.
2: Dann wird es wohl das Beste sein, wenn Sie ihn hier vor Ort besuchen.
3: Wir sind unterwegs. Sag ihr, dass wir unterwegs sind.
4: Wie geht's unserer Patientin nebenan?
5: Sie träumt.
4: Von uns?
5: Nein. Redet nur zusammenhangloses Zeug.
4: Sicher. Ich hatte vorhin den Eindruck, dass sie irgendwie meine Gedanken belauscht. So als...
5: Nonsens. Die Göre fantasiert einfach nur vor sich hin. Von einem Jungen in einem Haus am See, versteckten Räumen, Geheimgängen, Kinderspiele.
4: Merkwürdig. Hast du ihr vorhin was gegeben?
5: Ich ihr was gegeben?
4: Ja.
5: Nein. Du?
6: Was genau wollen die Typen?
7: So ein Tagebuch und Bilder von meinem Urgroßvater.
6: Ja, okay, und? Wo ist das Zeug?
7: Keine Ahnung.
6: Ja, na dann such's halt.
7: Wo? Wo?
6: Ey, keine Ahnung, Mann. Es ist dein Urahn und nicht meiner. Und sag den Scheißbullen, dass ich einer von den Guten bin, okay?
8: Hat dir schon mal jemand gesagt, dass du aussiehst wie...

0: Großvater?
1: Ich...
0: Opa Johann, hallo.
2: Herr von Kronenberg, Ihr Enkel Fabian ist hier, um Sie zu besuchen. Ist das nicht schön?
1: Schön. Alle sind so nett und freundlich zu mir.
0: Gut.
2: Ist das nicht schön?
0: Wie geht es dir, Opa Johann?
1: Gut. Alle sind nett und freundlich zu mir.
0: Wunderbar. Folgendes. Wir haben ein großes Problem. Kadira ist entführt worden. Meine Tochter. Und wir müssen unbedingt etwas finden. Und zwar ein Tagebuch von Wilhelm. Deinem Vater, verstehst du?
1: Ja.
0: Hast du eine Ahnung, wo das sein könnte?
1: Ja.
0: Opa Johann?
1: Hallo, Fabian. Schön, dass du da bist.
0: Ja, hallo. Kannst du dich an ein Tagebuch erinnern? Von Wilhelm?
1: Ich.
0: Der hat Tagebuch geschrieben.
1: Ja,
0: weißt du, wo das sein könnte? Wilhelms Tagebuch. Und was weißt du über die Übermensch-Sequenz? Hallo? Opa Johann?
1: Ich erinnere mich, Fabian.
0: Gut.
1: Die Bilder.
0: Ja, Johann, was ist mit den Bildern?
1: Die Bilder sind...
0: Ja?
1: Alle sind...
0: Ja?
1: So... Nett und
0: ist das freundlich alles, was er sagen kann? Was haben Sie mit ihm gemacht, Dr. Czerowetzki?
2: Herr von Kronenberg steht unter dem Einfluss eines relativ starken Beruhigungsmittels.
0: Von wegen Beruhigungsmittel, der ist doch total wegsediert.
2: Ihr Großvater durchlebte eine aggressiv wahnhafte Episode. Er war gefährdet. Wir mussten ihn schützen.
0: Das klang auf dem AB aber anders.
2: Auch das Klinikpersonal musste geschützt werden. Und wegen dem, was Sie meinen, auf dem AB Ihres Großvaters gehört zu haben, muss ich Sie bitten, mit unserer IT-Firma Kontakt aufzunehmen. Da wir weder die technischen noch die datenschutzrechtlichen Möglichkeiten haben, Ihre Behauptungen zu verifizieren.
0: IT.
1: Ja. Alle nett. Freundlich. Zu mir.
3: Unser Gehirn ist wie ein Radio. 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

0: Scheiße, Katire, ey, wo bist du? Wo? Was bist du da reingestolpert, ey, und warum? Was kann denn in so einem Tagebuch Wichtiges drinstehen? Ich check's nicht, ey.
1: Sami?
0: Ja?
1: Bist du da, Sami?
0: Hi.
1: Mit wem redest du? Bist du allein?
0: Ja, klar, sorry, ich rede nur mit mir selbst. Ich fange anscheinend an, Selbstgespräche zu führen.
1: Die Polizei ist hier und möchte mit dir sprechen.
0: Schon wieder?
1: Ja!
0: Ja, Papa, ich komm gleich. Ich muss nur super dringend aufs Klo.
2: Nein, nicht! Schnell! Lass ihn nicht auf die Toilette!
3: Verdammt, Moment! Aufmachen! Hey, aufmachen!
2: Wir haben eine Annahme überprüft.
3: Der Junge muss nur auf Toilette.
2: Du bist in der Droge, bist du von der Schule geflogen. Sami! Sami! Bist du da drin?
0: Ja, alles gut. Ich muss ja nur pissen, ey.
2: Im Labor warst du heute Nachmittag.
0: Ich bin gleich
3: rauskommen! Sofort!
2: Öffnen Sie die Tür, verdammt!
0: Was soll denn die Scheiße? Tut einfach Kadira und dieses bescheuerte Buch, anstatt mit mir eure Zeit zu verschwenden, Mann! Shit! Fuck, Mann, ey!
4: Da war was in einem der Bilder.
5: Woher willst du das wissen?
4: Ich hab's gespürt.
5: Wie kannst du es spüren, wenn wir die Bilder noch nicht mal haben?
4: Ich habe ein Bild der Übermittelsequenz gesehen, auch wenn das viele, viele Jahre her ist. Seitdem ist mein Geist wie durch eine spukhafte Fernwirkung verschränkt mit den Bildern ihrer Welt. Und diese Verbindung, was nicht mehr als ein sanftes Echo eines Gedankens, die ist nie abgerissen. Ich spüre die Bilder und die Bilder spüren mich.
5: Bist du dir sicher?
4: Ja, da war etwas. Nicht? Jemand, glaube ich.
5: Das Mädchen? Kadira?
4: Vielleicht. Jemand aus ihrer Familie. Ein von Kronenberg. Und...
5: Ja?
4: Vielleicht war da auch was auf der anderen Seite.
5: Verdammt. Das ist nicht gut, oder?
4: Nein, aber das Gute ist... Jemand weiß, wo sie sind. Jemand aus der Familie weiß, wo die Bilder sind. Die wollen sie nur nicht rausrücken.
5: Wir kriegen die Bilder, Hermann. Alles läuft nach Plan.
4: Darf ich dem Mädchen wenigstens den Finger abschneiden, um das Ganze zu beschleunigen?
5: Du bist ein garstiger Kobold, Hermann. Du bist wirklich ein garstiger Kobold, aber nein, darfst du nicht. Aber ich denke, wir sollten Kadira trotzdem ein Andenken mitgeben. Etwas, das sie an uns erinnert. Etwas, das sie nie vergisst.
4: Eine Injektion.

0: Tommy Fuck ruft an. Tommy Fuck ruft an.
1: Hey, was? Was willst du?
2: Ich hab ne Idee.
1: Weißt du, wo Kadira ist?
2: Nee.
1: Das Tagebuch, die Bilder?
2: Ja, vielleicht.
1: Okay, wieso ist es da nicht?
2: Ich komm hier nicht raus, Mann. Meine Eltern sind total am Durchdrehen wegen Kadira.
1: Ja, hinter mir ist leider nur die Polizei her.
2: Die Polizei jetzt echt? Scheiße.
1: Ja, King Kula ist es jetzt.
2: Also, pass auf. Wir haben doch das Seehaus. Da unterm Dach, da ist so ein Raum mit einer Menge altem Kram drin.
1: Seehaus.
2: Ja, so ein Wochenendhäuschen am Seddensee.
1: Ja, und? Jetzt glaubst du, das Buch liegt auf dem Dachboden, oder was?
2: Ja, kann schon sein, dass auch ein Buch dabei war. Da liegt echt eine Menge rum.
1: Ja, und du kommst nicht raus?
2: Nee. Kannst du nicht wenigstens mal nachschauen?
1: Hey, wieso ich? Sag's mal deinen Eltern oder dem Bullen, du Spack.
2: Ja, nee, ist blöd. Könnte sein, dass die da auch noch was anderes finden.
1: Nee. Nee, ey, sag mal bitte nicht, dass...
2: Ja, doch, ist blöd. Ich hab ein sicheres Versteck für das Gras gesucht.
1: Mann, Tom, du bist so dämlich, Digga. What the fuck?
2: Ja, okay. Und da im Seehaus, unter der Dachschräge, da ist so ein versteckter Raum. Da kommt man nur durch die Rückwand von so einem Einbauschrank rein.
1: Aber ich check gar nicht.
2: Ich schick dir ein Bild und eine Wegbeschreibung.
1: Fuck. Ja, okay.

0: draußen. Es ist warm. Eine Sommernacht. Ein Haus am See. Unser Haus.
1: Wochenendhäuschen? Digga, das ist eine Villa. Mit so schmiedeeisernem Tor und allem. Ja, ist zu, ne? Na ja, klar. Okay. Hier ist ja schon der Blumentopf. Aber kein Schlüssel? Egal. Ja, dann. Gut. Muss ich mich ja selber rein, ne?
0: Das Seehaus. Voll mit alten Möbeln. Büchern. Bildern. Uralten Einbauschränken.
1: Was ein Kronleuchter.
0: Skulpturen.
1: Okay, was mit
0: Schnitzereien
1: der
0: und Wind. Wandvertäfelungen.
1: Ja.
0: Hinter manchen sind Gänge verborgen.
1: Ja, hier musst du doch
0: Gänge, die für Erwachsene zu klein sind.
1: Na ja, hier, oder?
0: Und auf irgendeine Art und Weise.
1: Das ist es hier schon, hier hinter der Holz.
0: So versteckt, dass Kinder sie vergessen.
1: An.
0: Sobald sie erwachsen sind.
1: Okay, drücken. Drehen. Und. Alter, krass, ey. So ein richtiger Geheimraum. Oh, und hier ist schon das Gras. Oh mein Tom, ey. Du bist so bescheuert. Nimm mich mal bis an mich. Was ist denn da? Das muss schon die Kiste sein. Okay, krass. Tagebuch Wilhelm von Kronenberg, 26. Februar 1897.
2: Heute, mit der Arbeit an den Bildern begonnen, als ich das Atelier verließ, um ein neues Stativ zu holen, wurde eine der Platten versehentlich belichtet. Das Ergebnis zyklopisch. Ich glaube, es ist mir gelungen, so etwas wie Wilhelmas Energiekörper in meiner Kamera Obscura einzufangen. Etwas, eine dunkle Materie fließt aus ihr heraus.
1: Bah, Digga. Ernst? Was ist das? Was sieht da lustig aus? Ist das ein Vintage-Tablet, Alter? Nee, das ist... komplett aus Glas, einfach nur Glas. Ein Glasbild? Das Ding hat er erst vor kurzem in der Hand gehabt, hm? Schwarz-weiß, super dunkel, quasi nichts zu erkennen. Egal, nehmen wir mit. Lieber haben, was brauchen wir.
3: Keine Bewegung!
1: Alter, was zum Fick?
3: Schnauze halten, Polizei!
1: Ey, scheiße, Mann, aber ich hab nichts gemacht, ey!
3: Hände über den Kopf und langsam rückwärts rauskommen! Ganz langsam!
1: Ey, aber ich soll hier im Auftrag der Eigentümer was abholen!
4: Der Eigentümer hat uns gerade über deinen Einbruch informiert!
1: Tommy, ich schwör, wenn ich hier herauskomme, dann bring ich dich um.
3: Wo willst du hin? Du kommst hier nicht raus! Das Haus ist umstellt!
1: Scheiße, Mann, leg mich doch!
3: Hier bleib!
5: Ja, und ab! Der ist da irgendwo reingekrochen! Hier, lass ihn nicht
3: in den Himmel! Ja, gut,
5: voll, wenn ich.
1: Ja. Macht's gut, ihr Idioten! Oh, scheiße, Mann. Oh, fuck, ist das eng. Oh, fuck. Und hier ist... Nee, Mann, hier ist Ende, oder was? Nee. Was? Was ist das? Okay, hier eine Leiter. Okay, krass.

0: an so einem Sportshaus sein, okay? Die Bullen denken, ich bin raus. Easy, okay. Ich bin weg. Ach, Scheiße.
1: Fuck off!
2: Autsch! Was war das? Was hat mir der Woody Allen-Typ gespritzt?
3: Woody Allen? Ist nur zur Beruhigung.
4: Genau. Entspann dich. Alles wird gut.
1: Woody Allen?
2: Warum lasst ihr mich nicht in Ruhe? Was wollt ihr von mir? Ich will nach Hause. Ich will hier weg. Wo? Wo bin ich? Ich war hier schon mal.
4: Wo bist du, Kadira? Wo?
2: Ich weiß nicht.
4: Sieh dich um.
3: Was siehst du?
2: Licht. Keine Fenster, keine Türen.
3: Weiter?
2: Der Boden sieht aus wie glatt polierter Beton.
3: Was ist vor dir?
2: Nichts.
3: Schwarz?
2: Nein, nichts. Vor mir ist nichts. Der Raum verliert sich irgendwo da hinten im Licht. Riesiger, endloser Raum aus Licht. Das ist der Wahnsinn. Seht ihr das denn nicht?
3: Tut mir leid, mein Liebes. Wir können nicht sehen, was du siehst.
2: Sprich mir nach. Ich sehe.

0: Du musst verschwinden, Wilhelma.
1: Wieso?
0: Du bist in Gefahr. Sie warten auf dich. Lauern in den Schatten.
1: Ich dachte, sie sind hinter dir, Herr Wilhelm.
0: Ich spreche nicht von der Polizei und auch nicht von den Nationalisten. Ich glaube, das, was auf der anderen Seite war, hat dich erkannt. Sie wollen dich holen.
1: Deine ägyptischen Götter?
0: Ja, aber was ihre Identität betrifft, bin ich mir nicht mehr so sicher.
1: Du sprichst in Rätsel.
0: Ich befürchte, dass sie weder ägyptisch sind, noch Götter.
2: Kronenbergs Erbe von Martin Heindl. Teil 1.

0: Kadira! Sie ist nicht da. Sie ist nicht gekommen. Ich sehe sie nicht. Kadira! Kadira! Was soll man denn jetzt machen? Was, wenn es nicht das richtige Bild war? Oder das falsche Tagebuch?
1: Wir haben das Bild und das Buch doch gerade erst da oben deponiert. Die Entführer lassen Kadira sicherlich erst dann wieder frei, wenn sie Tagebuch und Bild haben und vor allem in Sicherheit sind.
0: Ja, das ist mir schon auch klar. Kadira, wo bist du?
1: Da hinten.
0: Wo?
1: Das ist sie.
2: Mama! Papa!
0: Oh, ich wusste, du kommst wieder, Kadira.
2: Papa!
1: Komm her, du kannst ja kaum stehen.
0: Was ist mit dir? Kadira? Geht's dir nicht gut? Wie bist du hierher gekommen? Was machen sie denn hier?
2: Wo sind deine Entführer? Die waren auf einmal weg. Ich hab das gar nicht so mitbekommen.
0: Und vorher? Wo warst du da?
2: Ich weiß es nicht genau. In irgendeinem Tunnel.
3: Was wollen Sie hier?
2: Wer sind Sie eigentlich?
4: Olivia Pascal. Ich bin von der Polizei.
0: Keine Polizei? Bei der Übergabe hieß es?
4: Um die Sicherheit ihrer Tochter nicht zu gefährden, aber jetzt ist sie ja hier, bei Ihnen. Und mein Job ist es, die Erpresser zu fassen.
0: Aber ihr geht's nicht gut, das sieht man doch.
4: Ja, offenbar haben die Entführer ihre Tochter unter Drogen gesetzt, um ihre Spuren zu verwischen.
0: Was?
2: Ja, ich glaube, die haben mir irgendwas gegeben.
4: Hey, Kadira, hey, schau mich an. Versuch dich zu erinnern.
1: Komm schon.
4: Wo warst du?
2: Wir waren in einem Keller oder Bunker ohne Fenster. Sowas wie eine Fabrik. Eine uralte Fabrik. Und dann,
4: hast du irgendwas gehört oder gesehen?
2: Schon, glaub ich, aber ich bin mir nicht sicher, ob das wirklich passiert ist. Da war eine Stimme, die war irgendwie seltsam.
3: Ihr geht's nicht gut, das sehen Sie doch. Können wir das nicht noch später verschieben?
0: Hauptsache, du bist wieder bei uns.
3: Haben Sie denn nicht gesehen, wer das Bild und das Tagebuch abgeholt hat?
4: Noch nicht, nein.
3: Ist es immer noch da oben in der Kiste mit dem Kies?
4: In der Streusandkiste, ja. Davon müssen wir ausgehen. Einen Moment. Wie ist die Lage bei euch da oben?
5: Bisher niemand in der Nähe der Kiste gesichtet.
0: Aber warum haben die dann Kadira schon freigelassen?
4: Checkt ihr bitte noch mal die Kiste?

0: Teil 2.
1: Keine Ahnung, Tom. Die haben mir nichts gesagt. Außerdem war ich irgendwie weg. Ich kann mich an fast nichts erinnern.
2: Ja, scheiße, sorry. Du warst voll unter Drogen, als sie dich gefunden haben.
1: Kann sein. Die haben mir irgendwas gespritzt. Ich fühle mich immer noch wie in Watte eingepackt. Was steht denn in diesem Buch drin?
2: Keine Ahnung. Wirres Zeug. Ich hab's nicht richtig angeguckt. Hab gedacht, es ist nicht wichtig.
1: Nicht wichtig? Wenn es sich dafür lohnt, einen Menschen zu entführen, dann ist das, was da drin steht, doch ganz eindeutig wichtig.
2: Ja, das habe ich damals ja nicht gewusst.
1: Wieso damals? Und was mit jetzt?
2: Na, jetzt haben deine Entführer das Buch. Und wir keine Ahnung, wo sie sein könnten. Die haben den Boden unter der scheiß Streusandkiste schon gestern als Stadtarbeiter getarnt aufgebrochen, den doppelten Boden präpariert und das Paket heute von unten durch den Einstiegsschacht geholt. Eigentlich irgendwie clever.
1: Ja, aber Papa hat gesagt, du hast das Tagebuch gestern Abend gefunden. Du musst doch wenigstens noch mal reingeschaut haben.
2: Ganz kurz, ja, aber das mit gestern, also da war echt nicht viel Zeit, weil eigentlich...
1: Hast du das Bild angeschaut?
2: Das ist negativ. Ja, kurz. Ich habe ehrlich gesagt gar nichts erkannt.
1: Echt nicht? Hast du nichts gespürt?
2: Was soll ich denn gespürt haben?
1: Keine Ahnung. Da war irgendwas in dem Bild. Etwas... Wie wenn man durch eine Fensterscheibe schaut und man sieht sich selbst. Aber dann ist da noch was dahinter. Also keine Reflexion. Man sieht sich selbst und gleichzeitig durch sich hindurch. Und dahinter, da ist was, das sich deine Aufmerksamkeit irgendwie entziehen will. Und sie kommen.
2: Was? Hierher?
1: Da draußen ist jemand.
2: Hier auf dem Dach?
1: Ja.
2: Das ist Sami, glaube ich.
1: Oh, meine Fresse, Sami, hast du mich erschreckt.
3: Ja, Junge, jetzt lassen wir ihn da rein, ey. Jetzt regnet immer noch.
4: Hallo, Kadira?
5: Psst, vom Fenster.
4: Tom, alles klar bei euch?
1: Ja, klar.
4: Wieso? Warum schreit ihr dann so rum?
1: Nichts. Ich glaube, ich habe ein Flashback. Diese Bilder, irgendwie ist da was drin, was irgendwas in mir drin getriggert hat. Ich, keine Ahnung was, aber... Da war was, da bin ich mir sicher.
4: Kadira, es tut mir so leid. Ich wünschte, dein Ur-Urgroßvater hätte diese verdammten Bilder nie gemacht. Abscheulich, was du deswegen durchmachen musstest, Kadira. Das tut mir so leid. Du musst dich unbedingt ausruhen. Und du, Tom, geh bitte auf dein Zimmer.
2: Was, aber Papa...
1: Nur 5 Minuten, okay, Pa?
4: Ja, seit wann seid ihr beiden denn so dicke?
2: Papa, hörst du dir eigentlich manchmal selber zu? Kadira ist gerade entführt worden. Ich will einfach nur... bei ihr sein.
1: 5 Minuten.
4: Also gut. Timer auf 5 Minuten. 5 Minuten. Mama kommt gleich nochmal vorbei, um dich einzukuscheln. Und du gehst dann in dein Bett, Tom.
2: Alles klar, Chef.
1: Ich bin ab. Sam, du kannst jetzt reinkommen. Aber nur ganz kurz, meine Mutter kommt ja.
2: Sam, bist du eigentlich komplett irre, hier aufzukreuzen?
5: Kannst du vielleicht ein bisschen leiser, Freund Tom, ja? Digga, die Polizei ist immer noch hinter mir her.
1: Die Polizei? Wieso das denn?
5: Ja, warum das denn, Tom? Sag mal.
1: Was ist los?
5: Sorry, ey, Aikadiria. Wie geht's dir eigentlich, ne?
1: Keine Ahnung.
5: Check ich. Ja, aber trotzdem voll schön, dich zu sehen.
1: Ja. Okay, was will die Polizei von dir?
5: Ja, denn Tom gar nichts erzählen.
1: Nein.
5: Angebliches Einbruchsdelikt einfach.
1: Hä? Was? Wo denn?
5: In eurem Seehaus.
2: Sami hat das Tagebuch und das Bild aus unserem Seehaus geholt.
1: Du?
5: Ja.
1: Hä, Tom? Warum bist du nicht selber gegangen? Warum hast du Sami nicht die Schlüssel gegeben?
5: Das ging alles viel zu schnell. Ey, und warum ist denn eigentlich die Polizei aufgetaucht, kurz nachdem du mich dahin geschickt hast?
2: Keine Ahnung, was weiß ich?
1: Das können wir alles noch in Ruhe besprechen. Aber wir haben jetzt keine Zeit.
5: Warum?
1: Weil meine Mutter gleich reinkommt und ich wissen will, was in diesem Tagebuch steht.
2: Ja, vergiss es. Das haben jetzt deine Entführer.
5: Ja. Naja, also, tatsächlich habe ich ein bisschen was abfotografiert, bevor ich es Tom gegeben habe.
1: Echt?
2: Du hast was?
5: Na, ich habe schnell ein paar Bilder gemacht.
1: Sami, du bist Anthony.
5: Danke.
1: Und das Bild? Diese seltsame Glasplatte?
5: Ja, davon habe ich auch ein Bild gemacht, aber es ist irgendwie nicht gut geworden.
1: Zeig her.
5: Jetzt?
1: Ja, ich muss das nochmal sehen.
5: Okay. Scheiße, das Bild. Hier.
1: Gib her. Ja? Das ist es. Das ist das Bild, das ich gesehen habe.
5: Ja, ehrlich gesagt, ich erkenne da gar nichts.
2: Sag ich doch. Scheiße, raus mit dir, Sammy, raus.
5: Okay, ja.
3: Kadira,
5: okay.
3: Tom, alles klar bei euch?
1: Ja, gleich mal.
0: Hau ab.
5: Ja, aber...
0: Vergiss es, schick's mir, ja? Jetzt raus mit dir.
3: Kadira, Tom, hallo?
5: Verpiss dich.
0: Ja, aber dann sehen wir uns morgen. Ja, fix dazu.
3: Kadira Kronenberg, was ist denn bei euch los da drin?
1: Ich komme ja schon mal.

0: Es fehlt was. Es muss was fehlen.
1: Was soll fehlen, Ehrmann?
0: Wenn ich das wüsste, würde es nicht fehlen.
1: Zumindest haben wir das Bild.
0: Wir haben ein Bild. Und wo sind die beiden anderen? Irgendwo hier drin muss ein Hinweis sein, verdammt.
2: Natürlich ist sie anders als sonst. Was glauben denn Sie? Unsere Tochter wurde entführt, unter Drogen gesetzt und geschlagen.
3: Natürlich, Frau von Kronberg. Spricht Kadira darüber?
2: Nein, das tut sie nicht.
3: Worüber spricht sie denn?
2: Das ist es ja. Sie spricht eigentlich nur über dieses dämliche Tagebuch und vor allem das Bild. Das Bild, das Bild, das Bild. Ich höre gar nichts anderes mehr.

0: Warum müssen wir uns eigentlich hier im Seehaus treffen?
1: Hast du Angst, dass dich die Polizei erwischt?
2: Ey, also mich hat die nur beinahe erwischt.
0: Ich schwöre, das war nicht meine Schuld. Woher soll ich denn wissen, dass meine Eltern die Polizei dahin schicken, weil sie gleichzeitig auf dieselbe Idee kommen und außerdem habe ich dich gewarnt.
2: Ach ja, hast du, ne?
0: Versucht.
2: Angeblich.
1: Hört schon auf. Kann doch sein, dass wir hier noch was finden.
2: Vor allem sucht mich hier die Polizei garantiert nicht, ne?
0: Nicht, der Täter kommt immer zum Tatort zurück.
1: Nur im Film.
0: Und in diesem Fall auch in echt.
1: Whatever. Wir sind vor allem deswegen hier, weil wir uns daheim auf jeden Fall nicht treffen können. Die Polizei sucht Sami immer noch und Mom und Pa sind total gaga und einfach noch nicht so weit.
2: Meine Rede. So, was ist denn jetzt überhaupt hier eigentlich mit diesem Foto von eurem Uropa? Warum sind da alle so scharf drauf? Klär dich auf.
0: Zeig nochmal her.
1: Hier.
0: Ich erkenne da gar nichts. Das ist so unscharf, eigentlich nur schlieren.
1: Sieht eher aus wie ein Bild. Also gemalt. Aber halt so abstrakt.
2: Wenn das wirklich eine Fotografie ist, dann war deine Oma echt keine Schönheit, sorry. Oder jemand hat das beim Entwickeln irgendwie verrutscht oder verschoben, sodass da alle Konturen verwischt sind.
1: Nee, ich glaube, das ist negativ. Und wir müssen das irgendwie umkehren.
2: Okay, aber im Tagebuch, da steht doch noch was von einem zweiten Bild. Also es gibt doch noch mehrere Bilder, oder?
0: Ja, klar. Sag mal, wusstest du das nicht? Deswegen heißt es ja auch Übermensch-Sequenz, weil es mehrere Bilder sind.
2: Und woher soll ich das wissen, Mann? Ich höre zum ersten Mal von diesem Übermensch-Zeug.
1: Die wollten 3 Bilder, Sami. Die hat mein Urahn in Anlehnung an einem verrückten Philosophen anscheinend so genannt. Ich habe es ja auch jetzt erst erfahren.
0: Genau, der Typ hieß Friedrich Nietzsche. Und wie auch immer, allein sind die Bilder anscheinend nichts wert.
2: Ja, oder zumindest nicht so viel.
1: Wahrscheinlich, ja. Und vor allem zusammen, da machen die irgendwas. Das habe ich gespürt.
2: Du hast die Bilder noch gar nicht zusammen gesehen.
1: Ja, keine Ahnung. Ich weiß das einfach. Ich spüre das.
0: Außerdem ist es bekannt, das ist der Mythos dieser verschollenen Übermensch-Sequenz. Den Bildern wohnt eine übermenschliche Macht inne. Die machen was mit dem Betrachter.
2: Und was? Was machen die dann? Hä?
1: Verrückt, glaube ich.
2: Wollt ihr mich verarschen eigentlich?
1: Klingt vielleicht bescheuert, aber angeblich sind Leute, die alle 3 Bilder in der richtigen Reihenfolge angeschaut haben, irgendwie durchgedreht.
3: Die Bilder sind ein Türöffner. Eine Landkarte. Sie weisen den Weg in ein anderes Land. Aber wie, du Trottel? Wie? Ich weiß es nicht mehr. Es ist passiert. Ja, einfach passiert. Unwillkürlich.

0: Was genau meinen Sie mit durchgedreht?
1: Ach, das ist im Grunde genommen Unsinn. Die Leute haben plötzlich in Zungen geredet, haben Zeug geplappert, an das sie sich nachher nicht mehr erinnern konnten. Nur manchmal, in Träumen, im Halbschlaf. Und ja, ein wahnsinnig geringer Prozentsatz, also wirklich wenige, die glaubten auch im Wachzustand, sich an das erinnern zu können, was sie unter dem Einfluss dieser Bilder und gewisser Essenzen gehört hatten. Ja, und diese Ausnahmen sind dann nahezu ausnahmslos in der Psychiatrie gelandet. Paranoide Wahnvorstellungen.

0: Wir nehmen uns nochmal das Tagebuch vor.
1: Okay, also. Ja. Da steht, Wilhelma sprach in Zungen. Hä?
0: Wilhelma war seine Frau.
2: Also die Frau von unserem Urgroßvater, Wilhelm von Kronberg.
1: Ja, schon klar. Die, die er angeblich aus Versehen erschossen hat.
0: Genau die. Aber ich glaube nicht, dass Wilhelm schuld an ihrem Tod war. Irgendwas stimmt da nicht mit der Geschichte.
1: Okay. Und was hat sie denn mit den Zungen geredet?
0: Im Zungenreden heißt, dass sie unverständliches Zeug gebrabbelt hat. Vielleicht sogar eine andere Sprache. So als hätte sie irgendwelche Wahnvorstellungen. Halluzination oder so.
1: Okay, warte, Moment mal. Wegen Halluzination und so, ey. Oh, shit, ey, mir fällt gerade irgendwie was ein.
0: Ja?
1: Ja, also das... Es kann sein, es kann echt sein, dass ich aus diesem Tagebuch da aus Versehen vielleicht eine Seite rausgerissen habe.
0: Du hast was?
2: Echt jetzt? Und das erzählst du uns erst jetzt?
0: Warum?
1: Mann, keine Ahnung, ich komm da selber gerade irgendwie drauf. Wegen Halluzinationen und so, das war irgendwie in mir so, Loki.
0: Nee, ich meine, warum hast du die Seite rausgerissen?
1: Nee, irgendwie habe ich das nicht bewusst gemacht, eher so ferngesteuert auf Autopilot, keine Ahnung, sorry, ey.
0: Wieso? Das ist doch super. Außerdem fühlt sich bei mir auch manchmal einiges ferngesteuert an, seit ich dieses Bild angeschaut habe.
2: Von wegen super. Wenn das die irren Weirdos checken, entführen sie dich gleich nochmal.
0: Quatsch. Und wo ist die Seite jetzt?
1: Ganz ehrlich, ich weiß es nicht. Es ging alles so schnell. Ich bin da durch diesen Geheimgang geklettert. Da kam da im Bootshaus raus und dann habe ich schon die Polizei im Garten gehört. Es ist alles ein bisschen neblig gerade irgendwie. Sorry, ey.
0: Nein, schon gut. Ich habe auch den Eindruck, dass das Bild irgendwas in meinem Kopf durcheinander gebracht hat.
3: Wir haben den Unterschlupf der Entführer gefunden. In einem stillgelegten U-Bahnhof aus den 1930er Jahren, von dem nicht mal die Berliner Verkehrsbetriebe was wussten. Die Wände sind anscheinend mit Blei verkleidet.
4: Mit Blei? Ernsthaft?
3: Ja, das erklärt auch, warum wir das Handy nicht orten konnten. Jedenfalls, die Vögel sind ausgeflogen. Aber hier stand bis vor kurzem noch irgendeine Riesenmaschine. Am Boden sind Grundrisse zu erkennen und Schleifspuren. Muss ein richtig schweres Ding gewesen sein. Anscheinend haben die das hier auf Schienen verladen und abtransportiert.
4: Womit das denn?
3: Naja, mit irgendeinem Zug. Eine Handhebeldresine, eine Lore oder sowas Ähnlichem.
4: Eine Handhebeldresine? Wie die Daltons oder was?
3: Ja. Vielleicht. Meinte jedenfalls der Typ von den Verkehrsbetrieben.
4: Und wohin?
3: Keine Ahnung. Laut BVG sind diese Gleise nicht ans Netz angeschlossen und auf keiner Karte verzeichnet.
1: Ey, du machst das schon wieder.
0: Was?
1: Jetzt nicht schauen und traurige Gedanken denken.
0: Quatsch.
1: Doch.
0: Hast du dich schon mal gefragt, was passiert, wenn eingebildeten Personen echte Dinge passieren?
1: Nee, Kadira. Aber du bist auch nicht eingebildet. Du bist echt. Du bist du, ja?
0: Manchmal komme ich mir vor wie eine Person in der Geschichte. Oder in einem Bild.
1: Du meinst das Foto von deinem Urahn?
0: Ja. Du hast es doch kurz gesehen. Ich meine, das Echte, das Original.
1: Ja, klar, halt kurz drauf geguckt.
0: Macht es dir nicht irgendwie Angst?
1: Nee, nicht wirklich.
0: Mir schon. Da ist was drin. Ich muss nur lang genug hinschauen. Dann schaut

0: Gefügig machen und die Erinnerungen an ihre Gefangenschaft und die Entführer blockieren sollte. Also sowas wie GHB.
1: Ja, was?
0: GHB, Liquid Ecstasy.
1: Das habe ich schon mal gehört.
0: Ja. K.O.-Tropfen.
1: Was? Wie bitte? K.O.-Tropfen heißt das? Die Entführer haben Kadira...
0: Es wurden keinerlei Anzeichen gefunden, die auf einen Missbrauch hindeuten, Herr von Kronberg.
1: Ja, und dass Kadira geschlagen wurde, das ist kein Missbrauch, oder was?
0: Entschuldigen Sie, Herr von Kronberg, ich wollte sagen...
1: Nur Kronenberg, bitte.
0: Also, Herr Kronenberg... Ich wollte sagen, wir gehen davon aus, dass kein sexueller Missbrauch stattgefunden hat. Aber im Blut ihrer Tochter wurden auch Spuren von Psychedelika nachgewiesen. Und eine bisher nicht klar zuordnenbare psychoaktive Substanz, deren Wirkung die Ärzte gerne an Kadira selbst beobachten möchten.
1: Was für eine Substanz?
0: Das wird momentan im Labor untersucht.
1: Und dann?
0: Dann wollen wir sehen, welche Auswirkungen diese Substanz auf Kadiras Psyche hat. Und zwar unter Laborbedingungen.
1: Sie wollen Kadira als Versuchskaninchen benutzen? Nach allem, was sie eh schon durchmachen musste?
0: Nein. Nein, sie soll einfach nur gründlich untersucht und beobachtet werden. Und dafür wäre eine stationäre Aufnahme nötig. Es wäre auch eine Maßnahme zu Kadiras Schutz.
1: Also, darüber müsste ich mit Kadiras Mutter reden.
0: Natürlich. Wo hält sich ihre Tochter aktuell auf?
2: Wo ist sie? Wo? Ich weiß es nicht.

0: Okay. Also anscheinend hat euer Ur-Urgroßvater erst versucht, diese Wilhelma...
1: Seine Frau?
0: Warte, Wilhelm und Wilhelma, ernsthaft?
1: Ja, eigentlich Thelma, genannt Wilhelma.
2: Auch so ein Adelstick, dass niemand so genannt wird, wie er eigentlich heißt.
0: Whatever, okay. Also euer Ur-Uropa hat versucht, eure Ur-Uroma zu fotografieren, hat dabei aber aus Versehen was anderes so quasi im Hintergrund geknipst. Und das fand er dann auf einmal so spannend, dass er dann versucht hat, das isoliert zu fotografieren ohne Wilhelma. Und als das nicht geklappt hat, hat er gemerkt, dass eure Ururgroßmutter schon irgendwie was damit zu tun hat. Also, dass sie quasi die geheime Zutat ist jetzt, oder was?
1: Ja, aber was ist das denn eigentlich, was er da aus Versehen fotografiert hat? Sind das irgendwelche Tiere oder was?
0: Glaube ich nicht. Also, ey, wenn das Tiere sind, dann... Keine Ahnung, sie sind schon lange ausgestorben.
2: Ich finde, das sieht schon irgendwie auch menschlich aus.
0: Hä? Was denn bitte? Zeig mal her.
2: Na, das hier. Sieht doch aus wie ein Kopf, oder?
0: Ja, oder wie eine Aufnahme von der Mondoberfläche. Das kann doch alles sein.
2: Und das hier ist doch ein Auge. Und das auch.
0: Okay, aber was ist denn das? Das ist dann ein Auge zu viel, oder nicht?
2: Du hast doch gesagt, das war eine Glasplatte, oder?
0: Ja, hä? Warum?
2: Weil das heißt, dass es gar nicht die eigentliche Fotografie ist, sondern ein Negativ. Das heißt, da ist alles falsch rum. Die dunklen Stellen sind hell und die hellen dunkel.
0: Wir müssen das irgendwie umkehren.
2: Genau. Also entwickeln.
1: Dafür gibt's bestimmt eine App.
3: Ah, Bertha.
4: Na, der Herr von Kronberg ist heute ja ganz gut bei Stimme.
3: Topform. Den Mittelpunkt, die geflügelte
4: Abend,
3: Sonne.
4: Herr von Kronberg, Sie sind ja noch recht viel.
3: Kuit, den Sohn von Isis und Osiris.
4: Aha, also ich Isis und Osiris habe ich schon mal gehört.
3: Sie erwarten dich.
4: Wer erwartet mich, Herr von Kronberg?
3: Horus und...
4: Wie bitte, wer wartet auf mich?
3: Nicht auf Sie, Schwester, auf Kadira.
4: Haben Sie Ihre Tabletten schon genommen?
3: Die Wesen auf der anderen Seite, Horus... Eiwas.
4: Okay, das Thelma. Klingt dann doch eher so, als hätten Sie Ihre Tabletten noch nicht genommen, Herr von Kronberg.
3: Nein, bitte, ich...
4: Nix da, keine Widerrede. Mund
3: ich erwarte
4: auf,
3: dich,
4: Augen
3: Kadira.
4: Zu.
3: Nein, ich bin doch kein Kind mehr.
4: Runter damit. Na, geht doch.
2: Wieso seht ihr das denn nicht?
5: Was?
2: Schaut doch hin. Schaut das Foto doch einfach mal genau an.
6: Wir schauen ja, Kadira. Wir schauen ja. Okay, gut.
5: Zeig noch mal.
6: Wo genau? Also hier.
2: Aha.
6: Hier.
2: Aha.
6: Und hier.
5: Ja, ja. Ach so.

0: Seht ihr denn da nichts?
1: Nein.
0: Seid ihr blind oder bescheuert?
2: Magst du uns denn nicht einfach sagen, was du da siehst?
0: Na, Gliedmaßen?
2: Nee, das sehe ich nicht. Nee.
0: Klauen.
1: Aha.
0: So, Augen, Ohren. Diese Wesen eben.
1: Wieso regst du dich denn so auf?
0: Ich reg mich nicht auf, ihr regt mich auf.
2: Hast du irgendwas genommen?
0: Nein.
1: Hat dieser Sami dir was gegeben?
0: Was soll Sami mir denn gegeben haben? Ja. Was ist los mit euch?
2: Kannst du uns bitte wenigstens sagen, wo du den ganzen Tag über warst?
0: Wozu müsst ihr das wissen? Du weißt, dass dein Freund Sami von der Polizei gesucht wird. Ja, aber habt ihr euch schon mal gefragt, warum?
2: Ja, Drogen.
0: Ohne Sami wäre ich doch immer noch in Gefangenschaft.
1: Also, vielleicht wärst du ohne ihn auch nie entführt worden.
0: Was? Sag mal, hört ihr euch manchmal selber zu? Das ist kompletter Schwachsinn. Sami hat mich, wenn überhaupt, gerettet. Der macht sich nämlich Sorgen um mich.
3: Also,
1: und das stimmt ja überhaupt nicht.
0: Ja, wenn euch das alles nicht interessiert, wieso kümmert ihr euch dann nicht um euren eigenen Scheiß? Da schaut euch doch endlich mal dieses Bild richtig an.
1: Wir schauen ja, wir schauen ja.

0: so?
1: Du bist in Gefahr. Sie warten auf dich.
0: Ich dachte, sie sind hinter dir, Herr Wilhelm.
1: Ich spreche nicht von der Polizei und auch nicht von den Nationalisten. Ich glaube, das, was auf der anderen Seite war, hat dich erkannt. Sie wollen dich holen.
0: Deine ägyptischen Götter?
1: Ja. Aber was ihre Identität betrifft, bin ich mir nicht mehr so sicher.
0: Du sprichst in Rätseln.
1: Ich befürchte, dass sie weder ägyptisch sind, noch Götter.
0: Und was könnten sie deiner Auffassung nach dann sein?

0: gesagt?
1: Nee. Ich hab angerufen, du bist rangegangen.
0: Hey, Sami.
1: Ist alles okay bei dir?
0: Passt schon.
1: Ich hab mir das nochmal mit deiner Uroma angeschaut.
0: Wilma?
1: Ja, also die hieß eigentlich ja Thelma, was im Deutschen ein extrem seltener Name ist.
0: Auch wieder typisch Adelsbling-Bling.
1: Ja, stimmt wahrscheinlich. Aber der Name Thelma wurde angeblich von der britischen Schriftstellerin und Okkultistin Marie Corelli für einen Roman erfunden, der auch genauso heißt, also Thelma. Aber was noch viel wichtiger ist, ist, dass der Name vielleicht vom griechischen Thelema, was Wunsch oder Wille heißt, abgeleitet ist. Und das ist eine neue religiöse Bewegung, die sich auf Aleister Crowley und sein Buch Liber al-Velegis bezieht.
0: Langsam. You lost me vor längerem.
1: Also, Aleister Crowley ist der Popstar des Okkultismus. Und dieses Buch ist eben die einflussreichste Schrift der westlichen Esoterik im 20. Jahrhundert.
0: Okay.
1: Checkst du?
2: Wo haben Sie den Leichnam Ihrer Frau versteckt? Ich, Wilhelma lebt. Ich habe sie nicht umgebracht. Sie haben sie geholt. Ich finde heraus, was geschehen ist, mit oder ohne Ihre Hilfe. Aber ich werde sicherstellen, dass Sie leiden.

0: Tagebuch Wilhelm von Cronenberg, 11. März 1897. Ich suche nach der fehlenden Zutat. Ort, Licht, Zeit, Wilhelma. Alles ist wie beim letzten Mal, aber diese dunkle Materie, die aus ihr herausgeflossen ist, die sie umgeben hat wie eine Aura, sie mag sich nicht mehr zeigen. Warum? Ich suche nach der fehlenden Zutat.
1: Ich suche nach der fehlenden Zutat.
2: Ja, ich auch! Wo ist die Scheiße, verdammt?
3: Wenn in dem Tagebuch wirklich was fehlt, dann könnte es doch sein, dass es jemand rausgenommen hat.
1: Meinst du Kronbergs Erben haben es? Jemand aus der Familie, die Göre?
3: Was ist, wenn sie neugierig geworden ist? Wenn sie irgendwie das erste Bild gesehen hat und die Injektion bei ihr was ausgelöst hat?
1: Du hast ja Blut geleckt, ne?
3: Genau das meine ich, Hermann. Was, wenn die Injektion der Psycholytika bei ihr mehr bewirkt hat als eine schleichende Psychose und Wahnvorstellung? Was, wenn die Spritze bei ihr den Prozess der Erkenntnis in Gang gesetzt hat? Was, wenn sie das erste Bild gesehen und mehr in dem Bild gesehen hat, als das Gehirn eines normalen Menschen wahrnehmen und erkennen kann? Ja, ich denke, sie hat Blut geleckt und will das nächste Bild selbst sehen.
1: Du hast recht. Du musst recht haben. Und dann war es auch sie, deren Präsenz ich in den Bildern gespürt habe. Und in diesem Fall wäre es Zeit für eine zweite Injektion.
3: Du möchtest sie benutzen. Als Türöffner.
1: Ja.
3: Aber wie sollen wir an sie rankommen?
1: Ich hätte doch schon eine Idee. Was, wenn wir es irgendwie bewerkstelligen könnten, dass sie in eine geschlossene psychiatrische Anstalt eingewiesen wird? Am besten in die, in der ihr Urgroßvater Johann verrottet.
3: Das wäre eine Möglichkeit. Aber ich kann da nicht nochmal als Pfleger Hans auftauchen.
1: Aber ich? Als Professor Dr. Dr. Ehrmann.
4: Hey, Sami!
5: Kadira, Mann, ey, es tut so gut, dich zu sehen.
4: Ja, aber ich habe echt nicht viel Zeit. Meine Eltern drehen total durch. Die sind kurz davor, mich in eine Klapse zu stecken.
5: Fuck, warum das?
4: Keine Ahnung. Die Polizeipsychologin und irgendeine Psychiater-Koryphäe hat denen total das Hirn frittiert.
5: Was für eine Koryphäe?
4: Professor, Doktor, Doktor irgendwas. Ist doch jetzt egal.
5: Okay. Und? Also, hast du Angst?
4: Ja, schon irgendwie.
5: Fuck.
4: Ja, aber deswegen muss ich ja nicht in eine geschlossene Psychiatrie.
5: Und ich kann gerade nicht mal bei dir sein.
4: Ja. Ich kotze echt.
5: Check ich.
4: Jedenfalls sind die voll im Überwachungsmodus. Ich penne auch nicht so gut. Hab wohl im Schlaf gesprochen. Und jetzt denken sie, ich tue mir was an oder ich brauche Hilfe. Oder was weiß ich denn?
5: Scheiße.
4: Auf jeden Fall habe ich nicht viel Zeit. Was war denn jetzt so wichtig? Was wolltest du mir zeigen?
5: Ich habe die Seite wiedergefunden.
4: Die aus dem Tagebuch?
5: Nee, aus dem Telefonbuch. Natürlich die aus dem Tagebuch, Mann.
4: Geil. Zeig her.
5: Steht aber nicht hier drauf.
4: Gib schon her.
5: Hier.
4: Hä? Was soll das? Das sind ja nur zwei Wörter.
5: Ja, hab ich doch gerade gesagt, dass da nicht viel draufsteht.
4: Außerdem kann ich das nicht lesen. Was ist das für eine seltsame Schrift? Kyrillisch?
5: Nee, ich hab's gecheckt. Ist arabisch.
4: Ja, macht Sinn. Wilhelm von Cronenberg war ja als Fotograf bei einer archäologischen Expedition in Ägypten.
5: Erklärt zumindest die Sprache.
4: Und weißt du, was es heißt?
5: Mifta Thelma.
4: Hä?
5: Bedeutet wohl so viel wie Thelma Schlüssel. Oder Thelma ist der Schlüssel. Oder so.
4: Thelma Schlüssel?
5: Ja. Thelma, so hieß doch deine Uroma, die er geknipst hat.
4: Wilhelma ist der Schlüssel? Bist du dir sicher?
5: Ich hab's mit verschiedenen Apps gecheckt. Mifta ist Schlüssel und Thelma ist halt einfach ein Name.
4: Wilhelma ist tot. Die liegt am Friedhof. Super. Wie soll die uns helfen?
5: Woher soll ich das wissen?

0: nicht. Ja, bist du das?
1: Ja, kannst du nicht schlafen?
0: Ach, du bist's, Mama.
1: Was dachtest du? Wer soll's denn sonst sein?
0: Ach, nichts.
1: Alles klar?
0: Passt schon. Ich hab nur geträumt.
1: Was Schönes, hoffe ich.
0: Geht so.
2: Leucht mir mal nicht ins Gesicht, Mann.
3: Ist ja gut, war keine Absicht. Da geht's weg.
2: Ja, dann mach. Geh, komm, du hast die Taschen dabei.
3: Okay, also. Hier, das ist es. Die Familiengruft derer von Kronberg. Da liegen sie alle. Und jetzt?
2: Jetzt müssen wir da rein. Schlüssel?
3: Hab ich. Moment, halt mal die Lampe.
2: Ja. Mhm.
3: Bitte schön, nach Ihnen.
2: Dankeschön. Wow, das ist ja größer als gedacht. Krass. Und jetzt?
3: Ja, jetzt müssen wir da runter, die Treppe.
2: Die Sarkophage, so aus Stein.
3: Ja, für jeden einer.
2: Der Wilhelm von Kronberg, 1879 bis 1941. Heinrich von Kronberg, 1899 bis 1916. Hier, da ist sie. Wilhelma von Kronberg, 1883 bis 1915.
3: Und weiter, wonach suchen wir?
2: Keine Ahnung, Mann. Ein Hinweis, eine Inschrift, eine Nachricht. Was weiß ich. Fuck, Mann. Am besten, ich mach das Ding einfach mal auf, glaube ich. Okay, scheiße, das ist zu schwer. Hilf mal, komm, pack an.
3: Ich hab, ja.
2: Fuck, Mann!
3: Pass doch auf, Mann.
2: Mann, du hast mir fast die Finger eingeklemmt, du Depp.
3: Sorry.
2: Nochmal einfach, ja? Fuck, ey. Und jetzt richtig, nicht so Pussy-Scheiße. Komm, auf drei, ja? Eins, zwei. Vorsicht, Mann!
3: Bist du bescheuert?
2: Mann!
3: Oh Gott,
2: shit. Ist das normal?
3: Dass der Deckel zerbricht, wenn man ihn runterschmeißt?
2: Niemand, dass das Ding leer ist? Ich meine, liegt da nicht sonst eine Leiche drin?
3: Naja, also, die ist ja immerhin schon gut 100 Jahre tot.
2: Ja, Gott, aber ich will. Aber wenigstens Knochen müssen da ja da drin sein, oder? Ja,
3: stimmt.
2: Aber schau mal hier ist was im Feld.
3: Es ist eine Urne. Vielleicht wurde sie ja verbrannt.
2: Warte. Hört sich komisch an, irgendwie.
3: Vielleicht Knochenreste, keine Ahnung.
2: Nee, glaube ich nicht.
3: Was sonst?
2: Tut mir leid, aber ich glaube, da gibt es nur einen Weg, das rauszufinden.
3: Was ist drin?
2: Auf jeden Fall keine Asche und keine Knochenreste. Das ist so ein komisches Zylinderding. Das sieht aus wie so eine Filmdose.
3: Mach auf!
2: Echt?
3: Jetzt komm, mach auf!
2: Okay, Was ist denn das? Das ist irgendwie. Das ist Wachs, glaube ich. Was? Und da sind so Rillen drin, wie bei so einer Schallplatte.
3: Du meinst, das ist eine Tonaufzeichnung oder so?
2: Keine Ahnung, gab's das damals überhaupt schon?
3: Psst, da war was.
2: Nein.
3: Da unten. Wo? Da kommt wer.
2: Hey, fuck. Ey, jetzt, mitten in der Nacht?
3: Keine Ahnung, Nachtwächter oder so.
2: Ja, okay, lass mal auf. Ja, schnell.
3: Fuck.
4: Die sitzen an der Falle.
5: Wen haben wir denn da?
6: Grabräuber.
5: Was macht ihr denn da in dem Sarkophag?
2: Das ist unsere Familiengruft.
6: Ach, ist das so?
2: Aha.
6: Du siehst aber gar nicht aus wie ein von Kronenberg. Und ich kenne die Familie recht gut.
2: Also eigentlich ist es seine Familie.
4: Deine Familie, aha.
3: Ja, und wer sind Sie überhaupt?
5: Unsere Namen tun hier überhaupt nichts zur Sache.
6: Was habt ihr da rausgenommen?
3: Nix. Da war nur die Urne, sonst nichts.
5: Ja, damit.
6: Du gib schon her!
2: Nein, ey! Hey, nix, der Finger weg!
6: Ich verpiss dich!
3: Komm!
5: Ich hab sie!
2: Hey! Nein! Oh, fuck, Mann!
5: Ja.
3: Was auf die Urne ist, Harry, komm, wir hauen ab, nix weg!
5: Bevor wir die Polizei rufen!
6: Ey, ihr verfluchten Lausebingel! Wenn ich euch in die Finger kriege!
3: Lass sie laufen, Herr Mann!
2: Hey, das wird ja nur leicht tun!
5: Wir haben, was wir wollen!

0: Transcompania.
1: Ich mach mir Sorgen, Fabian.
2: Ja, ich weiß.
1: Du nicht?
2: Natürlich. Aber ich denke, wir sollten da auf die Expertise der Ärzte vertrauen.
1: Und Kadira in eine geschlossene psychiatrische Klinik einweisen lassen?
2: Es wäre zu ihrem eigenen Schutz, Jessica.
1: Oh, ich weiß, Fabian, aber ich möchte Kadira nicht schon wieder verlieren.
2: Und ich habe Angst, dass sie Tom auch noch damit reinzieht.
1: Hä?
2: Ich meine, die Nummer mit dem Friedhof.
1: Was
2: mitten
1: denn?
2: In der Nacht. Und die beiden Verrückten waren auch dort.
1: Glaubt Tom?
2: Ja, genau. Das ist es ja. Er glaubt, dass sie da waren.
1: Ja.
2: Er glaubt, dass die Entführer seiner Schwester hinter ihm her sind.
1: Ach.
2: Wahrscheinlich waren das irgendwelche Penner oder Drogensüchtige, was weiß ich.
1: Yes.
2: Aber er glaubt dran. Unser Sohn glaubt, dass er verfolgt wird. Das ist doch ganz offensichtlich Paranoia oder diese Angststörung.
1: Ach, Fabian.
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0: Ich bin sicher, Ihre Tochter wird sich bei uns wohlfühlen. Nicht wahr, Kadira?
1: Keine Ahnung, mal sehen. Ich bin total abgefuckt von dem Zeug, das mir die Psychologin von der Polizei gegeben hat.
0: Du brauchst einfach Ruhe, Kadira. Warum gehst du nicht schon mal auf dein Zimmer und machst es dir gemütlich?
2: Genau, Kadira. Und wenn es dir hier nicht gefällt, rufst du einfach an und wir kommen sofort und holen dich ab. Ja?
0: Selbstverständlich, Frau von Kronberg. Sie müssen sich da überhaupt keine Sorgen machen. Das Handy muss Kadira allerdings aus Sicherheitsgründen abgeben, aber sie kann jederzeit das Telefon auf ihrem Zimmer nutzen. Schwester Beata führt dich rum und zeigt dir dein Zimmer, ja?
1: Wenn es sein muss.
2: Tschüss, mein Schatz.
3: Pass auf dich auf.
4: Hier entlang, Kadira.
3: Gut.
0: Außerdem haben wir einen neuen Spezialisten, Professor Dr. Dr. Ehrmann. Er ist auf Fälle wie den von Kadira spezialisiert und hat eigens dafür eine neue Therapieform entwickelt. Eine Mischung aus einer neuartigen pflanzlichen Medikation und einer bildgestützten Kunsttherapie.
3: Das klingt doch gut, Jessica, oder?
2: Ja, natürlich. Aber was ist denn jetzt eigentlich los mit Kadira? Und was wollen Sie ihr da geben? Ich dachte, es handelt sich nur um eine Angststörung.
0: Im Grunde besteht die Medikation aus modifizierten, hochwirksamen Stimmungsstabilisatoren. Die verhindern, dass die Hirnströme übersteuern. Normalerweise besteht diese Gefahr nicht einmal in der Theorie. Aber durch eine Fehlbildung des Gehirns, einer Brücke genau hier an dieser Stelle zwischen den Ringen des Hirns.
4: So, hier ist dein Zimmer, Kadira, und hier ist die Nachtmedikation.
1: Nachtmedikation?
4: Deine Tabletten.
1: Ich dachte, ich kann mich noch von meinen Eltern verabschieden.
4: Davon weiß ich nichts. Jetzt gibt's erstmal die Tabletten und dann kommt der Arzt zur Nachtvisite.
1: Ja. Und was sind das jetzt für Tabletten?
4: Was Natürliches. Genaueres sagt dir gleich Dr. Ehrmann.
1: Dr. Ehrmann? Was ist mit Dr. Czerwiecki?
4: Dr. Czerwiecki hat Professor Dr. Dr. Ehrmann gebeten, ihr bei deiner Behandlung zu helfen. Er ist auf Fälle wie deinen spezialisiert.
1: Okay, aber kann ich nicht mit ihm reden, bevor ich die Tabletten nehme? Ich vertrage manche nicht so gut.
4: Nein, Dr. Ehrmann hat extra darum gebeten, dass du vor der Visite die Tabletten nimmst. Er kommt dann gleich.
1: Aber das...
4: Nix da. Erst die Tabletten, dann der Doktor. Und später kommt dann nochmal die Nachtschwester.
1: Schlaf gut, bis morgen.

0: Wo bleibt denn dieser dämliche Doktor?
1: Kalira?
0: Was?
1: Bist du das?
0: Mein Gott, was machen Sie denn hier im Dunkeln am Flur?
1: Entschuldige.
0: Sie haben mich zu Tode erschreckt.
1: Ich konnte nicht schlafen. Und du, Kalira?
0: Woher kennen Sie meinen Namen?
1: Vielleicht habe ich geraten.
0: Sind Sie dieser Dr. Ehrmann?
1: Nein, ich wohne hier.
0: Sind Sie irgendwie bescheuert?
1: Du meinst so wie du. Vielleicht ein bisschen.
0: Ich bin nicht bescheuert, ich...
1: Nein, du bist nicht bescheuert. Du bist anders.
0: Ich weiß, ich bin anders. Das sagen alle. Aber anders sein heißt nicht, etwas Besonderes zu sein.
1: Außerdem siehst du aus wie Wilhelma, deine Ur-Urgroßmutter.
0: Wirklich? Woher kennen Sie denn meine Ur-Urgroßmutter?
1: Weil sie meine Mutter war.
0: Quatsch.
1: Bist du nicht Kadira von Kronenberg? Und hieß deine Ur-Urgroßmutter nicht Thelma von Kronenberg, genannt Wilhelma?
0: Doch, aber ich dachte, Wilhelma hat blaue Augen und blonde Locken.
1: Nicht äußerlich, Kadir, innerlich. Sie erwartet dich.
0: Okay, dann ich bin mir nicht sicher, dass wir, also ich glaube, ich muss auf mein Zimmer. Der Arzt kommt gleich und ich glaube, die Tabletten fangen irgendwie an zu wirken.
1: Ich weiß, Kalira. Ich kann die Zukunft spüren. Schlaf gut. Und pass auf dich auf. Wir sehen uns wieder.
2: Da sind Sie ja, Dr. Ehrmann. Die neue Patientin wartet schon. Ich habe sie am Flur gefunden, desorientiert.
3: Ah, und wo ist Kadira von Kronenberg jetzt?
2: Sie ist jetzt in ihrem Zimmer.
3: Haben Sie ihr die Medikamente gegeben?
2: Ja, Dr. Ehrmann, sie ist jetzt ganz ruhig, leicht sediert, wie Sie wollten. Soll ich mitkommen?
3: Danke, ich komme alleine zurecht. Schönen Feierabend, Schwester Beate.
4: Hallo, Kadira.
0: Sie, was machen Sie hier?
4: Ich bin Arzt.
0: Sie sind kein Arzt. Wer sind Sie?
4: Mein Name ist Professor Dr. Dr. Ehrmann. Wir kennen uns, Kadira.
0: Sie sind der perverse Typ, der mich entführt hat.
4: Ich möchte dir etwas zeigen, Kadira. Ich möchte dir ein Bild zeigen. Am liebsten würde ich dir gerne drei Bilder zeigen. Die Übermensch-Sequenz. Aber leider habe ich momentan nur dieses eine. Dafür ist es das Original.
0: Sie sind krank.
4: Nein, du bist krank. Unheilbar krank sogar. Aber ich werde dir helfen, deine Krankheit zu verstehen und sie als Gabe zu begreifen.
0: Sie sind verrückt.
4: Du bist müde, Kadira. Du musst dich ausruhen.
0: Ich will mich nicht ausruhen.
4: Ich habe hier eine Injektion vorbereitet, die dir helfen wird, es zu wollen.
0: Nein.
4: Die Medikamente, die du bekommen hast, haben verhindert, dass du etwas spürst. Was die Medikamente nicht können, ist, etwas in deinem Zustand zu ändern. Aber ich werde deinen Zustand auf ein neues Level heben. Vertrau mir.
0: Nichts.
4: Was du jetzt tun musst, ist einfach nur einschlafen.
0: Ich will nicht schlafen.
4: Du musst mir vertrauen, Kadira.
0: Nein, niemals.
4: Wieso denn so wieder
0: drauf? Das ist mich.
4: Das kann nicht möglich sein. Weil
0: Finger weg. Doch...
4: Na. Haben wir unsere Medizin etwa nicht genommen?
0: Finger weg, hab ich gesagt.
4: Vertrau mir, jedes Einschlafen ist ein Akt des Vertrauens. Unsere Seelen wandern, wenn wir träumen. Und wenn wir Glück haben, finden sie ihren Weg zurück in unsere Körper.
0: Wenn sie Pech haben, findet meine Seele im Traum einen Weg zu ihrer Seele und dann...

einem Maler, der die Gabe hatte, Menschen zu erkennen.

0: Ich verstehe überhaupt nicht, wieso wir uns jetzt hier plötzlich rechtfertigen müssen.
1: Ja?
0: Ja?
1: Tatsächlich? Und wissen Sie, was ich nicht verstehe? Ich verstehe nicht, warum Sie uns nichts von dieser Familiengruft erzählt haben.
2: Wozu denn? Woher sollte ich denn wissen, dass in unserem Familiengrab irgendwelche Sachen versteckt sein könnten?
1: Auch das Seehaus ist Ihnen erst eingefallen, als es fast zu spät war. Warum sind uns Ihre Kinder immer einen Schritt voraus? Ist das Zufall? Oder spielt die Familie von Kronenberg hier ihr eigenes Spielchen?
2: Nur Kronenberg genügt.
1: Dann eben nur Kronenberg. Wie sich Ihre Familie nennt, ist mir tatsächlich egal. Ich erwarte Ehrlichkeit.
0: Und wir erwarten, dass Sie diese Entführer schnappen, ohne unsere Kinder zu belästigen.
1: Es sieht so aus, als wüsste Ihr Sohn Tom etwas, das uns helfen könnte, die Entführer zu identifizieren.
0: Hä? Was denn?
2: Wir wissen ja nicht mal, ob das überhaupt die Entführer waren. Wahrscheinlich reimt er sich da einfach nur was zusammen.
1: Wir könnten zumindest Phantombilder erstellen und die mit den Aufzeichnungen der Überwachungskameras in den U- und S-Bahnhöfen vergleichen.
0: Ja, okay, gut. Das klingt nach einer guten Idee.
2: Zumindest schaden kann es nicht.
0: Musste Kadira auch so ein Phantombild erstellen? Hm?
1: Das ist eigentlich das Standardvorgehen.
0: Daran kann ich mich gar nicht erinnern.
1: Nein?
2: Nee, ich auch nicht.
0: Nee.
1: Einen Moment, ich schau mal eben nach.
0: Okay.
1: Doch, natürlich. Auch Kadira hat eine Phantombild-Session absolviert. Hier müssen die Bilder... Das ist merkwürdig.
0: Was? Was ist denn los?
1: Na, die Phantombilder, die aufgrund der Aussagen ihrer Tochter Kadira angefertigt wurden, waren anscheinend unbrauchbar. Das heißt, die sind nicht hier auf dem Server gespeichert, sondern nur noch im Backup.
0: Unbrauchbar? Was heißt denn das?
1: Naja, das ist seltsam, aber nicht ungewöhnlich. Da Kadira unter Medikamenteneinfluss stand, waren ihre Angaben wahrscheinlich widersprüchlich und dann hängt sich die KI, die die Bilder erstellt, manchmal auf. Einen Moment, ich zeige Ihnen das mal eben. Irgendwo hier müssten die Bilder doch sein. So. Oh, ich verstehe.
2: Was? Was verstehen Sie?
1: Sehen Sie selbst. Hier.
0: Das ist doch kein Mensch.
2: Das ist ein Phantombild?
0: Sind es Augen, Ohren und das hier sind das Krallen?
2: Das ist doch einfach nur abstraktes Schwarz-Weiß.
1: Das ist das, was wir unbrauchbar nennen.

0: Asta soll ihre Frau sein?
1: Ja. Ihre Energiekörper. Ihre Aura. Aber da ist noch etwas anderes. Etwas Schreckliches.
0: Ja, und genau dafür interessieren wir uns.
1: Er ist wir. Die Partei. Die Fehlgesellschaft.
0: Woher wissen Sie von den Frieden?
1: Ja.

0: Teil 3.
1: Verdammt, musstest du den die ohne geben?
2: Emma, bist du bescheuert? Der Fracker hat sie mir einfach aus der Hand gerissen. Außerdem bist du abgehauen. Du warst doch der, der als erstes losgerannt ist, ey. Scheiß auf die Urne, Sammy. Komm, wir hauen ab, etc., ja, etc.
1: Sorry, ich hatte halt Schiss, Mann. Aber jetzt war die ganze Friedhofsaktion umsonst.
2: Wie umsonst?
1: Na, jetzt sind wir genauso weit, wie wir vorher waren.
2: Naja, ne? Fast genauso weit wie vorher.
1: Du hast den Mini-Zylinder eingesteckt?
2: Sieht ganz so aus.
1: Du bist ein Genie.
2: Hör ich öfter. Fuck ja. Yeah.
3: Guten Morgen.
4: Na, wie war die erste Nacht?
3: Beschissen.
4: Wie? Hast du nicht gut geschlafen?
3: Gar nicht, glaube ich.
4: Oh, wirklich? Das tut mir leid.
3: Mir erst.
4: Ach, du armes Ding. Irgendwelche Träume? Du weißt, was man in der ersten Nacht in einem neuen Zuhause träumt, geht angeblich in Erfüllung.
3: Gar nichts geträumt. Nur irgendwelche Bilder. So ein dunkler Spiegel.
4: Mhm.
3: Aber das war nicht ich. Da hat was mich reingeschaut.
4: Oh je, das klingt ja eher nach einem Albtraum. Hoffen wir mal, dass der nicht in Erfüllung geht, was?
3: Was war das für eine Spritze?
4: Spritze? Welche Spritze? Du hattest doch nur Tabletten zur Nacht.
3: Echt?
4: Natürlich, mein Liebes. Aber die Medikation besprichst du am besten mit Dr. Ehrmann.
3: Mit wem?
4: Professor Dr. Ehrmann, dein behandelnder Arzt. Schon vergessen?
3: Keine Ahnung. Mein Hirn ist matsch.
4: Oh, schade. Na, vielleicht hilft dann die Therapie.
3: Welche Therapie?
4: Hat dir das Dr. Ehrmann gestern Abend nicht gesagt?
3: Wie gesagt, ich kann mich an absolut nichts erinnern.
4: Eigentlich dürfte ich das offiziell gar nicht wissen und wahrscheinlich auch nicht sagen. Aber ich habe gehört, dass Dr. Ehrmann mit einer neuen Behandlungsmethode experimentiert. Einer Kombination aus pflanzlichen Psychopharmaka, Elektroschock und bildgestützter Kunsttherapie.
3: Bildgestützte Kunsttherapie?
4: Ja, das klingt doch gut, oder?
3: Aber Elektroschocks, das ist doch illegal.
4: Nein, das ist tatsächlich relativ erfolgreich und anerkannt. Hat nur einen schlechten Ruf, wegen den Nazis und irgendwelchen schlechten Filmen.
3: Das klingt ja super.
4: Genau. Und hoffentlich träumst du heute Nacht was Schöneres.
3: Hoffentlich, Schwester Beate.
4: Woher kennst du meinen Namen?
3: Ich? Was?

0: Okay, also du meinst, das ist wirklich sowas wie eine Schallplatte oder was?
1: Ja, eine Walze, eine Phonographenwalze aus Wachs. Ich habe das recherchiert.
0: Oh, recherchiert, Tom, ey, was geht mit dir? Und weiter, was ist da drauf?
1: Keine Ahnung, irgendeine uralte Tonaufzeichnung wahrscheinlich.
0: Ja, dann lass das mal anhören. Ey, vielleicht sind da Geisterstürme.
1: Ja, wir bräuchten dafür halt auch ein uraltes Abspielgerät.
0: Okay, und woher kriegt man ein uraltes Abspielgerät?
1: Genau, da habe ich eine Idee. Aber du müsstest dafür nochmal in unser Seehaus. Hm. Ich habe nämlich Hausarrest.
0: Ach, Junge. Okay, und das ist die schlechte Nachricht?
1: Nee.
0: Was ist dann die schlechte Nachricht?
1: Unsere Eltern haben gerade in eine Klinik gebracht.
0: Fuck.
2: Es ist zu ihrem eigenen Schutz, Herr von Kronenberg. Hm?
3: Schutz? Wovor?
2: Ich denke, Sie wissen wovor.
4: Kadira, hast du mich vermisst?
5: Sie? Was machen Sie hier?
4: Erinnerst du dich nicht an mich?
5: Natürlich. Sie und der andere Typ, ihr habt mich entführt und mir irgendwas gegeben. Ich dachte, ich bin wieder daheim.
4: Ja, du bist in Sicherheit, Kadira. Du bist in einer Klinik.
5: Was soll das?
4: Ich bin wegen dir hier, wegen deiner Angst.
5: Meine Angststörung?
4: Nein, nein, nicht wegen einer Störung. Nur wegen der Angst. Pure unverfälschter kindlicher Angst. Angst ist ein hochprozentiger Kraftstoff. Es gibt wenig kraftvollere Dinge als Angst.
5: Was?
4: Angst ist ein mächtiger Motor. Aber du bist auch hier besonders. Deine Angst ist besonders.
5: Sie sind verrückt.
4: Wusstest du das nicht? Wusstest du das nicht schon immer?
5: Sie machen mir Angst. Sie sind krank.
4: Wir sind alle krank. Todkrank. Wir brauchen Heilung. Heilung vor dem Tod. Aber du willst uns retten. Oder
5: auf?
4: Zumindest mich.
5: Ich will das nicht.
4: Ich will das auch nicht. Ich will nicht sterben. Aber dafür musst du nochmal einen Blick auf eine weitere Fotografie deines Urgroßvaters werfen.
5: Ich dachte, ihr habt nur eins von diesen Bildern.
4: Dachtest du das?
5: Nein, bitte nicht. Nein.

0: Grunberg, hallo?
1: Hauptkommissarin Pascal, spreche ich mit Fabian von Kronberg?
0: Kronenberg genügt.
1: Ja, ich erinnere mich.
0: Was gibt es denn?
1: Wir haben ein Phantombild generiert und würden es gerne mit Ihrem Sohn abgleichen. Also, nein, mit seiner Erinnerung.
0: Ja, klar. Hä? Wieso nur eins? Ich dachte, da waren zwei Angreifer auf dem Friedhof.
1: Das zweite Bild ist leider unbrauchbar.
0: Unbrauchbar? Schon wieder?
1: Ich befürchte, ja. Könnten Sie mit Ihrem Sohn aufs Kommissariat kommen?
0: Ja, klar. Wann?
1: Am besten sofort. Je früher wir die Fahndung rausschicken können, desto besser.
0: Einen Moment. Tom! Tom! Wir müssen nochmal auf dem Kommissariat vorbei. Kannst du dich fertig machen? Tom? Hörst du mich?
2: Ja, klar, Papa. Gib mir 5 Minuten, ja?
0: Bist du allein?
2: Ja, klar.
0: Dachte, ich hätte was gehört.
2: Ah, das war ein Podcast.
1: Herr Kronberg? Herr von Kronberg? Sind Sie noch dran?
0: Ja, sorry, geht klar. Wir machen uns auf den Weg.

0: Mama?
1: Kadira, du, wie geht's dir, mein Schatz?
0: Ganz gut, glaube ich. Die haben gesagt, die soll ich anrufen.
1: Das ist lieb.
0: Damit du dir keine Sorgen machst.
1: Ich freue mich so, dich zu hören, Kadira. Wie geht's dir? Du, wir kommen morgen Abend vorbei, ja?
0: Mama, ich habe Urgroßvater Johann getroffen.
1: Tatsächlich? Hat er dich erkannt?
0: Ja, er hat mir von Ägypten erzählt. Er hat gesagt, er war auch in Ägypten.
1: Urgroßvater Johann? Wieso in Ägypten?
0: Keine Ahnung.
1: Wie kommt er denn auf Ägypten?
2: So, das reicht jetzt aber, Kadira, ja?
0: Ich muss aufhören, Mama.
3: Frau Kommissarin?
4: Ah, hallo, ja. Die Familie Kronberg.
3: Ja, Tag.
5: Na, hallo.
4: Haben Sie Neuigkeiten aus der Klinik?
3: Nein, wir dürfen Kadira morgen zum ersten Mal besuchen.
4: Ja, tatsächlich, das wundert mich.
3: Wieso? Sind Ihre Tests mit diesen Drogen und so weiter denn schon abgeschlossen?
4: Nein, aber es spricht, soweit ich weiß, nichts dagegen, dass Sie Kadira dort besuchen. Also ich dachte eigentlich sogar, das wäre hilfreich bei der Therapie, aber gut. Eigentlich sind Sie ja wegen dem Phantombild da. Tom.
5: Ja.
4: Schau mal, ich habe hier 3 Bilder.
5: Das ist er.
4: Schau sie dir nacheinander und in Ruhe.
5: Brauche ich nicht, das ist er.
3: Tom, bitte, mach einfach, was die Kommissarin sagt, ja?
4: Also, welches der 3 kommt dem Mann am Friedhof am nähesten?
5: Also, das hier, das sieht ihm nicht mal im Entferntesten ähnlich. Das... Naja, das könnte mit ganz viel Fantasie ein Cousin dritten Grades sein. Aber das hier, das ist der Mann. 100 Pro.
4: Okay. Danke, Tom. Gibst du mir bitte noch 5 Minuten mit deinem Vater allein?
5: Klar, ich warte dann draußen, oder?
4: Ja, das wäre nett. Ciao.
5: Ciao.
3: Bin gleich bei dir, Tom.
5: Alles gut.
4: Machst du bitte die Tür zu?
6: Klar, auch das.
4: So.
3: Was gibt es denn noch Wichtiges?
4: Es geht um das andere Phantombild.
3: Das Unbrauchbare?
4: Ja.
3: Und was ist damit?
4: Am besten, Sie schauen es sich selbst an.
3: Ja, klar. Zeigen Sie schon her.
4: Hier.
3: Mein Gott, was ist das?
4: Das kam bei der Session Ihres Sohnes mit der Phantom-KI raus.
3: Das ist widerlich und definitiv nicht menschlich.
4: Ja, aber haben Sie auch dieses Detail am rechten unteren Bildrand bemerkt?
3: Was?
4: Hier unten.
3: Was soll da sein?
4: Da, dieses kleine Ornament.

0: zu schicken.
1: Machen Sie das.
2: Und wann geht's los? Ich würde das dann wirklich gerne schnell hinter mich bringen. Meine Frau braucht mich.
1: Kein Problem. Der Kollege vom Verfassungsschutz ist jetzt schon unterwegs.
2: Na, wenigstens etwas. Tom? Tom?
3: Ja, geht's los?
2: Sorry, leider, nein. Das dauert doch länger.
3: Mann, ich kotze.
2: Ja, tut mir leid. Du, fahr schon mal heim und schau nach Mama, ja?
3: Jetzt echt?
2: Ja. Mach schon, ich beeile mich.
3: Okay, dann bis gleich.
2: Bis gleich. Und? Wo ist er jetzt, der Mann vom Verfassungsschutz?
1: Müsste jeden Moment hier sein. Kommt hinten rum.
4: Okay, danke schön.
1: Da kommt er ja schon. Herein.
5: Tag.
1: Herr Frohnau?
5: Andreas, bitte.
1: Gut, Andreas. Hauptkommissarin Pascal, Olivia.
5: Super, Olivia. Und Sie sind dann der Herr von Kronenberg?
2: Nur Kronenberg, danke.
5: Haben Sie ein Problem mit der Vergangenheit Ihrer Familie, Herr von Kronenberg?
2: Kann sein.
5: Soweit ich weiß, gab es da auch einige dunkle Kapitel in der Geschichte derer von Kronenberg.
2: Derer von Kronenberg, ich bitte Sie, wenn ich das schon höre.
5: Entschuldigen Sie, Herr Kronenberg, eigentlich wollte ich mit Ihnen ja über Ihren Sohn reden, aber Sie wissen ja, wer in der Zukunft lesen will, muss in der Vergangenheit blättern.
2: Wenn Sie meinen...
5: Olivia?
1: Ja?
5: Meinen Sie, es wäre möglich, dass Sie uns einen Moment alleine lassen würden?
1: Allein? Nein. Ja. Kein Problem. Dann warte ich einfach draußen.
5: Ja, das wäre wunderbar. Danke, ja. Ich gebe Bescheid, wenn ich mit Herrn Kronenberg durch bin, ja?
1: Ja,

0: Wahnsinnig. Denn nicht?
1: Ich warte hier schon seit fast einer Stunde auf dem Dach, du Idiot.
0: Nicht so laut, weil meine Mutter ist nebenan.
2: Versuch's, Rebecca.
0: Pass halt auf, klar.
2: Mach halt mal Platz, ey.
3: So, okay. Da ist das Ding.
0: Ist ja riesig.
3: Ja, ach nee, frag mich mal. Was meinst du, wer das Ding gerade über die Dächer von Berlin hergeschleppt hat?
4: Hatte ich irgendwie kleine in Erinnerung, sorry.
3: Ja, und jetzt? Zeig mal, wie geht die Kiste hier auf?
0: Moment, da ist ein Haltemechanismus. Mhm. Der ist ein bisschen tricky. Hier und so macht man das dann auf. Tada, der Phonograph.
3: Boah, das ist er ja, ne? Riesentrichter, sieht crazy aus. Und was ist das da?
0: Vorsicht, das ist die Nadel, die ist wohl super empfindlich und vor allem scheiß alt.
3: Okay.
0: Ja, er hat Thomas Edison erfunden und war vor der Schallplatte wohl echt der Renner, um 1900 vor allem, auch wie in Berlin.
3: Extrem krasses Teil, ey, wirklich.
0: Ja. Jetzt gib mal die Walze her.
3: Nee, hier.
0: Okay, die muss jetzt hier irgendwie
3: rein. Nee, nicht so.
0: Finger weg.
3: Pass halt mal auf, ey, ich glaube, du machst das kaputt hier.
0: Aber halt.
3: Nein,
0: du, gib her. Junge. Der Zylinder muss dahin, okay. Ist er durch und jetzt muss man hier drehen.
5: Wo sind die Bilder? Ich weiß es nicht mehr. Wie kann man denn sowas vergessen? Ich weiß es doch selbst nicht. Es ist, als ob mir jemand die Erinnerung daran herausgeschnitten hat.
0: The fuck?
5: Ich weiß noch, dass ich in einem unterirdischen Raum ohne Fenster war. Ein Riese war da. Ich hatte eins der Bilder dabei.
0: Die Bilder?
5: Und halt musste es verstecken.
0: Wo verstecken?
3: Und Junge! Halt die Fresse!
5: Und dann, wie dann? Was dann?
3: Hä? Und dann? Was? Tom, was hast du gemacht?
0: Nix. Ich hab nur gekurbelt, das hat einfach aufgehört.
3: Junge, hä? Mittendrin? Was soll denn das? Kurbel nochmal.
0: Da kommt nichts mehr, das ist das Ende. Hier,
3: gib her.
0: Lass es, da kommt nichts mehr.
3: Psst.

0: Hidden Track.
1: Ruhe jetzt! Da!
2: Dann kamen sie. Die Vrilja.
1: Die Vrilja?
2: Ja. Sie wohnen im Inneren der Erde und haben übermenschliche Kräfte. Geisteskräfte. Sie haben mir alle Bilder abgenommen.
1: Wieso alle Bilder? Ich dachte, Sie hätten nur eins von den dreien.
2: Ich weiß es nicht mehr.
1: Ich brauche die komplette Übermenschsequenz. Und ich werde sie bekommen, hören Sie?
3: Hä? Hä,
4: was ist das?
1: Vrilja, was ist denn das schon wieder für eine abgedatete Scheiße, Mann?
3: Moment, ich hab's schon gegoogelt. Irgendeine mysteriöse Überrasse, die über eine psychische Vitalenergie namens Vril verfügt.
4: Aha.
3: Moment. Ursprünglich ein Volk, das an der Erdoberfläche lebte, wurden die Vrilja durch eine Naturkatastrophe vom Rest der Menschheit abgeschnitten und zogen in ein unterirdisches Höhlensystem, in dem sie eine neue Heimat fanden.
4: Krass.
3: Die Nazis und andere Spinner haben da wohl dran geglaubt.
4: Okay, crazy Scheiß.
3: Okay, ich fasse zusammen. Ich blick nicht mehr durch.
4: Das wusste ich zumindest schon vorher.
3: Sehr witzig. Also, diese Übermenschbilder, das sind ja eigentlich drei Schwarz-Weiß-Fotografien.
4: Das wusste ich auch schon.
3: Klappe jetzt.
4: Okay, sorry.
3: Zusammen sind die super wertvoll, super mächtig, super was weiß ich. Eins der drei Bilder haben die Entführer.
4: Wir aber auch.
3: Weil du es vorher abfotografiert hast, genau wie auch das Tagebuch. Danke nochmal dafür.
4: Ey, gar kein Ding.
3: Die anderen sind weiterhin verschollen.
4: Und waren auch einmal in einem unterirdischen Raum ohne Fenster.
3: Könnte damit unsere Familiengruft gemeint sein?
4: Glaube ich nicht. Dein Uran, der kennt doch sein eigenes Mausoleum, oder?
3: Stimmt, da ist was dran. Aber, man, bringt uns das weiter?
4: Nicht wirklich. Aber jetzt mal ohne Scheiß. Kommt dir die Stimme nicht irgendwie bekannt vor?
3: Mein Ur-Opa. Also, keine Ahnung, der klingt doch ganz anders als Papa und...
4: Nee, nicht der, der andere, der Volkerknecht.
3: Keine Ahnung, nee. Die oder was?
4: Schon. Ach Gott, ey, wenn ich nur wüsste, woher.
5: Sag mal, war dein Großvater Johann eigentlich mal in Ägypten?
6: Nicht, dass ich wüsste. Wie kommst du denn darauf?
5: Kadira hat sowas erwähnt.
6: Wann hast du mit Kadira gesprochen?
5: Als du mit Tom wegen dem Phantombild zur Polizei bist? Ihr kamt ja auch ewig nicht zurück. Habe ich dir das nicht erzählt?
6: Nein.
5: Oh, sorry. Ich bin total durch den Wind, Fabian.
6: Merkt man.
5: Gib doch nochmal das Album, bitte.
6: Was?
5: Das Familienfotoalbum derer von Kronenberg.
6: Ich dachte, du interessierst dich nicht für meine bescheuerte Adelsfamilie.
5: Ja. Aber da war doch auch ein Bild von der Ägyptenreise drin, von dieser Expedition.
6: Ja, natürlich. Sogar mehrere. Die fand ich als Kind immer am besten.
5: War dein Großvater Johann damals nicht dabei?
6: Nein, das war 1897, da war der noch nicht mal auf der Welt.
5: Ach so.
6: Sorry, der ist steinalt, aber so alt wird kein Mensch.
5: Ja. Egal, zeig mal her die Bilder.
6: Okay, also, so, bitteschön. Also die sind auf den Seiten, warte, hier.
5: Mhm.
6: Und danach kommen auch noch welche.
5: Okay. Wo war das denn? Das Gruppenbild vor dieser Stele.
6: Der Stele des Antje Fenchons.
5: Ach, keine Ahnung. Das meinte ich.
6: Und was ist damit?
5: So, und jetzt gib mir noch mal das Phantombild.
6: Wieso das denn?
5: Gib einfach her.
6: Hier.
5: So, und jetzt schau dir mal den Typen an.
6: Welchen?
5: Den da hinten, in der vorletzten Reihe, der dritte von links, der hier.
6: Ja, was ist mit dem?
5: Ja, kommt dir nicht bekannt vor?
6: Nein, das kann nicht sein.
5: Sieht ihm aber zum Verwechseln ähnlich.
6: Und genauso alt, keinen Tag jünger oder
5: das
6: älter.
5: Das ist Kadiras Entführer.
6: Jessica, das ist Zufall, der sieht ihm einfach nur
5: das
6: ähnlich.
5: Das ist der Typ, den Tom am Friedhof gesehen hat.
6: Das kann nicht sein.
5: Vielleicht der Ur-Urgroßvater des Entführers.
6: Jessica.
5: Vielleicht ist das so eine verrückte, jahrhundertelange Familienfehde.
6: Das ist verrückt, das kann einfach nicht sein.
5: Tom!
6: Was soll denn das jetzt?
5: Tom, komm mal bitte her.
6: Lass doch den Tom jetzt... Der war gerade auf der Polizei, der braucht doch...
5: Oh.
6: auch mal seine Ruhe.

0: Kadira.
1: Wer ist da?
0: Ich bin's, Johann.
1: Johann was?
0: Johann von Kronenberg. Aber du darfst mich Uropa Johann nennen, wenn du magst.
1: Uropa Johann?
0: Ja, Kadira. Ich hab doch gesagt, wir sehen uns wieder.
1: Was? Wieso wieder?
0: Wir haben uns doch erst gestern Nacht am Gang getroffen.
1: So, stimmt. Hatte ich schon wieder vergessen. Ich dachte, das wäre ein Traum.
0: Nein, das war kein Traum.
1: Okay, gestern. Das war gestern? Kommt mir vor wie vor einer Woche.
0: Nein, du bist erst eine Nacht hier.
1: Wieso hast du mich gestern überhaupt erkannt?
0: Ich wusste, dass du kommst.
1: Von Schwester Beata?
0: Nein, von meiner Mutter, Wilhelma von Kronenberg. Du siehst ihr doch so ähnlich.
1: Aber du hast deine Mutter doch gar nicht kennengelernt, oder?
0: Ich kenne sie von Bildern und von Fotografien.
1: Von Fotografien deines Vaters?
0: Ja.
1: Kennst du auch diese Überbilder?
0: Die Übermensch-Sequenz, ja.
1: Du hast sie gesehen?
0: Ja. Und von Bild zu Bild ist weniger von meiner Mutter zu sehen und mehr nichts. Leere. Grauen. Form ohne Inhalt.
1: Du hast sie alle drei gesehen.
0: Ich sehe sie immer noch. Sie haben sich in meine Netzhaut eingebrannt wie ein mächtiger Blitz.
1: Alle haben immer gesagt, du wärst durch den Umgang mit deinem Vater, mit Wilhelm von Kronenberg, irgendwie verrückt geworden, aber...
0: Jetzt glaubst du, es waren die Bilder, die mich verrückt gemacht haben.
1: Ich habe das erste Bild gesehen. Es war wie ein Strudel, der mich gepackt und in das Bild hineingezogen hat.
0: In den Bildern liegt eine unbeschreibliche Kraft verborgen. Eine Kraft aus einer anderen Welt, die sich nicht jedem offenbart und die nicht jeder verträgt. Aber in den Bildern ist auch ein Teil von Wilhelms Frau Wilhelma, meiner Mutter.
1: Du meinst...
0: Sie spricht zu mir durch und über die Bilder. Schon mein ganzes Leben lang. Sie hat mir gestern gesagt, dass du kommst und auch heute Abend hat sie zu mir gesprochen.
1: Was hat sie denn gesagt?
0: Du bist in Gefahr und du musst fliehen.
1: Ich habe auch eine Stimme gehört, die aus den Bildern zu mir spricht, aber ich dachte, es wäre ein Dämon.
0: Beides ist wahr. Gib auf dich Acht, wenn du in das letzte Bild eintauchst.
1: Aber ich habe ja noch nicht mal das zweite Bild gesehen.
0: Sicher? Ich glaube schon. Vielleicht warst du nur nicht bei vollem Bewusstsein. Vielleicht bist du auch jetzt nicht bei vollem Bewusstsein. Vielleicht träumst du nur.
1: Ja, was soll der Quatsch? Mir ist irgendwie schwindelig. Und woher weißt du eigentlich, wo das letzte Bild ist?
0: Ich weiß es einfach. Und jetzt geh, sie kommen. Sie kommen, um dich zu holen.
1: Was? Wieso? Und wo ist denn jetzt das letzte Bild? Das hast du doch noch gar nicht gesagt.
0: Doch, du hast mir nicht zugehört. Es ist in einem Bunkersystem im Gosener Berg. Der Eingang wird vom Eisernen bewacht. Reich ihm die Hand. Geh jetzt, bevor es zu spät ist. Sie kommen.
2: Komm, kannst du mal bitte kurz
3: vor. Mama, lass ihn doch.
2: Was ist denn hier los?
3: Und wer ist das? Sorry, schon mal was von Anklopfen gehört?
2: Sami, was machst du denn hier?
3: Sami? Das ist Sami, ja?
2: Ja.
3: Ja, hallo. Wie bist du denn hier reingekommen?
4: Übers Dach.
3: Eingebrochen? Schon wieder?
4: Ja, also eigentlich hat Tom mich reingelassen,
5: Sami,
4: aber...
5: Sami will doch nur helfen, wegen Kadira.
3: Und dazu steht ja meine Familienerbstücke. Das ist doch der Phonograph aus dem Seehaus.
4: Ja, damit würden wir was anhören. Eine Botschaft.
5: Papa, ich kann das erklären.
3: Du bist jetzt mal ganz still, Tom, ja?
2: Also, Fabian...
3: Ich ahne schon, was jetzt als nächstes kommt. Irgendwelche Tondokumente aus dem Dritten Reich oder sonst was.
2: Du bist jetzt mal still, Fabian.
3: Ich? Aber Jessica...
2: Ruhe jetzt!
3: Okay. Bitte?
1: Tom, ich wollte dir was zeigen. Und dir auch, Sami, wenn du eh schon hier bist.
4: Ja, klar, also klar, Frau Kronberg.
1: Hier, der Mann auf diesem Bild, da hinten, der in der vorletzten Reihe, der dritte von links, der hier.
4: Das ist einer von den Weirdos.
1: Ist das einer von den Männern, die am Friedhof waren?
5: Ja, 100%.
4: Das ist der Alte. Crazy.
1: Siehst du, Fabian? Das ist derselbe Mann.
3: Aber wie kann das sein? Das Foto ist aus dem Jahr 1897.
1: Lass doch mal deine blöde Logik und schau einfach auf die Tatsachen. Das ist der Mann.
3: Okay.
4: Was?
3: Angenommen, das ist tatsächlich der Mann auf dem Bild aus dem Fotoalbum meines Urgroßvaters Wilhelm von Cronenberg.
4: Ja, ist er.
3: Was machen wir dann jetzt?
1: Keine Ahnung. Zur Polizei gehen.
3: Die halten uns doch für verrückt.
1: Aber irgendetwas müssen wir doch machen.
3: Ja, und das werden wir auch. Und zwar gebt ihr mir jetzt den Phonographen, die Phonographenwalze und alles andere, was du und dieser Sammy aus unserem Seehaus geklaut habt. Und dann bringe ich das zur Polizei, beziehungsweise direkt zum Verfassungsschutz.
5: Dem Verfassungsschutz?
1: Wieso das denn?
3: Die haben nämlich schon nach euch gefragt.
4: Ernsthaft? Der Verfassungsschutz?
3: Ja, wegen dem Verdacht auf Handel mit Nazi-Devotionalien und Verbreitung von verbotenen Symbolen.
4: Echt jetzt?
1: Was?
5: Handel und Verbreitung von Nazi-Zeug? Wow, das...
3: Du bist lieber mal ganz still, Tom! Denn wegen deinem Phantombild sind die überhaupt erst auf euch und uns aufmerksam geworden.
4: Wegen dem Bild von dem Mann aus der Vergangenheit? Dem Typen vom Friedhof?
3: Nein, wegen dem anderen, dem Unbrauchbaren. Da war ein Hakenkreuz drauf versteckt.
5: Hakenkreuz
1: auf dem Phantombild? Und wieso weiß ich nicht davon?
3: Ist doch jetzt egal. Ich verstehe es ja selbst nicht.
1: Was redest du denn eigentlich?
3: Habe ich dem Typen vom Verfassungsschutz versprechen müssen, dass ich alle weiteren Devotionalien und Ähnliches sofort bei ihm abliefere. Sonst werden Ermittlungen gegen euch und uns eingeleitet.
5: Okay.
3: Also, her mit dem Phonographen inklusive der Walzen und
4: alles, jetzt ernst?
3: Was ihr sonst noch bei eurer Schnitzeljagd am Friedhof und im Seehaus gefunden habt. Verstanden?
5: Ist ja gut, dann nimm's halt mit.
3: Alles.
5: Hier, bitte, steht ja da.
4: Ja, hier, bedienen Sie sich.
3: Was war das?
4: Was?
3: Was du dir gerade in die Tasche gesteckt hast, Tom.
5: Ja, das ist so das.
4: Nee, das ist nur
1: lass
4: Papier
1: ihn doch.
4: Zum, für Notizen
3: ja.
4: Und so.
5: Okay, hier.
4: Oh, fuck.
3: Aha. Nur ein Blatt Papier?
1: Mei.
3: Das ist aber ein sehr altes Blatt Papier.
6: Was ist denn los? Verdammt, geh endlich
7: ran. Klinikum sehen Sie Professor Dr. Ehrmann?
6: Andreas Frohnau hier, Verfassungsschutz. Kannst du sprechen?
7: Schön von Ihnen zu hören. Nein, nicht wirklich. Viel Arbeit, aber wie kann ich Ihnen helfen?
6: Ich habe das Fotoalbum der Familie Cronenberg und den Phonographen der Familie inklusive antiker Tonaufnahmen von Wilhelm von Cronenberg und dir.
7: Ich erinnere mich. Und das haben Sie einfach freiwillig rausgegeben?
6: Nicht ganz freiwillig, nein. Aber dieser Andreas Frohnau vom Verfassungsschutz war wohl sehr überzeugend.
7: Sehr schön. Ja.
6: Und ich habe da noch was anderes. Ein Blatt Papier. Das Ganze aussieht, als wäre es mal in einem Tagebuch gewesen.
7: Wusste ich doch, dass da was fehlt.
6: Ja, die Schweine haben tatsächlich eine Seite rausgerissen, bevor sie uns das Buch gegeben haben.
7: Und irgendwelche Hinweise auf das dritte Bild?
6: Irgendwas auf Arabisch. Und das Wort Thelma.
7: Thelma. Das ist der eigentliche Name von Wilhelm von Cronenbergs Frau, Wilhelma.
6: Möglich. Wahrscheinlich ist das der Grund, dass die beiden Jungs in der Familiengruft der Cronenbergs aufgetaucht sind. Aber ich glaube, da ist noch mehr auf der Tagebuchseite.
7: Reagiert das Papier auf Wärme?
6: Leider nein. Dafür habe ich im Fotoalbum der Familie ein Bild von dir entdeckt.
7: Ach, verdammt.
6: Sicher nur eine Frage der Zeit, wann die selber drauf kommen und eins zusammenzählen. Heißt, deine Tage in der Klinik als Professor Dr. Ehrmann sind wohl gezählt.
7: Ja, das war absehbar.
6: Können wir uns treffen?
7: 23 Uhr haben sie hinter der Klinik. Traubensaft könnte funktionieren. Ich muss hier noch was erledigen.
6: Traubensaft, aber...

0: Hi, Kadira. Ey, Mann, was geht? Ich dachte, du darfst kein Handy irgendwie.
1: Sami, hör mir zu. Ich hab nicht viel Zeit. Hör mir gut zu und mach genau das, was ich dir sage, okay?
0: Okay, ja, mach. Hauptsache, wir sehen uns wieder.
1: Das werden wir, versprochen. Also, fahr zu unserem Seehaus.
0: Okay.
1: Da im Bootshaus liegt ein kleines Motorboot. Das holst du und fährst damit quer über den See. Genau da ist nämlich die bescheuerte Klinik, in der mich die Idioten eingesperrt haben. Sobald du dich der Klinik näherst, mach den Motor aus und warte auf mein Zeichen, okay?
0: Was? Okay, ja. Welches Zeichen?
1: Du wirst es erkennen, wenn es soweit ist.
0: Okay. Sonst noch was?
1: Ja. Ich brauche eine Spritze. Mit 2 Gramm reinem Amphetamin in Salzlösung.
0: Ja, was? Das ist dein Ernst? Was spinnst du komplett? Willst du dich umbringen, oder was?
1: Bitte sag nie mehr, dass ich spinne, ja?
0: Ey, ich meine nur, das ist mega viel Stoff und...
1: Bring das Zeug einfach mit. Ich glaube, ich weiß, was ich tun muss. Aber vor allem habe ich jetzt keine Zeit, was zu erklären. Du musst mir vertrauen. Ich muss los. Hab dich lieb.
0: Nein, warte mal. Hey, Kadira. Das ist... Kadira, Junge.
2: Wir würden jetzt trotzdem gern unsere Tochter sehen.
3: Tut mir leid, aber unsere Besuchszeit ist seit 3 Stunden vorüber.
2: Oh, können Sie denn nicht eine Ausnahme machen?
4: Uns wurde von der Polizei sowieso mitgeteilt, dass das Besuchsverbot in den ersten Tagen der Therapie unüblich ist.
2: Ach, tatsächlich?
4: Ja.
2: Wieso hast du mir davon nichts gesagt?
4: Sorry, vergessen. Das wird mir auch langsam alles zu viel.
3: Also eins können Sie mir glauben, ich mache die Regeln hier nicht. Aber ich kann ja mal den diensthabenden Arzt rufen.
2: Ja. Machen Sie das.
3: Aha. Okay. Also das ist wirklich merkwürdig. Frau Dr. Czerwiecki ist nicht an ihrem Platz und Professor Ehrmann auch nicht. Aber wenn Sie einen Moment Geduld haben, dann schaue ich selber auf der Station vorbei.
2: Können wir da nicht gleich mit?
3: Nein, entschuldigen Sie, aber das geht nun wirklich nicht. Das ist eine geschlossene Abteilung. Warten Sie einfach hier, ja?
5: Na gut.
3: Bin gleich wieder da.
2: Sagen Sie mal, wer ist denn das?
3: Wer?
2: Die Fotos, da an der Wand.
3: Ach, das sind die Mitarbeiter. Ganz unten links, das bin ich.
2: Sag mal, Fabian, werd ich jetzt verrückt?
5: Warum?
2: Schau mal, wer da ist, ganz rechts, ganz oben.
5: Nein.
2: Doch.
5: Oh, Professor Dr. Ehrmann?
2: Das ist er. Ruf die Polizei.
5: Ich werd verrückt.
2: Halt, warten Sie.
5: Hinterher.
2: Schwester.
6: Schwester.
2: Schwester. Autsch! Scheiße!
7: Das war dann wahrscheinlich das Zeichen. Kadira! Kadira! Kadira!
2: Sami! Beeil dich! Mann, wir sind hinter mir her!
7: Ja, ich glaube, es geht nicht schneller.
5: Ja, komm, steh rein. Oh, Vorsicht. Ey, alles gut. Ich hab dich.
2: Danke.
5: Das war knapp.
2: Top, was machst du hier?
5: Sorry, Schwester Herz. Army dachte, ich könnte helfen.
7: Das Boot fahren.
5: Und jetzt?
2: Weg. Gib das.
5: Wohin?
2: Egal, einfach nur weg. Ich weiß, wo das dritte Bild ist.
7: Ey, scheiß mal auf das Bild. Die Typen sind echt gefährlich, wirklich. Lass mal lieber auf die Polizei warten oder so.
2: Vergiss die Polizei. Die kann uns nicht helfen.
7: Mann, okay, wer dann aber? Wer kann uns denn helfen, ne?
2: Du.
7: Ich?
2: Vertrau mir einfach, ja?
7: Gut. Ja. Mach ich.

0: Kronberg?
1: Aber was ist denn los?
2: Hier ist die Hölle los!
0: Wo sind Sie?
1: Ja, in der Klinik!
2: Unsere Tochter ist ausgebrochen! Und dieser Arzt, dieser Professor Dr. Ehrmann...
1: Ja, der haut ab! Das ist der beschissene Betrüger!
2: Der schreit auf der Flucht!
0: Der auch?
2: Was? Was?
0: Wir sind unterwegs. Versuchen Sie, sich zu beruhigen.
2: Ach, beruhigen!
1: Wir drehen hier durch! Verdammt
2: nochmal! Unsere Tochter ist auf Ihren Rat hin, hier in Behandlung.
0: Herr Kronberg? Herr Kronberg! Scheiße!
3: Robert 3 an mobile Einsatzzentrale, komm!
4: Einsatzzentrale hört, Status?
3: Nähern uns dem Sedinsee, T-30 Sekunden, gute Sicht!
4: Die Kollegen von der Klinik geben Signal am Ufer, können Sie schon was sehen?
3: Negativ, T-15 Sekunden, haben jetzt den See im Blick.
4: Was ist mit dem Fluchtfahrzeug?
3: Bisher negativ. Doch, positiv. Auf dem See ist ein Boot.
4: Das sind Sie. Kurs und Position?
3: Das Boot fährt Richtung Osten. Kurs auf die Gosener Berge. Bei gleichbleibendem Kurs müssten Sie das Ufer auf Höhe der Schillerwarte, Objekt Atomschutzbunker, Kombinat erreichen.
5: Da! Da vorne muss es sein!
6: Was? Ist nicht.
5: Doch! Da oben! Das ist getarnt! Leg hier an!
7: Okay. Festhalten!
5: Ja.
6: Hört ihr das? Was ist denn das für ein Sound?
5: Hubschrauber, beeilt euch!
7: Lauft schon mal vor, ich mach das Boot fest.
8: Hubschrauber, was will der da oben?
5: Ich schätze, der ist wegen uns da.
4: Robert 3, wie ist der Status?
3: Boot hat angelegt. Zwei Verdächtige fliehen in den Wald.
4: Weiter?
3: Sichtkontakt abgebrochen. Wir gehen höher. Da ist eine Lichtung in einer Senke. Da ist was. Eine Skulptur. Eine riesige, geballte Faust.
4: Riesige Faust? Ich dachte, das wäre ein Atombunker. Sollte der nicht getarnt sein?
3: Keine Ahnung. Ich kann nur sagen, was ich hier sehe.
4: Robert 3, wiederholen bitte.
3: Die Verdächtigen kommen jetzt auf die Lichtung.
5: Hast du das Amphetamin dabei?
6: Ja. Ich bin mir sicher, dass es eine gute Idee ist.
5: Gib her.
6: Na.
5: Du sollst mir vertrauen, Sami.
6: Mach ich doch. Ich will nur, dass du keinen Scheiß machst. Wohin denn jetzt hier?
5: Da hinten, bei der Faust. Da ist ein Eingang zum Bunker.
6: Wo? Hä? Was? Was denn für eine Faust?
9: Ach so, das Ding hier ist... Was ist... Das ist ja gigantisch. Ist das eine Skulptur oder was?
5: Sag ich doch.
6: Okay. Wo geht's da rein?
5: Hinter der Faust ist ein Tor. Das führt in den Berg.
6: Wie kommen wir da rein?
5: Da am Fels ist ein versteckter Mechanismus.
6: Okay, hier. Komm. Das geht nicht. Hilfe. Komm mal hier. Ja. Auf drei, okay? Eins, zwei.
10: Dreimal habe ich dir schon gesagt, du Idiot. Traubensaft, nicht Wein. Traubensaft macht Natronlösung sichtbar.
11: Ah, ist ja gut, verdammt. Ich hab's ja dann auch noch rechtzeitig rausgefunden.
12: Gosener Berge, gib dem Eisernen die Hand.
10: Da links rein und den Berg hoch.
11: Aber da ist kein Weg.
10: Egal, fahr einfach, verdammt.
5: Geht doch.
6: Ist ja riesig hier drin.
5: Der Berg ist hohl. Wie Urgroßvater Johann gesagt hat.
6: Hey, schau mal, da oben an der Decke.
5: Vorsicht!
6: Oh, fuck! Oh.
5: Da geht's runter?
6: Da ist ja gar kein Boden.
5: Leucht mal darüber.
6: Krass. Die Faust ist ja nur die Spitze des Eisbergs. Das geht hier unten weiter. Was ist das, ey? Die unterirdische Freiheitsstatue? Ein Riese?
5: Vielleicht auch dieser Übermensch. Auf jeden Fall hat er nichts an.
6: Aber das Ding ist ja fast 50 Meter hoch. Allein die Faust da oben über der Erde waren ja bestimmt 3 Meter.
5: Okay, wir müssen an dem Typen herunterklettern. Zu seiner anderen Hand. Der an der Hüfte. Da! Da ist eine Stahltreppe. Sieht so aus, als würde die in einer großen Spirale um den Typen nach unten führen. Komm!
6: Okay. Ja. Alles klar bei dir?
5: Ja,
6: weiß plötzlich eine Menge Dinge.
5: Ich habe das zweite Bett gesehen, glaube ich.
6: Das hat dich jetzt erleuchtet, oder was?
5: Nee, erstmal eher verwirrt. Aber irgendwie habe ich jetzt den Weg ganz klar vor mir. Und es ist so, als hätte ich die Stimme meiner Vorfahren in mir.
6: Crazy.
5: Ja, das ist so. Als würden die zu mir sprechen. Aber nicht laut. Nur leise in meinem Kopf.
6: Ist ja auch manchmal in deinem Kopf?
5: Nein.
6: Nein?
5: Nein. Du bist weiter unten. Eher so im Bereich von meinem Herzen.
6: Cool. Ja, so, da bist du bei mir auch.
5: Ich weiß. Das spüre ich auch ohne Erleuchtung.
6: Ich habe jetzt aber nicht gerade mit deinem Vorfahren geknutscht, oder?
5: Nein, das war ich.
6: Okay.
5: Und außerdem sind wir, glaube ich, da.
6: Ja, stimmt. Das ist die Hand.
5: Lass mich vorbei.
6: Hey, Vorsicht.
5: In der Hand, da bei dem Vorsprung. Da ist die Kammer. Da drin ist das dritte Bild.
6: Ja, ich weiß, okay, aber das, ich meine, das ist ein ganzes Stück weg. Wirklich, wenn du da abstürzt. Ich meine, da kannst du es dir auch nicht anschauen, oder?
5: Keine Angst, ich stürze schon nicht ab. Hast du was gesagt?
6: Nee. Aber gedacht?
5: Gut. Gib mir die Hand. Dann müsste ich es bis zum Vorsprung schaffen.
6: Scheiße. Ey, pass auf, Kadira, echt. Ey, pass auf, bitte.
5: Ich hab's gleich.
6: Okay.
5: Lass los.
6: Sicher?
5: Ja. Geschafft.
6: Okay.
5: Bin drüben.
6: Oh, fuck. Ja, super. Dann. Ey, wozu wolltest du eigentlich nochmal die Spritze mit dem Amphetamin?
5: Als Notbremse. Aber ich glaube, ich brauch sie gar nicht. Ich hab ja dich.
6: Gut, weil. Also ehrlich gesagt, ich finde die gerade gar nicht mehr.
5: Tatsächlich?
6: Ja, tatsächlich.
5: Das liegt wahrscheinlich daran, dass ich dir die Spritze vorhin beim Kuss geklaut habe.
6: Hast du nicht?
5: Hab ich doch, schau mal.
6: Gott, Digga. Ey, du hast mir echt die Spritze geklaut, bist du bescheuert?
5: Kleine Vorsichtsmaßnahme, keine Panik. Vertrau mir einfach, ja?
6: Und, hä? Was siehst du?
5: Eine kleine Kammer. Wie so ein Mini-Altar in der Kirche.
6: Und das Bild, oder was?
5: Ja.
6: Und, wie sieht's aus?
5: Wunderschön.
6: Kannst du was erkennen?
5: Wenn du aufhörst zu reden, könnte ich was hören.
6: Ja, Junge, sorry. Scheiße! Kadira! Kadira, hörst du mich? Ey, Kadira, die Weirdos sind da! Die Typen vom Friedhof, die Entführer, Mann! Hallo!
13: Komm
6: her! Kadira, bist du noch da drin?
5: Ich komme wieder.
6: Was?
5: Zu diesem Leben.
13: Dass ich
5: aller Dinge ewige Wiederkunft.
6: Hey Kadira, hörst du mich überhaupt?
5: Lehre.
6: Hallo, hey, wir haben hier ein bisschen eine Situation gerade.
13: Fuck. Dass ich das Wort
5: wieder das Wort.
6: Sag mal irgendwas, hörst du mich eigentlich gerade? Was laberst du, Mann? Kadira, ich brauch dich hier.
5: Dass ich wieder. Dass
6: Kadira, was ist los? Mach kein Zeichen, bitte!
5: Den Menschen. Das.
6: Was?
5: Amphetamin.
6: Spritz. Das ist Amphetamin, okay. Okay, das brauchst du, ja. Aber das hast du selbst, Mann! Okay, und jetzt weiß ich auch, wozu.
9: Fuck! Mann! Kadira, hau sie dir rein! Verdammt! Mann, die Kippen, komm immer näher! Hol die Spritze jetzt raus!
14: Nein!
9: Okay, ja gut, du schaffst das! Okay, hör mir zu! Hör nicht auf die Stimme! Hör auf mich jetzt, ja! Hör auf mich! Nee, okay, warte! Sag's nicht! Sag's nicht, ich komm rüber!
15: Menschen.
9: Hey, bleib bei mir. Komm hier zu. Sorry, das kann jetzt ein bisschen wehtun, ja?
15: Sami?
9: Kadira, bist du wieder da? Kadira, hey.
15: Hey, von mir runter. Du stinkst.
9: Oh Gott. Okay. Du bist wieder da.
15: Danke, Sami.
9: Fuck.
15: Und jetzt tu mir einen Gefallen und schütt das hier über das Bild.
14: Nein!
15: Bevor die zwei Verrückten es in die Finger kriegen, ja?
9: Was ist das?
15: Schwefelsäure.
14: Ihr Idioten! Halt ein!
15: Was ist los, Sami?
14: Die wollen das Bild von mir!
15: Endlich die Säure über das Bild. Darauf wartest du.
14: Ich hab dich ja nicht, was ihr da tut!
15: Tom!
9: Hey, wird doch langsam mal Zeit, Mann. Ich hab mich schon gewundert, wo du bleibst.
15: Du hast verdammt lang gebraucht, um das Boot festzumachen.
14: Glaubst du wirklich? Darauf fallen wir rein? Glaubst du wirklich? Ich dreh mich jetzt um und dann...
9: Was?
14: Das! Ja! Verdammter Bengel!
9: Vorsicht!
14: Lass los, du Idiot! Du ziehst mich in den Grund!

0: Habt ihr einen Aufprall oder so gehört?
1: Nicht wirklich.
0: Nee, oder?
2: Oh, ich dachte echt, Moment, ich hab die umgebracht. Na dann,
0: das ist gut.
2: Ab nach Hause.
0: Ihr seid gut? Alle gut?
1: Ja.

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0: Okay.
1: Bram Stokers Dracula, Teil 1. 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

0: Halt! Nicht weiter! Der Wald! Dunkel! Alles dunkel! Und die Augen! Überall Augen! Blutunterlaufene Augen! Nein! Nein!
1: Ruhig, Mr. Harker. Ganz ruhig. Es ist doch nur ein Traum.
0: Blut. Blutrot.
2: Sie haben keine Angst zu reisen?
0: Verzeihung?
2: Wir fürchten uns. Hier reist man nur, wenn man muss.
0: Ich habe keinen Grund, mich zu fürchten.
2: Kein Grund, sagt er.
1: Sie kommen aus England? Wohin soll es gehen?
0: Ich bin Rechtsanwalt und habe geschäftlich zu tun in Ihrem Land.
2: Rechtsanwalt? Mit dem Recht kommen Sie hier nicht weiter. Nichts schützt Sie hier.
1: Etwas doch.
2: Mit wem haben Sie es zu tun?
0: Ein Graf.
2: Ein Graf?
1: Wissen Sie, welcher Tag heute ist?
0: Ich verstehe nicht.
1: Der Namenstag des heiligen Georg. Heute um Mitternacht kommt alles Böse dieser Welt zur Macht, heißt es. Sind Sie Christ, Herr?
0: Gewiss doch, Frau, gewiss.
2: Dann beten Sie.
1: Der Graf. Wer ist dieser Graf, Herr?
0: Graf Dracula. Kümmert Sie's?
1: Fahren Sie nicht, ich beschwöre Sie.
0: Ich werde erwartet. Wie gesagt, Geschäfte.
1: Bevor wir uns trennen, nehmen Sie das.
2: Ein Kruzifix, das nützt doch nichts. Knoblauch, wenn überhaupt etwas. Oder Schlehen.
1: Im Namen Ihrer Mutter, ich beschwöre Sie, Herr. Um Ihrer Seele willen, nehmen Sie es, tragen Sie es um den Hals. Bitte, Herr.
0: Meine Kirche sagt, diese Dinge sind Blendwerk. Der Glaube genügt.
2: Tragen Sie es schon. Ist zu Ihrem Besten.
0: Also, der guten Frau zu gefallen,

0: Wo ist mein Kruzifix?
1: Ruhig, ganz ruhig. Hier, nehmen Sie meines, wenn es Ihnen Frieden gibt.
0: Nacht für Nacht diese Schrecken. Ich bin müde. Schwester Agnes, so müde. Helfen Sie mir, Schlaf zu finden.
1: Wir alle beten für Sie, Mr. Harke, dass Sie Frieden finden, dass die Qual ein Ende hat. Horchen Sie nur.
2: Brrr.
3: Danke, Kutscher.
2: Es war mir ein Vergnügen, Miss.
4: Wenn Sie mir bitte folgen wollen, Miss Murray. Mr. Hawkins erwartet Sie. Los, los! Vom Gaffen werden die Kopien nicht fertig.
5: Haben Sie Nachricht von Mr. Harker, Miss?
3: Nichts.
5: Bitte hier hinein, Miss.
4: Miss Murray, Mr. Hawkins.
6: Ah, meine Liebe, nehmen Sie doch bitte Platz.
3: Danke.
6: Und Mr. Pensniff, lassen Sie das abschreiben.
4: Ja, Sir, natürlich. Ich wollte mit Verlaub nur noch sagen, Miss, wie sehr wir alle hoffen, dass Mr. Harker bald wieder bei uns sein wird. Ich empfehle mich. Sir.
6: Jonathan ist beliebt, wie Sie sehen. Ansonsten kein Brief, kein Laut, nichts. Aber was soll ihm fehlen? Graf Dracula ist eine bekannte Persönlichkeit in Transsilvanien. Wir haben Referenzen eingeholt. Ihrem Verlobten wird nichts geschehen, das versichere ich Ihnen.
3: Ja, aber ich bin doch beunruhigt. Er hat versprochen zu schreiben. Wir haben uns ja erst kürzlich verlobt und gleich darauf. Und so lang getrennt zu sein, ist nicht ganz einfach.
6: Er ist wie ein Sohn für mich, Miss Mina. Ich setze die größten Hoffnungen in ihn. Doppelte Hoffnungen jetzt, mit Ihnen an seiner Seite.
3: Wie freundlich von Ihnen, Mr. Hawkins. Und seine Aufgaben bringen ihn wirklich nicht in Gefahr?
6: Ganz und gar nicht. Es geht darum, gewisse Kaufverträge abzuschließen, Schiffsfrachten zu arrangieren, Transaktionen durchzuführen. Verstehen Sie, Übertragungen, Urkunden, alles nach englischem Recht. Für einen aufstrebenden jungen Mann eine höchst lohnende Aufgabe.
3: Ich verstehe.
6: Ich verspreche Ihnen, sobald wir von ihm hören...
3: Ja, bitte.
6: Und noch einmal, keine Sorge. Haben Sie nicht von einer Freundin gesprochen, die in die Sommerfrische nach Whitby gefahren ist, der Sie Gesellschaft leisten wollten? Seeluft tut uns allen gut. Ich kann Ihnen ja ein Kabel schicken, sobald wir Nachricht haben.
7: Mr. Harker, Sie müssen schlafen.
0: Ich will nicht schlafen, Mutter Oberin. Bitte, wecken Sie mich.
7: Sie sind in sicheren Händen hier in Budapest, bei uns Nonnen, Mr. Harker.
0: Ich darf nicht schlafen. Ich darf nicht. Es ist so furchtbar.
7: Fieberträume, mein Sohn.
0: Nein, so wahr wie ich selbst. Blut. Türen. Gänge. Treppen. Und draußen. Nacht. Dunkelheit. Und Augen. Augen, glutrot, die Angst.
7: Ruhig doch. Schlafen Sie, mein Sohn.
0: Nicht schlafen, nein. Wecken.
8: Willkommen, Jonathan Harker. Willkommen auf meinem Schloss. Mögen Sie sich wie zu Hause fühlen.
0: Graf Dracula?
8: Ja, in Person. Kommen Sie, nehmen Sie Platz am Tisch. Ich bringe Ihnen Wein. Wir haben kein Personal. Ich werde Ihnen auch das Essen reichen.
0: Aber wir speisen zusammen.
8: Oh, bedauere ich. Ich habe bereits gespeist. Horchen Sie. Die Kinder der Nacht. Welch Wohlklang. Nach dem Essen werden Sie schlafen.
0: Den Geschäften widmen wir uns dann morgen?
8: Ich werde den Tag über fort sein. Die notwendigen Papiere finden Sie in der Bibliothek nebenan. Aber besser, Sie verlassen sie nicht. Das Schloss ist alt und mancherorts gefährlich. Könnten Sie mit meinen Augen sehen, hätten Sie meine Kenntnisse, Sie würden es besser verstehen. Das Leben ist bei uns anders als bei Ihnen. Haben Sie schon ein Haus für mich gefunden?
0: Ja, in Purfleet, einige Meilen vor London. Es ist sehr alt, von einer Mauer und Bäumen umgeben, 20 Acres, vielleicht ein wenig düster.
8: Oh, düster soll mich nicht stören. Gibt es Nachbarn?
0: Auf einer Seite. Ein Heim für Geisteskranke, ein privates, aber das Grundstück ist von dort nicht einzusehen.
8: Gut, gut, gut. Lassen wir es dunkel sein. Ja, nicht mehr jung genug für üppigen Sonnenschein, das prickelnde Wasser der Jugend. Mein Herz ist nicht auf Rosen gestimmt, Mr. Harker. Ich liebe den Schatten und will allein sein mit mir, mit meinen Gedanken.
0: Das klingt sehr nah.
8: Ja. Ja, er ist nah. Auf der Jagd. Sie müssen müde sein, Mr. Harker. Morgen Abend soll früh genug sein, um uns den Geschäften zu widmen.

0: vergessen. Die Frauen. Drei Frauen. Die Gesichter. Die Körper. So. Lüstern.
1: Ich will nicht mehr sehen. Blind. Ich möchte blind sein.

0: Guten Morgen.
1: Oh, verdammt. Ich habe Sie in meinem Rasierspiegel gar nicht gesehen, Graf. Und nicht gehört. Was fehlt Ihnen? Ist Ihnen nicht wohl? Ach, geschnitten. Wo ist denn ein Pflaster? Lass mich nicht los, Graf. Nein!
2: Er hat nach meinem Hals gegriffen, Schwester Agnes. Nie in meinem Leben habe ich solche Dämonie, ein solches Rasen in einem Blick gesehen. Seine Augen verfolgen mich seitdem im Schlaf. Er kommt näher und näher, packt mich, senkt den Kopf auf meinen Hals.
3: Beten Sie. Beten Sie um Erlösung von dem Bösen. Sie müssen beten.
2: Oh, ich habe gebetet. Ich habe das Kruzifix um den Hals getragen, das die Frau mir gegeben hat. Er hat es berührt und ist zurückgewichen mit gefletschten Zähnen.
4: Eitles, nichtiges Zeug!
2: Er hat das klemmende Fenster aufgestimmt und den Spiegel in den Hof hinuntergeschleudert. Dann hat er alle Türen verriegelt. Ich war gefangen, in der Falle, alles verschlossen und verriegelt. Bin ich wahnsinnig, Schwester Agnes?

0: Ich hoffe, die Reise hat dich nicht zu sehr ermüdet, meine liebe Mina.
1: Ich habe mich gefreut, Lucy. So sehr, dass ich meine Sorgen fast vergessen habe.
0: Denn Jonathan wird plötzlich vor dir stehen. Bald. Ganz bestimmt.
1: Oh ja, das denke ich auch. Aber wie hübsch denn Whitby ist. Der Fluss, der sich durch das tiefe Tal zum Hafen windet. Und die Häuser, die an den Hängen hinaufklettern. Wirklich reizend, Lucy.
0: Sieh da drüben die Abtei. Nur eine Ruine freilich. Die Dänen sollen sie auf dem Gewissen haben. Dort bin ich am liebsten, wenn ich spazieren gehe. Man sieht auf den Hafen hinunter und hat Kettleness vor Augen, die Landzunge.
1: Diese Namen hier im Norden.
0: Ja. Der Abteifriedhof ist ein ganz besonderer Platz. Man geht hin, nur um sich auf eine Bank zu setzen. So schön dort, so friedlich. Morgen, wenn du dich erholt hast von der Reise, zeige ich ihn dir.
1: Erzähl mir, was es Neues gibt, Lucy. Haben sich deine beiden Verehrer inzwischen erklärt?
0: Es sind drei. Dr. Seward hat inzwischen auch seinen Hut in den Ring geworfen.
1: So viele Bewerber. Das muss einem Mädchen ja den Kopf verdrehen.
0: Einer wäre mir lieber. Als Jonathan um deine Hand anhielt, musstest du wenigstens keinem wehtun.
1: Hast du dich schon entschlossen?
0: Noch hat sich keiner erklärt. Aber wir sind gleich da. Und du musst noch wissen, dass Mama nicht ganz wohl auf ist. Trotzdem, sie freut sich, dich wiederzusehen. Sie mag dich.
2: Was zum Teufel? Wie spät? Wo ist meine Uhr? Mitternacht vorbei. Im Hof? Im Schatten ein Mann. Mit einem Beutel. Großer Gott. Nein. Nein. Der Mann trat in den Lichtschein der Fackel, die die Frau in der Hand hielt. Und ich sah... Ich sah, wie aus dem prallen, ledernen Beutel des Mannes eine Hand hervorkam. Langsam eine kleine Hand. Dann wandte der Mann sich um. Und im Lichtschein erkannte ich Graf Dracula.
3: Kommt! Kommt! Ja. Na komm, meine Freunde. Ich habe etwas köstlich.

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1: Jesus Christus, Herr, heilige Mutter Maria, schütze diesen deinen Diener vor dem Bösen. Befreie ihn von seinen Schreckensfantasien. Gib ihm Schlaf und Frieden. Im Namen des Vaters und des Sohnes und des Heiligen Geistes. Amen.

0: Miss Westenra?
1: Dr. Stewart.
0: Miss Murray hat mir erlaubt, hereinzukommen.
1: Aber natürlich. Nehmen Sie doch Platz.
0: Danke.
1: Aber doch nicht auf Ihrem Hut.
0: Oh, ja. Ich wollte um Ihr Gehör bitten, Miss Westenra. Lucy, wenn Sie erlauben.
1: Bitte.
0: Ich stehe als Arzt auf meinen eigenen Füßen, wie Sie wissen. Mein Gebiet sind die Verwirrungen des menschlichen Geistes. Aber ehrlich gestanden fühle ich mich im Augenblick so verwirrt wie nur irgendeiner meiner Patienten.
1: Oh, kein Grund, Dr. Stewart.
0: Ich wollte Ihnen sagen, dass ich mir wünsche, mein Leben mit Ihnen zu teilen, dass ich Sie lieben gelernt habe und Sie bitten möchte. Bitte, keine Tränen, bitte, meine liebste Lucy, ich würde alles daran setzen, Sie glücklich zu machen.
1: Oh, es tut mir leid.
0: Wollen Sie mir die Hoffnung geben, dass Sie eines Tages meine Liebe erwidern können?
1: Ich bedauere Jack zutiefst.
0: Darf ich fragen, gibt es einen anderen?
1: Ja, so ist es.
0: Ich verstehe. Dann erhoffe ich alles Glück für Sie und wenn Sie je einen Freund brauchen, bin ich zu Ihrer Verfügung. Zu Ihrer Verfügung.
2: Oh, Lucy, der arme Mann.
1: Ja, er war so tapfer und gut. Was für ein lieber Mensch.
2: Du musst dich fassen, Lucy. Ein Mr. Morris hat inzwischen seine Karte abgegeben.
1: Oh nein.
2: Er wollte in Kürze wiederkommen.
1: Oh nein, nein.
2: Trockne dir die Augen, liebste Lucy.
1: Für alle Reichtümer dieser Erde mache ich das nicht nochmal mit.
2: Aber ein bisschen geschmeichelt fühlst du dich doch auch. Gib's zu.
1: Mina, das ist jetzt nicht nett von dir.
2: Vielleicht.
1: Oh, bleib, Liebste. Er hat so etwas Überwältigendes.
2: Ich warte im Wintergarten. Sag ihm einfach die Wahrheit. Das ist immer die beste Waffe.
1: Ja? Oh, Mr. Morris.
3: Miss Lucy, mit Ihrer gütigen Erlaubnis komme ich ohne Umschweife zur Sache. Dass ich es nicht wert bin, die Schuhriemen an Ihren entzückenden Füßen zu lösen, ist mir bekannt. Andererseits, wenn Sie auf den Mann warten, der es wert wäre, kann es Ihnen ergehen wie den törichten Jungfrauen mit ihren Lampen. Also, warum wollen Sie nicht kurz entschlossen an meiner Seite anspannen und wir ziehen den Karren auf dem langen Weg gemeinsam?
1: Oh, Mr. Morris, ganz der Amerikaner mal wieder, Sie machen mir Spaß.
3: Verwechseln Sie nicht meinen Ton mit der Sache, Miss Lucy, die ich so ernst meine wie nur möglich.
1: Ich bin noch nicht bereit, Mr. Morris, für Hühott und Gespann. Was immer da zu ziehen sein mag.
3: Sie verübeln mir meine burschikose Art. Ich bitte um Vergebung. Aber ich habe noch nie für eine junge Frau empfunden, was ich für sie empfinde. Und noch nie habe ich ein Geschöpf mit solchen Augen, einem so unvergleichlich süßen Gesicht gesehen. Noch nie ein Mädchen, für das ich bereit bin, auf der Stelle mein Leben zu lassen.
1: Wir wollen doch in diesem Augenblick nicht vom Tod sprechen, Mr. Morris.
3: Meine liebste Lucy, ich sehe es doch nicht falsch, dass Sie bereit sind, kein Blatt vor den Mund zu nehmen. Also unter uns gibt's einen anderen. Wenn ja, sollen Sie keinen Mucks mehr von mir hören. Aber ich bleibe für Sie ein allzeit treuer und verlässlicher Freund.
1: Ja. Ja, es gibt einen anderen. Auch wenn ich von ihm noch nicht gehört habe, dass er mich liebt. Aber was kann ich tun, um es für Sie weniger...
3: Nein. Keine Tränen. Und keine Sorgen um mich gemacht. Ich stehe recht fest auf meinen zwei Beinen. Aber wenn dieser andere mit seinem Glück spielt, sieht er sich besser vor oder bekommt es mit mir zu tun. Wir zwei bleiben Freunde, ja? Ist seltener als zwei, die sich lieben, aber ein Kuss, um eine Trübsal dann und wann zu verscheuchen. Das soll den Freundschaftsbund besiegelt haben. Danke für Ihre Aufrichtigkeit. Ebenso wohl, meine Liebe.
1: Mina, ich will nicht darüber sprechen. Ich hätte sie beide lieben können.

0: Mutter Oberin, nichts fruchtet, was ich auch versuche.
1: Ich bin auch um Sie besorgt, Schwester Agnes. Dass sich nicht gegen Sie kehrt, was in ihm wühlt.
0: Oh nein, nein. Er ist ein guter Mann. Etwas hat seinen Verstand furchtbar verwirrt. Denn es kann nicht wahr sein, wovon er spricht. Dem Kind in dem Sack. Dem Spiegel, der den Mann nicht gezeigt haben soll.
1: Ich werde für ihn beten. Wie Sie, Schwester Agnes.
0: Es kann nicht wahr sein. Nein.
2: Sieh nach, los. Geh zum Fenster und sieh hinaus. Was da flattert in der Dunkelheit. Geh zum Fenster und... Oh Gott. Nein.
3: Unter meinem Fenster, aus einem anderen, schob sich ein blasses Gesicht ins weiße Mondlicht. Langsam, Stück um Stück. Und ein Körper kroch am Efeu hinunter, dann über die Mauer und entfaltete dabei seinen Umhang. Der Graf. Und das Furchtbarste war, dass er mit dem Kopf voraus hinabkroch, wie eine Fledermaus.
2: Hinaus. Ich muss hinaus.
3: Ich spreche die Wahrheit. Ich habe Türen geöffnet, in dunkle Räume und in Gänge, mich langsam durch das Schloss bewegt und bin keiner Menschenseele begegnet. Der Graf schien der einzige Bewohner des Schlosses zu sein. Wir hatten einiges erledigt. Ich hatte ihm Frachtbriefe für Gegenstände ausgefertigt, die er an sein neues Anwesen, Carfax in Purfleet bei London, verschifft haben wollte. Meine Gedanken waren unterdessen immer bei meiner Mina. Ich wusste nicht, ob meine Briefe an sie befördert wurden oder nicht. Jetzt, da der furchterregende Mensch mir aus dem Weg war, schöpfte ich Hoffnung, frei zu kommen.
2: Er hat mir abgeraten, andere Teile des Schlosses zu betreten. Aber wie soll ich sonst je hinausfinden? Meine liebe Mina, wie gut, dass ich dein süßes Gesicht immer vor Augen habe.
3: Es war ein Erker in einem der Türme, mit einem staubbedeckten Schreibtisch und einem Sofa vor dem Fenster. Ich setzte mich, wie ich glaubte, nur für einen Augenblick. Ich muss eingeschlafen sein. Ja. Denn ich flehe darum, dass alles nur ein Traum war.

0: sein?
1: Sein.
0: Du fang an. Wir folgen.
1: So jung. Und so stark. Küsse für uns alle.
0: Unter seiner Wange. Sieh nur.
1: Weiß, Hals ist.
0: Und unter dem.
1: Auf ihn.
0: Oh, küss ihn. Oh,
2: weg! Wie könnt ihr es wagen? Ich habe es euch untersagt. Ich habe euch verboten, sich ihm auch nur zu nähern. Weg mit euch fort!
3: Er gehört mir.
4: Dir?
3: Der nie geliebt hat.
4: Und nie lieben wird?
3: Ihr täuscht euch. Und ihr wisst es. Aber ihr sollt ihn bekommen, wenn ich mit ihm fertig bin. Dann sollt ihr ihn küssen. Ich verspreche es euch. Und jetzt verschwindet.
1: Heute sollen wir leer ausgehen.
5: Er hatte an der Tür seinen ledernen Beutel abgestellt. Unter halbgeschlossenen Augen sah ich, wie der Beutel sich bewegte. Eine von den dreien öffnete ihn und ich hörte. Ich schwöre es. Ich hörte.
6: Jesus, erbarme dich. Jesus, hab Erbarmen mit der Seele eines armen Kindes.
7: Gegrüßet seist du, Maria, voll der Gnade.
6: Gebenedeit und gebenedeit ist die Frucht deines Leibes, Jesus. Bitte für uns Sünder, jetzt und in der Stunde unseres Todes. Amen.
8: Jetzt hat Arthur um meine Hand angehalten, wofür ich dem Himmel danke,
9: was auch höchst angebracht ist, wenn man gerade zwei überaus ehrenwerte Bewerber abgelehnt hat. Also, Lady Godalming, ich gratuliere, meine Liebste.
10: Bald? Nicht so bald, leider. Da sein Vater bei schlechter Gesundheit ist. Deswegen konnte er auch nur so kurz bleiben. Oh, Mina, du weißt am besten, welches Glück es ist, einen guten und aufrechten Mann zu lieben.
9: Ich habe es nur schon fast vergessen. Wenn man seit Wochen und Wochen nichts hört und sieht von ihm.
10: Komm, Liebste, gehen wir da hinüber. Es gibt dort einen Platz, wo ich gerne sitze. Man sieht auf den Hafen und die Schiffe.
9: Gut, gut.
10: Ah, mein alter Freund ist auch schon da, auf der Bank.
9: Der weißhaarige Gentleman?
10: Er ist fast 100 Jahre alt und war ein Matrose. Guten Morgen, Mr. Swales.
11: Hey, Miss. Sie haben eine Freundin mitgebracht.
9: Miss Murray.
10: Mr. Swales und ich unterhalten uns oft über die alten Zeiten, Mina. Nicht wahr, Mr. Swales?
11: Ei. Vergisst man nicht so leicht, wie das war, wenn's zum Fischen ging nach Grönland rauf. Das Deck vereist, aber das Salzwasser in der aufgesprungenen Haut hat gebrannt. Und der Wind dazu und zum Essen ein roher Fisch. Ja, das geht einem im Kopf rum. Ich war ja schon zu Gang, als die sich in Waterloo geschlagen haben. Hey.
10: Erzählen Sie meiner Freundin von der alten Glocke, Mr. Swales, bitte.
11: Glocke? Draußen an der Boje? Ja. Sehen Sie, wo das Wasser die Farbe wechselt an der Hafeneinfahrt? Gibt ein Riff dort, scharf wie Haifischzähne. Bei Raumwetter läutet eine Glocke in der Boje. Klingt dem Matrosen schlecht im Ohr, wenn er zurückkehrt. Und es wird erzählt, dass man sie auf den Schiffen weit draußen hört, wenn ein Schiff aufs Riff fährt und sinkt. Das stimmt schon. Ist die Wahrheit. Was anderes als mit den Grabsteinen hier, die lügen doch, dass die oder der drunter liegt.
9: Ich verstehe nicht ganz.
12: Die Steine bezeichnen doch aber Grabstellen.
11: Na, wenn's eine Frau ist, mag's ja stimmen, aber wenn Mann, da findet sich nur Erde und Sand und kein Knöchelchen. Und wenn er der härteste Knochen war.
12: Das können wir Ihnen aber nicht so leicht glauben, Mr. Swales.
11: Stimmt aber. Leer wie meine Schnupftabakdose an einem Freitagabend. Müssen doch nur die Augen aufmachen. Edward Spenslack, Matrose von Piraten vor der Küste Chinas, ermordet. Oder der hier, Braithwaite Lorrie, hab seinen Vater noch gekannt. Vermisst auf der Lively vor Grönland, anno 20. Und der da, John Rawlings, ertrunken im finnischen Meerbusen. Also, wer hätte die denn wohl hierher gebracht, frage ich Sie, Miss.
12: Aber warum dann überhaupt Grabsteine, Mr. Swales?
11: Damit die Angehörigen ihre Seelenruhe haben. Lügen, nichts als Lügen. Der da, George Gannon, lesen Sie, soll vom Cliff von Kettleness davon zu Tod gestürzt sein. Sonst noch was. Der hat sich mit dem Schießeisen das Gehirn ausgeblasen, damit seine Mutter die Versicherung nicht kriegt, die sie in seinem Namen abgeschlossen hat. Gehasst hat er sie und kalkuliert, dass sie ihm in die Hölle folgt.
12: Selbstmörder. Wie schrecklich, Mr. Swales.
11: Wisst nicht, warum? Mein Essen wartet auf mich. Empfehle mich den Damen.
12: Guten Tag, Mr. Swales. Was für ein sonderbarer alter Kauz. Recht unheimlich. Wie er da so taltänzelt zwischen den Grabsteinen, die alle lügen.
10: Ich gehe seiner Braut ein paar Zeilen schreiben. Er spricht viel von ihr. Weck ihn nicht auf, Elisabeth, er braucht den Schlaf.
12: Er macht mir ein wenig Angst.
10: Alles Träume, Kind. Er ist ein guter Mann.
5: Ich muss weg.
10: Weg.
5: Der Schlüssel ist in seinem Zimmer, aus dem er gestern hervorgekrochen kam. Unter mir. Und der einzige Weg dahin führt über die Mauer. Oh Gott. Aber wenn er es fertiggebracht hat, wird er Efeu halten. Nur nicht hinuntersehen. Nicht so hastig. Griff um Griff, ja. Etwas weiter nach links jetzt. Ah, sein Fenster ist offen. Niemand da. Jetzt der Schlüssel. Nichts. Nichts. Muss es ohne versuchen. Tür? Eine große Kiste. Und dann sah ich ihn in einem Sarg liegen. In einem Sarg, Schwester.
12: Ganz ruhig, Mr. Hark.
5: Gesicht nach oben und jung. Jünger. Das weiße Haar grau, stahlgrau und nicht mehr mit eingefallenen Wangen. Aber der Mund in dem blassen Gesicht, rot und auf den Lippen. Oh Gott. Blut. Frisches Blut. Das aus den Mundwinkeln über das dicke Kinn und den Hals sickerte. Als ob die ganze Kreatur mit Blut angefüllt wäre. Eklig. Ein riesiger, widerlicher Blutegel. Und dazu dieser Ausdruck von Hohn und Tücke im Gesicht, als hätten sich die Mächte der Hölle darin versammelt.
10: Aber Mr. Harker, Herr, hilf ihm.
5: Im Schloss erschienen Zigeuner, die zu ihm wollten. Und in dem Gewirr gelang es mir endlich zu fliehen. Ich weiß nicht mehr, wie ich hierher gekommen bin. Sein Gesicht mit dem Blut, das aus den Mundwinkeln quillt, hat alles andere ausgelöscht. Es ist immer vor meinen Augen.
13: Nach 6 Uhrglasen Fracht überprüft. Diese seltsam. Alles Kisten, die Särgen gleichen, aber mit der Aufschrift Erde. In Widerspruch zur Barometeranzeige und zur Jahreszeit Schiff von Nebel umgeben. Die Mannschaft ob unseres langsamen Vorankommens in schlechter Stimmung. Olgarn, dem Schiffsoffizier, eingeschärft, ein Auge auf Unruhestifter zu halten.
14: Ja. Entschuldigung, Sir.
13: Ja.
14: Mr. Olgarn ist nicht zu finden.
13: Was soll das heißen?
14: Wir haben auch im Frachtraum nachgesehen, obwohl sich da einige geweigert haben wegen der Kisten.
13: Die Leute sollen ihre Pflicht tun. Alles andere geht sie nichts an. Also Mann über Bord.
14: Sieht so aus, Sir. Am Achtern Speigert hat sich Blut gefunden.
13: Kopf angeschlagen, Bewusstsein verloren, über Bord gefallen. Das kennen wir.
14: Bei ruhiger See, Sir? Im Nebel?
13: Was denn sonst? Wir haben bereits 2 Mann verloren.
14: 2 von den Männern haben einen Hund gesehen, Sir. Einen Hund!
13: Streichen Sie die Rumration. Bin gespannt, was die Leute dann sehen.
14: Über eine Gestalt am Speigert gekrümmt, wo sich das Blut...
13: Halluzinationen! Gehen Sie auf Ihren Posten, Steuermann.
14: Ei, ei, Sir.
13: Und neue Gerüchte ersticken Sie im Keim. Ein dritter Mann vermisst und Wahnvorstellungen bei der Crew. Das dürfte noch nicht das Ende sein.
15: Wollen wir nicht das Fenster zumachen, Lucy?
16: Ich habe es lieber offen.
15: Es regnet nur herein und wie sollen wir schlafen bei dem Lärm?
16: Schlafen? Ich träume und wache auf dazwischen und weiß nicht, ob ich wirklich geschlafen habe.
15: Die Nerven, Lucy. Dass dein Arthur aber auch so bald wieder weg musste.
16: Er glaubt, dass sein Vater nur noch kurze Zeit zu leben hat.
15: Der Arme. Aber du musst versuchen, Ruhe zu finden.
16: Ich mache einen Spaziergang.
15: Was?
16: Ich weiß, es ist dumm von mir bei dem Wetter, aber besser, als mich hier so herumzuquälen.
15: Komm, Lucy, leg dich wieder hin. So... Erzähl mir von Arthur, wie ihr euch kennengelernt habt.
16: Wie klug du das machst, meine Liebe. Also gut. Mutter und ich hatten eine Einladung zu einem Ball in St. James.

0: Er ist am Steuer!
1: Hawkins, Captain! Unser stärkster Rudermann!
0: Warum hält er dann den Kurs nicht, verdammt?
2: Captain! Captain!
0: Was ist, Johnson?
2: Hawkins! Er ist verschwunden, Sir. Spurlos verschwunden.
0: Verschwunden?
2: Ein Fluch, Sir. Ein Fluch muss auf dem Schiff liegen.
0: Auf Ihren Posten, Johnson. Und runter mit den Spieren. Ich übernehme das Ruder. Ahoi doch! Johnson! Johnson!
2: Ich habe ihn gesehen, Sir. Ein Ungeheuer. Über Johnson gekrümmt. Die Zähne in seinen Hals geschlagen. Ich schwöre es. Ein furchtbarer Schrei und mit der nächsten Welle war er von Bord gespült. Und das Ungeheuer lief auf allen Vieren die Reling entlang, hat sich nach mir umgesehen. Die Augen blutrot in der Dunkelheit, blutrot!
3: Sieh nur, Mina, wie die Wellen noch immer schäumen.
4: Was?
3: Oh ja, verzeih, ich bin heute keine gute Gesellschaft. Dass Jonas nicht schreibt, geht mir ständig im Kopf herum.
4: Bestimmt wirst du bald von ihm hören, Liebste.
3: Die letzte Nachricht kam heute vor 2 Monaten, Lucy. Vielleicht hat er mich wirklich vergessen.
4: Aber Mina, Unfug. Du weißt doch, dass Post aus diesen Teilen Europas nicht zuverlässig ist. Also hab Geduld.
3: Du hast wohl recht. Ich darf nicht mutlos sein. Aber wie sehr es noch immer stürmt. Du warst in der Nacht sehr unruhig. Lag es am Wind?
4: Ich habe geträumt. Nicht mehr als sonst.
3: Einmal, als ich aufwachte, sah ich dich am Fenster. Ich hatte Mühe, dich wieder ins Bett zu bringen. Du hast ständig etwas vor dich hingemurmelt. Was war es noch? Ja, er kommt.
4: Oh, hast du es Mutter gegenüber erwähnt?
3: Wozu sie aufregen? Sie ist schwach und gebrechlich genug.
4: Ja, ich mache mir Sorgen um sie, ja.
3: Wir werden hier noch weggeblasen, Lucy.
4: Lass uns noch bis zu unserem Platz hinaufgehen.
3: Wo schon Mr. Swales auf uns wartet.
5: Guten Morgen, Mr. Swales.
6: Moin, Miss. Und Miss Lucy. Der ist immer noch ganz kräftig, wie arme Hunde, die auf See waren. Da versucht noch einer, den Hafen zu erreichen. Sehen Sie!
3: Ich fürchte, ich sehe nur Wellen und Fisch.
4: Rechts vom Leuchtturm?
6: Ja, und auf die Klippen zu. Vor und zurück. Mal Steuerbord, mal Backbord. Als ob da keiner am Ruder wäre. Ich weiß nicht, ob's der Kahn schafft. Von dem werden wir noch was hören.
7: Wenn ich dir nur eine bessere Unterhalterin sein könnte, meine liebe Mina. Du bist wie eine Tochter zu mir. Und für Lucy wie eine Schwester.
3: Oh, Mrs. Westenra.
8: Du erinnerst dich, Mina, was Mr. Swales von dem einlaufenden Schiff gesagt hat. Er steht in der Abendausgabe.
7: Ja? Lies vor. Was für ein Schiff, Kind.
8: Hör nur. In den Morgenstunden, nach dem stärksten Sturm seit Monaten, bot sich den Zuschauern der ungewöhnliche Anblick eines vollgetakelten Schoners, der die Einfahrt in den Hafen suchte, ohne, wie es schien, der Klippen zu achten. Ein alter Matrose ließ sich dazu mit der Bemerkung vernehmen, irgendwo wird der Kahn gleich festmachen und sei es in der Hölle.
3: Das hört sich ganz nach Mr. Swales an.
8: Und er sollte Recht behalten. Das schwankende, in der Gischt schlingernde Frachtschiff schien von den Klippen wie magisch angezogen, drehte indes im letzten Augenblick scharf ab und kam im Hafen zur Ruhe.
7: Oh Gott sei Dank!
8: Ist noch nicht zu Ende. Ein letzter Windstoß warf das Schiff mit solcher Wucht an Land, dass man Planken durch die Luft wirbeln und Taue reißen sah. Weniger überraschend mochte es, dass sich nach einer ersten Besichtigung keine Menschenseele an Bord fand, außer am Ruder ein zusammengesunkener Toter, der Kapitän selbst, wie sich herausstellen sollte. Beobachtet wurde auch ein großer Hund, der angeblich an Land gesprungen und hügelaufwärts Richtung Friedhof oder Abtei verschwunden ist.
7: Das arme Tier.
8: Die Leiche am Ruder hielt ein Kruzifix in Händen.
9: Ada, Sie können hier nicht rauf.
10: Ich bin Reporter für das Whitney-Echo. Ich suche den Frachteigner. Ein Mr. Billington, wie man mir gesagt hat.
9: Der sitzt in der Kabine. Hat gerade Besuch gehabt vom russischen Konsul. War ein russisches Schiff. Die Demeter aus Varna.
10: Ganz recht, Entschuldigung, aber ich werde erwartet.
9: Aber...
11: Ich habe nicht die Absicht, irgendeine Erklärung für die Presse abzugeben, Mr. Pierce. Ich bin lediglich der Empfänger der Fracht, die ich an eine Adresse bei London weiterzuleiten habe.
12: Die Crew und ihr Schicksal dürfte Ihnen ja aber nicht ganz gleichgültig sein, oder?
11: Ich bin ein guter Christ. Was ich auch von Ihnen hoffe. Und eine andere Möglichkeit, als für Ihre armen Seelen zu beten, sehe ich leider nicht. Wenn Sie mich jetzt entschuldigen, ich habe einiges zu tun. Ein vorläufiges Protokoll zu verfertigen, die Frachtpapiere zu prüfen, Zoll zu entrichten, Sie werden verstehen.
12: Worauf, Sir? Zoll worauf?
11: Kisten. Mit Erde gefüllte Kisten, Mr. Pierce. Für Forschungszwecke bestimmt. Laut den Papieren. Die Kisten scheinen sämtlich intakt geblieben zu sein.
12: Haben Sie etwas von einem Hund gehört, der an Land gesprungen sein soll?
11: Einem Hund? Nein.
12: Ja, ein Riesenexemplar, allem nach. Im Übrigen wurde heute Morgen ein Mastiff gefunden, oben bei Tate Hill. Auch ein Kampfhund schließlich. Mit zerfetzter Kehle und aufgerissenem Leib. Können Sie sich darauf einen Reim machen?
11: Nein, das kann ich nicht. Und jetzt, bitte.
12: Immer halten die Ereignisse um das Stranden des russischen Schoners Demeter im Hafen von Whitby, wir berichteten ausführlich, die Stadt in Atem. Bei der heutigen Seegerichtsverhandlung, wie sie jedem Schiffsunglück folgt, war das Logbuch des unglücklichen Kapitäns von besonderem Interesse, auch wenn dieses wegen der dramatischen Ereignisse an Bord, insbesondere des fortgesetzten Verlustes von Crewmitgliedern, beträchtliche Lücken aufweist. Einige Passagen geben wir nachfolgend unseren Lesern zur Kenntnis. Klarheit über die Ereignisse an Bord der Demeter war für das Gericht daraus nicht zu gewinnen, so auch nicht für die geäußerte Vermutung, dass der Kapitän selbst an Halluzinationen litt oder gar das, eine ebenfalls geäußerte Hypothese, die einem Unbekannten an Bord zugeschriebenen Unglücks- und Todesfälle auf sein Konto gehen. Mangels irgendwelcher Beweise hierfür blieb die Ehre des Kapitäns unangetastet und für heute ist ihm ein würdiges Begräbnis unter Teilnahme der mit der Seefahrt verbundenen Einheimischen, vor allem der Schiffseigner, gewiss.
13: 3. August. Haben Enge von Dover passiert und befinden uns in der Nordsee. Ob wir unseren Bestimmungshafen Whitby je erreichen werden, erscheint mir zweifelhafter denn je. Nur Gott kann uns in den Nebel geleiten. Aber Gott hat uns verlassen. Um Mitternacht erschien der letzte mir verbliebene Mann, totenbleich und verstört, und fuchtelte mit einem Messer herum. Er habe den Fremden an Bug gesehen und nach ihm gestochen. Aber das Messer sei durch ihn hindurchgegangen wie durch Luft. Aber er würde ihn schon dran kriegen, schwor er. Er vermute ihn jetzt im Frachtraum, vielleicht in einer der Kisten, rief er und schoss davon. Einem kurzen Geklopfe, wohl an einem der Kistendeckel, folgte ein Aufschrei, wie ich ihn noch selten gehört habe. Und der Mann erschien wieder mit verzerrtem Gesicht. Retten Sie sich, Kapitän, schrie er, ehe es zu spät ist. Bevor ich ihn fragen oder ein Wort erwidern konnte, war er auf die Reling gesprungen und warf sich in die See. Wahrscheinlich tat er recht daran. Unfassbares hat dieses Schiff ereilt. Aber als Kapitän muss ich ausharren. Wenigstens sollen alle Menschen wissen, dass ich meine Pflicht getan habe. 4. August. Wieder bricht eine Nacht herein. Ahne Schreckliches und weiß doch nicht, was es ist. Beende hier das Logbuch. Habe beschlossen, meine Hände an das Ruder zu binden, um gegen alle Versuchen des Aufgebens gefeit zu sein.

0: Die Totenglocke für den Kapitän des russischen Schiffs.
1: So eine traurige Geschichte.
0: Und unseren guten Mr. Swales kann ich heute früh nicht sehen. Ah, aber ein Freund von ihm.
1: Guten Morgen, Sir.
2: Meine Damen?
1: Guten Morgen. Wir hofften, Mr. Swales hier anzutreffen. Seine gewohnte Zeit. Ist er unwohl?
2: Er kommt heute nicht. Und ein andermal auch nicht.
0: Was ist los?
2: Ja. Ich war gestern hier. Um 6 Uhr früh. Uns alte Matrosen hält's nicht so lange im Bett. Und da hat er gesessen. Auf der Bank hier. Kopf nach hinten gefallen. Und das Gesicht verzerrt. Seine Augen, als hätte er etwas Furchtbares erblickt.
0: Tot?
2: Mausetot. Vor Schreck, wenn man mich fragt.
1: Um Gottes Willen. Was soll ihn so erschreckt haben?
2: Das hier war ein Platz, zwischen den Gräbern und so, wo auch mein Hund gern herumspaziert ist. Auf einmal kommt er nicht mehr mit mir hierher. Ist unten am Pfad stehen geblieben. Hat das Fell gesträubt und angefangen zu zittern und zu jaulen.
3: Wie gefällt dir Lucy in den letzten Tagen, Mina?
1: Sie ruht jetzt, Mrs. Westenra. Der Nachmittagsschlaf wird dir guttun, hoffe ich.
3: Sie hat mehr Farbe im Gesicht, seit du da bist. Wie dankbar bin ich dir dafür, aber ihre Unruhe macht mir Kummer. Wenn ich nur wohler wäre. Ach, ich hoffe sehr, dass auch Sir Arthur positiven Einfluss auf sie hat.
1: Oh, er ist gewiss ein sehr guter Mensch. Seien Sie ganz unbesorgt.
3: Sag ihr nichts von meinen Sorgen, bitte. Und hier ist der Schlüssel zu eurem Zimmer, meine Liebe. Versperr die Tür, wenn sie wieder schlafwandeln will.
4: Bis hierher und nicht weiter, Sir. Hab's nicht mit den Irren.
5: Dann meinen Koffer bitte. Und das ist für Ihre Mühe.
4: Danke, Sir. Einen guten Tag.
5: Augenblick. Ist es dieses Haus?
4: Und das nächste. Das hier steht leer. Soll wieder jemand einziehen, höre ich. Aber wer in der Nachbarschaft von Verrückten wohnen will, muss ja wohl selbst ein Verrückter sein. Ja.
6: Willkommen, Quincy. Also, auch auf dem Rückzug aus Whitby.
5: Ja, was hilft's? Man muss das Feld Sir Arthur überlassen. Du und ich, mein lieber Jack, sind schlechterdings abgemeldet, denke ich. Aber wenn mir je die leiseste Klage Lucys über Arthur zu Ohren kommt, kriegt das mit mir zu tun.
6: Ja, Lucy wird mir fehlen. Ich habe die Sache noch nicht ganz verwunden. Naja, ich versuche mich abzulenken, indem ich mich in Arbeit vergrabe. Und du?
5: Ich weiß es noch nicht genau. Ich brauche deinen Rat. Soll ich mich der Medizin verschreiben? Meinem Abenteurerleben Lebewohl sagen? Sicher ist nur eins. Wenn es den Äskulap sein soll, dem ich mein Leben am Ende weihe, dann interessiert mich der Kopf des Menschen, sein Geist, wie dich auch. Du hast mir das letzte Mal von einem besonderen Patienten erzählt, den dir seine Freunde vor einiger Zeit in Obhut gegeben haben.
6: Renfield.
5: Ja, ganz recht.
6: Der interessanteste Fall in meiner bisherigen Praxis. Hochintelligenter und gebildeter Mann. Sanguinisches Temperament, körperlich äußerst kräftig und übrigens wohl auch ziemlich gefährlich, wenn gewisse Kräfte in ihm Überhand nehmen.
5: Ist das der, von dem du gesagt hast, dass er sich von Fliegen
6: ernährt? Ja. Aber inzwischen habe ich herausgefunden, dass er die meisten übrig lässt, um sie an Spinnen zu verfüttern. Die er ebenfalls fängt und in einer Schachtel aufbewahrt.
5: Also ein waschechter Zoophage.
6: Sein jüngstes Schoßtier war ein halbzahmer Sperling. Der hat ihm geholfen, unter seinem Spinnenvorrat aufzuräumen. Gestern hat er gebeten, ihm eine Katze zu beschaffen, die er hätscheln und ebenfalls füttern wollte.
5: Ja, und?
6: Ich habe ihm die Katze verwehrt, worauf er Zucker auf das Fensterbrett gestreut hat und wieder anfing, Fliegen zu fangen. Ich konnte aber den Sperling nicht mehr finden, bis ihn mir sein Wärter heute zeigte oder was von dem Vogel übrig war. Ein Blutfleck auf dem Kopfkissen und ein paar Federn.
5: Er hat den Vogel gegessen.
6: Roh. Samt Schnabel, Füßen, Federn.
5: Ich muss den Mann sehen.
6: Ich zeig ihn dir, aber jetzt mein lieber Freund.
5: Auf Sie, das liebenswerte und höchst begehrenswerte Mädchen.
6: Auf Sie.
5: Möge es unsere Freundschaft stärken, dass wir sie gemeinsam verloren haben.

0: mach auf. Ich mach dir auf.
1: Nicht, Lucy. Nicht. Es ist eine Fledermaus. Nicht.
0: Ich will ihn einlassen. Einlassen.
1: Das wirst du nicht tun.
0: Dann muss ich hinaus.
1: Es ist gut, Lucy. Du bist weg. Komm, komm, komm. Leg dich weg, Liebste. Komm. So, ja. Nimm meine Hand. Ja, und jetzt schlaf wieder. Es ist alles gut.

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0: Jonathan Harker, ein junger Rechtsanwalt aus England, besucht in Transsilvanien den Grafen Dracula, in dessen Auftrag er ein Anwesen in der Nähe Londons erstehen soll. Nach seinem Besuch im Schloss des Grafen verfällt Jonathan in heftigen Fieberwahn. Den Nonnen, die ihn in einem Klosterhospital pflegen, scheint der junge Mann verwirrt und auf unerklärliche Weise um seinen Verstand gebracht. Jonathans Verlobte Mina leistet derweil ihrer Freundin Lucy in der Sommerfrische Whitby Gesellschaft. Lucy hat zwei Verehrern den Laufpass gegeben und wartet nun auf den dritten, Sir Arthur, der um ihre Hand angehalten hat. Eines Tages strandet ein russisches Schiff vor der Küste, beladen allein mit Holzkisten, die Besatzung scheint verschollen. Man findet den Kapitän tot am Steuer, ein Kruzifix in der Hand. Nur ein Hund soll von diesem Schiff an Land gegangen sein. Seit diesem Ereignis scheint Lucy verändert. Sie ist unruhig, schlafwandelt. Und auch ein Patient in der Nervenklinik von Dr. Seward wittert etwas Außergewöhnliches. Bram Stokers Dracula, Teil 2. In einer Bearbeitung von Nick McCarthy. Aus dem Englischen von Hubert von Bechtholzheim. Regie Annette Kurt.
1: Der Schlüssel.

0: Lucy, wo bist du? Der Schlüssel? Oh, Lucy, wo bist du? Ich muss sie suchen. Ich muss sie suchen! Ich weiß, wo ich dich suchen muss. Lucy! Lucy! Lucy! Lucy!
1: Ja. Komm mit, Quincy. Eine gute Gelegenheit, ihn dir zu zeigen. Ist er ruhig, Adams?
2: Ja. Er hat nur immer wieder nach Ihnen gefragt, Sir. Es schien ihm so viel daran zu liegen, sonst hätte ich Sie nicht so spät gestört. Es ist fast so, als ob sein Verstand zurückgekehrt wäre, Sir.
1: Danke, Adams. Hier entlang, Quincy.
2: Und keine plötzlichen Bewegungen oder dergleichen.
3: Natürlich.
4: Es ist sehr spät, Adams. Sie müssen mir verzeihen. Und ein Freund?
1: Ganz recht, ein Freund. Aus den Vereinigten Staaten.
4: Den die Neugierde treibt, ja? Die Geistesgestörten in Augenschein zu nehmen, ja? Mein Geist ist aber nicht mehr gestört als Ihrer, Sir.
5: Ich habe gehört, dass Sie sich für Spinnen interessieren. Also ich war in Breiten, in denen es Spinnen in der Größe von Vögeln gibt, die sogar Vögel verspeisen. Ich habe es mit eigenen Augen...
4: Arachnoiden können mir gestohlen bleiben, Sir. Ich sehe keinen Grund, unser Gespräch fortzusetzen, Dr. Seward. Ihr Freund soll gehen.
1: Nanu, Renfield. Ist aber nicht sehr höflich.
4: Mit Höflichkeiten geben sich kleine Leute ab. Und Herrscher. Als Druckmittel. Es hat mich gefreut, Sir. Oder vielmehr nicht. Auf intellektueller Ebene habe ich noch nie viel von Amerikanern gehalten. Haben Sie Whitman gelesen?
5: Whitman, ja, kenne ich.
4: Vielleicht ja ein Plus für Sie. Wir werden später über ihn sprechen. Draußen, wenn man mich entlassen hat. Hier wäre es ein wenig affig.
5: Ach ja, wieso?
4: Mundgeil! Ich habe nicht die Absicht, mich mit ihm weiter zu unterhalten. Und mit Ihnen auch nicht, Dr. Seward.
5: Was macht er?
1: Wie ein Hund, der wild wittert.
5: Mr. Renfield?
4: Immer noch da? Verschwinden Sie! Der Meister ist nahe! Der Meister ist nahe!
1: Der Meister Renfield?
4: Weg! Weg! Gehen Sie! Gehen Sie!
1: Ganz ruhig, ganz ruhig!
5: Meine Augen! Mein Gott!
1: Ganz ruhig! Hinauf!

0: Der Sturm hatte sich ein wenig gelegt und der Mond schien jetzt heller durch die aufgerissenen Wolken. Die Ruinen der Abtei zeichneten sich ab und da war sie, an unserem Lieblingsplatz. Halb zurückgelehnt, schneeweiß im silbrigen Licht. Bevor eine Wolke den Mond wieder verdunkelte, sah ich hinter ihrer Bank eine große dunkle Gestalt über sie gebeugt. Mensch oder Ungeheuer vermochte ich nicht zu sagen. Die Gestalt hob den Kopf und ich sah ein bleiches Gesicht und darin rote, glühende Augen. Ich rannte zwischen den Grabsteinen des Friedhofs auf Lucy zu. Als ich sie erreichte, war sie allein, den Kopf weit nach hinten gelehnt.
1: Lucy, was ist mit dir? Wie alt du bist? Hörst du mich? Oh, Lucy! Lucy, komm mit mir nach Hause!
2: Lucy!

0: Wie lange geht das schon so?
1: Die Nacht über war er ruhig, Sir. Und auch heute früh war nichts Ungewöhnliches zu bemerken.
0: Die Stimmung schlägt manchmal sehr schnell um, in beide Richtungen.
2: Du führst ein aufreibendes Leben, Jack. Ich bewundere dich.
0: Irgendein Anzeichen, Adams, was die plötzliche Veränderung ausgelöst hat?
1: Schwer zu sagen, Sir. Ich war mit ihm im Garten bei seinem kleinen Beet. Nach einer Weile deutete er durchs Torgitter nach draußen, fing an zu zittern und etwas vor sich hin zu murmeln. Schließlich begann er zu schreien, lief los und wollte hinaus. Er hielt immer noch die Grabgabel in der Hand, Sir, ziemlich gefährlich.
0: Was gab es auf der Straße?
1: Anscheinend bekommen wir Nachbarn. Nebenan, im Haus Carfax, ist ein Fuhrwerk vorgefahren. Auf das hat er fuchtelnd gedeutet und... weiß nicht, Sir, es hörte sich an wie... der Meister, der Meister. War froh, dass Jonas und Perks erschienen sind. Sie haben ihn festgehalten, bis ich ihm die Zwangsjacke verpasst hatte.
0: Gut, Adams, gut. Öffnen Sie jetzt. Ich will mit ihm sprechen.

0: Freitag von Hall nach Hamburg, von dort mit dem Zug über München nach Ungarn.
1: Aber Mina, so ganz allein?
0: Die Schwester meint wohl auch, dass es Jonathan hilft, wenn ich komme.
2: Natürlich. Und wie romantisch. Mina auf dem Weg zu ihrem Angebeteten. Ein Abenteuer.
0: Verzeihung, ich muss mich einen Augenblick besinnen. Bin gleich zurück.
2: Ich komme mit dir.
1: Meine liebe Lucy, merkst du denn nicht, Mina will allein sein? Geh an die frische Luft, Kind, und denke nach. So plötzlich ist das alles.
0: Liebe Mrs. Westenra, danke, Lucy.
3: Tausend Gefühle stürmten auf mich ein. An oberster Stelle stand die Freude, meinen so lang vermissten Verlobten in Sicherheit und in guten Händen zu wissen. Aber was mochte sein Befinden verursacht haben? Unter all dem hatte ich nicht bemerkt, dass es schon spät war, als ich mich wieder unserem Ferienhaus am Crescent näherte. Ich schaute hinauf und sah Lucy am offenen Fenster unseres Zimmers sitzen. Wartete sie auf mich? Ich hob die Hand und wollte ihr zuwinken, als ich im Licht des Mondes, den eine Wolke gerade freigab, eine Gestalt sah, die auf dem Sims kauerte und sich über sie beugte wie eine Woche zuvor auf der Bank. Lucy hatte den Kopf zurückgelehnt.
0: Lucy! Lucy!
4: Müde. Ich bin so müde.
0: Oh, komm sofort ins Bett. Du bist ja eiskalt, Liebste. Komm. Was hast du denn am offenen Fenster gemacht? Schön unter die Decke.
4: Schlafen.
0: Was hast du da gemacht, Lucy? Sag es mir.
4: Nichts, nichts. Lass mich schlafen.
0: Warum greifst du dir an den Hals? Hast du Halsweh, Lucy?
4: Schlafen.
0: Wie blass du bist und schwach. Oh, Lucy, was ist los mit dir?

0: Ich habe ein wenig Angst, Schwester.
1: Wollen Sie sich nicht ausruhen von der langen Reise, bevor Sie ihn sehen, Miss Murray?
0: Nein. Nein, bitte.
1: Es geht ihm schon viel besser. Er ist natürlich immer noch blass und ermüdet schnell und manchmal befallen ihn noch die alten Schreckensbilder.
0: Der Friede in diesen Mauern muss ihm sehr geholfen haben.
1: Gott hat geholfen, Miss Murray. Hier, er weiß, dass Sie kommen. Gehen Sie jetzt hinein. Ich bin in der Kapelle.
0: Jonathan?

0: Lass mich ein. Dein köstliches Blut.
1: Unsere Hochzeit.
0: Ich will zu dir.
1: Unsere Hochzeit.
2: Aber nein.
0: Öffne.
2: Ich.
0: Lass mich ein.
2: Ja.
0: Ich will zu dir.
2: Ja. Ja, ich komme. Da bin ich.
3: Wenn ihr mich jetzt bitte entschuldigt, meine Lieben, ich muss mich ausruhen.
4: Natürlich, Mrs. Westenrath.
3: Noch einmal, ich freue mich sehr, dass Sie zu uns gekommen sind, Dr. Seward. Die alte Gewohnheit wieder aufgenommen haben. Und ich weiß Ihren Besuch umso mehr zu schätzen, als meine Tochter.
2: Mama!
3: Überanstrenge dich nicht, Kind.
2: Nein, Mama.
4: Also,

0: Lucy?
1: Arthur hat sie geschickt, Jack. Ich weiß es genau. Aber er macht sich übertriebene Sorgen.
0: Sie sind schmaler geworden. Und zwar beträchtlich. Seine Sorgen scheinen mir durchaus angebracht. Schlafen Sie gut?
1: Ja. Im Allgemeinen.
0: Lucy. Mit Versteckspielen ist nichts gewonnen.
1: Also ich schlafe nicht gut, nein. Ich spreche so ungern über mich.
0: Vergessen Sie nicht, dass alles, was Sie mir anvertrauen, zwischen Arzt und Patient gesagt ist.
1: Arthur soll alles von Ihnen erfahren. Ich tue es für ihn.
0: Sprechen Sie.
1: Also, manchmal habe ich Atemnot. Ich schlafe tief und wache trotzdem erschöpft auf. Ich habe Träume, sehr schlechte Träume, an die ich mich aber nicht erinnern kann.
0: Ja.
1: Es fing an, als wir noch in der Sommerfrische in Whitby waren. Ich begann Schlaf zu wandeln, draußen, bis zum Cliff sogar. Ich weiß es von meiner Freundin Mina. Sie hat mich einmal gesucht und nach Hause gebracht.
0: Hat sich das in London fortgesetzt?
1: Ich denke, nein. Ich weiß es natürlich nicht sicher, aber ich fühle mich noch erschöpfter.
0: Lucy, einer meiner Lehrer ist ein bedeutender Arzt. Er wurde später ein Freund. Ich würde ihn gern bitten, Sie zu untersuchen. Er lebt und lehrt in Amsterdam und ist ein Spezialist für Dinge der Gemüts- und Geistesverfassung.
1: Ich bin nicht übergeschnappt.
0: Nein, gewiss nicht. Aber was Sie sagen, hört sich doch sehr danach an, als ob etwas Sie bedrückt, eine Last. Und das wäre zu finden.
1: Ist das nicht ein etwas übertriebener Aufwand, wenn man nur gelegentlich nicht so gut schläft?
0: Dieser Freund ist ein sehr, sehr fortschrittlicher Wissenschaftler, mit fundierten Kenntnissen der Philosophie und Metaphysik, dabei ein messerscharfer Verstand. Naja, zuweilen etwas exzentrisch und grob, aber eine Seele von einem Menschen.
1: Und dieser Wundermann heißt?
0: Abraham van Helsing.
2: Also dann, die junge Dame, der ich die Freude verdanke, Sie nach längerem wiederzusehen, mein Freund. Miss Westenra, wenn ich mich recht entsinne.
3: Ja, ein Mädchen von ungewöhnlichen Reizen, der angenehmsten Wesensart. Nicht zu sprechen von einem hinreißenden Äußeren.
2: Aber Sie wollen mich hier nicht in eine Herzensaffäre verwickeln. Dafür bin ich nicht zuständig.
3: Nein, nein. Sie ist mit einem Mann verlobt, der ihrer viel würdiger ist.
2: Papalapap. Also, derzeit jedoch ohne Kraft, müde von den kleinsten Anstrengungen erschöpft, habe ich Ihren Brief entnommen?
3: Es sah mir zunächst nach einer progressiven Anämie aus. Aber ich habe bei der Blutuntersuchung keinen spezifischen Mangel feststellen können. Sie schläft nachts, wie es scheint, sogar tief, aber nur um morgens noch erschöpfter aufzuwachen.
2: Schläft sie allein?
3: Ja. Seit sie mit ihrer Mutter nach London zurückgekehrt ist. Sie waren beide für einige Zeit in Whitby, wo sie offenbar schlafgewandelt hat. Die Freundin, die sie dabei beobachtet hat, ist leider zurzeit außer Landes.
2: Wie bedauerlich. Darüber hätte ich gern Näheres gehört. Wir werden sehen, ob wir wenigstens über ihre Träume etwas aus ihr herausbekommen.
4: Das Leben ist bei uns anders als bei Ihnen. Haben Sie schon ein Haus für mich gefunden?
5: Na, düster. Soll mich nicht stören.
4: Ja. Lassen wir es dunkel sein. Ich liebe den Schatten und will allein sein mit mir und meinen Gedanken. Ja, ja, er ist nah. Auf der Jagd.
6: Mina?
7: Mein lieber Jonathan.
6: Habe ich gesprochen?
7: Nein, du warst nur unruhig. Hast du wieder geträumt?
6: Geträumt, geträumt, das sagen alle. Mina, ich habe Furchtbares erlebt. Und ich weiß nicht, ob in Wirklichkeit oder in meiner Fantasie.
7: Du hast einen Nervenschock erlitten, mein Jonathan. So viel scheint festzustehen.
6: Wenn ich mir alles nur einbilde, wären es die Ausgeburten eines kranken Geistes. Werden wir es je wissen?
7: Schlaf jetzt. Ich bleibe bei dir.
6: Halte meine Hand.
8: Lucy?
0: Lucy.
9: Jack. Was sehen Sie mich so entgeistert an? Kommen Sie und bringen Sie Ihren Freund herein. Der große Professor von Helsing, nicht wahr?
10: Mamsell, ich bin entzückt, Ihre Bekanntschaft zu machen, auch wenn ich die Umstände lebhaft bedauere. Ich möchte Sie also untersuchen.
9: Es tut mir leid. Ich bin etwas von Kräften.
11: Miss Lucy war dieser Tag...
10: Das möchte ich von der Patientin hören, nicht von Ihrem Arzt. Wenn Sie gestatten, Miss Westerner, möchte ich vorher noch ein Wort mit meinem Freund sprechen. Jack.
11: Ihr Zustand hat sich noch einmal verschlechtert. Sie nimmt sich ihretwegen zusammen.
10: Sie kann mir nichts vormachen. Diese junge Dame sieht dem Tod ins Auge. Wir müssen zu einer drastischen Maßnahme greifen. Ihr Verlobter?
11: Ist auf seinem Besitz in Berkshire.
10: Schaffen Sie ihn herbei, auf schnellstem Weg. Und bereiten Sie ihn vor, dass wir etwas brauchen von ihm.
11: Und zwar?
10: Blut. Sein Blut.
12: Entschuldige, mein Freund, es scheint mich ja nichts anzugehen. Aber es geht mich doch was an. Schon weil ich sie einmal geliebt habe. Wie du auch. Naja, wer denn nicht? Was ist denn nun eigentlich los mit ihr? Sie braucht eine weitere Bluttransfusion, sagt mir dein Holländer. Ein prächtiger Kerl, aber wie du ein Geheimniskrämer in Sachen Medizin. Denn er und du, ihr seid ja etwas geschwächt. Und Arthur ja wohl auch. Also unter uns. Er sah mir ganz schön erbärmlich aus, als ich ihn traf. Ich musste an mein Pferd damals denken, dass die Vampire, wie sie die großen Fledermäuse dort nennen, auf meiner Pampas-Durchquerung überfallen hatten. Die Kehle und Vene aufgerissen, kein Aufstehen mehr. Da blieb nur der Gnadenschuss. Verzeih mir den Vergleich. Arthur wird sich aufrappeln, aber inzwischen hat man meines und deines eingeschlossen, das Blut von 4 starken Männern auf das holde Geschöpf übertragen. Jack! Jack! Das stimmt doch! Aber Jack, wo bleibt das Blut? Wer nimmt es ihr wieder?
0: Sehen Sie hierher. Das Samtband um Ihren Hals. Ich verschiebe es. So. Was sehen Sie?
11: 2 kleine Löcher in der Haut.
0: Ganz recht. An der Halsschlagader, nicht wahr? Geben Sie mir eine Beschreibung, Jack.
11: Nicht groß und nicht entzündet, wie es scheint. Und doch ungesund. Die Wundränder weiß und ungleichmäßig wie ein wenig eingerissen.
0: Gut. Und?
11: Ich weiß nicht, was ich davon halten soll.
0: Ich

0: Ich bin so glücklich, Jonathan.
1: Ja. Und ich werde alles tun, dein Glück zu erhalten. Ich brauche deine Liebe, Mina. Und die Geduld deiner Liebe. Ich möchte dir dies heute anvertrauen.
0: Ein Heft in deiner Schrift? Ist es...
1: Ja, mein Journal. Ich möchte, dass du es an dich nimmst und behältst. Wenn du willst, lies es, aber sprich zu niemand darüber. Auch zu mir nicht. Noch nicht. Bitte. Wenn wir darüber sprechen können, ist es vorbei. Aber ich habe nachgedacht und es ist meine Überzeugung, dass es kein Geheimnis geben darf zwischen Mann und Frau, die wir jetzt sind.
0: Mein Arm ist...
2: Nur bandagiert, Lucy. Vorsicht.
0: Aber Dr. Seward? Jack? Was machen Sie hier?
2: Schon gut, Lucy. Ich habe Ihnen ein bisschen Gesellschaft geleistet, solange Professor Van Helsing nicht bei Ihnen sein kann.
0: Oh. Ich fühle mich seit Wochen zum ersten Mal wieder gut. Wo ist Van Helsing?
2: In Amsterdam. Er kommt in den nächsten Tagen zurück. Lassen Sie mich Ihren Puls fühlen, Lucy.
0: Was ist das für ein Geruch? Oh, Knoblauch überall. Ganze Girlanden. Wie lächerlich. Und wie scheußlich.
2: Sie dienen zu Ihrem Schutz, Lucy.
0: Schutz wovor?
2: Das vermag ich Ihnen auch nicht genau zu sagen, aber ich habe Van Helsing versprochen, dafür zu sorgen, dass nichts verändert wird. Auch, dass man das Fenster nicht öffnet.
0: Das hört sich ja nach altem Hokuspokus an. Böse Geister fernhalten, wie? Und dabei fühle ich mich jetzt schon viel besser. Und Sie, armer Mann, haben die ganze Nacht hier Wache gehalten?
2: Das habe ich gern getan. Aber jetzt müssen Sie etwas zu sich nehmen.
0: Und Sie müssen schlafen.
2: Ich sage Ihrer Mutter, dass man Ihnen Frühstück bringt. Ich muss nach meinen Patienten sehen und kehre später zurück.
0: Mein lieber Jack, ich danke Ihnen. Ich möchte nach Hermina schreiben und ihr berichten, mit was für guten Freunden ich gesegnet bin.
3: Und Renfield?
4: Im Augenblick wieder ruhiger, Sir.
3: Ich werde abends weg sein, Adams. Wenn er noch einmal einen Anfall hat, schaffen Sie ihn in die Gummizelle. In seinem Interesse.
4: Ja, Sir.
3: Gut. Warten Sie hier. Guten Tag, Mr. Renfield. Wie fühlen Sie sich?
5: Sie übernehmen sich. Sie sehen müde aus, Doktor.
3: Ich bin auch etwas müde, zugegeben.
5: Ich war schon immer der Meinung, dass Müdigkeit bei einem Arzt gefährlich ist. Für beide. Ihn selbst und den Patienten.
3: Manchmal lässt es sich nicht vermeiden.
5: Darf ich Sie um einen Gefallen bitten, Doktor?
3: Aber ja.
5: Ich bitte Sie, mich, was immer geschieht, nicht in eine Zwangsjacke stecken zu lassen.
3: Wenn es geschieht, Renfield, dann muss es geschehen und ist zu Ihrem Besten.
5: Ich gebe mir alle Mühe, mich zu beherrschen, Dr. Seward. Alle Mühe, wie es mein Meister mir sagt.
3: Ihr Meister?
5: Davon verstehen Sie nichts. Er ist nahe. Er hat versprochen, mir die Freiheit zu verschaffen.
3: Verstehe.
5: Nein, das glaube ich nicht. Wieder eine von Renfields Verrücktheiten. Das denken Sie doch. Aber es ist ein Irrtum. Ich versichere es Ihnen. Also versprechen Sie mir, dass man mich nicht in diese Jacke steckt.
3: Versprechen, Renfield, kann ich es nicht.
6: Ja! Nicht, Renfield! Nein! Das Messer! Adams, leg halt das Messer runter! Du an den Beinen! Ja, Schuss! Achtung! Das Messer! Das Messer! Er hat Sie verletzt. Sir,
3: ist nicht schlimm, nur ein wenig Blut.
5: Der Meister. Der Meister.
7: Mein Gott, Sir, er schlägt das Blut auf.
5: Der Meister ist da.

0: rote Augen. Ja. Ja.
1: Schon gut, mein Kind. Gleich wirst du ruhiger schlafen. Ja?

0: Er ist dein.
1: Dein?
0: Du fang an. Wir folgen.
1: Küsse für uns
0: alle. Unter seiner Hand. Sieh nur.
1: Weiß, Hals ist.
0: Und unter dem.
1: Auf ihn.
0: Oh, küss ihn.
2: Jonathan. Es ist gut. Ich bin bei dir.
3: Ja.
2: Gib mir deine Hand.
3: Wann wird das einmal aufhören?
4: Auch nach unserer Rückkehr aus Budapest fährt er immer noch zuweilen, am ganzen Leib zitternd aus dem Schlaf hoch. Aber ich gebe die Hoffnung nicht auf, dass meine Liebe und meine Pflege ihn eines Tages zu seinem gewohnten, ruhigen Wesen zurückfinden lassen. Er schläft jetzt wieder tief und ruhig. Aber mich flieht der Schlaf, und so bin ich aufgestanden, habe mich ans Fenster gesetzt und benutze das frühe Licht des Tages, um dir ein paar Zeilen zu schreiben, meine liebe Lucy. Von hier aus kann ich den Schlaf meines Jonathan behüten und zugleich auf die Ulmen sehen, die die Kathedrale umgeben und sich mit ihren dunklen Stämmen so schön von den gelben Mauern abheben. Und ich höre die Dohlen um den Turm krächzen und schwatzen, so wie Dohlen es eben tun, und wir Menschen. Ja, denke dir, meine Lucy, wir wohnen in dem herrlichen alten Haus des treuen und guten Mr. Hawkins, der uns bei unserer Ankunft in Exeter nicht nur eröffnet hat, dass er Jonathan ab sofort als seinen Partner in die Kanzlei aufnehmen wolle, sondern auch, dass wir unseren neuen Hausstand bei ihm begründen sollten. Aber genug von mir erzählt. Ich will unbedingt wissen, wie es dir, wie es euch geht, deiner lieben Mutter, Arthur, wann ihr heiratet, was du tragen wirst. Viele Fragen auf einmal, meine liebe Lucy. Aber vergelte mir bitte mein langes Schweigen nicht. Trotz meiner Sorgen um Jonathan habe ich viel an dich gedacht. Denn ich habe dich nach den beunruhigenden Erlebnissen in Whitby ungern so plötzlich verlassen. Ich hoffe aber fest, dass die gute Luft dort und die Vorbereitungen auf deine Hochzeit alles dazu getan haben, dass du ganz wiederhergestellt bist. Sei herzlich umarmt, deine Mina.
5: Wie schön sie ist.
6: Ja. Ja, blass und schön. Aber jetzt sehen Sie Ihren Mund an, mein Freund.
5: Was ist damit?
6: Die Zähne.
5: Länger. Und spitzer. Aber das muss das Licht sein, bestimmt eine Täuschung.
6: Keine Täuschung, mein Freund.
5: Was ist das? Was? Eine große Fledermaus. Wieder weg, Professor. Professor, dort drüben auf dem Baum.
7: Was wollen wir unternehmen, Mina? Ins Theater und dann zum Souper ins Nelson? Du weißt, wie Hawkins war. Er würde uns verbieten, dass wir Trauerminen aufsetzen. Also, Mrs. Harker?
8: Das gefällt mir. Mrs. Harker. Also, Mrs. Harker wünschen. Jonathan, was ist?
3: Mein Gott. Auf der anderen Seite, an der Ecke.
8: Das schöne Mädchen mit dem großen Hut.
3: Der Mann in der Einfahrt, der sie anstarrt.
8: Ja. Liebling.
3: Er muss es sein. Oh Gott. Er ist es. Er ist hier.
9: Hilf ihr, Herr. Damit sie lebe und geliebt werde, wie sie es verdient. Rette sie.
5: Wollen wir die beiden nicht allein lassen, Professor?
9: Nein, auf keinen Fall.
6: Kommen Sie ihr nicht zu nahe, Sir Arthur. Halten Sie Ihre Hand.
9: Meine Lucy, Hörst du mich?
2: Arthur. Wie schön, dass du bei mir bist. Küss mich, Geliebter. Nimm mich in deine Arme und küss mich.
9: Ja.
10: Nein, nein! Um ihres Lebens willen, nein!
2: Küss mich. Du sollst mich küssen.
10: Liebste, das wird er nicht tun.
2: Ja, beschützen Sie ihn. Stehen Sie ihm bei.
10: Ich verspreche es Ihnen. Jetzt nehmen Sie Ihre Hand, Arthur, und küssen Sie sie auf die Stirn.
5: Wir glaubten, sie sterben, als sie schlief, und schlafen, als sie starb. Das arme Geschöpf. Es ist zu Ende.
10: Ja. Und doch ist das erst der Anfang.
5: Er ist jünger, so viel jünger.
2: Ja, Jonathan. Du meinst den Mann?
5: Wie kann das nur sein?
4: Er starrte wie zuvor ins Leere, um am Ende auf einer Bank in der Nähe von Hyde Park Corner, auf die wir uns gesetzt hatten, an meine Schulter gelehnt in Schlaf zu fallen. Mein Gefühl sagt mir, dass der Vorfall in irgendeiner Weise mit den Erlebnissen auf seiner Reise verknüpft war. Aber ich will nicht in ihn dringen, wie ich es auch bisher nicht getan habe, weil ich fürchte, dass damit mehr zu verderben als gut zu machen ist.
11: Mina, habe ich geschlafen? Verzeih mir, wie unhöflich. Aber jetzt gehen wir doch. Was machen wir hier? Es ist gleich Zeit für unser Abendessen, nicht wahr? Oh ja, lass uns vorher ein Glas Champagner trinken. Wie wäre das?
10: Whitby.
9: Lucy hat mit ihrer Mutter die Sommerferien dort verbracht. Und mit Mina, ihrer besten Freundin.
10: Mein lieber Junge, ich habe sie in der kurzen Zeit unserer Bekanntschaft schätzen gelernt. Ich möchte Sie um einen Gefallen bitten.
9: Wenn es mit Lucy zu tun hat, ich vertraue Ihnen ebenso, wie sie es getan hat.
10: Dann erlauben Sie mir, die anderen Briefe von Mina Harker, wenn ich recht verstanden habe, zu lesen. Auch die, die Lucy noch geöffnet hat. Und was es sonst an Schriftlichen gibt. Lucys Tagebuch, andere Briefe. Nicht aus Neugier, wie Sie sich denken können. Und unter dem Siegel meiner Verschwiegenheit.
9: Natürlich, Professor. Tun Sie bitte, was Sie für richtig halten.
10: Er sagt Ihnen, er fühle sich, obwohl um die Hochzeit gebracht, verheiratet mit ihr, der gute Junge. Weil er ihr sein Blut gespendet hat. Das haben Sie und unser Freund Quincy aber auch getan, nicht wahr? Also, was muss sie denn dann gefühlt haben? Vielleicht, dass sie drei Ehemänner hat?
9: Professor, ich...
10: Sie denken, ich sei nicht traurig. Ich weine, wenn ich lache. Aber noch weniger dürfen Sie glauben, dass ich nicht lache, wenn ich weine. Aber das Lachen ist der König, mein Freund. Es kommt, wann und wie es will. Ich habe mich beinahe zum Tode gegrämt um das süße Mädchen. Meine Zeit geopfert, mein Können, meinen Schlaf. Ich habe meine Verpflichtungen in Amsterdam im Stich gelassen wegen ihr. Aber dann kam das Lachen zu mir wie ein König und schrie mir ins Ohr. Da bin ich. Da bin ich.
12: Aber man ist doch in solchen Fällen zumeist imstande, die Gründe für seine Heiterkeit zu erkennen.
10: Da lag sie in der schönen Marmorgruft, wo schon viele ihrer Familie ruhen, neben ihrer Mutter, die sie liebte und von der sie geliebt wurde, und sah aus wie ein Engel. Und die Totenglocke machte Bim, Bim, Bim, Bim. Und dazu diese heiligen Männer, die so taten, als läsen sie in Büchern und doch nicht auf die Blätter vor sich sahen, sondern auf sie, die Tote. Und wir alle Kram gebeugt. Und warum das alles? Weil sie tot ist. Also, oder Sie wollte nur nicht tot aussehen. Den Schmerz hat sie uns erspart. Nicht wahr?
12: Wollen Sie die Fahrt nicht verschieben, Professor?
10: Nein, mein Freund. Quincy kümmert sich um den bedauernswerten Arthur. Sie gehen zurück an ihre Arbeit. Und ich stelle Miss Mina Murray, verehelichte Mrs. Jonathan Harker, die eine und die andere Frage. Sie erwartet mich doch. Und verzeihen Sie mir, wenn ich Ihnen wehgetan habe. Nehmen Sie es als ein Zeichen meines besonderen Vertrauens, Jack. Dass ich Ihnen ein wenig von meinen Gefühlen gezeigt habe.
2: Ich habe ein eigenes Tagebuch über meinen Aufenthalt in Whitby bei Lucy und ihrer Mutter geführt, Professor Van Helsing. Es steht zu Ihrer Verfügung.
10: Ich danke Ihnen für Ihr Vertrauen, Mrs. Mina. Wenn ich darf. Sie können nicht wissen, wie gut es einem, naja, älteren Mann tut, mit so einem guten und klugen Geschöpf, wie Sie es sind, Bekanntschaft zu machen.
2: Aber Sie kennen mich noch gar nicht, Professor Van Helsing.
10: Ihre Briefe an unsere Lucy haben mir schon genügend gesagt, die zu lesen mir natürlich Sir Arthur erlaubt hat.
2: Wie ist er mit dem schrecklichen Schlag fertig geworden?
10: Gute Freunde stehen ihm zur Seite. Mein Schüler Dr. Seward und ein prächtiger Freund aus Amerika, Mr. Quincy Morris. Ach, eine von Englands stolzesten Kathedralen. Können wir kurz hineinsehen?
2: Wenn Sie wollen.
10: Es ist gut, manchmal an anderes erinnert zu werden. Andere Welten und Hoffnung.
4: Lucy schlief bislang in den Vormittag hinein. Noch auf unserem Heimweg hatte sie mich gebeten, ja angefleht, ihrer Mutter von dem Vorgefallenen nichts zu sagen. Ich versprach es ihr schließlich, wenn auch mit Zögern und keinem sehr guten Gewissen.
6: Seltsam, dass das schreckliche nächtliche Abenteuer kaum Spuren an ihr hinterlassen hat. Eher im Gegenteil sah sie, als sie schließlich erwachte, fast blühend aus. Eine kleine Spur fand sich aber doch. Ich muss sie oben auf der Bank bei der Befestigung des Schals, mit dem ich sie wärmen wollte, wohl verletzt haben. An ihrem Hals sind zwei kleine gerötete Punkte, wie Nadelstiche zu sehen. Als ich mir deswegen Vorwürfe machte, lachte sie nur und sagte, sie spüre nichts. Gar nichts. Oh mein Gott! Auf dem Nachhauseweg von unserem Lieblingsplatz, 3 Tage später, blieben wir auf den Stufen, die vom Westpier nach oben führen, stehen, um uns an der Aussicht zu erfreuen. Die Sonne, die schon niedrig am Horizont stand, ging gerade hinter Kettleness unter. Das rote Abendlicht fiel über die alte Abtei. Wir schwiegen.
13: Seine roten Augen. Seine roten Augen.
4: Ich sagte nichts, folgte aber ihrem Blick. Sie schien zu unserer Bank hinüberzuschauen, auf der auch ich jetzt eine einzelne dunkle Gestalt ausmachte. Und einen Augenblick lang glaubte ich, große, flammengleiche Augen an dem Fremden zu sehen. Bei erneutem Hinsehen war das Fantasiebild zerstoben. Als Lucy zu sich kam, sah sie traurig aus. Vielleicht erinnerte sie sich an die Schreckensnacht,
6: als sie zu sich kam, die ich aber nicht erwähnte. Die Gelegenheit dazu ergab sich heute, als wir uns wieder auf der Bank niederließen. Sie meinte, hier hätte ich sie doch in jener Nacht vor einer Woche gefunden.
13: Meine armen kleinen Füße haben wohl ein wenig Lärm auf der Grabplatte hier gemacht. Der gute alte Swales hätte sicherlich gesagt, dass ich eben Georgie, den Selbstmörder, aufwecken wollte.
2: Hast du geträumt in jener Nacht, Lucy?
13: Geträumt eigentlich nicht. Alles schien durchaus wirklich zu sein. Ich wollte unbedingt hierher kommen. Frag mich nicht warum, denn zugleich empfand ich Angst. Als ich die Brücke überquerte, sprang ein Fisch aus dem Wasser und ich lehnte mich über das Geländer, um ihn zu beobachten. Zugleich hörte ich Hunde heulen. Viele, alle Hunde der Stadt vereinten sich in dem Geheul. Und dann war ich plötzlich von etwas Süßem und zugleich Bitterem umgeben. Und dabei schien ich in tiefem grünen Wasser zu versinken und hörte einen Gesang, wie ihn Ertrinkende angeblich vernehmen. Etwas schien sich zu lösen von mir, als ob meine Seele meinen Körper verließ und davonflog.
14: Mrs. Mina!
11: Sie ahnen ja nicht, Professor, was es heißt, an allem zu zweifeln. Nicht zuletzt an sich selbst und dem eigenen Verstand. Auch ein Mann mit so energischen Augenbrauen weiß ja sicher nicht alles.
10: Aha, ein Anwalt und Physiognom. Aber tatsächlich habe ich mit jeder Stunde hier etwas Neues erfahren. Wobei die schönste Neuigkeit war, nehmen Sie das Lob einem älteren Mann bitte nicht übel, dass in dieser Stadt ein Licht dieser Welt wohnt. Ihre Frau, Mina.
11: Ich weiß, dass ich allen Grund habe, stolz auf Sie zu sein.
10: Nicht nur, dass sie mir die Augen geöffnet hat zum Verständnis der Ereignisse um Lucy Westenra. Auch, weil sie so mutig war, von den Sorgen zu sprechen, die Sie ihr gemacht haben. Ihr Ehemann. Soweit Liebe des Mutes bedarf, heißt das. Aber plötzlich begann mir Verschiedenes wie Schuppen von den Augen zu fallen. Letzten Aufschluss erwarte ich mir von Ihrem Tagebuch. Geben Sie mir die Hand. Wir wollen Freundschaft schließen. Ja?
11: Ja, sehr gern.
10: Ich werde Ihre Hilfe brauchen bei den Aufgaben, die vor mir stehen. Sagen Sie mir, ob ich auf Sie zählen darf?
11: Was Sie vorhaben, betrifft den Grafen, Professor?
10: Jawohl. Es betrifft ihn.
11: Dann gehöre ich Ihnen mit Leib und Seele.
10: Werden Sie auch zu mir nach London kommen, wenn ich Sie darum bitte und Ihre Frau mitbringen?
11: Wir werden Sie nicht im Stich lassen, im Kampf gegen ihn.
15: Der Schrecken von Hempstead, wieder ein Kind verletzt. Der Schrecken von Hempstead,
10: jetzt schon.
15: Wieder ein Kind verletzt.
9: Eine Gazette.
15: Bitte, Sir.
10: Dann leben Sie wohl, mein Freund. Wir hören.
15: Der Schrecken von Hempstead, wieder ein Kind verletzt. Der Schrecken von Hempstead, wieder ein Kind verletzt.
10: Westminster Gazette. 25. September. In der Umgebung von Hempstead spielen sich gegenwärtig Ereignisse ab, die zur Beunruhigung Anlass geben. Es ist mehrfach vorgekommen, dass Kinder von zu Hause fortliefen oder nicht von ihren Spielplätzen auf der Heide zurückkehren.
16: In allen Fällen waren die Kinder zu klein, um verlässliche Gründe angeben zu können, aber die Erklärungen für ihr Verhalten stimmten darin überein, dass sie mit einer Dame gespielt hätten, wobei diese zum Teil als Dame in Schwarz, aber auch als blutige Dame bezeichnet wurde. Es war immer spät abends, als die Kinder vermisst wurden, und in zwei Fällen fand man sie erst am nächsten Morgen wieder. Man hört Vermutungen, dass die anderen Kinder sich die Entschuldigung des ersten Kindes, es habe mit einer blutigen Dame gespielt, zu eigen gemacht und bei entsprechender Gelegenheit vorgebracht haben. Tatsächlich ist es, wie ein Korrespondent zu berichten weiß, ein Spiel der Kleinen geworden, dass sie sich gegenseitig durch diese und jene List beiseite locken, und es entbehre nicht der Komik, wie die Knirpse sich als blutige Dame ausgeben. Ein ernsterer Hintergrund ist jedoch nicht auszuschließen, denn einige der Kinder sind an der Kehle leicht verletzt. Die Wunden sehen aus, als stammten sie von Ratten oder einem kleinen Hund. Die Polizei ist angewiesen worden, in erhöhtem Maß auf umherirrende kleine Kinder und auch auf herrenlose Hunde, die auf Hempstead Heath umherlaufen, zu achten.
17: Nur für einen Augenblick, Schwester.
18: Zeitungsleute bedrängen uns auch schon.
10: Ich arbeite an der Universität von Amsterdam, Schwester, wie Dr. Seward Ihnen bereits erklärt hat.
18: Charles ist noch sehr klein, der zuletzt eingelieferte Junge.
17: Wir werden ihn nicht ermüden, ich verspreche es Ihnen, Schwester.
18: Also gut. Für einen Augenblick.
14: Charles liegt im letzten Bett. Am Fenster.
19: Danke, Schwester.
18: Charlie, du bekommst Besuch von den beiden Gentlemen.
20: Ich möchte ein Haus meiner Mom.
17: Guten Tag, Charlie.
16: Wir haben dir etwas zum Naschen mitgebracht, mein Junge. Hier.
20: Danke. Sie wollen das von der Dame hören, stimmt's?
18: Aber erzähl nicht deine Schwindelgeschichten, Charlie. Den Herrn Reportern hat er nämlich weiß Gott was aufgetischt. Ist ja schlimm genug. Wahrscheinlich eine Ratte.
20: War es nicht, es war eine Dame. Mit langen blonden Haaren. Und einem langen weißen Gewand. Keiner glaubt mir, Mister.
16: Oh doch, Charlie. Ich schon. Ich glaube dir.

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Jonathan Harker, der junge Rechtsanwalt aus London, war nach einem Besuch im transsilvanischen Schloss des Grafen Dracula in einen heftigen Fieberwahn verfallen. Seine Verlobte Mina ist nach Ungarn gereist, wo sie den langsam genesenen Jonathan in einem Klosterhospital vorfindet. In Budapest heiratet das Paar, bevor es seine Rückreise nach England antritt. Minas Freundin Lucy ist inzwischen von der Sommerfrische Whitby nach London zurückgekehrt. Da ihr Gesundheitszustand sich seit dem unheimlichen Schiffsunglück vor der Küste Englands stetig verschlechtert hat, rufen ihre Freunde den angesehenen Amsterdamer Arzt Van Helsing zur Hilfe. Der entdeckt zwei kleine Löcher in Lucys Hals und eines Nachts ein paar spitzer Zähne in ihrem Gebiss. Auch große Mengen übertragenen Blutes können Lucy nicht retten. Sie stirbt. Doch noch bevor sie beerdigt wird, erschüttert ein schauerliches Ereignis die Stadt. In Hampstead treibt die sogenannte blutige Dame ihr Unwesen mit kleinen Kindern. Van Helsing entschließt sich zu handeln. Bram Stokers Dracula, Teil 3. 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

0: Helfen Sie mir mit dem Deckel, Mr. Maus.
1: Ja. Ich weiß nicht, ob ich das ertrage.
0: Sie müssen... Denken Sie an die Kinder in Hempstead. Die Laterne bitte höher, Jack. Und jetzt schieben.
1: Leer. Oh mein Gott.
0: Ja. Nur nachts natürlich, wie jetzt. Nur in der Nacht sind die Untoten imstande, umherzuschweifen. Und gewisse Dinge halten sie ab, an ihren Platz zurückzukehren.
1: Warum lassen wir sie nicht ruhen, wo immer sie...
0: Weil sie nicht ruhen kann. Nicht in Frieden. Und das wollen wir erreichen. So. Gehen wir hinaus, um sie zu treffen.
1: Ist er übergeschnappt, Jack? Oder bin ich es?
2: Frag mich nicht. Ich weiß nur, dass wir versuchen müssen, etwas für das arme Ding zu tun. Und wenn nur die Hälfte stimmt von dem, was er sagt.
1: Soll ich zum ersten Mal in meinem Leben eine Gänsehaut bekommen?
3: Eine Hostie, Professor?
0: Mit kirchlichen Dispens aus Amsterdam mitgebracht. Ich bringe sie an der Tür an, die ich damit versiegle. Der beste Schutz gegen ihre unbemerkte Rückkehr, denke ich. Denn die Morgendämmerung wird sie zwingen, ihr Grab aufzusuchen.
1: Und jetzt?
0: Warten wir. Und verhalten uns so still wie möglich.
4: Da. Bei den Bäumen. Siehst du?
5: Lucy. Das ist Lucy. Mit dem Kind. Keine Bewegung.
4: Sie beugt sich über das Kind.
3: Van Helsing, tun Sie etwas?
5: Ja. Sehen Sie ihr Gesicht. Mond. Seht doch.
4: Rot im Mondlicht. Und glänzend. Was aus ihrem Mund quillt, ist Blut.
3: Van Helsing, machen Sie dem ein Ende. Ich beschwöre Sie.
5: Sie hat uns gesehen.
4: Lucy. Lucy.
2: Bleiben Sie, Hase. Nicht.
6: Und Sonny. Komm in meine Arme. Ich lechze nach deiner Umarmung. Wir wollen zusammenliegen. Komm.
4: Lucy.
6: Komm.
7: Lucy, im Namen des Vaters und des Sohnes und des Heiligen Geistes und im Angesicht dieses Kruzifixes untersage ich dir.
2: Sie kommt nicht hinein.
7: Sir Arthur, Sie müssen entscheiden. Soll ich?
4: Machen Sie, was Sie für richtig halten, Professor.
7: Gut, Quincy, sehen Sie nach dem Kind.
4: Ja.
7: Ich entferne die Hostie, damit sie zu ihrem Ruheplatz zurückkommt.
5: Da. Wie sie ihre Gestalt verändert. Und weg ist sie.
3: Aber sie muss doch...
5: Nein, sie ist weg. Sie ist weg, mein Freund. Durch den Türspalt. Die Untoten können ihre Gestalt verändern. Jack, unser Werkzeug...
3: Ich muss sie sehen.
5: Es gibt eine Überlieferung, wie die Kräfte der Untoten zu bannen sind. Darauf setze ich meine Hoffnung.
7: Die Untoten sind zur Unsterblichkeit verdammt. Wenn ich den Kuss zwischen ihnen nicht verhindert hätte, wären auch sie ein Nosferatu geworden. So sagt man in Osteuropa zu den Untoten. Und hätten den Kreis dieser schrecklichen und armen Wesen vermehrt. Jack, die Laterne an, bitte. Nicht anders im Übrigen als diese Kinder. Sie sind noch zu retten, denke ich. Weil mit jedem Mal, bei dem sie Blut an Lucy verlieren, kommen sie stärker in ihre Gewalt. Und sie, wenn wir tun, was wir zu tun haben, wird mit den Engeln ruhen, wie es ihr gebührt.
1: Ich habe die Kleine in meinen Mantel gewickelt. Sie schläft.
5: Arthur. Wollen Sie den ersten Schlag tun? Auf diesem Pfahl. Sie haben sie geliebt. Ihnen gehörte ihre Liebe. Der Pfahl muss durch Ihren Körper getrieben werden.
1: Das soll sie sein? Mit diesen Zähnen? Und das Blut noch frisch? Oh, lächelst du mich an, geliebte Lucy? Hier mit dem Pfahl. Gib den mir, schnell.
5: tapfer, Junge. Das ist nur noch nicht alles. Danach müssen wir ihr den Kopf abschneiden.
1: Ich halte dir den Pfahl, Arthur.
5: Komm. Übers Herz. Beginnen wir.
8: Schweißtropfen standen auf seiner Stirn und aus seiner Brust kam stoßweise röchelnder Atem. Als das Entsetzliche getan war, fiel ihm erst der Hammer, dann das Messer aus der Hand. Er schwankte und wäre gefallen, wenn wir ihn nicht gestützt hätten. Eine Weile waren wir so mit ihm beschäftigt, dass niemand nach dem Sarg sah.
4: Seht doch! Seht!
8: Da lag nicht mehr das Wesen, das wir zuletzt so gefürchtet, ja zu hassen angefangen hatten, sondern Lucy, wie sie uns allen vertraut war. Schön und zart, wenn auch von den Spuren ihres Leidens gezeichnet. Und Arthur beugte sich über sie und küsste ihre Lippen.
5: Jetzt. Ja, mein Freund. Küssen Sie sie.
7: Ein erster Schritt, meine Freunde, ist getan. Der schmerzlichste, denke ich. Aber die schwierigste Aufgabe steht uns noch bevor. Den Urheber all diesen Leides aufzuspüren und zu vernichten. Sammeln Sie Ihre Kräfte! Ich fahre heute nach Amsterdam, um mich verschiedener Dinge zu vergewissern. Übermorgen will ich zurück sein und Ihnen meine Gedanken und Pläne entwickeln.
8: Mrs. Harker.
6: Mina, bitte.
8: Mit Freude?
6: Ich würde gerne Ihren Patienten Renfield besuchen.
8: Er hat nur eigentlich keinen Umgang mit Damen.
6: Und ich nicht mit Irren, Jack.
8: Tja. Gut, wenn Sie meinen. Bitte warten Sie hier.
6: Vielleicht kann mir Renfield erklären, was hier passiert.
8: Warten Sie hier.
9: Renfield, eine Dame möchte Sie besuchen.
10: Warum?
9: Sie wird die nächste Zeit hier wohnen und möchte ihre Mitbewohner kennenlernen.
10: Von mir aus? Ich lasse bitten.
8: Es ist ihm recht, aber wenn Sie sich unbehaglich fühlen, geben Sie mir ein Zeichen, ja?
6: Ich habe keine Angst. Guten Abend, Mr. Renfield. Ich kenne Sie, wie Sie sehen. Dr. Seward hat mir von Ihnen erzählt.
10: Sie sind aber nicht das Mädchen, das er heiraten wollte. Doch wohl nicht. Die ist tot.
6: Sie war eine gute Freundin von mir, Mr. Renfield.
10: Dann tut es mir leid für Sie. Und für den Doktor auch, versteht sich. Er hätte ja sicher einen prächtigen Ehemann abgegeben.
6: Das denke ich doch auch. Ich selbst habe übrigens auch vor einigen Wochen geheiratet.
10: Was wollen Sie dann hier?
6: Mein Mann und ich sind zu Besuch bei Dr. Seward.
10: Fahren Sie schleunigst wieder ab.
6: Warum sagen Sie das?
9: Renfield, woher wissen Sie denn, dass ich die Absicht hatte, zu heiraten?
10: Was für eine eselhafte Frage.
6: Durchaus nicht, scheint mir, Mr. Renfield.
10: Für eine kleine Gemeinschaft wie die unsere ist natürlich alles, was mit dem Hausherrn zu tun hat, von größtem Interesse. Erst recht, wenn jemand so beliebt ist wie Dr. Seward. Auch wenn ich, wie dieser Ihnen bestätigen wird, ihm schon einmal den Garaus zu machen versucht habe. Sehen Sie, ich bin ein Mann, der von einem seltsamen Glauben beherrscht wird. Kein Wunder, dass meine Freunde ängstlich wurden und meine Unterbringung in einer Anstalt veranlasst haben. Ich bildete mir nämlich ein, dass das Leben eine Einheit sei und dass ich durch den Verzehr lebender Wesen mein Leben ins Unermessliche verlängern könnte. Seien diese Wesen niedriger oder, wie unser Doktor, von höchster Natur?
9: Schon gut, Renfield, schon gut.
10: Denn wie die Schrift sagt, das Blut ist das Leben.
8: Ein wahrhaft bemerkenswerter Narr, wie er da wieder philosophierte, und das wie ein Gentleman, derselbe Mann, der gerade noch Fliegen und Spinnen verspeist hatte.
10: Und der Ignoratio Elenchi Grenzen.
8: Ich beobachtete auch an Mina, dass sie ihn gleichsam gebannt ansah. Es schien mir an der Zeit, diese seltsame Unterhaltung abzubrechen. Ich sah also auf die Uhr und sagte zu Mina, dass wir nun gehen müssten.
6: Leben Sie wohl, Mr. Renfield.
8: Sie erhob sich.
6: Ich hoffe, Sie noch öfter wiederzusehen, aber unter für Sie erfreulicheren Umständen.
5: Die Beweise dafür, dass Vampire existieren, haben wir inzwischen auf die traurigste Weise erhalten. Der Nosferatu stirbt indes nicht wie eine Biene, nachdem sie einmal gestochen hat. Er wird durch eine Attacke nur stärker und schlauer. Ohnehin besitzt er die Kraft und Stärke von 20 Männern, kann innerhalb seines Bereiches den Elementen befehlen. Sturm, Nebel, Donner. Ich erinnere nur an die Geschehnisse auf dem russischen Schiff. Hat auch Macht über niedrige Geschöpfe. Ratten, Fledermäuse, Fliegen, Wölfe. Und kann sich überdies auch noch größer und kleiner, ja, auch vorübergehend unsichtbar machen. Sollte er die Oberhand gewinnen, könnte dies zur Folge haben, dass wir selbst zu diesen Nachtwesen werden, die jene zu verderben suchen, die sie vorher am meisten geliebt haben. Und wenn das einmal geschehen ist, entstünde eine unabsehbare Gefahr für die ganze Menschheit. Unsere erste Aufgabe, meine lieben Freunde, muss es also sein, dafür zu sorgen, dass nicht noch andere Menschen zugrunde gehen.

0: anderes. Auch als Fledermaus kann er erscheinen.
1: Ich...
2: Köstliches Blut. Ich will zu dir. Öffne.
1: Nein.
0: Aber er, der wesenhaft außerhalb der Natur steht, muss dennoch einigen ihrer Gesetze gehorchen. Das hat mein Studium alter Aufzeichnungen ergeben. Der deutlichste Hinweis darauf dürfte die Tatsache sein, dass er 50 Kisten mit Erde zunächst von seinem Schloss in Transsilvanien nach England und sodann nach Aufgabe seines vorübergehenden Unterschlupfs in einem Selbstmördergrab hierher direkt in unsere Nachbarschaft hat schaffen lassen. Das sagt uns doch, dass er sie braucht als Rückzugs- und Ruheort, um von da aus seine nächtlichen Ausflüge zu unternehmen. Es sagt uns weiter, dass er sich mehr und mehr Stützpunkte schaffen will. Also müssen wir, meine Freunde, als nächstes die Spur der Kisten verfolgen und müssen die Erde gleichsam sterilisieren, sodass er kein Zuhause mehr hat. Und so werden wir ihn schließlich in Menschengestalt antreffen, denke ich, zwischen Tagesanbruch und Sonnenuntergang. Und ihn stellen, wenn er am schwächsten ist.
3: Mina macht mir Sorge. Augenblicke, in denen sie wie gewohnt lebhaft und klug an allem teilnimmt, wechseln sich ab mit einer Art Lethargie, unter der gleichwohl eine seltsame Unruhe spürbar bleibt.
4: In manus tuas Domine.
5: Noch eine gerufen?
0: Wo geht es zur Kapelle? Sie kennen das Haus, Jack.
6: Nicht von innen. Aber ich vermute, sie ist in dem Anbau, den man von außen sieht. Dort hinten. Nirgends Fußspuren in dem Staub. Ratten?
5: Widerliches Gelichter. Habe am Orinoco erlebt, wie sie in 5 Minuten einen aufgewachsenen Bullen.
0: Diese nagelgespickte Tür.
6: Vermutlich.
0: Wir müssen als erstes die Kisten zählen.
6: Komm, Quincy. Ah! Der Geruch. Er erinnert mich.
0: Sie bleiben hier bei mir.
6: Entschuldigung.
0: Nicht zu entschuldigen, mein Freund.
6: Und es werden Katzen. Und es werden immer mehr. Raus, kommen Sie mit. Fertig.
0: Eine kleine Demonstration der Macht der Untoten. Also, wie viele Kisten haben Sie gezählt?
6: Bei mir auf der linken Seite waren es 12.
5: 7 im Mittelgang. Jack?
6: In der Sakristei 10.
0: Also 29 von 50. 21, die er schon an andere Plätze in London geschafft hat. Wir müssen sie finden, um jeden Preis.
7: Ich zahle gut für Ihre Auskunft.
8: Nach Mile End und Bermondsey, da waren es jedes Mal 6.
7: Erinnern Sie sich an die Adressen?
8: In Mile End die Chicken Street, Nummer 197. Und in Bermondsey war eine Arbeit, die Durst gemacht hat, Sir.
7: Noch einen Pint für den Gentleman.
8: Die Jamaica Lane, glaube ich. Ja, doch, Nummer 46.
7: 12? Nur diese 12 Kisten?
8: Sprechen macht unser Heim noch mehr Durst, Sir.
7: Ganz recht, Mr. Bloxham.
8: Versammte Kisten. Mein Lebtag sowas noch nicht erlebt. Beim dritten Mal waren es einmal 5 und dann 4 von den elenden Dingern, die er weggeschafft haben wollte. Noch Piccadilly.
7: 9, ja. Und wohin genau?
8: Ich weiß nicht, ob ich es noch weiß, Sir. Nein, war ein altes Haus, auch unbewohnt, aber lange nicht so verkommen wie das, aus dem ich sie abgeholt habe.
7: Wie kamen Sie denn in die Häuser, wenn sie leer standen, wie Sie sagen?
8: Ja, der Gentleman, der mir den Auftrag gegeben hat, hat mich in Purfleet schon erwartet. Carfax hat das Haus dort geheißen. Bei der Fuhre nach Piccadilly hat er mir geholfen, die Kisten rauszutragen und auf den Wagen zu laden.
7: Ein älterer Gentleman?
8: Ja, weißer Schnurrbart, dünn wie ein Strich, Und jung war der auch nicht mehr.

0: Aber Kräfte gehabt für 10. Hat mich ins Schwitzen gebracht, die Drecksdinger zu heben. Aber der am anderen Ende, der hat sie gelüpft wie nichts.
1: Und wie kamen Sie in die anderen Häuser?
0: Der war ja auch immer schon da. Er hatte die Schlüssel.
1: Und Sie können sich nicht an die Adresse in Piccadilly erinnern?
0: Nee, beim besten Willen, Sir. Bedauere.
2: Noch ein Punch für den Gentleman.
0: Nein, auch dann nicht. Es ist ein großes Haus. Weiß. Hat einen Balkon und zum Eingang führt eine hohe Treppe. Die habe ich nicht vergessen. Hab nämlich 3 Herumlungerer, die sich in Groschen verdienen wollten, angeheuert fürs Reintragen. Bezahlt hat sie der alte Gentleman. Großzügig. Ein Schilling für jeden. Wie Sie gesehen haben, dass da was zu holen war, wollten Sie noch mehr. Da hat der alte einen beim Kragen gepackt und die Treppe runtergeworfen. Die sind stiften gegangen, als hätten sie den Leibhaftigen gesehen.
3: Alle?
1: Alle.
3: Gratuliere.
1: Auch das in Piccadilly. Ich habe nichts anderes gemacht als der Graf vermutlich auch. Und habe die jüngsten Immobilienanzeigen der Times studiert.
3: Er hat die Häuser alle gekauft.
1: Offenbar. Er besitzt von allen die Schlüssel.
3: Damit hätte er den Süden abgedeckt, den Osten der nördlichen Stadtteile, mit uns in Purfleet den Südosten.
1: Ja, und mit dem Haus in Piccadilly setzt er zum Sprung auf das Herz des teuren London im Westen und Südwesten an. Beängstigend systematisch. Wie?
3: Sie müssen erschöpft sein, Jonathan. Es ist gleich Mitternacht. Die anderen sind vor einer halben Stunde.
1: Der Patient Renfield?
3: So scheint mir. Ich muss nachsehen.
1: Ich komme mit.
4: Renfield! Sir!
5: Was ist passiert, Adams?
4: Ich weiß nicht, Sir. Er liegt blutüberströmt auf dem Boden. Das Kreuz! Anscheinend gebrochen. Rechter Fuß und rechter Arm gelähmt. Auch die eine Gesichtshälfte ist...
3: Helfen Sie mir, ihn auf den Rücken zu drehen.
4: Wenn er aus dem Bett gefallen ist, wieso ist dann sein Gesicht so zerschlagen? Ich verstehe das nicht.
3: Ein Schädelbruch außerdem. Jonathan, würden Sie Van Helsing wecken? Ich bete ihn dringend zu kommen.
4: Ja, natürlich.
3: Renfield?
6: Trinken. Das letzte Mal.
3: Bringen Sie Wasser, Adams. Und die Brandyflasche aus meinem Büro.
4: Gleich, Sir.
3: Renfield, was ist geschehen?
6: Der Meister war hier. Der Meister war hier. Da, am Fenster ist erschienen. Eine Nebelschwade, der Mund blutrot und seine Zähne blitzten im Mondlicht.
3: Ruhig, Renfield, ruhig. Komm, hier ist dein Kissen.
6: Er hat mir Ratten versprochen. Millionen von Ratten und jede wäre ein Leben für mich. Millionen von Ratten mit kleinen roten Augen, wenn ich ihn einließe. Von da an machte ich ihm das Fenster auf. Meine Meister. Meine Meister. Professor, erweisen Sie einem Sterbenden die Ehre.
7: Trepanieren.
3: Nein. Adams, den Brandy.
4: Hier, Sir.
3: Renfield, was ist vorhin passiert? Was ist vorhin passiert?
6: Mrs. Harker, als sie mich heute Nachmittag besuchte, war sie verändert. Blass. Ich kann die Blassen nicht leiden. Kein Blut. Aber bei ihr, es machte mich rasend zu wissen, dass er ihr das Leben aus dem Leib sog. Und ich habe beschlossen, ihn zu vernichten. Denn ich bin wahnsinnig und Wahnsinnige. So sagt man doch, haben die Kraft von einem Dutzend Minen?
3: Ja.
6: Und ich habe mich auf ihn gestürzt und ihn umklammert. Aber er hat mich abgeschüttelt wie eine lästige Fliege und zu Boden geschmettert und mir die Knochen... Es war ein Geräusch wie Donner und vor mir sah ich eine rote Wolke und
5: Wir müssen auf der Stelle zu Mrs. Harker.
7: Was ist das? Dieser Nebel. Nein.
2: Ich bin wieder durstig.
7: Nein, bitte, nein, nicht.
8: Es ist nicht das erste Mal, dass ich meinen Durst an dir lösche. Psst. Still und beug dich zurück. Köstlich.
9: Jetzt bist du Fleisch von meinem Fleisch. Blut von meinem Blut. Und wenn ich dich rufe, wirst du zu mir kommen. Über Ozeane und Berge und meine Gefährten sein. Für immer. Und zur Besiegelung wirst du jetzt mein Blut trinken.
7: Nein! Nicht dein Fleisch, nein! Nein!
9: Ja. Von meiner Ader. Trink.
5: Dracula! Mina! Um Gottes Willen!
10: Mina!
6: Von Helsing!
10: Saum! Diese roten Augen!
6: Eines Tages werden sie mir...
5: Vorsicht!
10: Das Gas im Kamin! Wir müssen das Gas im Kamin entfernen!
5: Er ist weg.
10: Jonathan!
5: Er ist bewusstlos. Helft mir nicht, Mina.
11: Ihr Mund ist voller Blut.

0: Ich möchte etwas sagen. Wenn mich also mein innerstes Gefühl ahnen lässt, wo er ist, und er kurzum mit mir in Verbindung steht, dann könnte es doch sein, dass er mich zu benutzen versucht. Je näher wir ihm kommen, desto größer die Gefahr. Also wäre es klug, wenn Sie mich nicht in Ihre Pläne einweihten.
1: Stets, Madame, sind wir alle in Ihrer Schuld. Sie erfassen alles mit solcher Klarheit.
0: Und noch etwas. Ich glaube zu wissen, was jeder bereit ist, für mich zu tun, um mich von meinem Makel zu befreien. Da Sie willens sind, Ihr Leben für mich zu opfern. Aber ich bitte Sie nur um eines. Mir zu versprechen, dass, wenn es soweit ist, Sie alle bereit sind, mich zu töten.
2: Mina, was sagst du?
3: Wenn es soweit ist?
0: Wenn Sie überzeugt sind, dass meine Veränderung sich nicht mehr umkehren lässt.
1: Sehen Sie? Gering wie sein Verstand ist, lernt er doch.
2: Was meinen Sie?
1: Die Kisten. Erst hat er sich einen Transporteur angeheuert. Er wusste es nicht anders. Dann begann er selbst mit Hand anzulegen, nicht wahr? Und fand es kinderleicht. Jetzt, da bin ich sicher, hat er seine Kiste, die uns fehlt, allein weiß Gott wohin geschafft.
2: Ja.
1: Oder den sie reinfällt. Wie er den armen Kerl benutzt hat, um in Jacks Haus einzudringen. Man weiß von den Vampiren, auch wenn sie später nach Belieben kommen und gehen können, dass sie für ihren ersten Auftritt eines Menschen bedürfen, der nach ihnen verlangt. Sehen Sie hier.
4: 4. Oktober, 12.30 Uhr, London, Piccadilly. Wir sind uns bewusst, dass dies ein entscheidender Tag ist. Sind nach dem Frühstück gegen 9 Uhr aufgebrochen. Auch Jonathan Harker. Er wollte Mina auf keinen Fall allein lassen, aber Mina hat darauf bestanden, dass er sich uns anschließt. Wir müssen nur um jeden Preis vor dem Abend zurück sein. Nach unserer Ankunft in London haben wir getrennte Wege eingeschlagen. Quincy und Arthur, die später zu uns stoßen sollen, haben sich seine Zufluchten in Mile End und Bermondsey vorgenommen. Der Rest von uns, Nummer 16, Fenchurch Street. Van Helsing der Meinung, als wir ankamen, dass hier sein neues Hauptquartier sei. Im Zentrum der Stadt, in einer ruhigen Nebenstraße, Zugangsmöglichkeit von vorn und hinten. Sind unverzüglich daran gegangen, Hostien in die Kisten zu platzieren, fanden indes zu unserer großen Enttäuschung nur 8 statt 9 von diesen vor. Van Helsing ist der Meinung, dass wir es heute noch mit Dracula selbst zu tun bekommen werden. Bis der Tag zur Neige geht, ist er an die Begrenzung seiner irdischen Hülle gebunden. Dann ist eine Tür auch für ihn eine Tür.
1: Bereit?
5: Oh, Quincy!
2: Mein Gott, habt ihr uns erschreckt?
5: Schon wieder dieser Geruch.
1: Nun?
6: Es stimmte. In beiden Häusern waren 6 Kisten. Wir haben sie unbrauchbar gemacht.
5: Wenig einladende Orte.
1: Gut, also warten wir hier. Er wird kommen.
2: Aber nicht länger...
1: Nein, nein, nein. Nicht länger als... bis 5 Uhr. Wegen Mina.
5: Calais, Calais.
0: Der Augenblick kann schnell und unerwartet kommen. Und wenn er kommt, dann werde ich mit ihm im Bunde sein. Gegen sie. Ich fühle es. Auch du, Jonathan. Du darfst vor dem Gedanken nicht zurückschrecken. Es ist doch die Pflicht eines Mannes, denke ich, Menschen, die er liebt, vor einem schrecklichen Los zu bewahren. Schwören Sie es mir, bitte.
1: Ich schwöre es.
5: Ich schwöre es, Mina.
2: Ich auch, Mina. Ich Ich schwöre es.
0: Und nach meinem Tod sollen sie mir den Kopf abschneiden und einen Pfahl durch mich hindurchtreiben, wie sie es mit meiner Freundin Lucy getan haben, damit ich Ruhe finde.
7: Da! Da bist du endlich, Karl, und du gehörst mir!
8: Ja, Schafe! Ihr glaubt, ich habe keinen Ruheort mehr. Ihr werdet schon sehen, wohin euch das bringt. Eure süßen Frauen gehören mir bereits.
7: Hölle und
8: zurück!
7: Achtung, zurück!
8: Den Rückweg versperren!
7: Los, in den Hof! Runter!
8: Ich mache euch noch alle zu meinen Kreaturen und eure Frauen zu meinen Blutthron.
7: Wir werden ihn nie fangen, nie!
1: Aber mein Freund, Freunde, er hat doch nur noch eine Kiste, um Ruhe zu finden.

0: Ich habe hier eine geweihte, mir vom Bischof von Amsterdam anvertraute Hostie, die Ihnen bei Tageslicht Schutz bieten soll. Erlauben Sie mir?
1: Ja, wenn Sie meinen.
0: Ich lege sie auf Ihre Stirn, auf dass Sie...
2: Mina!
1: Sogar der Allmächtige scheut mich.
2: Oh Gott, auch das noch.
3: Weg damit, weg!
0: Spätestens am jüngsten Tag wird Gott dieses Mal von Ihrer Stirn hinwegnehmen, Mina. Denn er blickt in Ihr Herz.
4: Hypnotisieren? Aber warum, meine Liebe?
1: Er hat ja gesagt, dass ich ihm folgen würde in meinen Gedanken, nachdem ich seinen...
4: Ja, meine Liebe.
1: Es ist nicht so, als ob ich fühlen würde, dass er um mich ist, jetzt, und mich gefangen hält. Aber ich komme in meinen Gedanken auch nicht los von ihm. Und es könnte doch sein, dass er Macht über mich hat, über mein Innerstes. Also muss er gefunden werden.
4: Oh, meine liebe Mina, was sind Sie für ein prächtiges Geschöpf. Ein wahres Wunder unter uns Erdenkindern. Dann lassen Sie es uns gleich tun. Ihr Mann ist einverstanden?
1: Ja.
4: Sind Sie bereit?
1: Ja.
4: Meine Taschenuhr. Ich lasse sie sanft schwingen. Folgen Sie ihr mit dem Blick. So. Ich zähle, Mina. Und bei fünf schlafen Sie ein. Sie werden mich aber hören. Wenn ich rückwärts zähle, wachen Sie auf und werden sich an nichts erinnern. Ich beginne jetzt langsam zu zählen. Eins. Zwei, drei, vier, fünf. Sie schlafen. Können Sie mich hören?
1: Ich höre Sie.
4: Ich möchte jetzt, dass Sie tief in sich hineingehen, in Ihr Inneres. Tief. Ganz tief. Sehen Sie da etwas?
1: Es ist dunkel. Ich höre Wasser.
4: Wasser? Was noch?
1: Sanfte Wellen. Draußen. Und Schritte von Männern über mir. Ja, und eine Kette, das Rasseln einer großen Kette.
4: Genug. Fünf, vier, drei, zwei, eins. Sie sind wieder wach?

0: habe nicht den leisesten Zweifel, dass er an Bord ist. Und dass das Schiff bereits Anker gelichtet hat. Mina hat Ketten gehört. Wie finden wir heraus, welches Schiff?
1: Lloyd.
0: Verzeihung?
1: Lloyd registriert jedes einzelne Schiff im Hafen von London, wann es angelegt und wann es abgelegt hat.
0: Prächtig. Er weiß, dass sein Spiel hier verloren ist und hat seine letzte Kiste mit an Bord genommen. Sie ist seine Ruhestätte auf der Fahrt nach Hause. Er denkt, er ist uns entkommen. Aber wir werden ihm folgen und ihn zur Strecke bringen, Freunde. Also finden Sie bei Lloyd das Nötige heraus?
2: Aber wozu, Professor van Helsing, wenn er doch dabei ist, das Land zu verlassen?
3: Ganz recht.
0: Weil wir es nicht zulassen dürfen, meine Lieben, dass er noch Jahrhunderte weiter sein Unwesen treibt. Und weil er Sie, Mina, noch nicht aus seiner Gewalt entlassen hat. Noch tragen Sie die Spuren an Ihrem Hals. Noch tragen Sie das Mal auf Ihrer Stirn.

0: Die Katharina kommt. Ja, ja, kommt immer. Wann? Wer will das sagen? Das Wetter, die See.
1: Wertvolle Tage gingen mit Warten verloren.
2: Ich bin besorgt, Jack. Von Mina ist nichts zu erfahren. Sie müsste in Trance doch zu erkennen geben, dass er sich nähert. Und ihre Zähne...
3: Ich kann keine Veränderung bemerken.
2: Aber wir müssen aufpassen.
4: 5, 4, 3, 2, 1.
0: Zeitplan! Das ist ein Tramschiff, die Katharina. Legt an, wo es gerade gefragt ist. Wie nach Auftrag. Habe ich Nachricht bekommen, dass sie geht nach Galatsch. Ja. Galatsch.
5: Galatsch.
6: Wo ist Galatsch?
7: Eine Kiste, Kapitän. Ein Gentleman mit einer Kiste.
8: Trinken Sie ein Glas mit?
7: Danke, wir sind sehr in Eile.
8: Ja, wie Sie wollen.
7: Wie gesagt, eine...
8: Kiste, Kiste. Verflucht sei das Ding bis in alle Ewigkeit. Ich habe einen Mart verloren auf der Fahrt und zwei Matrosen. Einer hat einen Ausdruck im Gesicht, als hätte er in die Hölle gesehen.
7: Das könnte nicht stimmen. Kapitän, wer hat die Fracht in Empfang genommen? Wie heißt der Agent? Wo finden wir ihn?
8: Er heißt... Ja, egal wie er heißt. Aber finden können Sie ihn trotzdem, Gentlemen. Auf dem Friedhof. Aber sehen Sie gut hin. Sonst verwechseln Sie ihn mit einem toten Schaf, die Kehle aufgerissen. Kein Tropfen Blut mehr, der ganze Kerl.
7: Und die Kiste?
8: Schluss mit dem vermaledeiten Ding. Ich hab sie ausgeladen, wie es mein Auftrag war. Und will von nichts mehr was wissen. Nur noch, wie ich am schnellsten von hier wegkomme. Nicht doch ein Glas, die Herren? Echter Heiletmolz, nein?
7: Danke.
8: Auch recht. Hol sie, der Teufel.
9: Wir müssen uns in mehrere Gruppen teilen.
5: Zersplittern wir nicht unsere Kräfte?
9: Wir verteilen das Risiko. Wir könnten irgendwo stecken bleiben. Er weiß, dass wir hinter ihm her sind und wird versuchen, auf schnellstmöglichem Weg sein Schloss zu erreichen.
10: Welcher ist der schnellste?
9: Mina hat in der letzten Seance wieder nur von Wasser gesprochen. Der Fluss? Wir wissen es nicht.
5: Vielleicht auch ein kleineres, nicht schiffbares Gewässer entlang dem Weg?
9: So oder so. Alles hängt davon ab, dass wir vor ihm dort sind. Also, haben Sie das Boot schon angesehen?
11: Prachtvolles kleines Ding. Dampfgetrieben. Auf einer Glasgower Werft gebaut. Weiß der Geier, wie es den Weg hierher gefunden hat. Ja, Professor, ja. Angesehen und vom Fleck weggekauft.
9: Bravo. Dann wollen wir uns jetzt die Karte vornehmen.
1: Nachdem Helsings Idee am Ende allseits zugestimmt worden war, verteilten wir uns
9: hier.
1: So.
9: Die Bistritcher?
1: Arthur und Jonathan sollten den Weg auf dem Fluss nehmen. Freund Quincy und ich würden uns beritten machen und Van Helsing würde Mina in seinen Schutz nehmen und mit ihr eine Kutsche benutzen.
11: Hatten so ein Boot auf Windermere. Mein Vater war ganz verrückt auf alles, was mit Dampf zu tun hatte. Prachtvoll. Na, Jonathan? So stumm?
12: Ich muss an meine erste Reise zu Draculas Schloss denken. In einer Kutsche. Über holprige Wege.
11: Oh ja, aber wir kriegen ihn. Wir kriegen den Kerl.
13: Ob wir den Pferden eine Pause gönnen, Quincy?
14: Eine Stunde können wir ihnen noch zumuten, denke ich. Dann müssen wir uns für die Nacht sowieso einen geschützten Platz suchen.
13: Schneewolken. So schon düster genug, die Landschaft. Ich muss an Mina denken.
14: Ich auch.
13: Van Helsing hatte den Eindruck, als wir uns trennten, dass sie sich ihm entzog. Nicht mehr ganz erreichbar war.
14: Ich hab's gespürt.
15: Voran! Hier können wir nicht bleiben!
8: Schlafen Sie.
16: Oh nein! Meine Angst ist viel zu groß. Ich weiß aus dem Tagebuch meines Mannes, was uns erwartet. Wären wir nur nicht hergekommen.
8: Aber ihr Leben, Mina. Wir müssen es dem Monster entreißen.
16: Wir sind in Gottes Hand.
11: Was haben die Leute zu sagen gewusst?
12: Die waren nicht die freundlichsten. Einer von den jungen Männern sagte etwas von einem flachen Boot, das mit einer Last flussaufwärts fährt. Aber die anderen haben mich nicht ausreden lassen.
11: Ach, können wir nicht schneller machen mit diesem verdammten Kahn? Die Strömung ist zu stark. Wir sind auf Grund gelaufen. Nur eine Sandbank. Aber es ist eine runde Arbeit, das Boot wieder flott zu bekommen.
12: Oh Gott, Mina!
13: Nicht zu sehen von den beiden.
14: Das da vorn dürfte die Bistritscher Schlucht sein.
13: An ihrem Eingang wollten wir Arthur und Jonathan treffen.
14: Wir können nicht auf sie warten. Los.
6: Sehen Sie, Professor? Es beginnt zu schneien.
9: Dünne Flocken noch. Ist Ihnen warm genug?
6: Ich bin ja begraben in Pelzen. Aber ich bin müde. Ich möchte schlafen. Schlafen. Wir kommen näher. Und näher.
9: Wie wissen Sie das?
6: Ich weiß es. Hören Sie es nicht?
9: Doch. Ich höre es.
13: Siehst du sie?
14: Zigeuner. Und die Kiste.
13: Sie laden sie von dem Boot auf einen Ochsenkarren.
14: Wollen wir sie...
13: 2 gegen 12? Nein. Wir müssen die anderen finden. Dann.
9: Vierter November. Mich zu diesen für meinen treuen jungen Freund Dr. Jack Stewart bestimmten Aufzeichnungen entschlossen, falls wir scheitern und uns nicht mehr sehen sollten. Ich schreibe beim Schein eines Feuers, das ich mit Minas Hilfe entfacht und die ganze Nacht unterhalten habe. Wir sind den ganzen gestrigen Tag gereist, durch Gegenden, die immer einsamer und wilder wurden. Auf uralten, holprigen Straßen, unter einem grauen, voll schwerer Schneewolken hängenden Himmel. Einmal, als der Weg sich nach Erreichen eines Passes teilte und ich die Pferde anhielt, erwachte Mina aus ihrem Halbschlaf und sagte...
6: Dorthin geht der Weg.
9: Auf meine Frage, woher sie das wisse, antwortete sie...
6: Jonathan
9: ist doch hier gefahren. Unterdessen war Schnee gefallen. Mina war wieder in ihren Halbschlaf zurückgesunken und auch mich übermannte die Müdigkeit. Als ich vom Geholper unserer Kutsche wachgerüttelt wurde, hatte sich alles stark verändert. Die drohenden Berge schienen weiter entfernt zu sein... Und wir befanden uns gegenüber einem steilen, von einem Schloss gekrönten Hügel, wie von Minas Mann beschrieben. Ich jubelte und fürchtete mich in einem, denn so oder so war das Ende greifbar geworden. Ich spannte aus, fütterte die Pferde, entzündete das Feuer und zog um den Platz, wo Mina sich niedergelassen hatte, einen dichten Ring fein zerkrümelter Hostien, um den Schutz so umfassend wie möglich zu machen. Mina saß regungslos da.
2: Wollen Sie nicht näher ans Feuer rücken, Mina?
9: Als ich mich ihr näherte, klammerte sie sich plötzlich an mich. Und ich fühlte, wie sie am ganzen Leib zitterte.
6: Ich kann nicht.
2: Ruhig, ganz ruhig.
9: Meine Nähe wirkte beruhigend auf die Tiere, doch nur für einen Augenblick. Die Schneeflocken und der Nebel umtanzten uns. Und aus dem Gewirbel wurden schemenhaft Gestalten.
13: Sie...
9: denen ich aus Jonathans Tagebuch wusste. Die üppigen Gestalten mit den hellen, stechenden Augen, den weißen Zähnen, den wollüstigen Lippen. Oh Gott, schütze uns.
6: Komm, Schwester.
9: Zu uns.

schreckerfüllt wandte ich mich zu Mina um. Aber mein Herz flackerte froh auf wie die Flamme, als ich in ihren schönen Augen einen Ausdruck des Entsetzens und des Abscheus entdeckte. Sie gehörte ihnen nicht. Noch nicht. Der von mir gezogene Kreis hielt stand.

0: Mina, ich muss ins Schloss. Was wir für die arme Lucy getan haben, muss auch für diese Geschöpfe getan werden.
1: Ich soll allein bleiben?
0: Es kann Ihnen nichts passieren. In diesem Ring und im Tageslicht, Mina. Ah, horchen Sie.
2: Jack! Vinci!
3: Von Helsing! Oh. Von Helsing! Mina!
2: Sitzen Sie ab! Oh. Willkommen, Freunde.
1: Gut, Sie zu sehen.
2: Kommen Sie, wärmen Sie sich. Was gibt es Neues?
3: Ein Trupp mit einem Dutzend Zigeunern und der Kiste folgt 2 Stunden hinter uns.
2: 2 Stunden, gut. Er wird nicht durchkommen. Und mir bleibt noch Zeit, etwas zu tun. Mina weiß was.
4: Darf ich Sie begleiten, Professor?
2: Nein. Ich will es allein tun.
5: Ich erreichte das Schloss, dessen Türen weit offen standen. Ich entsann mich des in Jonathan Harkers Tagebuch beschriebenen Wegs zur Kapelle. Die Luft war drückend. Es herrschte derselbe grässliche, schweflige Geruch wie in den Londoner Schlupfwinkeln des Grafen. Ich glaubte, ohnmächtig zu werden. Mein Gott, ja. Die 3 Särge. Und der große dort seiner. Ich stand vor der Ruhestätte des Königs der Vampire. Leer, wie erwartet. Möge sie ihn nie wieder bergen. Säge, Skalpelle, Messer, Hammer, Pfähle. Gott sei mir gnädig. Oh Gott, diese wollüstige Schönheit. Voll Leben. Und mir war, als sei ich gekommen, um zu morden. Ich geriet in Erregung. Ich, Van Helsing, mit all meinem Hass. Und ein Verlangen erfüllte mich, das meine Kräfte zu lähmen schien. Ich verfiel in einen Schlaf wie mit offenen Augen. Was war das? Die Stimme Minas? Lucys? Da raffte ich alle Kräfte zusammen. Ein schreckliches Werk zu vollenden.
6: Da sind sie. Aber wo bleiben unsere beiden?
7: Da. Zwischen den Bäumen. Weiter rechts. Das müssen sie sein.
6: Ja, sie sind es.
8: Jonathan!
7: Kopf unten gelassen, Ma'am. Gleich gibt es hier Mord und Totschlag.
2: Da ist der Trupp.
6: Ja. Da drüben sind auch Jonathan und Arthur. Aber wir können die Zigeuner nicht einfach niederschießen, Quincy.
7: Einverstanden. Ein Warnschuss über ihre Köpfe also. Fertig?
6: Ja.
2: Mina, geben Sie mir Ihre Hand.
1: Ja.
4: Halt da!
2: Sie wollen ins Schloss.
4: Aber Sie werden uns nicht entkommen.
9: Auf Sie!
4: Achtung! Mein Gott, da!
2: Die Kiste ist zu Boden gefallen.
1: Und offen. Da liegt er.
6: Diesmal ist er mein.
4: Ich bin da! Ich komme mit, Quincy! Arthur, deckst du uns?
10: Ja!
4: Achtung!
10: Weg da, Karle!
4: Ah! Achtung, Quincy! Hinter Ihnen! Ah! Es hat mich erwischt, Jonathan. Aber bevor ich abkratze, muss Dracula dran glauben. Und wenn ich auf Knien zur Hölle und zurückkriechen muss...
11: Gebt uns Deckung!
4: Umdrehen! Drehen einer um!
5: Die Zigeuner hatten unsere Übermacht erkannt und suchten das weiter. Wir traten näher und sahen den Grafen in der Kiste auf dem Boden liegen. Die Erde darin hatte sich durch den Sturz über seinen Körper gebreitet. In dem totenbleichen Gesicht glühten nur seine roten Augen, so wie sie jeden von uns angestarrt hatten. Die Dämmerung hatte sich herabgesenkt, und als diese Augen die am Horizont versinkende Sonne erblickten, leuchteten sie triumphierend auf. Aber im gleichen Moment fuhr Jonathans Jagdmesser blitzend hernieder und durchschnitt ihm die Kehle.
1: Oh.
5: Und nur einen Augenblick später bohrte sich Quincys Messer in sein Herz. Und es geschah das Wunder, dass vor unser aller Augen der Körper Draculas zu Staub zerfiel. Das Schloss lag im Licht der untergehenden Sonne. und die Umrisse der brüchigen Zinnen standen schroff gegen den Abendhimmel. Quincy Morris war zu Boden gesunken. Zwischen den Fingern der Hand, die er auf die Brust gepresst hielt, quoll Blut hervor. Alle knieten um ihn. Mina stützte seinen Kopf mit ihren Händen. Er muss den immer noch angstvollen Ausdruck in ihrem Gesicht bemerkt haben.
4: Ich bin glücklich, dass ich Ihnen zu Diensten sein konnte. Ma'am.
1: Mein lieber Freund.
4: Oh Gott, dafür sterbe ich gern. Seht doch, seht.
5: In den letzten Strahlen der sinkenden Sonne erkannten wir, dass der Fluch von Mina gewichen war. Ihre Stirn zeigte sich wieder makellos, wie der Schnee um uns. Und wir standen schweigend um den ritterlichen Freund, als er mit einem Lächeln verschied.

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0: Eins musst du als Privatspitzel einfach lernen, deinen Vorahnungen zu folgen. So hätte ich den kalten Fieberschauer ernst nehmen sollen, der mir das Rückgrat hochschoss, als eine zitternde Portion Pudding namens Word Babcock in mein Büro spaziert kam und seine Karten auf den Tisch legte.
1: Kaiser? Kaiser Lupowitz?
2: So steht's auf meiner Lizenz.
1: Sie müssen mir helfen. Ich werde erpresst. Bitte.
0: Er schlackerte wie der Rampenstar in einer Rumba-Band. Ich schob ein Glas über die Schreibtischplatte und ließ eine Flasche Whisky aus dem Mittelwesten folgen, die ich für nicht-medizinische Fälle zur Hand habe.
2: Am besten, Sie beruhigen sich und erzählen mir erstmal alles genau.
1: Sie werden es nicht meiner Frau sagen.
2: Hab Vertrauen zu mir, Ward. Versprechen kann ich nichts.
0: Er versuchte, den Drink runterzukippen. Aber man konnte es bis auf die Straße plätschern hören, weil das meiste von dem Zeug ihm von den Zähnen in die Schuhe lief.
1: Ich bin jemand, der arbeitet. Mechaniker. Wartung und Reparaturen. Ich bastle und vertreibe Elektrokitzler. Ja, wissen Sie, diese kleinen Scherzartikel aus dem Zauberladen, die einem einen elektrischen Schlag versetzen, wenn man sich die Hände schüttelt.
2: Ah ja.
1: Eine Menge von Ihren Vorgesetzten mögen die, besonders unten in der Wall Street.
2: Kommen Sie zur Sache.
1: Ich bin viel unterwegs. Sie wissen, wie das ist, allein. Nein, nicht, was Sie denken. Sehen Sie, Kaiser, ich bin ein eingefleischter Intellektueller. Sicher, ein Typ wie ich kann alle heißen Schachteln kriegen, die er will, aber Frauen, die wirklich was im Hirn haben, die sind nicht so leicht zu finden, wenn man keine Zeit hat.
2: Erzählen Sie weiter.
1: Also, ich hörte von diesem jungen Mädchen. 18 Jahre alt. Studentin in Jassa. Für Geld besucht die einen und diskutiert jedes Thema. Proust, Yeats, Anthropologie. Gedankenaustausch. Verstehen Sie, worauf ich hinaus will?
2: Nicht genau.
1: Sehen Sie, meine Frau ist wunderbar. Verstehen Sie mich nicht falsch, aber sie würde nicht mit mir über Ezra Pound diskutieren oder T.S. Eliot. Ich wusste das nicht, als ich sie geheiratet habe. Also, ich brauche eine Frau, die mich geistig erregt, Kaiser. Und ich bin bereit, dafür zu zahlen. Ich will kein übliches Verhältnis. Ich will eine schnelle, intellektuelle Nummer. Und danach will ich das Mädchen los sein. Lieber Himmel, Kaiser, ich bin ein glücklich verheirateter Mann.
2: Und wie lange geht das schon so?
1: 6 Monate. Immer wenn ich ganz scharf bin, rufe ich Flossi an. Sie hat einen Magister in vergleichender Literaturwissenschaft. Und sie schickt mir eine Intellektuelle. Verstehen Sie?
0: Also war er einer von den Typen mit einer echten Schwäche für scharfsinnige Weiber. Der Trottel tat mir leid. Mir schwante, dass es eine Menge armer Teufel in seiner Lage geben muss, die nach ein bisschen intellektuellem Verkehr mit dem anderen Geschlecht hungern und dafür sonst was zahlen würden.
1: Und jetzt droht sie, es meiner Frau zu erzählen.
2: Wer droht?
1: Flossi. Sie haben das Zimmer im Motel mit Wanzen belegt. Sie haben Bänder von mir, wie ich über das verlorene Paradies diskutiere, über das wüste Land und über Blätter des Willens zur Macht. Und, naja, wie ich echt ein paar Höhepunkte kriege. Die wollen 10 Riesen. Oder Sie gehen zu Carla. Kaiser, Sie müssen mir helfen. Carla würde tot umfallen, wenn sie wüsste, dass sie mich hier oben nicht befriedigt.
0: Die alte Callgirl-Masche. Wohl hatte ich Gerüchte gehört, dass die Jungs vom Hauptquartier an was dran waren, mit einem Haufen kopflastiger Weiber. Aber bis jetzt waren die frustriert.
2: Gib mir Flossi ans Telefon.
1: Was?
2: Ich übernehme Ihren Fallwort. Aber ich kriege $50 pro Tag, plus Spesen. Sie werden eine Menge Kitzler zu reparieren haben.
1: Es werden nicht 10 Riesen werden, da bin ich sicher.
0: Er nahm den Hörer ab und wählte eine Nummer. Ich übernahm und zwinkerte ihm zu. Ich fing an, ihn zu mögen. Sekunden später meldete sich eine seidenweiche Stimme und ich erzählte, was ich wollte. Ich höre, Sie können mir für eine Stunde zu einem hübschen Plausch verhelfen.
3: So ist es, Süße. Woran denken Sie?
0: Ich möchte Melville diskutieren.
3: Moby Dick oder die kürzeren Romane?
0: Was ist der Unterschied?
3: Der Preis, sonst nichts. Symbolismus kostet extra.
0: Aha. Was muss ich anlegen?
3: 50, vielleicht 100 für Moby Dick. Wollen Sie eine Vergleichsdebatte, Melville und Hemingway? Das könnte man für einen 100er hinkriegen.
0: Das Finanzielle ist okay. Ich gab ihr die Nummer eines Zimmers im Plaza.
3: Wollen Sie eine Blonde oder eine Brünette?
0: Überraschen Sie mich. Ich legte auf. Ich rasierte mich und griff mir einen schwarzen Kaffee, während ich die Zusammenfassung der Interpretationsfolge Literatur überflog. Knapp eine Stunde später klopfte es an meine Tür. Ich öffnete und vor mir stand ein blutjunges Rotköpfchen, das wie zwei Ladungen Vanilleeis in seinen Knitterhosen steckte.
4: Hallo, ich bin Sherry.
0: Die wussten exakt, wie man die Fantasie beflügelt. Langes, glattes Haar, Ledertasche, silberne Ohrringe, kein Make-up.
2: Ich staune, dass sie dich nicht abgefangen haben, als du in dem Aufzug das Hotel betreten hast. Sonst kann der Hausspitzel in der Intellektuellen ganz schön einheizen.
4: Ein Fünfer kühlt ihn wieder ab.
2: Sollen wir anfangen?
4: Okay.
0: Ich buxierte sie zur Couch. Sie zündete sich eine Zigarette an und legte gleich los.
4: Am besten, wir beginnen mit einer Annäherung an Billy Budd. Oder lieber Melvilles Rechtfertigung der freien Zugangswege Gottes zum Menschen?
0: Ganz ansprechend, wenn auch nicht im Miltonschen Sinne. Ich blöffte. Ich wollte sehen, ob sie drauf abfährt.
4: Das stimmt. Dem verlorenen Paradies fehlt das Fundament des Pessimismus.
0: Es funktionierte. Richtig, richtig. Mein Gott, wie recht du hast.
4: Ich finde, Melville hat den Tugenden der Unschuld wieder Geltung verschafft. In einem zugleich naiven und doch auch ausgeklügelten Sinn. Meinst du nicht auch?
0: Ich ließ sie weitermachen. Sie war kaum 19 Jahre alt, hatte aber schon die unempfindliche Gewandtheit der Pseudo-Intellektuellen entwickelt. Zungenfertig ratterte sie ihre Punkte runter, aber das war völlig mechanisch. Wann immer ich eine Einsicht dazwischen schob, täuschte sie eine Antwort vor.
4: Genau das, Kaiser. Oh Junge, ist das tief. Eine platonische Auffassung vom Christentum. Warum habe ich das nicht früher erkannt?
0: Wir redeten etwa eine Stunde.
4: Ich muss jetzt gehen.
0: Dann sagte sie, sie müsse gehen. Sie stand auf und ich steckte ihren 100er rein.
4: Danke, Schatz.
2: Wo das herkommt, da ist noch eine ganze Menge drin.
4: Was willst du damit sagen?
0: Ich hatte ihre Neugier erregt. Sie ließ sich wieder nieder.
2: Angenommen, ich wollte eine Orgie veranstalten.
4: Was für eine Orgie?
2: Angenommen, ich wollte Noam Chomsky von zwei Mädchen gleichzeitig verpasst kriegen.
4: Wahnsinn!
2: Vergiss es lieber.
4: Du müsstest natürlich mit Flossi reden. Klar, wär's teuer.
0: Es war Zeit, die Schrauben anzuziehen. Ich ließ meine Amtsmarke als Privatdetektiv sehen und klärte sie auf. Das wäre eine Verhaftung.
4: Was?
2: Ich bin Spitzel, Süße. Und für Geld mehr will diskutieren, ist Paragraph 802. Dafür kannst du schmoren.
4: Du Dreckskerl.
2: Spuck's lieber gleich aus, Kleine. Falls du nicht Wert darauf legst, deine Geschichte unten in Alfred Kaysens Büro zu erzählen. Ich kann mir nur nicht vorstellen, dass er besonders entzückt wäre, sie zu hören.
0: Sie fing an zu heulen.
4: Oh Mensch, Kaiser. Mach mich doch nicht alle. Ich brauch das Geld, um meinen Magister fertig zu machen. Fürs Stipendium wurde ich abgelehnt. Zweimal. Oh Gott, Scheiße.
0: Alles blubberte aus ihr raus. Die ganze Geschichte. Central Park West Kindheit, sozialistische Sommerlager und so weiter und so weiter. Die Allerweltsstudentin. Wie man sie vor dem Metropol und dem Thalia Schlange stehen sieht. Oder in Bücher über Kant genau richtig an den Rand schmieren. Nur hatte sie irgendwann mal den falschen Anschluss erwischt.
4: Ich brauchte Bargeld. Eine Freundin sagte, sie wüsste einen verheirateten Typ, dessen Alter nicht besonders helle war. Der hat sich am Blake festgebissen und sie kam nicht mit ihm klar. Ich sagte, okay, für Geld würde ich mit ihm über Blake reden. Zuerst war ich nervös. Ich habe eine Menge geflunkert. Er hat's nicht gemerkt. Meine Freundin meinte, von denen gibt's mehr. Ich bin schon mal geschnappt worden. einem parkenden Auto wurde ich beim Lesen des Kommentars erwischt. Und dann einmal bei Tanglewood rausgewinkt und durchsucht. Nochmal und ich bin mit der dritten Anzeige geliefert.
5: Dann bring mich zu Flossie.
0: Sie biss sich auf die Lippe.
4: Die Hunter College Buchhandlung ist eine Deckadresse.
0: Ach nein.
4: Wie die Wettbüros, die als Tarnung einen Friseurladen zur Straße haben. Bestimmt. Du wirst sehen.
0: Ich rief kurz im Hauptquartier an.
5: Gut, Süße, du bist aus dem Schneider. Aber bleib in der Stadt.
0: Mit einem dankbaren Schwenk brachte sie ihr Gesicht an meines.
4: Ich kann dir Fotos von Arthur Miller, wo er liest, besorgen.
0: Später mal. Ich marschierte in die Hunter College Buchhandlung. Der Verkäufer, ein junger Mann mit feinsinnigem Gesichtsausdruck, kam mir entgegen.
6: Kann ich etwas für Sie tun?
2: Ich suche nach einer Sonderausgabe Casanova. Soviel ich weiß, hat der Autor für Freunde ein paar tausend Exemplare auf Blattgold drucken lassen.
6: Da muss ich nachfragen. Wir haben einen heißen Draht zur Hauptauslieferung.
0: Mit einem Blick nagelte ich ihn fest. Ich komme von Sherry.
6: Ach so. In dem Fall gehen Sie bitte weiter nach hinten.
0: Er drückte auf einen Knopf. Eine Bücherwand öffnete sich. Und wie ein Lamm trottete ich in das emsig beschäftigte Freudenpalais hinein, bekannt als Flossies. Rote Samttapeten und viktorianisches Dekor bestimmten die Atmosphäre. Blasse, nervöse Mädchen mit schwarz geränderten Brillen und kurzgeschnittenem Haar räkelten sich auf Sofas und hantierten aufreizend mit Taschenbuchklassikern. Eine Blondine, sie grinste übers ganze Gesicht, machte mich an und deutete mit dem Kopf zu einem Zimmer in die obere Etage hinauf.
7: Na, wie wär's denn mit wem die Stunde?
0: Aber nicht nur Intellektualpraktiken wurden angeboten. Auch fürs Gemüt hatten sie was. Für 50 Grüne, hörte ich, gab's Beziehungskiste ohne Distanzverlust. Für 100 lieh dir eine ihrer Bartok-Platten, ging mit zum Abendessen und ließ dich zusehen, wie sie einen konvulsivischen Nervenanfall kriegte. Für 150 konnte man mit Zwillingen das Ultra-Kurzwellenprogramm hören. Für 300er konntest du alles haben, was es gab. Eine brünette Jüdin, gärtenschlank, würde dich wie zufällig am Museum of Modern Art aufgabeln, ließe dich ihre Magisterarbeit lesen, würde dich bei Lanes in eine wütende Auseinandersetzung über Freuds Frauenbild hineinziehen und dir schließlich einen Selbstmord nach deinen persönlichen Auswahlkriterien vorspielen. Der Superabend für manche Typen. Geiler Schlager. Große Stadt, New York.
8: Gefällt's dir hier?
0: Fragte eine Stimme hinter mir. Ich drehte mich um und stand plötzlich Aug in Auge mit der Mündung einer 38er. Eigentlich bin ich ja jemand mit einem stabilen Magen, aber diesmal machte der eine Rolle rückwärts. Es war Flossie, na schön. Die Stimme war dieselbe, aber Flossie war ein Mann. Sein Gesicht war durch eine Maske verborgen.
8: Du wirst es bestimmt nicht glauben, aber ich habe noch nicht mal einen Schulabschluss. Mich haben sie wegen schlechter Noten rausgeschmissen.
2: Trägst du deshalb diese Maske?
8: Ich hatte ein raffiniertes Komplott zur Übernahme der New York Review of Books geschmiedet. Aber das hieß, man musste mich für Lionel Trilling halten können. Ich ging nach Mexiko für eine Operation. Da gibt's in Juarez einen Chirurgen, der macht Leuten zu einem bestimmten Preis Trilling-Gesichter. Irgendwas ist schiefgegangen. Ich sah hinterher wie Orden aus mit der Stimme von Mary McCarthy. Damals habe ich angefangen, auf der anderen Seite des Gesetzes zu arbeiten.
0: Schnell, bevor er den Finger am Abzug krumm machen konnte, trat ich in Aktion. Ich hechtete vor, knallte ihm meinen Ellenbogen übers Maul und kriegte die Kanone zu fassen, als er aufs Kreuz fiel. Er schlug zu Boden wie eine Tonne Ziegelsteine. Als die Polizei aufkreuzte, wimmerte er immer noch.
9: Prächtige Arbeit, Kaiser. Sobald wir mit dem Knaben fertig sind, möchte sich das FBI mit ihm unterhalten. Bagatelle. Ein paar Spekulanten und eine kommentierte Ausgabe von Dantes Inferno stecken mit drin. Schafft ihn weg, Jungs.

0: Let's.
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2: Wir befinden uns im Schlafzimmer von Ned Ackerman. In seinem zweistöckigen Wohnhaus irgendwo in Kew Gardens, Queens, New York. Jemand klettert außen an der Fassade hoch. Dabei bricht eine Dachrinne ab. Die Person rutscht ab. Dabei zerreißt ein Kipp. Endlich gelingt es der Person, durchs Fenster ins Zimmer zu kommen. Dabei ist sie nicht eben leise. Sie ächzt, stolpert über das Fensterbrett und fällt in das Zimmer herein. Ned fährt hoch und sieht zum Fenster.
3: Was zum Teufel ist da los?
4: Oh Herrgott, nochmal. Fast habe ich mir das Genick gebrochen.
3: Wer sind Sie?
4: Der Tod.
3: Wer?
4: Oh, kann ich mich mal setzen? Fast hätte ich mir das Genick gebrochen. Ich zittere ja wie Espenlaub.
3: Wer sind Sie?
4: Der Tod. Kann ich mal ein Glas Wasser haben?
3: Was soll das heißen, der Tod?
4: Was ist denn los mit Ihnen? Sie sehen doch das schwarze Kostüm und das weiß geschminkte Gesicht.
3: Tja.
4: Haben wir Karneval?
3: Nein.
4: Dann bin ich der Tod. Kann ich jetzt ein Glas Wasser haben oder eine Limo?
3: Falls das ein Witz sein soll.
4: Was für ein Witz? Sie sind 57, Ned Ackerman, Pazifikstraße 118. Weiß ich, was durcheinander gebracht habe. Ach Mensch, wo ist denn der verdammte Auftrag?
3: Was haben Sie mit mir vor?
4: Was glauben Sie denn, was ich vorhabe?
3: Das soll ein Witz sein. Mir geht's prima.
4: Aha.
3: Ich will noch nicht gehen.
4: Fangen Sie bloß nicht damit an. Mein Gott, ist mir vom Klettern schlecht.
3: Wieso vom Klettern?
4: Ich bin an der Regenrinne hochgeklettert. Ich wollte mir einen wirkungsvollen Auftritt verschaffen. Ich habe die großen Fenster gesehen und Sie waren noch wach und haben gelesen. Da dachte ich mir, versuch's doch mal, kletter da rauf und präsentier dich mit so einem kleinen, so... Naja, Sie wissen schon. Stattdessen bleib ich im Wein hängen, die Regenrinne bricht ab, ich schwebe zwischen Himmel und Erde. Dann reißt auch noch mein Cape, also lassen Sie uns bitte gehen. Es war eine bewegte Nacht.
3: Sie haben meine Regenrinne kaputt gemacht?
4: Ist nicht kaputt, nur ein bisschen verbogen. Haben Sie nichts gehört? Ich bin doch da runtergekracht.
3: Ich hab gelesen.
4: Da müssen Sie ja völlig weg gewesen sein. Ich weiß nicht, mein Freund, wie ich Ihnen das erklären soll.
3: Warum haben Sie nicht einfach unten geklingelt?
4: Hören Sie, das hätte ich natürlich tun können, aber wie hätte denn das ausgesehen? So habe ich doch ein bisschen Dramatik ins Spiel gebracht. Haben Sie Faust gelesen?
3: Was?
4: Und wenn Sie Besuch gehabt hätten und da mit wichtigen Leuten gesessen hätten? Ich bin der Tod. Ich soll einfach klingeln und da so mir nichts, dir nichts hereinkommen? Das ist doch nicht ernst.
3: Hören Sie, Meister, es ist sehr spät.
4: Eben. Sie wollen also gehen.
3: Wohin?
4: In den Tod. Es, die Sache an sich. Die ewigen Jagdgründe. Oh, verdammt. Habe ich mir aber eine ganz schöne Schramme eingefangen. Oh, mein erster Job und womöglich gleich ein Wundbrand.
3: Moment, nicht so schnell. Ich brauche Zeit.

0: bin noch nicht so weit.
1: Tut mir leid, kann ich Ihnen nicht helfen? Ich würde es tun, aber es ist der Augenblick.
0: Wie kann das der Augenblick sein? Ich habe gerade mit Mode der Zukunft fusioniert.
2: Ist doch egal, ein paar Kröten mehr oder weniger.
0: Klar, was kümmert Sie das? Ihr kriegt doch wahrscheinlich alle Auslagen ersetzt.
2: Wollen Sie jetzt mitkommen?
0: Tut mir leid, aber ich kann nicht glauben, dass Sie der Tod sind.
2: Warum? Was erwarten Sie denn? Rock Hudson?
0: Nein, darum geht's nicht.
2: Tut mir leid, wenn ich Sie enttäuscht habe.
0: Regen Sie sich nicht auf. Ich weiß nicht, ich habe immer gedacht, Sie wären größer.
2: Ich bin 1,71, das ist normal für mein Gewicht.
0: Sie sehen mir ein bisschen ähnlich.
2: Wem sollte ich sonst ähnlich sehen? Ich bin Ihr Tod.
0: Geben Sie mir etwas Zeit. Noch einen Tag.
2: Kann ich nicht. Was soll ich denn da sagen?
0: Noch einen Tag. 24 Stunden.
2: Was wollen Sie denn damit? Es regnet sowieso, haben Sie im Radio gesagt.
0: Können wir da nicht einen Weg finden?
2: Zum Beispiel?
0: Spielen Sie Schach?
2: Nein.
0: Ich habe mal ein Bild von Ihnen gesehen, da spielen Sie Schach.
2: Kann ich nicht gewesen sein, ich spiele kein Schach. Gin Rummy vielleicht.
0: Sie spielen Gin Rummy?
2: Ob ich Gin Rummy spiele, hat das Zebrastreifen.
0: Du bist gut, was?
2: Sehr gut.
0: Ich sag dir, was ich vorhabe.
2: Fang nicht an, mit mir zu handeln.
0: Ich spiele mit dir Gin Rummy. Wenn du gewinnst, gehe ich sofort mit. Wenn ich gewinne, gibst du mir noch etwas Zeit. Nur ein bisschen. Einen Tag mehr.
2: Wer hat jetzt Zeit, Gin Rummy zu spielen?
0: Na nun, mach schon, wenn du so toll bist.
2: Obwohl mir nach dem Spiel ist.
0: Also los, sei kein Spielverderber, ein halbes Stündchen.
2: Ich sollte wirklich nicht.
0: Ich hab die Karten hier, mach doch kein Theater.
2: Also gut, spiel mal ein bisschen. Es wird mich beruhigen.
3: Du wirst es nicht bereuen.
2: Nun red dich wie ein Vertreter. Gib mal eine Limo, biet doch mal was an. Ja Gott, Heiland, da kommt ein Fremder zu dir. Du hast nicht mal Kartoffelchips oder Brezel.
3: Unten gibt's tellerfertige Schokolinsen.
2: Schokolinsen. Und wenn der Präsident käme, der würde auch Schokolinsen kriegen.
0: Du bist nicht der Präsident.
2: Teil aus.
0: Spielen wir um ein Zehntelcent, damit es interessant wird?
2: Sonst ist es nicht interessant genug für dich.
0: Ich spiele besser, wenn es um Geld geht.
2: Wie du willst, Newt.
0: Nett. Nett, Ackermann. Du weißt meinen Namen, nicht?
2: Newt, Nett. Ich habe solche Kopfschmerzen.
0: Willst du die 5?
2: Nein.
0: Dann zieh.
2: Oh Jesus, ich habe nur miese.
0: Wie ist das denn eigentlich?
2: Wie ist was eigentlich?
0: Mit dem Tod.
2: Was soll damit sein? Du liegst da.
0: Ist da irgendwas hinterher?
2: Hä?
0: Ich frage dich, ist da irgendwas hinterher?
2: Wirst du schon sehen.
0: Aha, dann werde ich wirklich was sehen?
2: Naja, vielleicht hätte ich es nicht so ausdrücken sollen. Spiel aus.
0: Von dir eine Antwort kriegen ist nicht einfach.
2: Ich spiele hier Karten.
0: Na gut, spiel weiter.
2: Du kriegst doch eine Karte nach der anderen von mir.
0: Lehn's nicht in den Stapel.
2: Tu ich gar nicht, leg sie nur gerade. Was war die Klopfkarte?
0: 4. Du kannst schon klopfen?
2: Wer hat gesagt, dass ich schon klopfen kann? Ich habe nur nach der Klopfkarte gefragt.
0: Und ich habe nur gefragt, ob es irgendetwas gibt, worauf ich hoffen kann.
2: Spiel.
0: Kannst du mir gar nichts sagen? Wohin gehen wir?
2: Wir? Um die Wahrheit zu sagen, du fällst wie ein Häufchen Elend zu Boden.
0: Oh, ich kann es gar nicht erwarten. Wird es wehtun?
2: Das ist in einer Sekunde vorbei.
0: Na, herrlich. Das hat mir gefehlt. Da schließt man sich mit Mode der Zukunft zusammen.
2: Wie steht's mit der 4?
0: Du klopfst.
2: Sind 4 Punkte genug?
0: Nein, ich habe 2.
2: Du machst Witze.
0: Nein, du verlierst.
2: Heiliger Gott, ich dachte, du sammelst 6.
0: Nein, du gibst 20 Punkte und 2 Folgen. Los. Ich muss also zu Boden fallen, ja? Und ich kann nicht am Sofa stehen, wenn es passiert.
2: Nein, spiel weiter.
0: Warum nicht?
2: Weil du zu Boden fällst. Lass mich in Ruhe, ich versuche mich zu konzentrieren.
0: Warum denn ausgerechnet auf den Boden? Mehr sag ich ja gar nicht. Warum kann das alles nicht passieren, wenn ich am Sofa stehe?
2: Ich werde mein Bestes tun, können wir jetzt weiterspielen?
0: Mehr sag ich ja gar nicht. Du erinnerst mich an Mo Leskowitz, der ist auch so stur.
2: Ich erinnere ihn an Mo Leskowitz. Ich bin eine der grauenerregendsten Gestalten, die man sich überhaupt vorstellen kann, und ich erinnere ihn an Mo Leskowitz. Was ist der denn? Pelzhändler?
0: So ein Pelzhändler sollte man sein. Der hat seine 80.000 im Jahr. Borden- und Besatzartikel, eine eigene Fabrik, 2 Punkte.
2: Was?
0: 2 Punkte, ich klopfe. Wie sieht's bei dir aus?
2: Mein Blatt zählt wie ein Korbballspiel.
0: Und alles Pik.
2: Wenn du bloß nicht so viel reden würdest.
0: Was hast du gemeint, als du vorhin sagtest, das sei dein erster Job?
2: Was soll es wohl heißen?
0: Willst du mir vielleicht erzählen, dass vorher noch niemand gegangen ist?
2: Klar sind sie gegangen, aber ich habe sie nicht geholt.
0: Sondern? Wer denn?
2: Andere.
0: Es gibt noch andere?
2: Sicher. Jeder geht seinen persönlichen Weg.
0: Das habe ich nie gewusst.
2: Woher solltest du das wissen? Wer bist du denn?
0: Was meinst du damit, wer ich bin? Bin ich denn nichts?
2: Nichts. Du bist ein Kleiderfabrikant. Woher solltest du Kenntnis von den ewigen Geheimnissen haben?
0: Wovon redest du eigentlich? Ich mache gutes Geld. Ich habe 2 Kinder durchs College gebracht. Eins ist in der Werbung, das andere ist verheiratet. Ich habe mein eigenes Zuhause. Ich war ein Kreisler. Meine Frau hat alles, was sie will. Dienstmädchen, Nerzmantel, Urlaubsreisen. Jetzt ist sie gerade im Edenrock. $50 pro Tag, weil sie in der Nähe ihrer Schwester sein will. Ich sollte sie eigentlich nächste Woche treffen. Also was glaubst du, wer ich bin? Irgend so einer von der Straße?
2: Ist ja gut, sei nicht so empfindlich.
0: Wer ist hier empfindlich?
2: Was würdest du sagen, wenn ich so schnell beleidigt wäre?
0: Hab ich dich beleidigt?
2: Hast du nicht gesagt, du wärst von mir enttäuscht?
0: Was erwartest du denn? Soll ich für dich das ganze Viertel zu einer Party einladen?
2: Davon rede ich ja gar nicht. Ich meine mich persönlich. Ich bin zu klein, ich bin dies, ich bin das.
0: Ich sagte, du siehst mir ähnlich. Es ist wie ein Spiegelbild.
2: Schon gut. Gib. Teil aus.
0: $68, $1.50. Tja, du verlierst.
2: Ich wusste es. Ich hätte ihn neu nicht abwerfen sollen. Verdammt.
0: Also dann, bis morgen.
2: Was soll das heißen, bis morgen?
0: Ich habe den einen Tag gewonnen. Lass mich allein.
2: Du hast das ernst gemeint?
0: Wir haben das ausgemacht.
2: Ja, aber...
0: Fang nur nicht mit aber an. Ich habe 24 Stunden gewonnen, komm morgen wieder.
2: Mir war nicht bewusst, dass wir wirklich um Zeit gespielt haben.
0: Das ist zu dumm für dich. Du solltest besser aufpassen.
2: Wo soll ich denn hin, die 24 Stunden?
0: Ist doch egal. Hauptsache, ich habe den einen Tag gewonnen.
2: Was soll ich denn tun? Die Straße rauf und runter laufen?
0: Nimm ein Hotelzimmer und sieh dir einen Film an. Geh in die Sauna, mach keine Staatsaffäre draus.
2: Rechne nochmal zusammen.
0: Außerdem schuldest du mir $28.
2: Was?
0: $28.
2: Ja, ich habe ein paar Einzelne, aber keine $28.
0: Ich nehme auch einen Scheck.
2: Von welchem Konto?
0: Da kann man mal sehen, mit wem ich es zu tun habe.
2: Verklag mich doch. Wie soll ich denn Girokonto unterhalten?
0: Okay, gib mir, was du hast und die Sache ist erledigt.
2: Hör mal, ich brauche das Geld.
0: Wozu brauchst du denn Geld?
2: Weißt du nicht, wovon wir reden? Du gehst doch ins Jenseits.
0: Und?
2: Und? Weißt du, wie weit das ist?
0: Und?
2: Und was ist mit dem Benzin? Was ist mit den Autobahngebühren?
0: Wir fahren mit dem Auto?
2: Du wirst es erleben. Schau, morgen bin ich zurück und du gibst mir eine Chance, das Geld zurückzugewinnen. Sonst komme ich in Teufels Küche.
0: Ganz wie du willst. Wir spielen um alles oder nichts. Womöglich gewinne ich noch eine Woche oder einen Monat. So wie du spielst, vielleicht Jahre.
2: Inzwischen sitze ich auf dem Trockenen.
0: Bis morgen.
2: Wo gibt's denn ein gutes Hotel? Was rede ich von Hotel? Ich habe ja gar kein Geld. Ich gehe zu Bickfords, die haben 24 Stunden auf.
0: Raus.
2: Konnte ich ihn nicht einfach holen und mit ihm gehen? Auf Gin Romme muss ich mich einlassen.
0: Und sei vorsichtig beim Runtergehen. Auf einer der Stufen ist der Teppich lose.

Hallo, Mo. Ich bin es. Hör zu, ich weiß nicht, ob mich jemand zum Besten hat oder sowas. Aber der Tod war gerade hier. Wir haben ein bisschen Gin Rummy gespielt. Der Tod und ich. Ja, der Tod, persönlich. Ja, oder jemand, der sich als Tod ausgibt. Aber Mo, das ist ja so ein Trottel. Mach's gut.

0: Boopidoop.
1: Sie hörten Der Tod klopft von Woody Allen aus dem Amerikanischen von Helmer Harald Fischer. Die Personen und ihre Sprecher waren Nat Ackermann, Peter Fitz, der Tod Otto Sander. Ton Helmut Jahnke und Udo Schuster. Schnitt Christiane Köhler, Aufnahmeleitung Arturo Möller. Regie Manfred Marchfelder. Sie hörten eine Produktion des Südwestfunks aus dem Jahre 1983, Dramaturgie Dieter Hirschberg. Mr. Big von Woody Allen.

0: Ich saß in meinem Büro, reinigte meine 38er durch und war gespannt auf meinen nächsten Fall. Ich bin gern Detektiv. Und wenn mir auch immer mal wieder das Zahnfleisch mit dem Wagenheber poliert wird, der süße Duft der grünen Scheinchen ist mir das wert. Ganz abgesehen von meiner kleinen Hauptbeschäftigung, den Damen, die bei mir kurz vor dem Atmen kommen. Klar also, als jetzt die Tür aufging und eine langhaarige Blondine namens Heather Butkiss ins Büro gestellt kam und mir erzählte, sie sei Nacktmodell und brauche meine Hilfe, dass meine Speicheldrüsen in den Dritten schalteten. Sie trug einen kurzen Rock und einen knappen Pullover und ihre Figur zeichnete einen Satz Kurven nach, die Herzstillstand bei einem tibetanischen Grunzochsen auslösen könnten.
1: Mr. Lupowitz?
0: Was kann ich für dich tun, Süße?
1: Ich möchte, dass Sie jemanden finden.
0: Jemand vermisst? Hast du es mit der Polizei versucht?
1: Nicht direkt, Mr. Lupowitz.
0: Nenn mich Kaiser, Süße.
1: Okay.
0: Okay. Um was für einen Schwindel geht's denn?
1: Gott.
0: Gott?
1: Genau, Gott. Der Schöpfer. Das Grundprinzip. Urgrund aller Dinge. Das Allumfassende. Ich möchte, dass Sie ihn finden.
0: Ich habe schon solche Herzchen bei mir im Büro gehabt. Aber wenn jemand gebaut ist wie Sie, dann hört man eben zu.
1: Kaiser.
0: Warum?
1: Meine Sache. Sie müssen ihn nur finden.
0: Tut mir leid, Süße. Du hast den Falschen erwischt.
1: Aber warum denn?
0: Es sei denn, ich kriege alles zu hören.
1: Okay, okay.
0: Sie biss sich auf die Unterlippe und zog die Naht ihrer Strümpfe gerade, was ganz zu meinen Gunsten gemeint war. Aber in dem Moment fuhr ich überhaupt nicht darauf ab.
1: Okay.
0: Nun bring's mal auf die Reihe, Süße.
1: Naja, die Wahrheit ist, ich bin nicht wirklich Nacktmodell.
0: Ach nein?
1: Nein. Ich heiße auch nicht Heather Butkiss, sondern Claire Rosenzweig. Und ich studiere in Vassar. Hauptfach Philosophie, Geschichte des Abendlandes und so. Bis Januar muss ich einen Schein machen über westliche Religionen. Die anderen Typen im Seminar werden alle Spekulationen abliefern. Aber ich möchte es wissen. Professor Grebanier hat gesagt, wenn einer was Sicheres rauskriegt, kommt er mit Leichtigkeit durchs Seminar.
0: Ich machte eine Packung Luckys und ein Kaugummi auf und bediente mich mit beiden. Die Geschichte begann mich zu interessieren. Verhätscheltes Seminarhäschen, hoher Intelligenzquotient und ein Körper, den ich näher kennenlernen wollte.
1: Und mein Papa hat mir einen Mercedes versprochen, wenn ich einen glatten Abschluss mache.
0: Wie sieht Gott denn aus?
1: Ich habe ihn nie gesehen.
0: Aha. Woher weißt du, dass er existiert?
1: Und gerade das sollen sie ja rauskriegen.
0: Aha. Du weißt also nicht, wie er aussieht oder wo ich überhaupt anfangen soll.
1: Nein, nicht genau. Obwohl ich vermute, er ist überall. In der Luft, in jeder Blume, in Ihnen und in mir und in diesem Stuhl.

0: Sie war also Pantheistin. Ich prägte mir das ein und sagte, ich würde es mit ihrem Fall mal versuchen. Für 100 Eier pro Tag, Spesen und eine Verabredung zum Abendessen. Sie lächelte und schlug ein. Wir fuhren gemeinsam im Aufzug runter. Draußen wurde es dunkel. Vielleicht existierte Gott wirklich, aber vielleicht auch nicht. Nur, irgendwo in dieser Stadt gab es bestimmt ein paar Typen, die mich daran hindern würden, das rauszukriegen. Mein erster Besuch galt Rabbi Isaac Weisman, dem Ortsgeistlichen, der mir was schuldig war, weil ich rausgekriegt hatte, wie er ihm Schweinefleisch an den Hut schmierte. Ich merkte, irgendwas war nicht in Ordnung, als ich mit ihm redete. Denn er war verstört. Richtig verstört.
1: Natürlich gibt es einen, Sie wissen schon, aber ich darf noch nicht mal seinen Namen nennen. Er würde mich sonst tödlich treffen, was ich nie begriffen habe. Denn warum reagiert jemand so empfindlich, wenn man seinen Namen nennt?
0: Sehen Sie ihn jemals?
1: Ich? Machen Sie Witze? Ich bin glücklich, wenn ich meine Enkel zu sehen kriege.
0: Woher wissen Sie dann, dass es ihn gibt?
1: Was ist das für eine Frage? Hätte ich einen Anzug wie diesen für 14 Dollar gekriegt, wenn da oben keiner wäre? Hier, fühlen Sie mal, Gabardine. Wie können Sie zweifeln?
0: Mehr haben Sie nicht vorzuweisen.
1: Hä? Und das Alte Testament? Was ist das? Gequirlte Scheiße? Was glauben Sie, wie Moses die Israeliten aus Ägypten rausgekriegt hat? Mit dem Lächeln und dem Stepptanz? Glauben Sie mir, man teilt das Rote Meer nicht mit der Packung aus dem Billigangebot. Das braucht Macht.
0: Also, ein harter Bursche, was?
1: Ja, sehr hart. Man sollte denken, bei all dem Erfolg könnte er durchaus sanfter sein.
0: Wie kommt's, dass Sie so viel wissen?
1: Weil wir das auserwählte Volk sind. Von all seinen Kindern versorgt er uns am besten. Was ich eines Tages auch gern mit ihm diskutieren möchte.
0: Was zahlen Sie ihm fürs Auserwähltsein?
1: Fragen Sie nicht.
0: So war das also. Die Juden waren bei Gott gegen hohen Einsatz dran. Die alte Protektionsmasche. Bevorzugung gegen Prozente. Und so wie Rabbi Weisman sich äußerte, schröpfte er sie gründlich.

0: kriegte ein Taxi rüber zu Dennis Beers auf der 10. Avenue. Der Geschäftsführer war ein schleimiger kleiner Bursche, den ich nicht mochte. Chicago Phil hier?
1: Wer fragt danach?
0: Ich packte ihn am Revers und nahm ein bisschen Haut mit dazwischen.
1: Hinten.
0: Chicago Phil, Fälscher, Bankräuber, Gewaltverbrecher und erklärter Atheist.
2: Den Typ hat's nie gegeben, Kaiser. Das ist klar wie Kloßbrühe. Riesenschwindel. Da ist kein Mr. Big. Das ist ein Syndikat, überwiegend Sizilianer. Internationale Sache. Aber es gibt keinen persönlichen Kopf. Außer vielleicht der Papst.
0: Ich möchte den Papst treffen.
2: Das lässt sich einrichten.
0: Sagt dir vielleicht der Name Claire Rosenzweig irgendetwas?
2: Nein.
0: Herr Dambadkis?
2: Oh, Sekunde, sicher. Das ist doch dieses Wasserstoff-Superoxid-gebleichte Tittenmäuschen aus Radcliffe.
0: Mir sagte sie Wasser.
2: Dann lügt sie eben. Sie ist Dozentin in Radcliffe, war eine Zeit lang mit dem Philosophen liiert.
0: Pantheist?
2: Nein, Empiriker, wenn ich mich recht erinnere. Übler Bursche. Eingefleischter Gegner von Hegel und jeder dialektischen Methodologie.
0: So einer.
2: Eben. War mal Schlagzeuger in einem Jazz-Trio. Dann hat er sich im Positivismusstreit der Erkenntnistheorie festgebissen.
0: Dank dir, Phil.
2: Verlass dich drauf, Kaiser. Da oben gibt's niemanden. Das ist ein leerer Raum. Ich könnte nicht all die falschen Schecks landen oder das Gemeinwesen erpressen, wie ich das tue, wenn ich auch nur eine Sekunde lang irgendeinen glaubhaften Sinn im Dasein erkennen würde. Das Universum ist streng phänomenologisch. Nichts ist ewig. Alles ist sinnlos.
0: Wer hat das 5. Rennen in Aquädukt gewonnen?
2: Santa Baby.
0: Ich trank ein Bier bei O'Rourke und versuchte, das alles zusammenzureimen. Aber es ergab überhaupt keinen Sinn. Sokrates war ein Selbstmörder, so sagte man jedenfalls. Christus wurde umgebracht. Nietzsche drehte durch. Wenn es da oben jemanden gab, so wollte der Tod sicher nicht, dass einer das wüsste. Und warum log Claire Rosenzweig mit Verser? Sollte Descartes recht gehabt haben? War das Universum dualistisch? Oder hatte Kant den Nagel auf den Kopf getroffen, als er das Postulat von der Existenz Gottes aufgrund moralischer Gesetze aufstellte? Den Abend verbrachte ich mit Claire. 10 Minuten nach der Rechnung fürs Essen waren wir am Körbchen. Und Freunde, lasst nur eurer Fantasie die Zügel schießen. Sie absolvierte alle Disziplinen und hätte bei den Olympischen Spielen von Don Juans Tante die Goldmedaille gemacht. Danach lag sie neben mir auf dem Kissen, ihr langes blondes Haar weit ausgebreitet, unsere nackten Körper noch ineinander verschlungen. Ich rauchte eine und starrte zur Decke.
3: Na?
0: Wenn Kierkegaard nun recht hat.
3: Was meinst du?
0: Wenn man niemals wirklich wissen kann, nur glauben.
3: Das ist unmöglich.
0: Sei nicht so vernünftig.
3: Niemand ist vernünftig, Kaiser. Werd jetzt bloß nicht ontologisch. Nicht jetzt. So, ich könnte das nicht vertragen, wenn du mit mir auf ontologisch machst.
0: Sie war ganz aus dem Häuschen.
3: Für dich.
0: Die Stimme am anderen Ende war Sergeant Reed vom Mord.
4: Suchen Sie immer noch Gott?
0: Durchaus.
4: Ein allmächtiges Wesen, den großen einzigen Schöpfer des Universums, Urgrund aller Dinge.
0: So ist es.
4: Jemand mit dieser Beschreibung ist gerade im Leichenschauhaus aufgetaucht. Sie kommen am besten direkt hierher.
0: Okay. Er war es wirklich. Und so wie er aussah, war das Profisache.
5: Er war tot, als sie ihn reinbrachten.
0: Wo habt ihr ihn gefunden?
5: In einem Speicher auf der Delancey Street.
0: Irgendwelche Spuren?
5: Die Tat eines Existenzialisten. Da sind wir sicher.
0: Woher wollt ihr das wissen?
5: Das war eine Sache aufs Geratewohl. Sieht nicht so aus, als ob irgendein dein Prinzip dabei verfolgt wurde. Plötzlicher Schub.
0: Verbrechen aus Leidenschaft.
5: Sie haben's erfasst. Das heißt, Sie sind verdächtig, Kaiser.
0: Wieso ich?
5: Im Präsidium unten weiß jeder, wie Sie zu Jaspers stehen.
0: Das macht mich doch noch nicht zum Mörder.
5: Noch nicht. Aber Sie sind verdächtig.
0: Wieder draußen auf der Straße sog ich tief die Luft ein und versuchte, einen klaren Kopf zu bekommen. In einem Taxi nach New York stieg ich aus und ging noch einen Block zu Fuß bis zu Giordinos italienischem Restaurant. Dort an einem schwarzen Tisch hinten saß seine Heiligkeit. Es war der Papst. Nun gut. Zwei Typen waren bei ihm, die ich ein halbes Dutzend Mal bei polizeilichen Gegenüberstellungen gesehen hatte.
6: Setz dich.
0: Er hielt mir seinen Ring hin. Ich schenkte ihm mein lieblichstes Lächeln, aber ich küsste ihn nicht. Das brachte ihn in Verlegenheit und machte mich munter. Pluspunkt für mich.
6: Magst du ein paar Nudeln?
0: Nein, danke, Heiligkeit. Aber bitte essen Sie weiter.
6: Wenigstens einen Salat.
0: Ich hab gerade gegessen.
6: Selbst schuld. Sie machen hier eine fabelhafte Roquefort-Sauce. Nicht wie im Vatikan, wo man kein vernünftiges Essen auftreiben kann.
0: Ich will gleich zur Sache kommen, Pontifex. Ich suche Gott.
6: Da bist du an der richtigen Adresse.
0: Dann gibt es ihn also.
6: Aber sicher gibt es ihn, Lupowitz. Nur bin ich der Einzige, der mit ihm Verbindung hat. Er spricht ausschließlich durch mich.
0: Warum denn das, Kamerad?
6: Weil ich das rote Kleid trage.
0: Dieses Kostüm?
6: Mach es nicht runter. Jeden Morgen stehe ich auf, ziehe dieses rote Gewand an und bin plötzlich ein hohes Tier. Das steckt alles im Kostüm. Du musst begreifen, dass ich nicht religionsgemäß beachtet werden würde, wenn ich in Jeans und Pulli herumliefe.
0: Also alles Schwindel. Es gibt keinen Gott.
6: Ich weiß es nicht. Aber was soll's? Die Bezahlung stimmt.
0: Haben Sie nie Angst, die Wäscherei könnte Ihr rotes Kostüm mal nicht rechtzeitig ausliefern? Und Sie stünden plötzlich wie wir alle da?
6: Ich nehme immer den Spezialschnelldienst. Ich finde, die paar Cents mehr lohnen sich für die Sicherheit.
0: Der Name Claire Rosenzweig sagt Ihnen vielleicht irgendwas?
6: Natürlich. Sie ist an der naturwissenschaftlichen Fakultät in Bryn Mawr.
0: Naturwissenschaften, sagen Sie. Danke.
6: Wofür?
0: Für die Antwort, Pontifex.
6: Aber Lupowitz.
0: Ich schnappte mir ein Taxi und flitzte über die George-Washington-Brücke. Auf der Fahrt zu Claires Apartment setzte ich die Teile zusammen. Und zum ersten Mal passten sie. Als ich hinkam, war sie in einem durchsichtigen Morgenrock und irgendetwas schien sie zu beunruhigen.
3: Gott ist tot. Die Polizei war hier. Sie suchen dich. Sie glauben, ein Existenzialist hat es getan.
0: Nein, Süße. Du warst es.
3: Oh, mach keine Witze, Kaiser.
0: Du hast es getan.
3: Was sagst du da?
0: Du, Kleines. Nicht Elsa Butkus oder Claire Rosenzweig, sondern Dr. Eileen Shepherd.
3: Wie hast du meinen Namen rausgekriegt?
0: Professor der Physik in Bryn Mawr. Der Jüngste, der dort je eine Fakultät geleitet hat. Beim Faschingsball hat es dich erwischt mit einem Jazzmusiker, der schwer in Philosophie macht. Er ist verheiratet. Aber das hält dich nicht zurück. Ein paar Nächte im Heu und man glaubt, es ist Liebe. Aber es entwickelt sich nicht, weil was zwischen euch gerät. Gott. Nicht wahr, Süße? Er glaubte. Oder er wollte gern glauben. Aber du, mit deiner bezaubernden kleinen Wissenschaftlergesinnung, musstest absolute Gewissheit haben.
3: Nein, Kaiser, ich schwör's dir.
0: Also täuschtest du vor, Philosophie zu studieren, weil du damit am ehesten gewisse Hindernisse aus dem Weg räumen kannst. Sokrates erledigst du ohne Anstrengung, aber Descartes übernimmt, sodass du Spinoza brauchst, um Descartes loszuwerden. Doch weil Kant nicht durchkommt, musst du auch ihn beseitigen.
3: Du weißt ja nicht, was du sagst.
0: Du hast aus Leibniz Hackfleisch gemacht. Aber das hat dir nicht gereicht, weil du wusstest, wenn jemand Pascal Glauben schenken würde, dann wärst du eine tote Frau. Also musste auch er daran glauben. Aber da hast du den entscheidenden Fehler gemacht, weil du Martin Buber vertraut hast. Und der Süße war sentimental. Er glaubte nämlich an Gott. Deshalb musstest du Gott selbstlos werden.
3: Oh, Kaiser, du bist wahnsinnig.
0: Oh nein, Schätzchen. Du gabst dich als Pantheistin aus. Und das verschaffte dir Zutritt bei ihm, falls es ihn gab. Und es gab ihn. Er ging mit dir zu Shelbys Party und als Jason nicht guckte, hast du ihn umgebracht.
3: Wer zum Teufel sind Shelby und Jason?
0: Ist doch völlig egal. Jetzt ist das Leben ohnehin sinnlos.
3: Du wirst mich doch nicht anzeigen, Kaiser.
0: Oh doch, Schätzchen. Wenn das höchste Wesen K.O. geht, dann muss irgendjemand die Bestrafung übernehmen.
3: Oh, Kaiser, wir könnten zusammen weggehen. Wir beide ganz allein. Wir könnten die Philosophie einfach vergessen. Uns häuslich niederlassen und, was weiß ich, mit Semantik anfangen.
0: Tut mir leid, Süße. Dies ist kein Würfelspiel. Sie war ganz in Tränen aufgelöst, als sie jetzt die Träger ihres Morgenrocks abzustreifen begann. Und ich stand da plötzlich mit einer nackten Venus, deren ganzer Körper zu sagen schien, nimm mich, ich bin dein. Eine Venus, deren rechte Hand mein Haar zerwühlte, während ihre linke hinter meinem Rücken eine 45er gegrapscht hatte. Ich ließ einen Schuss aus meiner 38er los, bevor sie abdrücken konnte.
3: Wie konntest du nur, Kaiser?
0: Ich hab's ihr noch beigebracht, rechtzeitig. Die Manifestation des Universums als einer umfassenden Idee in sich selbst, im Gegensatz zum Sein innerhalb oder außerhalb des wahren Seins, als des So-Seins, ist von Natur aus ein begriffliches Nichtsein oder ein Nichts in Beziehung auf jede abstrakte Form des Seienden oder Zuseienden beziehungsweise in ewiger Wiederholung gewesenen. Und ist nicht das Subjekt der Gesetze von Materie oder von Bewegung oder von Ideen in Bezug auf das Nichtstoffliche oder das Fehlen objektiven Seins oder gar eines subjektiven Andersseins. Das war ein anspruchsvoller Gedanke, aber ich glaube, sie hat es verstanden, bevor sie starb.

0: Sie hörten Mr. Big von Woody Allen aus dem Amerikanischen von Helmer Harald Fischer. Die Personen und ihre Sprecher waren Kaiser Lupowitz, Harry Wüstenhagen, Heather Butkiss, Marin Kreumann, Rabbi Wiseman, Otto Sander, Manager Hermann Ebeling, Chicago Phil, Uwe Müller, der Papst Georg Korten, Ton Udo Schuster, Schnitt Christiane Köhler, Aufnahmeleitung Arturo Möller, Regie Manfred Marchfelder. Sie hörten eine Produktion des Südwestfunks aus dem Jahre 1983. Dramaturgie Dieter Hirschberg.
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1: 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Ich habe heute Abend den amerikanischen Pianisten Evan Horn zu Gast. Gestern Abend bestritt er seinen ersten Auftritt im Ronnie Scott's vor einer ansehnlichen Zuschauermenge. Die meisten Gäste wussten vermutlich nicht, dass sie es mit einem ehemaligen Privatdetektiv zu tun hatten. Bei seinem letzten Auftrag half Horn dem FBI bei der Festnahme einer Serienmörderin in Los Angeles. Willkommen in London, Evan.
2: Danke für die Einladung.
3: Klingt immer so, als sei das Klavierspielen eine Nebenbeschäftigung für mich.
4: Bis Samstag spielt Evan Horn noch im Ronnie Scott's. Zum Anfang möchte ich ein Stück von seiner ersten Platte als Bandleader spielen. Wir hören jetzt Just Friends hier auf BBC 3 Jazz Scene.
5: Auf der Suche nach Chet Baker. Hörspiel nach dem gleichnamigen Roman von Bill Moody. Übersetzung aus dem Amerikanischen Anke Caroline Burger. Bearbeitung Wolfgang Sesko.
6: Vergiss es, Ace.
7: Was?
6: In was immer du mich da verwickeln willst.
7: Nun komm schon, Evan. Hörst dir wenigstens an.
6: Reine Zeitverschwendung. Ich frag dich noch nicht mal, warum du in London bist. Ace ist Englischprofessor in Las Vegas.
7: Forschungssemester.
6: Ein großer, gutmütiger Kerl. Ein guter Freund, der nach zwei Dingen verrückt ist. Jazz und Tennis. Seine Kenntnis der Geschichte des Jazz ist beeindruckend.
7: Ich war in der Reihe und da habe ich die Gelegenheit beim Schopf gepackt. Vor allem, als sich diese andere Sache ergeben hat.
6: Nur, sein Übereifer hat mich schon zweimal schwer in die Bredouille gebracht. Diesmal nicht. Na schön. Was für eine andere Sache, Ace?
7: Ein Buchvertrag, den ich praktisch schon in der Tasche habe. Wer ist der Jazzmusiker, über den am meisten geschrieben worden ist, der die meisten Platten eingespielt hat und der nach wie vor von einem geheimnisvollen Nimbus umgeben ist?
6: Miles Davis?
7: Arm. Instrument stimmt man nicht.
6: Ich gebe auf.
7: Komm schon, Evan. Er wird oft mit James Dean verglichen. Tragisches Leben, ungemein erfolgreiche Karriere und rätselhafte Todesumstände. Chet Baker natürlich.
6: Na schön, du kriegst also einen Vertrag für ein Buch über Chet Baker. Herzlichen Glückwunsch, das freut mich für dich.
3: Schön zurückhaltend bleiben, du bist schon mal auf ihn reingefallen.
7: Es ist vom Schicksal vorherbestimmt, Evan. Dass ich dich im Radio gehört habe, dass wir beide in London sind. Wusstest du, dass Chet Baker keine Flugstunde von hier in Amsterdam gestorben ist?
6: Na und?
7: Und nun bist du hier in London und spielst demnächst in Amsterdam. Es ist vorherbestimmt.
6: Nein, Ace, nichts ist vorherbestimmt. Diesmal nicht. Und das mit dem Gig in Amsterdam ist auch noch nichts Festes.
7: Na schön, ich will dir nichts vormachen. Der Buchvertrag ist nur provisorisch, weil ich Ihnen versprochen habe, dass du Co-Autor wirst.
6: Was soll das, Ace? Hinter meinem Rücken?
7: Evan, wir waren Partner, hast du das vergessen? Wir haben immer gut zusammengearbeitet.
6: Naja, Ace hatte mir das erste Engagement nach meinem Unfall verschafft. Da hatte ich mich von ihm zu Recherchen anheuern lassen, bei denen ich fast draufgegangen war.
7: Ich brauche dich, Evan. Es ist unheimlich wichtig für mich. Sonst würde ich dich doch nicht bitten.
6: Hör auf, Ace. Damit will ich nichts mehr zu tun haben.
7: Aber Chet Baker ist eine völlig andere Geschichte.
6: Was denn für eine Geschichte? Das war ein Unfall. Ein Sturz aus dem Fenster, soweit ich weiß. Tut mir leid, Mann. Wirklich, aber ich kann dir da nicht helfen. Ace, du musst das alleine machen.
7: Habe ich überhaupt erwähnt, dass du als Autor genannt würdest? Dein Name würde auf dem Bucheinband stehen.
6: Ace.
7: Du sollst das nicht anonym machen oder so.
6: Ace.
7: Ja, ist schon gut, schon gut. Aber versprich mir wenigstens, dass wir uns in Amsterdam auf ein Bier treffen. Ich wohne im Prinz Hendrik Hotel.
6: Es muss doch jede Menge Materialien zu Chet Baker geben. Wenn du nach Amsterdam fährst, kannst du mit ein paar Musikern reden, vielleicht mit der Polizei.
7: Ich weiß, wie man recherchiert. Dann musst du nicht langsam gehen? Dein Auftritt heute Abend, oder?
8: Schönen guten Abend, meine Damen und Herren.
6: Wie verzweifelt Ace wirkte. Was hat er mir verschwiegen?
8: Es ist uns eine große Freude, den Pianisten Evan Horn begrüßen zu dürfen. Er ist Amerikaner, aber daraus wollen wir ihm keinen Vorwurf machen. Evan Horn.
6: Die Woche im Ronnie Scott's hätte gar nicht besser laufen können. Mein Agent hatte den Gig in Amsterdam festgemacht. Ich gab ihm den Namen von Ace Hotel. Man sollte ihn benachrichtigen, dass ich auf dem Weg zu ihm war.
2: Amsterdam. There's much more freedom.
9: You know where he jumped out.
10: Chet
11: yeah.
10: Baker.
11: That hotel?
10: Died in Amsterdam on 13th May, 1988.
12: Chet Baker was found at 3 o'clock a.m.
2: I had the feeling here that
12: he was laying on the sidewalk somewhere in the city of Amsterdam in the center.
2: People are not so uptight about petty things.
12: What happened exactly? If he fell down or he jumped, nobody knows.
3: So viele Fahrräder. Hunderte, vielleicht noch mehr. Die meisten einfache, schwarze Hollandräder. Viele mit Korb, stehen in Fahrradständern, lehnen an Geländern, sind an Zäune angeschlossen und nehmen praktisch den gesamten Bahnhofsvorplatz ein. So viele Fahrräder habe ich noch nie gesehen.
13: Die gehören den Pendlern.
3: Wie? Trenchcoat, Aktentasche, ein freundlicher Einheimischer.
13: Die Leute radeln zum Bahnhof, stellen das Rad hier ab und fahren wieder damit nach Hause, wenn sie zurückkommen. In Amsterdam gibt es nicht viele Parkmöglichkeiten. Fahrräder sind das Haupttransportmittel. Ich wünsche Ihnen einen angenehmen Aufenthalt.
3: Danke. Woher wusste der eigentlich, dass er Englisch mit mir sprechen muss?
14: Warten Sie, vielleicht können Sie mir helfen.
13: Ja?
14: Kennen Sie das Prinz Hendrik Hotel?
13: Ja, das ist ganz in der Nähe, drüben, auf der anderen Seite des Platzes.
14: Danke. Vielen Dank, Sir.
13: De Haas. You are welcome.
14: Evan Horn, angenehm. Also, vielen Dank, Mr. De Haas. Sehr nett von Ihnen.
13: Keine Ursache. Viel Spaß in Amsterdam.
3: Chet Baker, Trompeter und Sänger, starb hier am 13. Mai 1988. In seiner Musik wird er weiterleben, für alle, die hören und fühlen wollen. Am Eingang des Prinz Hendrik hängt eine Gedenktafel und ein Relief. Wie gut der Künstler das zerfurchte Sicht getroffen hat. Daneben eine Liste der Stifter. Ich überfliege die Namen, kenne aber außer einigen Plattenfirmen keinen.
15: Sie haben Zimmer C18. Das ist nicht das Zimmer, in dem Chet Baker gewohnt hat.
3: Danke. Danach hatte ich auch nicht gefragt. Wohnt zufällig ein Charles Buffington hier?
15: Mr. Buffington ist vor 2 Tagen abgereist. Er hat im C20 gewohnt.
3: Dem Chet Baker Zimmer?
15: Genau.
3: Merkwürdig. Hat Ace meine Nachricht nicht erhalten? Oder hat er schon alles herausgefunden und ist auf dem Weg nach Hause? Die Tür zum Zimmer C20 steht offen, sauber und aufgeräumt. Ein gewöhnliches Hotelzimmer, das auf seinen nächsten Besuch erwartet. Nirgends eine Gedenktafel, auf der steht, hier schlief Chet Baker. Ich gehe zum Fenster. Hat er sich hinausgelehnt? Ein Mädchen nachgesehen? Ihm zugewinkt. Das Regenrohr, das am Haus hinunterführt, kann ich fast berühren. Von hier aus hat man einen schönen Blick auf die Kracht. Vielleicht hat er auch einfach nur auf der Fensterbank gesessen, Heroin in den Adern und ist kurz weggedöst. Ach was, über Chet Baker soll Ace sich den Kopf zerbrechen, nicht ich. Unter der Fensterbank ist ein langer Heizkörper. Irgendetwas klemmt dahinter. Ich ziehe es hervor. Eine flache Dokumentenmappe aus Leder. Die würde ich im Schlaf erkennen. Ace hat das Ding immer mit sich herumgeschleppt. Sie enthält dünne Ordner, bedruckte Seiten, handgeschriebene Notizen, Zeitungsausschnitte, Telefonnummern, unter anderem die des Netherlands Jazz Archiv Amsterdam, Fotos, alles über Chet Baker. Ace Recherchen, was soll das? Wer hat diese Mappe hier versteckt? Ich klemme sie mir unter den Arm und schleiche in mein Zimmer. In einem Fach ganz hinten in der Mappe ein paar Schnappschüsse von einem selbstzufrieden grinsenden Ace, der vor der Chet Baker Gedenktafel vor dem Hotel steht. Wer die wohl geschossen hat? Das ergibt alles keinen Sinn.
16: Hello. Mr. Stone, Heroin, fall asleep. And he fell. That's what I think.
10: It is dark. His face is covered with blood.
2: But Holland is another thing, you know. I mean, it's like coming to a country where there's a permanent 24-hour party going on all year.
12: If he fell down or he jumped, the only man who knows is Mr. Baker himself.
6: Ja, doch. Ja. Was? Fletcher Page?
3: Der war doch früher fast eine Legende. Eine Art Lester Young oder Dexter Gordon. Hat bestimmt schon mit allen Musikern von Format gespielt.
6: Ja, vom Namen her kenne ich ihn, aber ich habe seit Jahren nichts mehr von ihm gehört. Lebt er noch? Ach, hier in Amsterdam, ja. Was? Gemeinsame Auftritte? Mit Fletcher Page? Wirklich?
3: Fletcher Page, dieser großartige Tenorsaxophonist, war also auch einer von jenen Auslandsamerikanern geworden, die ein Publikum in Europa finden, sich dort wohlfühlen und bleiben.
17: Ich wette, du hast mich für tot gehalten, was? Mach dir nichts draus. Viele Leute halten mich für tot. Besonders die Plattenfirmen.
3: Ein Schlagzeug ist aufgebaut. Neben dem Flügel liegt ein Bass auf der Seite.
6: Wo sind die anderen?
17: Kommen später.
3: Er ist ziemlich klein und schlank und trägt eine Nickelbrille. Seine Haare und sein sorgfältig gestutzter Bart sind schwarz-weiß gesprenkelt.
17: Ich dachte mir, wir zwei sollten uns erstmal beschnuppern. Probier doch mal den Flügel aus.
6: Okay.
3: Ein Prachtstück.
17: Wir sind beide als Solisten angekündigt, ist dir hoffentlich recht. Also dürfen wohl wir beide die Stücke aussuchen. Ich habe ein paar Sachen geschrieben, aber heute Abend halten wir uns am besten an Standards, Blues und so Zeug. Gepunkt?
6: Ja, geht klar. Wie wär's mit Stella by Starlight?
17: Oh, eins meiner Lieblingsstücke.
3: Fletcher und ich sind richtig gut zusammen. Besser, als ich es für möglich gehalten hätte. Der Bassist und der Drummer spüren es und sind klug genug, uns nicht in die Quere zu kommen. Uns nur den Rücken zu decken. Wahnsinn. Fletcher Page.
18: Universität von Nevada, Fachbereich Anglistik. Was kann ich für Sie tun?
6: Könnte ich bitte mit Professor Buffington sprechen?
18: Professor Buffington hat ein Urlaubssemester. Er ist erst im nächsten Semester wieder da.
6: Ich bin ein Bekannter von ihm. Wissen Sie vielleicht, wo ich ihn erreichen könnte?
18: Nee, er ist zu Forschungszwecken in Europa. Weitere Informationen haben wir leider nicht.
3: Am nächsten Tag zeigt Fletcher mir die Altstadt. Hier kann man im Umkreis von 500 Metern kiffen, saufen, vögeln und in der ältesten Kirche Amsterdams seine Seele retten. Irre. Mittagessen mit Fletcher im New Orleans.
6: Wie lange lebst du schon hier?
17: Seit 18 Jahren. Ein paar Abstecher nach Stockholm, Kopenhagen, Paris, aber meistens war ich hier. Coole Stadt. Haben sie dich auch im Prinz Hendrik untergebracht?
6: Eine nette Gedenktafel haben sie da für Chet Baker aufgehängt. Hast du je mit ihm gespielt?
17: Ja, ein paar Mal schon. Aber Chet war in seiner eigenen Welt. Hat sehr schön gespielt. Aber das Dope hat ihn total fertig gemacht.
6: Und was ist deiner Meinung nach mit ihm passiert?
17: Wenn man das wüsste. Es gibt jede Menge Storys. Er hat sich einfach zu weit aus dem Fenster gelehnt und ist gefallen. Er wurde gestoßen oder hat versucht, das blöde Regenrohr hochzuklettern und ist dabei gestürzt.
6: Wer sollte ihn denn stoßen?
17: Ein Dealer vielleicht? Gerüchten zufolge hatte er bei dem letzten Studiotermin in Deutschland einen Haufen Kohle gemacht, wurde bar bezahlt und fuhr dann wie immer umgehend hierher, um sich Stoff zu besorgen. Aber ich neige zur Version, dass er aus dem Fenster gefallen ist. Er ist einfach eingeschlafen und gestürzt.
6: Hat sich irgendjemand danach erkundigt? Ich habe einen Freund, der auch hier in der Stadt sein sollte.
17: Ein ganz großer Kerl? Professor?
6: Mhm.
17: Ja, ja, der war hier. Hat eine Menge Fragen gestellt. War fast wie bei einem Verhör. Mit Aufnahmegerät und so einem Scheiß.
6: Ja. Der ist spurlos verschwunden. Im Hotel hat man mir gesagt, dass er schon abgereist ist. Das sieht ihm gar nicht ähnlich, sich einfach so zu verdrücken.
17: Na und? Eine Menge Leute reisen aus Hotels ab.
6: Ja, schon, aber
3: An der Sache ist was faul.
17: Oje, da kommt Chef.
19: Fletcher, was geht ab,
3: Ein großer, Alter? Schlaksiger, junger Schwarzer in Jeans, Rolli, Ledermantel und Sonnenbrille kommt hereinstolziert, sieht uns und schlendert zu unserer Sitzecke.
20: Ey, und du bist bestimmt der Pianomann. Evan Horn. Wow, der Meisterdetektiv.
17: Sagt Darren hallo.
3: Hallo, Darren.
17: Er hält sich für den coolsten Typen in ganz Amsterdam.
20: Wie ich höre, habt ihr den im Bimhäus gestern Abend ordentlich eingeheizt, ne?
17: Hast denn gar nichts zu tun, Darren? Du störst uns beim Essen.
20: Hey, cool, kein Problem. Ich hab jede Menge zu tun. Vielleicht komme ich heute Abend mal vorbei und zieh mir ein paar Sounds rein. Ey, man sieht sich.
3: Wer war das denn?
17: Darren Mitchell aus Newark ist vor ein paar Jahren rübergekommen und seitdem hier ansässig. Ich weiß eigentlich gar nicht, was er so treibt, außer dass er den coolen Typen raushängen lässt und mir auf die Nerven geht. Er erzählt allen, die es hören wollen, dass er immer mit Chet zusammengehangen hat, als der noch am Leben war, dass er ihm Stoff besorgt hat und so einen Scheiß. Dabei war er damals noch gar nicht hier. Hör zu, Alter. Ich weiß, dass du dir Sorgen um deinen Freund machst, aber wahrscheinlich gibt es für das Ganze eine simple Erklärung. An deiner Stelle würde ich es einfach auf sich beruhen lassen.
3: Ja, du hast wahrscheinlich recht. Da ist noch etwas. Ich berichte Fletcher vom Fund der Aktenmappe.
17: Falls du nicht zurück ins Detektivgewerbe willst, gibst du die Mappe von deinem Freund schön an der Rezeption ab. Soll er sie sich abholen oder ihr hinterher telefonieren? Man kann nie wissen. Vielleicht hat er sie wirklich schlicht und einfach vergessen.
3: Die würde er doch nicht einfach dalassen. Erst recht nicht so versteckt.
17: So gut versteckt war sie nun auch wieder nicht. Du hast sie ja gefunden.
3: Ja, genau. Und das stört mich. Was, wenn Ace gezwungen wurde, das Hotel zu verlassen und irgendwohin verschleppt worden ist? Dann hat er die Mappe versteckt und liegen gelassen in der Hoffnung, dass irgendjemand... Das Zimmermädchen, der nächste Gast, sie früher oder später finden und abgeben würde? Oder hat er damit gerechnet, dass ich sie finden würde? Wieso hat er dann keine Botschaft an mich hinterlassen?
17: Aber wenn dich die Sache so beschäftigt, warst du schon bei der Polizei?
21: Inspektor Decker, was kann ich für Sie tun?
3: Es geht um einen Bekannten. Ich glaube, er ist verschwunden. Er hat im Prinz-Hendrik-Hotel gewohnt.
21: Kann ich mal Ihren Ausweis sehen, bitte? Reisepass?
3: Natürlich.
21: Warum sind Sie in Amsterdam? Tourist?
3: Nein, ich bin Musiker. Ich trete im Bimhäus auf. Aber es geht nicht um mich, sondern um meinen Bekannten. Möglicherweise ist er in Schwierigkeiten. Charles Buffington. B-U-F...
21: Mr. Horn, spricht man das so aus?
3: Ja.
21: Ihr Bekannter ist Tourist?
3: Ja. Nun ja, er stellt hier Nachforschungen an über einen Musiker, der vor einigen Jahren in Amsterdam gestorben ist. Chet Baker war...
21: Haben Sie Grund zu der Annahme, dass Ihrem Bekannten etwas zugestoßen sein könnte? Hat er seine Hotelrechnung nicht bezahlt?
3: Nein, ja, ich meine doch, er hat sie bezahlt. Ich weiß es nicht. Ich mache mir nur Sorgen. Ich spiele kurz mit dem Gedanken, ihn über die Aktenmappe zu informieren. Lass es dann aber.
21: Ich verstehe. Aber vielleicht ist Ihr Bekannter einfach abgereist. Da er das Hotel verlassen hat, kein Geld schuldig geblieben ist und keine Nachricht hinterlassen hat, weiß ich nicht, was wir unternehmen sollten. Tut mir leid.
22: Hi Ace, hier Evan. Nur für den unwahrscheinlichen Fall, dass du schon wieder zu Hause bist. Falls du das hier hörst, ich bin in Amsterdam im Prinz Hendrik.
3: Morgen gehe ich beim niederländischen Jazzarchiv vorbei. Ace ist bestimmt da gewesen.
23: Kann ich Ihnen helfen?
3: Ja, ich hoffe es. Ein Freund von mir war möglicherweise hier, um über Chet Baker zu forschen. Ein Amerikaner, er heißt Buffington. Charles Buffington.
23: Ja. Er war vor ein paar Tagen hier und hat sich unser Pressearchiv angesehen.
3: Ah, wusste ich's doch.
23: Und Sie?
3: Ich?
23: Sind Sie auch zu Forschungszwecken hier?
3: Nein, ich bin Musiker. Aha. Pianist. Aber könnte ich die Materialien sehen, die sich mein Bekannter angesehen hat?
23: Sind Sie etwa Evan Horn?
3: Ja, warum? Woher wissen Sie das?
23: Dann ist das hier für Sie. Mr. Buffington hat mir den Umschlag gegeben und gesagt, der sei für Sie.
3: Eindeutig Ace-Handschrift.
24: Lieber Evan, du bist hier und demzufolge der Fährte genauso heiß hinterher wie ich. Dachte ich mir doch, dass du ihr nicht würdest widerstehen können. Eine wundervolle Einrichtung hier. Freundliche Angestellte.
3: Schade, dass wir uns im Hotel verpasst haben, aber die Suche geht weiter.
24: Die Suche geht weiter. Gruß, Ace.
3: Hat er das geschrieben, nachdem er aus dem Hotel verschwunden ist?
0: einen warmen Willkommensapplaus für Evan Horn.
3: Fletcher Page ist ein Wunder. Jeden Abend spielt er mit der Professionalität eines erfahrenen Veteranen und der Begeisterung eines Jungen beim ersten Auftritt. Kennst du On Green Dolphin Street?
17: Ja, das kenne ich. Balladentempo?
3: Das Stück wird für gewöhnlich im mittleren Tempo oder sogar noch schneller gespielt. Fletcher schleicht sich herein, als würde er einen Vorhang teilen.

0: Green Dolphin gekommen? Ich habe heute im Jazzarchiv einen Film über Jets letzte Tage gesehen. Eine holländische Fernsehproduktion. In dem Film kommt ein Interview mit einem Pianisten in Rotterdam vor. Er ist im Dizzy Café aufgetreten. Er hat gesagt, dass Jet einfach hereingekommen und zur Bühne gegangen ist und gefragt hat, ob er mitspielen darf. Zwei Stücke haben sie gemacht. Eins davon war On Green Dolphin Street.
1: Ja, das hat er oft gespielt.
0: Es war vielleicht das allerletzte Stück, das Jet gespielt hat. Schien mir einfach angebracht. Auf Jet.
1: Cheers.
0: Fletcher, ich muss dir noch was erzählen.
1: Na schön, Mann. Lass hören, aber mach schnell. Ich will ins Bett.
0: Die Polizei war heute bei mir im Hotel. Ace Jacke wurde gefunden. In der Tasche waren seine Visitenkarten.
1: Verdammt. Brauchst gar nichts zu sagen. Ich weiß schon, dass du ihnen nichts von der Aktenmappe erzählt hast. Habe ich recht?
0: Es schien mir noch nicht der geeignete Zeitpunkt dafür zu sein.
1: Wann ist denn der geeignete Zeitpunkt, Mann? Du musst diese blöde Mappe morgen früh zur Polizei bringen, damit du sie los bist. Kapiert?
0: Ja, ich weiß.
1: Du bist verrückt, Mann. Weißt du das? Komm, Schluss für heute. Gute Nacht.
0: Zurück am Hotel. Jets Bild wirkt wie ein Magnet auf mich. Was das wohl gekostet haben mag. Wer hat es in Auftrag gegeben? Irgendwas macht in meinem Kopf Klick, als ich die Liste der Sponsoren durchlese. Ich entschließe mich, ein bisschen durch die Altstadt zu laufen und vielleicht noch eine Kleinigkeit zu essen. Schlafen kann ich nicht. Mit Ace ist nichts gelöst. Spontan bleibe ich vor einem Coffeeshop stehen. Warum nicht? Ich habe sowas schon ewig nicht mehr gemacht. Eine Speisekarte für Marihuana in der Hand zu halten, ist ein merkwürdiges Gefühl. Thai-Sticks, Maui Maui, marokkanisches Haschisch. Bevor ich es mir anders überlegen kann, bestelle ich schnell einmal mittelstark aus Humboldt County in Nordkalifornien. Warum nicht die Heimatmannschaft unterstützen? Während ich warte, sehe ich einen Mann hereinkommen, der mir einen schnellen Blick zuwirft und auf die Theke zugeht. Er kommt mir irgendwie bekannt vor, aber ich kann ihn nicht einordnen. Als der Joint fertig ist, gehe ich zurück an meinen Tisch und stecke ihn an. Ich atme den süßlichen Rauch tief ein und halte so lange wie möglich die Luft an. Unwillkürlich sehe ich mich um. Ganz ruhig, es ist alles legal. Wir sind in Amsterdam. Ich nehme noch einen langen Zug und merke, wie es meinen Körper packt. Viel zu schnell. Vielleicht habe ich mittelstark unterschätzt. Ich habe das Gefühl zu fallen und lehne mich zurück in das Polster. Versuche mich zusammenzureißen, aber alles ist wie in einem wirbelnden Nebel. Ich muss hier raus, an die frische Luft.
2: Alles in Ordnung?
0: Ja, alles okay. Ich will nur raus. Danke. Oh Gott, dieses Zeug ist Wahnsinn. Aus dem Nichts ist auf einmal jemand da. Steht rechts vor mir, mitten in der Gasse. Und sieht mich an. Nein. Nein, ich sehe nicht. Chad. Ich sehe ihn deutlich. Das glatte junge Gesicht. Die tolle, die ihm in die Stirn fällt. Die Lippen verziehen sich ein wenig nach oben. Und Chad Baker lächelt mich an.
3: Chad, wo ist deine Trompete?
0: Er blickt zum Abflussrohr, das am Gebäude hoch zu dem Zimmer führt, aus dem er gestürzt ist.
3: Es ist zu schaffen, oder?
0: Chad Baker betrachtet mich mit einem kleinen Lächeln auf den Lippen, nickt fast unmerklich, dann dreht er sich um,
3: Chad,
0: und geht weg.
3: Chad, du musst es mir sagen.
0: Was hat er mir zeigen wollen?
3: Warte!
0: Was soll ich machen? Ist das die Lösung? Wieder unsehen.
3: Chad, wo bist du?
0: Ich fliehe.
4: Yes. Mm-hmm. I really have. Yeah, I was locked up in 62. I mean 60.
5: We had found some drugs on the hotel room.
4: Now it's 1988, and I have all that experience, all those years of having played behind me. After 40 years of playing, I mean...
6: There's a possibility

0: that maybe he, in using the drugs, he had the idea that he could fly or something else.
1: Hey, Piano Man!
2: Mr. Horn?
1: Bist du denn völlig verrückt geworden, du blöder Hund?
2: Mr. Horn?
3: Ja?
2: Sie haben eine größere Menge eines starken Betäubungsmittels zu sich genommen. In diesen Mengen ist es sehr gefährlich. Sie müssen vorsichtiger sein.
3: Werde ich. Vielen Dank, Doc.
2: Sie haben eine kleine Schürfwunde am Kopf. Nichts Ernstes. Allerdings müssen Sie einige Formulare ausfüllen, bevor ich Sie entlassen kann.
3: Für ihn bin ich ein leichtsinniger amerikanischer Tourist, der es schrecklich aufregend findet, legal Haschisch zu rauchen.
4: Hey, Evan!
1: Was zum Teufel soll das? Über eine Stunde lang hast du was von Chet Baker geheult.
4: Du hast versucht, die Regenrinne an deinem Hotel hochzuklettern,
3: Ich habe
4: Mann.
3: Chet Baker gesehen, wirklich.
1: Einen Scheißdreck hast du gesehen.
3: Er stand da, in der
5: Mann.
3: Gasse.
5: Du musst ja auf einem irren Trip gewesen sein.
1: Wahrscheinlich glaubst du diese Story, Chet hätte seinen Schlüssel vergessen, versucht, an dem Rohr hochzuklettern, wäre abgerutscht und auf seinem dummen Kopf gelandet und dann unten auf der Straße krepiert.
3: Das scheint mir eine Möglichkeit zu sein.
1: Oh Mann. Zum Glück hat Darren sich gerade in der Gegend rumgetrieben.
4: Ja, Mann.
1: Endlich hat der Junge mal was zustande gebracht.
3: Ich muss mich wohl noch für gestern Nacht bedanken, Darren.
4: Nicht nötig.
2: Schicksal.
4: Der Barkeeper im Coffeeshop sagt, dass deine Bestellung umgeändert worden ist und ein Typ den Rest bezahlt hat.
6: Er hat behauptet, er wäre dein Freund.
3: Wüsste gern, wer das war.
1: Komm schon, lass uns hier verschwinden. Ab jetzt wohnst du bei mir. Das ist der Ersatzschlüssel. Fühl dich bei mir ganz wie zu Hause. Wenn du Lust hast, kannst du das Klavier ausprobieren. Kannst auch rauchen. Machen wir das Fenster auf. Margot will nicht, dass alles vollgequalmt wird.
3: Margot?
1: Ja, Margot Highland. Der gehört die Wohnung. Ich bin ihr Untermieter, passe auf die Wohnung auf und kümmere mich um alles, wenn sie weg ist.
3: Warum hast du mir noch nichts von ihr erzählt?
1: Hat sich noch nicht ergeben.
3: Wo ist sie jetzt?
1: Sie hat ein Haus in Kalifornien, nördlich von San Francisco. Wenn Chet in der Gegend war, hat er immer bei ihr gewohnt. Sie weiß wahrscheinlich mehr über Chet als sonst jemand.
3: Danke für alles, Mann.
1: Kein Problem.
3: Ist das nicht ein bisschen zu viel des Zufalls, dass Darren direkt nach meinem Sturz in derselben Gasse unterwegs war wie ich? Da, im Hotel öffne ich den Schrank, um die Mappe herauszuholen.
5: Ist das verdammt nochmal.
3: Die Mappe ist weg. Mist. Ich sehe mich im Zimmer um. Alles wirkt völlig unverändert. Jetzt muss ich wirklich mit Inspektor Decker reden.
7: Das ist die Mappe Ihres Freundes. Oder etwa nicht?
3: Ich verstehe nicht, wo...
7: Sie wurde gestern Nacht unter dem Bett einer Prostituierten gefunden und bei mir abgeliefert.
3: Wer hat sie dort liegen lassen?
7: Der Mann, der die Mappe zurückgelassen hat, kann der Beschreibung nach nicht Ihr Freund gewesen sein. Da war sich die Dame ganz sicher. Mr. Buffington ist ab sofort eine amtlich für vermisst erklärte Person. Und wir müssen die Möglichkeit in Betracht ziehen, dass ihm etwas zugestoßen ist. Gibt es noch irgendetwas, was Sie mir mitteilen könnten?
3: Ja, da ist noch etwas, das Ihnen nicht gefallen wird. Ich beichte ihm, die Mappe in Ays Zimmer gefunden und behalten zu haben.
7: Jetzt werden wir Ihretwegen länger brauchen. Ich will jetzt von Ihnen, dass Sie darüber nachdenken, Mr. Horn, wie und warum diese Mappe überhaupt hinter die Heizung kam. Ja? Ich gehe davon aus, dass Sie die Unterlagen durchgesehen haben, als Sie sich in Ihrem Besitz befanden.
3: Ja, klar, habe ich. Tut mir leid.
7: Es wäre gut, wenn Sie die Papiere jetzt noch einmal durchsehen und überprüfen, ob etwas fehlt. Oder vielleicht noch wichtiger, ob etwas dabei ist, das nicht da sein sollte.
1: Und, hast du was gefunden in der Mappe?
3: Nur ein Kassenbon aus einem Copyshop. Alles ist fotokopiert worden. Ich habe im Laden nachgefragt und dem Typ dort das Foto gezeigt. Er konnte sich sehr gut erinnern. Es war Ace.
1: Warum sollte er alles kopieren?
3: Na, gehen wir mal davon aus, dass er die Mappe wirklich in der Hoffnung zurückgelassen hat, dass ich sie finde. Dann bekommt er heraus, dass ich sie tatsächlich habe, will aber mit seinen Recherchen weitermachen und braucht dazu seine Notizen und die Artikel. Er stiehlt sie sich zurück, kopiert den Inhalt und sorgt dann dafür, dass sie wieder auftaucht.
1: Und lässt sie einfach irgendwo liegen, weil er hofft, dass jemand sie findet, bei der Polizei abgibt, die dich dann verständigt und sie dir wieder aushändigt.
3: Nein, das glaube ich nicht. Ich glaube, sie wurde ihm gestohlen, womit er nicht gerechnet hat. Er wollte sie mir nach dem Kopieren wieder zurückgeben, weil der Mistkerl wusste, dass ich ihm bei seinen Recherchen helfen würde.
1: Da hatte ich auch recht gehabt.
3: Ich muss ihn finden, Fletch. Er ist irgendwie in Schwierigkeiten geraten, das spüre ich. Mir kam so der Gedanke, was ist, wenn Chet einem seiner Dealer Geld schuldete? Vielleicht eine Menge Geld.
1: Ja.
3: Damals wurde auch ein gewisser Van Gogh verhört, ein kleiner Junkie, verkrachter Musiker. Soll dieselbe Drogenconnection wie Chet gehabt haben.
1: Und als Chet die Kohle nicht rüberrückte, hat der Gangster ihn umgebracht. Aus dem Fenster gestoßen. Um ein Exempel zu statuieren.
3: Nein, das behaupte ich doch nicht. Angenommen, er ist wirklich gestürzt. Genau wie die Polizei sagt. Angenommen, es war also ein Unfall, der passierte, bevor dieser Dealer sein Geld eintreiben konnte.
1: Der Dealer, der damals in die Röhre gucken musste, der will seine Knete. Selbst nach all der Zeit, das meinst du doch.
3: Ja. Wenn es um eine große Summe ging, warum nicht?
1: Aber warum sollte dieser Dealer denken, dass Ace etwas über Geld weiß, das Chet Baker vor 11 Jahren schuldig geblieben ist?
3: In einem Artikel aus Ace Aktenmappe sprach jemand über Chets Einkommen in dem Jahr vor seinem Tod.
1: Und?
3: Es sollen über $200,000 im Jahr gewesen sein.
1: Verdammt nochmal.
3: Genau. Also wo ist der ganze Schotter?
1: Dein Professor läuft also nichtsahnend in diese Sache hinein, meint, er würde ein Exklusivinterview mit Chet Bakers Drogenconnection bekommen.
3: Ja, woraufhin der Dealer ihn zwingt, sich dieser Frage ernsthaft anzunehmen, weil er hofft, dass sein Geld vielleicht noch irgendwo aufzutreiben ist.
1: Ich weiß ja nicht, Mann. Vielleicht hat Chet das ganze Geld ja auch einfach ausgegeben.
3: Halt, halt, halt sofort an!
1: Was zum Teufel ist denn jetzt schon wieder los?
3: Ich glaube, ich habe Ace in der Straßenbahn gesehen.
1: Du spinnst doch total.
8: Evan Horn hier, Inspektor. Gibt es was Neues über meinen Bekannten?
9: Wir haben einige Touristenhotels überprüft.
8: Ja?
9: Offensichtlich hat Ihr Freund Mr. Buffington in so einem Hotel gewohnt. Im Kanalhaus. Sehr luxuriös und teuer.
8: Was? Wann? Ist er noch da?
9: Nein. Es war nur für ein paar Tage. Er ist auch dort schon wieder abgereist.
8: Und man weiß genau, dass er es war?
9: Ja. Ich habe einen Kollegen mit seinem Foto hingeschickt. Sie haben ihn eindeutig identifiziert. Mr. Horn?
8: Ja, Entschuldigung. Was heißt das nun?
9: Das bedeutet schlicht und einfach, dass Ihr Bekannter nicht vermisst wird. Offensichtlich will er einfach nicht gefunden werden.
8: Sie werden also nichts weiter unternehmen?
9: Was soll ich denn Ihrer Ansicht nach tun, Mr. Horn?
10: Meine Kollegin hat mir erzählt, dass gestern ein Mann hier war, der sich als ihr Freund ausgegeben hat. Aber er war kein Amerikaner, er war Holländer.
3: Ich hole das Foto von Ace heraus, um es ihr zu zeigen. Das ist doch der Mann, mit dem Sie persönlich gesprochen haben. Professor Buffington.
10: Ja.
3: Mein Freund steckt möglicherweise in großen Schwierigkeiten. Ich muss ihn finden, verstehen Sie? Diese Chet Baker-Gedenktafel drüben am Prinz-Henrik-Hotel.
10: Ja.
3: Gibt es irgendeine offizielle Liste der Stifter und wer wie viel gegeben hat?
10: Naja, die Stifter stehen doch auf der Tafel, aber die einzelnen Beträge? Ich weiß nicht. Diese Informationen sind vertraulich. Einige Beträge wurden bar bezahlt, andere mit Verrechnungschecks, andere wurden überwiesen.
3: Überwiesen?
10: Ja.
3: Ich muss diese Liste sehen, bitte. Ein Name könnte mir ungemein helfen.
10: Tja, ich weiß nicht.
3: Wenn die Akte rein zufällig auf Ihrem Tisch läge, dann wäre es doch nicht Ihre Schuld, wenn ich sie mir kurz ansehen würde. Was meinen Sie?
1: Also nochmal. Einer der größten Beträge auf der Liste stammt von einem anonymen Spender.
3: Ja, natürlich könnte das einfach ein großer Fan sein, der nicht namentlich aufgeführt werden will. Aber es könnte sich doch auch um jemanden handeln, der Zugang zu Chets Vermögen hatte. Jemand, dem er völlig vertraute. Jemand, der Geld für ihn verwahrte, bis er es brauchte.
1: Oh Gott.
3: Was?
1: Ich kenne da so jemanden.
3: Wen? Fletcher.
1: Du sitzt in ihrer Wohnung.
3: Margot Highland? Du hältst es für möglich, dass sie für Chet Geld verwahrt hat. Dass sie vielleicht ein Bankkonto für ihn eröffnet hat und niemand etwas davon ahnt.
1: Alles ist möglich, wenn es um Chet geht. Margot kennt sich mit Geld aus. Sie weiß, wie man es anlegt. Und nach dem, was ich gehört habe, hatte Chet es nicht so mit dem Papierkram.
3: Oh Mann.
1: Ich traue mich kaum zu fragen. Aber was willst du jetzt machen?
3: Ich muss mit Darren reden.
4: Hallo, Leute. Hey, vertraut den Fall ruhig mir an.
1: Hock dich hin, Darren. Nimm diese Scheißbrille ab und hör mit dem Chefgetue auf. Wir haben hier ernsthafte Sachen zu besprechen.
4: Okay.
1: Das bleibt unter uns dreien. Verstanden?
4: Ja.
1: Ich suche einen ganz bestimmten Typen, Darren. Gut möglich, dass er gar nicht mehr im Geschäft ist. Es ist schon lange her, aber er könnte Chet Bakers Drogenconnection gewesen sein.
4: Hör zu, Mann. Ich erledige hin und wieder mal was für andere Leute. Du weißt schon, damit so ein bisschen was Bares reinkommt. Aber ich verkloppe keine Drogen.
1: Das sollst du auch nicht, Darren. Du sollst den Typen nur finden. Der Dealer heißt Van Gogh.
4: Van Gogh?
1: Ja.
4: Mann, da hat euch aber einer verarscht, was?
1: So heißt er, Darren. Und es ist uns vollkommen ernst damit. Vollkommen, Darren.
4: Ja, was soll's, Mann. Ich kann mich ja mal umhören.
9: Sie lassen einfach nicht locker, was?
8: Inspektor, gibt es noch was Neues in meinem Fall?
9: Hören Sie, die Prostituierte, die Aktentasche bei uns abgegeben hat, wurde brutal zusammengeschlagen.
8: Was? Kann ich Sie sprechen?
9: Nein, sie liegt im Krankenhaus. Es war aber derselbe Mann, der die Mappe bei ihr liegen gelassen hat. Hören Sie, Mr. Holmes, die Leute, die Sie und Ihr Freund da in Unruhe versetzen, sind sehr gefährlich. Wenn Sie mich jetzt entschuldigen würden.
3: Nach Mitternacht im Sea Dyke, Chinatown. Wir laufen an Mietskasernen und verlassenen Lagerhäusern vorbei. Kalter Wind vom Hafen im Wettstreit mit kalten Küchenausdünstungen.
4: Van Gogh ist ein alter Knacker mit langen Haaren. War mal Schlagzeuger. Aber der Stoff hat ihn fertig gemacht. Ich habe gehört, dass er damals dieselbe Connection wie Chet hatte.
3: Im schwach beleuchteten Treppenhaus der Gestank zerbrochener Weinflaschen, zerdrückter Bierdosen, vermischt mit Urin und etwas Undefinierbarem.
4: Hey! Van Gogh!
11: Ja, wer ist denn da?
4: Hey, ich bin's! Darren, Mann! Ich hab den Typen dabei, von dem ich dir erzählt habe. Ja, mach schon auf, Alter! Hier draußen stinkt's!
3: Er trägt ein Unterhemd, das einmal weiß gewesen sein muss. Abgewetzte Jeans. Der Geruch hier drin ist auch nicht besser als im Hausflur. Van Gogh setzt sich aufs Bett, klemmt einen Stick zwischen Daumen und Zeigefinger der linken Hand und biegt die Finger um den Schaft des Trommelstocks.
11: Was ist meine Zigarette für mich?
3: Van Goghs Finger wurden mal gebrochen und sind nie wieder richtig zusammengewachsen. Aber die Bewegungen haben sie nicht vergessen.
8: Hier, gehört dir.
3: Ich gebe ihm das Päckchen. Wäre Chet Baker nicht Chet Baker gewesen und noch am Leben, würde er dann auch in so einem Zimmer wie dem hier sitzen? Und auf einer alten Trompete blasen?
8: Hast du mit Chet Baker zusammengespielt?
11: Ja, 2, vielleicht 3 Mal. Lange her. So schön, seine Trompete.
3: Chet und Van Gogh könnten derselben Familie angehören. Irgendeinem uralten Stamm, für den Heroin die Friedenspfeife ist.
8: Ich suche nach einem Mann, dem Chet vielleicht Geld geschuldet hat. Seine Connection. Und vielleicht auch deine.
11: Ja, bist du von den Bullen?
8: Nee, ich Klavierspieler. Ich versuche nur etwas für Chet zu tun, für einen Freund.
11: Ah, Klavier, hör zu. Du kennst das Stück.
3: Ein alter Bebop-Titel von Sonny Rollins.
11: Oh, Leo. Ja, genau.
4: Hey, was geht denn hier ab, Mann?
11: Komm, ich zeig's dir.
3: Van Gogh beachtet Darren nicht. Wir folgen ihm zwischen Häusern und durch Gassen hindurch, bis wir die Lichter des Bahnhofs sehen.
11: Hier lang, wir sind gleich da.
3: Schließlich bleiben wir vor einem Coffeeshop stehen. Jetzt weiß ich, wo wir sind. Derselbe Laden.
11: Aber er bleibt draußen.
4: Hey, was? Wie? Wartet! Überbringt mir doch wenigstens das Licht!
3: Wir gehen durch den starken Marihuana-Dunst nach hinten. Am hinteren Ende des Tresens gibt es eine Sitznische, eine Art Alkoven, an dem 2 Männer sitzen, als hätten sie auf mich gewartet. Den einen erkenne ich sofort. Er hat weder seinen Trenchcoat noch die Aktentasche dabei. Aber es besteht kein Zweifel. Vermutlich ist er auch derjenige, der in genau diesem Coffeeshop etwas viel zu Starkes für mich bestellt hat.
12: Die gehören dem Pen. In Amsterdam gibt es nicht viele Fahrtschwierigkeiten. Einen angenehmen Aufenthalt.
3: Der andere Mann muss die Connection sein. Er ist schätzungsweise Ende 60. Schütteres, graumeliertes Haar. Teurer Anzug. Van Gogh schlurft auf ihn zu und spricht leise mit ihm. Der Mann zieht ein Bündel Geldscheine aus der Tasche, zählt ein paar ab und händigt sie Van Gogh aus, ohne die Augen von mir abzuwenden. Van Gogh sieht die Scheine noch nicht einmal an. Er stopft sie einfach in die Tasche und geht raus.
11: Sei vorsichtig.
3: Ich bin auf der Suche nach einem Freund. Professor Buffington. Ich habe allerdings Ihren Namen vergessen.
12: Der Hass. Setzen Sie sich, Mr. Horn. Was Ihren Bekannten anbelangt, wir haben keine Ahnung, wo er derzeit ist. Er kam nach Amsterdam und hat mit seinen Fragen nach Chet Baker eine Menge Aufmerksamkeit erregt. Fragen, die Erinnerungen an alte Schulden wieder wach werden ließen. Ich habe ihm die Gelegenheit geboten, mit Mr. Navarro zu sprechen.
3: Er nickt in die Richtung des älteren Mannes, der ihn bei der Erwähnung seines Namens ansieht. Warum? Was hatten seine Recherchen über den Tod von Chet Baker mit Ihnen zu tun?
12: Chet Bakers Abhängigkeit und seine Unachtsamkeit in Gelddingen waren so bekannt wie seine Musik. Aufgrund seiner Prominenz und seines Einkommens wurde ihm bisweilen Kredit gewährt. Er zahlte seine Schulden früher oder später immer. Außer beim letzten Mal.
3: Und dieses eine Mal, von dem Sie sprechen, war direkt vor seinem Tod.
12: Ja, weswegen Mr. Navarro sich zum Teil selbst die Schuld an dem Verlust gibt.
3: An Chet Bakers Tod?
12: Wir reden hier von Geld. Nichts weiter. Chet Baker ging Mr. Navarro aus dem Weg. Mr. Navarro hat nach ihm gesucht. Aber er kam zu spät.
3: Wie hoch waren seine Schulden?
12: Sagen wir, es war eine Summe, die es lohnte, den Spuren ihres Bekannten nachzugehen. Er hat mir von Anfang an gesagt, wenn Geld da ist, wird Evan Horn es finden.
3: Das hat er gesagt.
12: Und dann waren sie auch schon da. Wie auf Bestellung.
3: Und wenn nicht?
12: Ich spreche keine leeren Drohungen aus, Mr. Horn. Sie haben bis Montag Zeit, das Geld verfügbar zu machen. Oder mich zu überzeugen, dass kein Geld vorhanden ist. Er schuldete Mr. Navarro $23,000. Diesen Betrag erwarten wir. Nicht mehr und nicht weniger.
3: Hat Ace aus Angst so gehandelt? Allein die Androhung von Gewalt hätte bei ihm schon ausgereicht.
1: $23,000? Du könntest einfach abhauen, weißt du? Ins nächste Flugzeug steigen.
3: Und dann? Als nächstes würden sie dich aufs Korn nehmen. Wen könnte ich anrufen, dass er mir $23,000 schicken soll? Ich will denen noch nicht mal 23 Cent geben. Kennst du irgendjemanden, der bei der Bank arbeitet? Der dir einen Gefallen schuldet oder dir einen tun würde?
1: Vielleicht ja, solange es nichts Illegales ist. Ein Typ ist ein großer Fan von mir und mag mich irgendwie besonders.
3: Warum? Es wäre nicht direkt illegal, eher am Rande der Legalität. Wenn es klappt, muss ich danach kurz zurück in die Staaten.
1: Aha.
3: Aber keine Sorge, ich komme wieder. Ich komme immer rechtzeitig zu meinen Gigs.
13: What happened exactly? If he fell down or he jumped, nobody knows.
14: Yes. Mm-hmm. I really have.
13: Only

0: Richten Sie Mr. De Haas von Evanhorn bitte aus. Netherlands Kreditbank, morgen früh um 10 Uhr.
1: Mr. Van Leer, Fletchers Freund bei der Bank, hätte nicht seriöser aussehen können. Wellige graue Haare, Schildpattbrille, Dreiteiler, Taschenuhr mit Kette.
2: Mr. Horn, es entspricht überhaupt nicht unserem üblichen Geschäftsgebaren. Aber ich habe hier etwas, das sicherlich seinen Zweck erfüllen wird.
1: Er reicht mir zwei Dokumente. Ich sehe Daten, Geldbeträge, Bankstempel und den magischen Namen. Alles andere ist auf Holländisch und sieht verdammt wichtig aus.
2: Kommt er bald?
3: Er kann jede Minute hier sein.
1: In diesem Moment betritt De Haas zügigen Schritts die Bank. Er sieht wie ein wohlhabender Geschäftsmann aus.
4: Ich lasse mich nicht gerne irgendwo hin zitieren, Mr. Horn.
1: Uns geht es hier um die Bestätigung, dass Mr. Bakers Bankkonto nach seinem Ableben inaktiv war und etwaige Ansprüche gegenüber diesem Konto genauerer Untersuchung bedürfen.
2: Sehr richtig.
1: Da der Kontoinhaber kein Niederländer war, habe ich beim Einholen der notwendigen Informationen eng mit der hiesigen Polizei zusammengearbeitet. Inspektor Decker ist über unsere heutige Zusammenkunft informiert.
5: Unser Unternehmen weiß Ihre Bemühungen zu schätzen.
2: Es handelt sich um ein sehr altes Konto, weswegen ich mir erlaubt habe, in unserem Archiv nachzusehen und einen Ausdruck der letzten Kontobewegung anzufertigen. Bitte sehr.
5: Das Konto wurde wegen mangelnder Kontobewegungen geschlossen. Das verbleibende Guthaben wurde von den Bankgebühren verbraucht.
2: Ja, das ist korrekt. Wie Sie sehen können, ist das über 10 Jahre her.
5: Und andere Konten hatte er nicht?
2: Nein, ich habe alle unsere Datenbanken durchsucht.
5: Ich verstehe.
1: Ja, tja, Sie sehen, Mr. De Haas. Ich habe das Konto gefunden, aber mehr ist da nicht.
5: Ja, sehr enttäuschend. Darf ich das für meine Geschäftsunterlagen behalten?
2: Natürlich, gerne. Es sind Kopien.
5: Ein guter Rat für Sie, Mr. Horn.
1: Ja.
5: Bleiben Sie bei der Musik. Es ist wesentlich ungefährlicher.
1: Jetzt, wo ich hier bin, ist auch meine Wut auf Ace wieder da. Und ich fürchte mich vor dem Treffen. Und irgendwo in meinem Hinterkopf spukt die schwache Hoffnung herum, dass es eine vernünftige Erklärung gibt. Etwas, das ich logisch verstehen und verzeihen kann.
3: Hallo, Ace.
6: Evan? Woher... was machst du hier?
3: Hab ich dich überrascht, was? Hast wohl gedacht, ich wäre noch in Amsterdam. Zu schade, dass wir uns da verpasst haben, aber du bist etwas plötzlich abgereist, nicht?
6: Ach, Evan, ich weiß, dass du wütend sein musst. Die Situation ist mir irgendwie entglitten. Ich weiß nicht mal genau, wie.
3: Du hast mich missbraucht, damit ich Nachforschungen für dich anstelle, indem du mich hast glauben lassen, dass dir etwas zugestoßen ist.
6: Ich weiß es. Es eskalierte irgendwie. Ich dachte, ich hätte die einmalige Gelegenheit, mit Chets Dealer zu sprechen. Etwas, das ich für das Buch benutzen könnte und dann...
3: Und davor schon, davor hättest du der Sache jederzeit ein Ende bereiten können. Deine Jacke und Aktenmappe sind bei der Polizei gelandet. Ich bin davon ausgegangen, dass als nächstes deine Leiche dort auftauchen würde.
6: Ich kann dir keine Erklärung bieten, die du akzeptieren würdest. Der Haas und der andere Kerl bedrohten mich. Ich hatte Angst, Evan. Ich wusste nicht, was sie tun würden.
3: Dir habe ich es zu verdanken, dass ich Navarro und der Haas ebenfalls kennenlernen durfte. Mit solchen Leuten spielt man nicht. Und was hätte deiner Meinung nach passieren sollen, als du mich dann ans Messer geliefert hattest?
6: Die Rückreise hierher war meine letzte Hoffnung. Ich wollte mit Margot reden. Aus den Einzelteilen ein Ganzes machen, in der Hoffnung, dass es reichte, um den Verleger zufriedenzustellen.
3: Und was wolltest du mir sagen, verdammt nochmal? Ich fass es nicht, dass du immer noch an den Verleger denkst.
6: Evan, kann ich es irgendwie...
3: Ich weiß nicht, Ace. Ich hoffe, es hat sich gelohnt. Das hoffe ich wirklich.
6: Komm, so anders als ich bist du gar nicht.
3: Was?
6: Du willst es doch genauso sehr wissen wie ich. Bei dir geht es nicht um ein Buch, aber du bist doch genauso besessen davon wie ich.
3: Gut möglich, Ace. Aber es gibt einen Unterschied zwischen dir und mir. Ich würde es nicht auf deine Kosten wissen wollen.
1: Vielleicht stimmt es wirklich. Vielleicht unterscheiden wir uns doch nicht so sehr. Denn wenn Ace völlig Unrecht hätte, würde ich jetzt einfach zurückfahren. Das aber habe ich nicht vor. Ich bin weiter auf der Suche nach Chet Baker und nach der Antwort auf die letzte ungeklärte Frage. Nach dem Geld. Und wie viel war auf dem Konto, Margot?
7: Sie werden es nicht glauben. Aber es waren über 87.000 Dollar. Verdammt, ich konnte es selbst nicht glauben. Nach seinem Tod habe ich das Konto aufgelöst, das Relief gespendet und zerbreche mir seitdem den Kopf darüber, was ich mit dem restlichen Geld machen soll. Aber auf einmal gab es jede Menge Leute, die Ansprüche anmeldeten. Und ich wollte nicht, dass das Geld an die Anwälte ging. Seitdem habe ich es immer vor mir hergeschoben.
1: Was glauben Sie, Margot? Ist er gesprungen? Ich weiß, dass er nicht gestoßen wurde.
7: Sind Sie sicher?
1: Ja. Ein Dealer war auf der Suche nach ihm, aber er hat ihn nicht gefunden.
7: Ich hoffe bei Gott, dass er gestürzt ist und nichts davon mitbekommen hat.
1: Ich hatte noch weitere Gespräche mit Margot Heiland. Sie will mit einem Teil des Geldes eine Chet Baker Stiftung für junge Musiker einrichten und hat versprochen, bald nach Amsterdam zurückzukehren, um die Sache ins Rollen zu bringen. Als wir vom Baby Grand nach Hause fahren, fühle ich mich total entspannt. Das wunderbar müde Gefühl, das mich nach jedem befriedigenden Auftritt überkommt. Wir fahren am Prinz Hendrik Hotel vorbei. Und ich bitte Fletcher anzuhalten.
8: Hast du immer noch nicht genug von diesem Hotel?
1: Ich betrachte noch einmal die Gedenktafel. Die Inschrift ist im Licht der Straßenlampen und des Hotels gerade noch lesbar. He will live on in his music. 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
8: Alles klar?
1: Ja, das geht mir gut. Was ist das?
8: The Peacocks. Aus der Platte von Stan Getz und Jimmy Rolls. Junger Tenorspieler, alter Pianist. Wir sind genau das Gegenstück dazu. Kennst du das Lied?
1: Noch nicht, aber ich kann's lernen.

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0: Berlin, Tarifzone B. Es ist ein sonniger Nachmittag und ich stehe am Rande der Stadt auf einem verlassenen Industriegelände vor einer Gegensprechanlage. Wo genau ich bin, darf ich nicht sagen.
1: Wie war der Name nochmal?
2: Sophie Bergmann. Und wie gesagt, ein Interview wurde mir auch zugesagt, allerdings ohne Termin. Daher bin ich einfach
1: auf... tut mir leid, da ist gerade niemand im Haus für Sie.
2: Okay, verstehe. Können wir dann jetzt einen Termin ausmachen?
1: Ihnen wurde doch bestimmt mitgeteilt, dass wir keine Termine vergeben, oder?
2: Ja, aber ehrlich gesagt war ich mir nicht sicher, ob das nicht eher ein Scherz war.
1: Dann sind Sie also extra zum Lachen hier rausgefahren?
2: Ich wünschte, es wäre so.
1: Passen Sie auf, ich mache eine Notiz, dass Sie da waren und gebe es weiter, ja? Wiedersehen.
2: Halt! Können Sie mir wenigstens sagen, wann ich nochmal wiederkommen kann?
1: Sie können jederzeit wiederkommen.
2: Ich soll also einfach irgendwann nochmal klingeln und hoffen, dass Herr Hüter oder Herr Gonzalo dann zufällig gerade da sind?
1: Genau so machen wir es. Auf Wiedersehen.
0: Nur so viel darf ich verraten. Ich stehe vor einem fünfstöckigen Backsteinbau im sanierten Industriestyle mit winzigen Fenstern, die keinen Einblick in das Innere zulassen. Und vor mir eine Eingangstür, die man übersehen würde, wenn man sie nicht gerade sucht. Und vor dieser Tür habe ich eine Woche lang sehr viel Zeit verbracht.
1: Nein.
2: Okay, würden Sie mir denn in der Zwischenzeit ein paar Fragen beantworten?
1: Das mache ich ja gerade. Vorschlag. Sie probieren es einfach die Tage nochmal und ich mache mir eine Notiz, dass Sie da waren und gebe es weiter, ja?
2: Okay, aber haben Sie dann eine Durchfahrt?
1: Gut, so machen wir es. Auf Wiedersehen.
0: Deutscher Gründerpreis, Dienstleister des Jahres, Stevie Award. Die Liste der Auszeichnungen ist lang für das Unternehmen mit seinem verschwiegenen CEO Carsten Hüter, der offenbar einen, sagen wir, besonderen Umgang mit BesucherInnen pflegt.
1: Herr Hüter und Herr Gonzalo sind unterwegs.
2: Ah, dann können Sie mich ja reinlassen und ich warte so lange auf die beiden. Es ist wirklich sehr ungemütlich hier draußen.
1: Ich habe gesagt, Sie sind unterwegs. Ich habe nicht gesagt, Sie sind unterwegs hierher. Aber ich mache mir...
2: Eine Notiz und Sie geben es weiter. Ja. Sagen Sie, diese Notiz, hat die irgendeine Bedeutung? Bekommt die jemand? Passiert damit irgendwas?
1: Ja, ich gebe sie weiter.
2: Ah, ich dachte schon, Sie sagen das nur so.
1: Ich muss auch keine Notiz machen, Frau Bergmann.
2: Doch, bitte. Bitte machen Sie Ihre Notiz.
1: So machen wir es. Wiedersehen.
2: Wiederhören!
0: Schon zu Beginn meiner Recherche war die Kontaktaufnahme etwas kompliziert. Denn ruft man die Telefonnummer an, die auf der sehr prosaisch gehaltenen Website angegeben ist? Wer hätte es gedacht? Eine Warteschleife. Fünf Stunden war mein Maximum. Diese wundervolle Melodei ist wohl nun für immer auf meine Trommelfelle tätowiert. Unzählige E-Mails, Anrufe, die in einer Warteschleife versandten und zwei Einwurfeinschreiben. Nichts. Keine Antwort. Und das monatelang. Ich war schon kurz davor, mir ein Faxgerät vom Sender zu leihen. Doch dann...
3: Sehr geehrte Frau Bergmann, bla bla bla, sind wir gerne bereit, uns persönlich in unseren Berliner Geschäftsräumen mit Ihnen zu unterhalten. Yes! Bitte behandeln Sie untenstehende Hinweise zur Anfahrt streng vertraulich und verzichten Sie in Ihrem Podcast auf Angaben zu unserem Standort, da wir andernfalls gezwungen sind, juristische Schritte gegen Sie einzuleiten. Wow! Leider können wir Ihnen aufgrund interner Regelungen keinen Termin für das Interview anbieten. Es wird aber trotzdem stattfinden. Da wollte sich wohl einer humoristisch betätigen. Mit freundlichen Grüßen, Luis Gonzalo, Marketing und Public Relations, Cheap Dreams GmbH.
0: Und so reise ich eine ganze Woche lang jeden Tag einmal quer durch die Stadt zu dieser sprechenden Tür und hoffe, eingelassen zu werden. Ehrlich gesagt war ich schon kurz davor, die Hoffnung endgültig aufzugeben.
3: So, fünfter Tag, fünfter Versuch.
0: Doch dann...
1: Der Name...
2: Ihre Tagesform ist wirklich beeindruckend konsistent. Nicht gut, aber konsistent.
1: Der Name.
2: Bergmann natürlich. Ich war wieder mal gerade in der Nähe und wollte nur fragen, ob Sie schnell eine Notiz machen können, dass ich...
3: Ups, das ist neu.
2: Na endlich.
0: Doch dann hatte ich wohl Glück.
4: Tja, wie kann man das beschreiben?
0: Cheap Dreams.
5: Hallo.
4: Mein Name ist Carsten Hüther.
0: Ein Unternehmen erobert Deutschland im Sturm.
5: Das war eine Erfahrung, die ich nie wieder vergessen werde.
0: Und ist gleichzeitig so mysteriös und verschwiegen wie kein zweites.
6: Ach, das ist alles gequirlter Mist, den die da erzählen.
0: Doch ein ungeahnter Interviewtermin brachte mich, als erste Journalistin überhaupt, mitten ins Herz des Konzerns.
7: Carsten, komm raus, komm endlich raus, du Feigling!
5: Ich wollte niemandem wehtun, wirklich.
8: Hui, da haben Sie sich jetzt aber auch einen Fall ausgesucht, ne?
0: Das ist Le Temps Perdu, die Cheap Dream Story. Ein fünfteiliger Recherche-Podcast von Sophie Bergmann. Episode 1. Sag mir quando, sag mir wann.
9: Hallo, mein Name ist Sophie Bergmann. Ich bin 34 Jahre alt und Investigativjournalistin. Und bevor es losgeht, möchte ich euch von einem Menschen erzählen, den ihr, so oder so ähnlich, bestimmt auch im Bekanntenkreis habt. Denn es gibt ihn immer, diesen einen Menschen. Bei mir ist das Tom. Über Tom gäbe es viel zu sagen. Viel Gutes und viel Schönes, aber es tut mir leid, Tom. Ich muss zuerst von einer Eigenschaft erzählen, die mich, seit wir uns kennen, wahnsinnig macht. Deine Unpünktlichkeit. Wenn ich alle Minuten zusammenzählen würde, die ich schon auf Tom warten musste, ich würde bestimmt auf 24 Stunden kommen. Ein ganzer Tag also, den ich zum Beispiel mit dem Handy in der Hand wartend im Regen verbracht habe. Oder im Schnee. Oder angezogen im Flur. Oder ihm schon mal entgegenlaufend. Oder ungeduldig und allein im Restaurant sitzend. Während ich mir vorstelle, wie jeden Moment diese kunstvoll verzierte Doppeltür aufgehen könnte. Eine Türhälfte beim Rückschwung gegen Toms Schulter schlägt und er, noch während er im Laufen seine Jacke auszieht und bevor seine Brille komplett beschlagen ist, beginnt, sich vielmals für die Verspätung zu entschuldigen. Doch die Wirklichkeit sieht so aus, dass ich in der Zeit zwischen den Tagträumen seiner Ankunft im Restaurant einfach ein zweites Glas Wein bestelle und der Kellnerin nochmal versichere, dass gleich noch jemand kommen wird. Ich ärgere mich. Ich ärgere mich, dass ich schon wieder auf Tom warten muss. Und auch über die Tatsache, dass ich mich überhaupt schon wieder ärgere. Ich spüre, wie sich meine Herzfrequenz immer weiter erhöht, mit jeder Minute, die ich hier sitze. Minuten, die nicht vergehen wollen. Minuten, deren Sekunden tropfen wie Honig und in denen aus trotzigem Ärger langsam ernsthafte Wut hervorschwillt. In Gedanken komponiere ich meinen ersten Satz, den er dann gleich zu hören bekommen wird. Ein Satz, der so gut sein muss, dass er die Stimmung nicht für den Rest des Abends mit sich in den Abgrund reißt, Tom aber trotzdem, irgendwo in der düsteren Zone zwischen charmant und bitter, darüber informiert, wie scheiße sauer ich bin. Und weil die Wut meine Gedankengänge aufs Tweet-Format reduziert, lande ich, trotz aller rhetorischen Möglichkeiten, wieder nur beim typischen »Es gibt nur zwei Arten von Menschen-Setup«, das in seiner binären Einfachheit dann doch schon ganz gut zu meinem Ärger passt. Denn Zorn braucht einfache Wahrheiten. Oder andersrum. Ich bin mir da nicht ganz sicher. Genauso wenig sicher wie die Kellnerin, die mich schon gar nicht mehr richtig anschauen möchte, als sie den Wein bringt, von dem ich einen großen Schluck nehme, während ich meine Satzkomposition aus journalistischer Gewohnheit heraus google. Vorrangig geschieht dies aber, um ihr und allen anderen im Restaurant Geschäftigkeit und einen letzten erbärmlichen Rest von Kommunikationsgebaren am Handy vorzugaukeln. Ergebnisse erscheinen auf meinem Display. Ein Podcast. Drauf und dran, die Business Punks. Mit der Episode Auf der Suche nach der verlorenen Zeit aus dem Jahr 2019. Ein Gespräch mit Carsten Hüther, Gründer und CEO eines Unternehmens namens Cheap Dreams.
10: Und die Zeit haben, ja, die sind sowieso schon mal redundant. Die steigen auch nicht auf. Ja, da wird die Szene vertikal sehr undurchlässig. Oh Mann, das hört sich jetzt alles an wie so ein cheesiger Rant über den bösen, bösen Kapitalismus. Ne? Aber worauf ich hinaus will, ist, Zeit haben heißt, also man sieht's jetzt nicht, aber ich mache gerade große Anführungszeichen, Zeit haben heißt, versagt haben.
11: Wow.
10: Und unser aller Leben wird immer bestimmt werden von denen, die keine Zeit haben, von den Eilenden, ja, so nenne ich sie jetzt mal, von den Bestimmern, von denen, die vorne wegrennen.
11: Okay, krass.
9: Und dann sagt er ihn. Meinen Satz, den ich mir in der Wut zurechtgerüttelt habe, um ihn Tom gleich auswendig und mit Betonung an den Kopf zu werfen.
10: Und es gibt eigentlich nur zwei Arten von Menschen.
9: Die man warten lässt
10: und die, auf die man wartet. Ja, denn Zeit bedeutet Macht. Ungeduld ist eine Tugend. Der Burnout ein Ritterschlag. Und das Warten ineffizient. Doch wir müssen endlich mal begreifen, dass das alles keine unumstößlichen Naturgesetze sind. Und mein Beitrag für diesen Transformationsprozess heißt Quando.
8: So, ich denke mal, hier können wir uns in Ruhe unterhalten.
2: Okay, super.
8: Das freut mich sehr, Sie endlich persönlich kennenzulernen, Sophie.
9: Luis Gonzalo, Pressesprecher der Cheap Dreams GmbH.
8: Sag mal ganz kurz, was ist okay, oder?
9: Der Mann, der mir per Mail die eigenartigen Instruktionen gegeben hat.
8: Was haben Sie denn da dabei?
9: Die wenigen offiziellen Zahlen, die das Unternehmen herausgibt, sprechen deutschlandweit von insgesamt knapp 150 Mitarbeitenden.
8: Eins, zwei.
9: Umso überraschender sind die leeren Flure des Erdgeschosses, durch die mich Gonzalo in diesen Raum geführt hat. Das Prinzip Quando. Deswegen bin ich hier.
8: Ja, was ist Quando? Das, das ist eine ausgezeichnete Frage. Oh, sorry, Blackout. Ey, boah, ich muss erst mal wieder reinkommen hier. Ich war jetzt auch ganz lange nicht mehr im Einsatz. Entschuldigen Sie. Sie können das ja sicher schneiden, ne? Das ist ja nicht live oder so.
2: Kein Problem. Nehmen Sie sich die Zeit, die Sie brauchen.
8: Gut.
9: Mehr noch. Es herrscht eine gespenstische Stille in dem Gebäude, das von innen wesentlich komplexer ist, als es von außen den Anschein hat. Und über jeder Bürotür ist ein Schriftzug auf Latein eingelassen.
8: Gut, gut, gut.
9: Disque Gaudere.
8: Wir sind grundsätzlich, ja, wie kann man das am besten beschreiben? Sorry, ganz kurz nochmal, das ist nicht live, ne? Weil Sie haben jetzt gar nichts dazu gesagt, da war ich jetzt ganz kurz stutzig geworden.
2: Nein, es ist nicht live.
8: Okay. Obwohl, ich hätte schon ganz gerne mal meine Mutter gegrüßt, so live im Radio.
2: Quando.
8: Richtig, Quando. Richtig zusammen. Also, Quando, das ist eine Marke von Cheap Dreams. Ein Paketdienst. Oder, sag mal, Lieferdienst. Ein Paketlieferdienst, könnte man sagen. Nur, dass wir nicht liefern. Also im klassischen Sinne jedenfalls nicht. Also, nicht sofort. Wir liefern... Oh. Sophie, Sie bestellen was im Internet, ja? Irgendwo, egal. Und wenn der Anbieter eine Partnerschaft mit Cheap Dreams unterhält, also mit uns, also mit Quando, dann bekommen Sie 50% Rabatt auf Ihren gesamten Warenkorb, wenn Sie Quando als Versandart wählen. Ja, genau.
2: Und Quando liefert, wann Quando will?
8: Exakt, das kann morgen sein, kann unter Umständen auch nächste Woche sein oder in ein paar Monaten. Oder erst in ein paar Jahren.
2: Oder auch gar nicht.
8: Gar nicht, ja, das sind jetzt so Worte. Nur weil etwas nicht zu ihren Lebzeiten geschieht, Sophie, heißt das ja nicht, dass es gar nicht geschieht, oder?
9: Niemand hätte am Anfang damit gerechnet, dass das Buy-Now-Get-Later-Prinzip von Quando eine Chance haben würde. Doch der Erfolg liefert den Beweis. Menschen sind freiwillig bereit, Geld fürs Warten auszugeben.
8: Warten ist für uns ein wiederentdecktes Lebensgefühl.
9: Das erklärt auch in Teilen, warum es vermutlich leichter ist, mit einem I Love Berlin-T-Shirt am Türsteher des Berghain vorbeizukommen, als hier an der Hüterin der Gegensprechanlage. Gonzalo jedenfalls redet sich langsam warm.
8: Ja, das ist etwas ungewöhnlich. Das gebe ich zu. Es ist klar, wir sind eine Community von Menschen, die eine moderne Alternative zum konservativen Arbeitsleben wollen. Nämlich ohne Termine, ohne Deadlines, ohne Selbstausbeutung. Und Sie sehen, es funktioniert ja. Es ist möglich. Bin das beste Beispiel. Ich selber, ja, war vorher in der Tech-Branche unterwegs. Das hat mich aber fertig gemacht. Ah, permanente Performance, ne, die vielen Meetings. Kein Privatleben mehr. Ich habe Angstzustände bekommen. Depression. Aber hier bin ich frei. Ne? Hier kann ich mich entfalten. Ich kann meine Arbeitszeiten, ich kann auch meine Arbeitsergebnisse selber bestimmen. Und wissen Sie, was Herr Carsten versucht, das ist ja einfach nur das Zeiterlebnis, das unsere KundInnen mit Quando haben, in der gesamten Corporate Identity von Cheap Dreams zu manifestieren. Mal einfach gesagt, so wie bei uns hier ticken die Uhren etwas anders als da draußen.
9: Und zwischen draußen und drinnen wird ganz klar getrennt. Dazu beigetragen hat sicherlich auch ein Vorfall, der sich in den Gründungsjahren vor den ersten Geschäftsräumen von Cheap Dreams ereignet hat.
7: Ihr verdammten,
11: ein offensichtlich verwirrter Mann hat heute Mittag versucht, sich mit einem Vorschlaghammer Zugang zu den Geschäftsräumen eines Berliner Start-up-Unternehmens im Bezirk Friedrichshain-Kreuzberg zu verschaffen.
7: Komm raus! Komm endlich raus, du Feigling! Ja, wo ist er?
11: Der 55-jährige Peter T. behauptet, das Unternehmen Cheap Dreams, das die Logistikmarke Quando betreibt, würde ihm seinen rechtmäßigen Besitz vorenthalten, den er sich nun holen wolle.
7: Oh, dass du dich nicht schämst, doch!
11: Die Berliner Polizei konnte die Situation schnell wieder unter Kontrolle bringen und nahm den Mann in Gewahrsam.
8: Verschiedene Menschen reagieren eben unterschiedlich auf ihre Intermission.
9: Intermission, so nennt man die Wartezeit bei Quando.
8: Und Peter T. war offenbar schon vor der Eröffnung seines Quando-Accounts emotional etwas, sagen wir mal, flexibel. Der Carsten hat sich dann dazu entschieden, die Adresse unseres neuen Sitzes hier in Berlin aus Sicherheitsgründen geheim zu halten.
12: Du auch? Einen Kaffee?
9: Gerne. Wenige Wochen vor meinem Besuch bei Cheap Dreams treffe ich mich mit Alia. Wir sitzen in der Küche ihrer WG, in der die 25-Jährige seit kurzem wohnt. Alia ist nicht ihr echter Name, aber einer, den sie lieber im Radio hören möchte.
12: Quando. Ja. Tja, das ging bei mir so vor 3,5 Jahren los. Also Reefed, eine befreundete Streamerin, sie hatte mir einen Link geschickt und am Anfang dachte ich, ja, was für eine bescheuerte Idee. Aber ich weiß nicht, dann wurde ich neugierig und fand das auch einen guten Content für den Channel. Ey Leute, ich werde heute bestimmt instant weg. Fuck! Alter! Moin Leute! Hier ist wieder eure Alien X. Ich habe euch ja am Sonntag schon auf Twitch von Quando erzählt.
13: Sag mir Quando.
12: Und ja, heute zeige ich euch mal, wie das genau funktioniert. Also, jetzt seht ihr hier meinen Warenkorb. Da ist jetzt das neue Display schon drin. Ah, wenn ihr übrigens mehr über das 49 Zoll Curved Display wissen wollt, dann checkt doch einfach mal den Link in der Description. Und ich klicke jetzt hier einfach mal auf Weiter, dann hier bei Versandart auf Quando und guckt, der Preis, Moment, ich mach nochmal, alter Preis, zack, neuer Preis, boom, 50%, einfach halbiert, super nice. Dann auf Weiter und ach so. Ja, das hier solltet ihr euch auf jeden Fall kurz durchlesen. Aber, also, müsst ihr nicht, ne? Aber ich hab's gemacht. Solltet ihr vielleicht auch tun. Und dann bin ich hier auf Akzeptieren und dann auf Kaufen. Und that's it. Intermission time. Los geht's.
14: Nichts ging los. Warten halt. Und naja, alle denken am Anfang, ey, ich bin bestimmt eine der Glücklichen, die ihr Zeug schon nach ein paar Tagen bekommt. Oh Gott, das glauben so viele von den Newbies. Die verstehen einfach noch nicht, dass es nicht darum geht, einfach das zu bekommen, was man will.
12: Moin Leute, Alien X hier mit dem Quando Diary Tag 37.
13: Sag mir Quando.
12: Also ihr Lieben, heute dachte ich kurz mal, ganz, ganz kurz, ob nicht doch was schiefgegangen ist bei der Quando-Bestellung. Und halt, stopp! Ja, ich weiß, wie Quando funktioniert. Aber ich meine, hey, kann doch sein, oder? Kann doch zufällig sein, dass meine Bestellung bei denen gar nicht angekommen ist, oder?
14: Ich habe das immer so gehasst. Unvorhergesehenes. Überraschungspartys, Geschenke, Regen, Nachrichten. Und all das zusammen ist die Quando Experience. Mit Kirsche obendrauf.
12: Diary Tag 196. Sorry, dass Let's Play am Sonntag ausfallen musste, aber... Boah, Leute, Giga-Fail, mir geht's nicht gut, wirklich gar nicht. Oh, ich will gerade einfach nur, dass es aufhört. Ey, was ihr da so als Tunnel beschrieben habt, ich fühl's. Ey, ich fühl's definitiv.
14: Und du fragst dich, bin ich etwa ein No-Sub?
12: Weil viele von euch gefragt haben, nein, ich glaube nicht, dass ich ein No-Sub bin. Lol.
14: No-Sub bedeutet not supplied. Und naja, das sind die Menschen, die mit Quando bestellen, aber eben noch nie was bekommen haben. Also die nicht ausgewählt wurden von diesem super Zufallscomputer, den die dabei Cheap Dreams angeblich haben sollen.
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12: Ja, voll! Übelst! Ey, das holt mich gerade so richtig ab, ne? Sie hat so voll recht, man muss loslassen von diesem ganzen Kram. Boah, das ist gerade wie eine Erleuchtung. Ey, das macht total Sinn in Bezug auf meine Intermission.
14: Und dann... kommst du auf einmal in diesen Flow rein.
12: Moin Leute, heute mal ein Short von mir. Guck mal, ich bin im Wald. Krasser Baum, oder? Glaubt, das ist eine Eiche oder so? Ey, wenn ihr es wisst, schreibt's doch in die Comments. Und hier, was für ein geiler Schmetterling, oder? Schaut mal, wie der da sitzt. Oh süß, in aller Ruhe. Leute, ich sag euch, Heute ist Tag 391 und ich bin durch. Ich bin durch, durch den Tunnel. Ihr seht's ja. Ey, ich habe das vorher nie gemacht, ne? Einfach stundenlang hier auf der Lichtung liegen und in den Himmel starren. Das ist so schön.
14: Und man kann übrigens auch einen Intermission-Transfer machen. Also die Wartezeit an jemand anderen weitergeben, wenn man merkt, dass man stirbt oder so. Doch dann ist es passiert. Nach einem Jahr steht der Quando-Typ mit dem Q auf seinem T-Shirt vor meiner Tür und stellt mir einfach so dieses riesige Paket hin. Ich bin zusammengesackt. Das war eine Erfahrung, die ich nie wieder vergessen werde.
2: Ich weiß gar nicht, wie ich sagen soll. Leute, gerade ist das Unglaubliche passiert.
14: Die Intermission war spirituell, wie eine Katharsis. Ich bin ein anderer Mensch geworden.
8: Na, selbst in einigen Therapieformen wird mittlerweile eine Bestellung mit Quando empfohlen, um Depressionen, Burnout oder Zwangsstörungen zu behandeln. Es ist einfach wunderschön zu sehen, wie die Leute sich in der Dream-App vernetzen, wie unsere Community wächst. Ja, und wie wir damit unseren Beitrag leisten können, unsere Gesellschaft für die Zukunft zu wappnen. Ich sage mal Resilienz schaffen, das Unvorhersehbare fassbar und copable zu machen. Denn ich meine, die Veränderungen, die uns da in den nächsten 10, 20 Jahren bevorstehen, Frau Bergmann, da muss ich jetzt kein Pessimist sein, um sagen zu können, dass wir mit unserem gegenwärtigen Mindset einfach noch nicht bereit sind dafür.
9: Diese Worte da über den Türen auf dem Flur, was heißt das?
8: Disque Gaudere, das bedeutet lerne dich zu freuen. Da hatte der Carsten die Idee.
14: Naja, irgendwann hat das halt Überhand genommen. Ich habe das einfach nicht mehr unter Kontrolle gehabt.
9: Für Alia blieb es nicht bei dem Abenteuer mit dem Display. Sie bestellt wieder mit Quando und gibt noch mehr Geld aus.
14: Mein damaliger Freund hat mir nur einen Vogel gezeigt. Das hat er nicht verstanden, dass er jetzt auf was warten soll und dass das mein Geburtstagsgeschenk für ihn ist. Ich habe ihm gesagt, das ist doch das Schönste, wenn man Zeit geschenkt bekommt.
9: Doch schnell entdeckt sie die Schattenseiten.
14: Ich war wie besessen. Das hörte einfach nicht mehr auf. Ich wollte mich selber dann auch richtig pushen.
9: Sie wird immer aktiver in der Dream-App.
14: Okay, also hier zum Beispiel schreibt einer, geh grad all in, neue Küche mit Quando bestellt. Einer hatte sogar mal geschrieben, dass sie überlegt, Babynahrung jetzt nur noch mit Quando zu bestellen.
9: Und auch Alia fängt an, Cheap Dreams Waren des täglichen Bedarfs anzuvertrauen.
14: Es kam nichts mehr an. De facto ein No-Sub. Und dann stehst du irgendwann da, hast eine kaputte Waschmaschine und schaust dir quasi wie von außen dabei zu, wie du die neue wieder mit Quando bestellst. Denn, wie soll ich das beschreiben? Du bist so fokussiert und klar im Kopf. Es ist wie eine Art Plateau. Ja, du bist wie High. Ein Zustand, bei dem ständige Hoffnung und ständige Enttäuschung sich exakt die Waage halten.
12: Moin, Alien X hier. Kurze Durchsage, ich kann leider nicht mehr streamen. Also, so gar nicht mehr. Das Netzteil vom Gaming-Rechner hat sich verabschiedet und das neue

0: verlassen kann. Und dann fängst du an, auf einmal was absolut Sinnloses zu tun. Das, ja, das kannte ich vorher nicht.
1: So, hier seht ihr es. Das ist meine Straße. Und hier steht das Display. Unbenutzt und original verpackt. Möge jemand glücklich werden damit.
0: Jede Quando-Bestellung ist eine kleine Krise. Ich wollte weiter warten. Ich wollte das Chaos.
2: Hui, da haben Sie sich jetzt aber auch einen Fall ausgesucht, ne?
3: Aber was sagen Sie dazu? Menschen, die ihr Leben in einer Art künstlichen Mangelwirtschaft halten wollen und dabei ihre eigene Existenz aufs Spiel setzen.
2: Mangelwirtschaft. Wissen Sie, da werde ich sofort müde, weil das ist immer das Argument, das wir als erstes hören, dass wir irgendeine Art subversive Agenda verfolgen, ja, oder irgendeine verrückte Spielart des Sozialismus heraufbeschwören wollen.
3: Aber Ihre Verantwortung als Unternehmen? Was ist zum Beispiel mit Menschen wie Peter T., die aus einer psychischen Disposition heraus versuchen, mit Gewalt an ihre Ware zu kommen?
2: Ja, was ist denn mit ihm? Frau Bergmann, wenn Sie so auf traurige Einzelschicksale stehen, da habe ich auch eins für Sie. Meine Mutter ist nach der Scheidung hochgradig depressiv und kaufsüchtig geworden. Immer wenn die ihre Phasen hatte, begann sie wahllos zu bestellen, um, ja, was weiß ich, die innere Leere zu füllen oder so. Die Pakete stapelten sich bei uns zu Hause. Rechnungen konnten nicht mehr bezahlt werden. Wir hatten kein Geld. Wir hatten nur Schulden. Schufa-Premium-Mitgliedschaft. Verstehen Sie? Ich habe nach der Schule ganze Nachmittage mit der Schubkarre auf der Post verbracht, um den ganzen Mist wieder zurückzuschicken. Und was glauben Sie, wer dafür verantwortlich zu machen ist, ha? Der Quellekatalog?
1: Hey, ihr Lieben. Ja, das war's. Das ist das letzte Video auf dem Kanal hier. Ey, es war wirklich so eine schöne Zeit mit euch. Aber ich muss andere Wege beschreiten und ja, ich freue mich drauf. Auf die Zukunft, was immer da kommen mag. Alien X sagt San Francisco. Macht's gut.
0: Noch ein Kaffee?
4: Alias Geschichte ist noch nicht zu Ende.
0: Wir haben damals in der Intermission echt eine Alternative gesehen, die uns alle retten könnte.
4: Sie schließt sich mit anderen DreamerInnen zusammen.
0: Die Deliver Rebellion, ja. Es ging darum, auch Menschen zu erreichen, die keine DreamerInnen sind, die Quando also nicht nutzen. Sie, nun ja, zum Warten zu zwingen, ihnen, ja, am Ende Zeit zu schenken. Es fing im Kleinen an. Also, wir haben die Türen von Zügen oder Bahnen so lange aufgehalten, wie es ging, um absichtlich Verspätungen zu provozieren zum Beispiel. Oder wir haben öffentliche Klos von außen auf besetzt gedreht, ab und zu mal eine Notbremse in der U-Bahn gezogen. Und irgendwann haben wir angefangen, Pakete aus den Transportern der Altlogistiker zu klauen. Und haben den KäuferInnen dann Fotos ihrer Ware in den Briefkasten geworfen.
5: Hey, die Cops! Los, weg hier! Hey, schnell hier lang!
0: Ja, nach allem, was sie mit den Klimaprotestierenden gemacht haben, ey, da sind wir lieber gleich in den Untergrund gegangen. Das war die beste Lösung. Wir wollten, dass alle warten. Dass Zeit kein Luxus mehr ist, sondern für alle verfügbar. So schnell wie möglich. Es war eigentlich eine Standardsituation. Nichts Besonderes. Wir sind nachts beim Hub über den Zaun geklettert, haben uns herangeschlichen, Kameras zugesprüht und dann den Transporter aufgeknackt. Und auf einmal steht ein Paketbote vor uns. Er muss wohl in einem der Transporter übernachtet haben. Er fing an zu brüllen und wurde handgreiflich. Und da habe ich dann in Panik einfach irgendein Paket aufgerissen. Und ja, da waren dann diese Nordic Walking Stöcke drin. Und mit denen habe ich ihm... Ich wollte niemandem wehtun. Wirklich. Und das war der Punkt, an dem ich wusste, dass ich mich da in etwas verrannt habe. Ich habe keinen Kontakt mehr in die Szene oder so, aber das wäre noch größer geworden. Kein Quatsch. Ey, da waren echt verrückte Leute dabei, ne? Die wollten sich mit anderen Gruppen zusammenschließen, das Ganze international ausweiten. Die haben über Stromausfälle geredet oder Containerschiffe kapern. Das war echt crazy, ne?
6: Du weißt ja bestimmt, dass es mittlerweile auch Gerüchte gibt,
2: dass stoppen Sie mal kurz. Mal kurz halt, ja. Sagen Sie, Sie hatten uns die Fragen vorher nicht geschickt, oder?
3: Nein, natürlich nicht.
2: Weil jetzt dann doch einige Sachen unvorbereitet kamen.
3: Herr Gonzalo, ich hatte in meiner Anfrage ganz klar formuliert, welche Themenfelder ich ansprechen werde.
2: Okay. Nein, ja, okay.
3: Können wir dann weitermachen?
2: Ja, klar.
3: Ich würde Sie gerne noch zu den Gerüchten über ein neues Projekt von Carsten Hüther befragen. Messiah,
2: Entschuldigung, nochmal stopp, kurz.
3: Ja?
2: Könnten Sie das, was ich vorhin über meine Mutter gesagt habe, könnten Sie das rausschneiden?
3: Herr Gonzalo, da weiß

0: Ich jetzt nicht, was ich davon halten soll.
1: Es ist mir nur etwas unangenehm.
0: Wollen Sie abbrechen?
1: Vielleicht pausieren wir mal kurz. Ich würde gerne mal schauen, ob der Herr Hüter für Sie schon bereit ist.
0: Können Sie das nicht danach machen?
1: Ich schau mal für Sie nach, ja? Warten Sie doch mal kurz hier.
0: Herr Gonzalo. Tja, gut, warte ich halt wieder.
2: Aber ich kann dir mal die Nummer von jemandem geben, der dir mehr über Carsten erzählen kann. Peter T. Sagt er dir was?
3: Peter T. Der Mann mit dem Vorschlaghammer.
4: Ihr verdammten Schweine, lasst mich los!
2: Ja, der kennt Carsten Hüter wohl noch aus seiner Jugend.
3: Ein Jugendfreund von Carsten Hüter?
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6: 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Ich weiß nicht, wie er das macht. Es ist unheimlich.
3: Das alles und mehr in Episode 2 von Le Temps Perdu, die Cheap Dream Story. 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
1: Batterie. Ja, geht noch. Okay. Also, es ist jetzt genau 16.47 Uhr. Luis Gonzalo hat das Interview abgebrochen und ist verschwunden. Aber ich habe jetzt mal beschlossen, dass ich mich ein bisschen umsehe. Ich bin jetzt also wieder auf diesem endlosen Flur ohne Fenster und links und rechts gehen hier immer mal wieder Türen ab. Ich probiere mal die. War klar. Und die hier auch abgeschlossen. Hallo? Ist da jemand? Hallo? Also, ich hoffe, man hört es. Herr Gonzalo? Sind Sie das? Okay. Ich weiß nicht, was es ist, aber es klingt definitiv nicht wie ein Pressesprecher.
2: Error.
3: Niemand weiß, wie das genau funktioniert hier.
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7: Und das war der Punkt, an dem ich wusste, dass ich mich da in etwas verrannt habe.
4: Ein fünfteiliger Recherche-Podcast von Sophie Bergmann. Episode 2. Neue Dimensionen. Ich sitze und warte. Immer noch keine Spur von Tom. Ich widme mich meinem Telefon und beginne tiefer in die Welt von Cheap Dreams einzusteigen. Ich erfahre, dass Quando in den ersten Jahren zunächst nur müde belächelt wurde und die wenigen KundInnen, die die Intermission wagten, Carstens Konzept-Shopping zunächst für einen Gag hielten. Für selbstreferenzielle Kapitalismus-Satire der oberen Mittelschicht. Doch der Büroscherz entwickelt sich nun zunehmend zu einem Geheimtipp. Denn Buy Now, Get Later trifft in den folgenden Jahren einen Nerv bei denen, die nach alternativen Konsumformen suchen, die nachhaltiger und bewusster leben wollen. Kurzum, eine absurde Idee wird zu einem deutschlandweiten Phänomen. Carsten hat es geschafft. Der gelernte Industrieschlosser aus Luckenwalde, der sein Glück in der Start-up-Szene Berlins suchte, steigt nach mehreren gescheiterten Geschäftsideen mit Cheap Dreams und Quando zu einem der großen Player auf. Auf den wenigen Bildern, die Google bereithält, wirkt er gemütlich. Weißes Hemd, blaue Jeans und stets dieses nachbarschaftliche Gartenzaunlächeln auf den Lippen. Er ist einer dieser Menschen, bei denen man das Gefühl hat, dass man sie irgendwoher kennt. Ich trinke den letzten Schluck Wein, während ich mich verstohlen umblicke, ob Tom nicht in der Zwischenzeit das Restaurant betreten hat und mit seinen beschlagenen Brillengläsern etwa an mir vorbeimarschiert ist. Doch mein Blick trifft sich nur mit dem der genervten Kellnerin. Ich halte ihr mein leeres Glas entgegen, woraufhin sie abwesend nickt. Auf meinem Telefon bookmarke ich alle Artikel, die ich finden konnte. Anschließend öffne ich die Notiz-App. Recherche-Podcast über Carsten Hüter und Cheap Dreams. Eventuell mehrteilig. Konzept ausarbeiten. Sender anfragen.
8: Wir hatten um 4 gesagt, Frau Bergmann. Jetzt ist es 3 Minuten nach 4. Ich habe nicht ewig Zeit, verstehen Sie?
4: Peter T. Vorbestraft wegen Hausfriedensbruch, Sachbeschädigung und versuchtem Raub in den früheren Geschäftsräumen von Cheap Dreams in Kreuzberg.
8: Ihr verdammten Schweine!
4: Ein Treffen ist ihm nicht recht, also telefonieren wir.
8: Ach, das ist alles gequirlter Mist, den die da erzählen. Das ist eine esoterische Hippie-Kommune mit einem notorischen Zu-spät-Kommer als Guru. Wissen Sie, ich kenne Carsten schon seit Schulzeiten. Der ist kein Visionär, der ist Menschenfänger. Er zieht den Leuten das Geld aus der Tasche. Und die lassen das auch noch freiwillig mit sich machen, diese Idioten. Mensch, jetzt fahr doch da vorne!
4: Sie nennen diese Menschen Idioten, aber offensichtlich waren sie ja auch mal ein Dreamer. Was ist damals passiert? Wie kam es, dass sie mit einem Vorschlaghammer bei Cheap Dreams vor der Tür standen?
8: Ach, das ist ewig her. Carsten rief mich aus heiterem Himmel an und sagte, hey Peter, mein Freund. Mein Freund. Da hätte ich schon skeptisch werden sollen. Du Trottel! Er war wohl gerade wieder mit einer seiner bescheuerten Ideen pleite gegangen und meinte, er hätte da einen Testlauf für so ein neues Ding. Und ich könnte mir bestellen, was ich will und ich kriege 70% Rabatt.
4: 70%?
8: Tja, mit 70%. So hat er angefangen. Er sagte 70%. Nur die Lieferung dauert ein kleines bisschen länger als gewohnt. Also wenn du warten kannst, dann sparst du eine Menge Geld, mein Freund.
1: Was war es?
8: Was das war? Bescheuert war das.
1: Nein, was Sie bestellt haben damals.
8: Ach, das tut doch nichts zur Sache.
1: Auf den Videos im Internet rufen Sie etwas von einem Ring?
8: Ja, na ja, das habe ich gerufen und...
1: Was für ein Ring?
8: Ein Ring halt. Mensch, jetzt lassen Sie mich doch nicht noch wiederholen. Ein Verlobungsring. 8.900 Euro. Da haben Sie es. Zufrieden? Das ist einfach ein verdammter Mist gewesen. Ich hatte mir das alles so schön vorgestellt. Wir sitzen auf der Hollywood-Schaukel, Sternenhimmel, wir schauen ins Osterfeuer, ich hole die Schachtel mit dem Ring raus und alles wäre perfekt gewesen. Aber das blöde Ding kam einfach nicht. Es kam einfach nicht.
1: Und dann sind Sie ausgerastet.
8: Ach, da, verdammt, diese Scheißgefühle. Ich bin doch auch nicht aus Stein, hören Sie mal.
1: Das habe ich auch nicht behauptet.
8: Diese gottverdammte Baustelle, was ist denn das hier? Habt ihr das Bernsteinzimmer gefunden, oder was?
1: Wollen wir vielleicht lieber später nochmal...
8: Später habe ich keine Zeit. Ich sag's Ihnen, ich hatte einfach die Schnauze voll von dieser Intermission, oder wie die das jetzt nennen. Und ich bin eigentlich ein friedliebender Mensch. Aber da, ich wollte einfach meinen Ring. Also habe ich den Vorschlag einmal aus dem Keller geholt, bin ins Auto gestiegen. Und den Rest wissen Sie ja sicherlich. Jesus. Ach, dieser miese Kleid, da kriege ich schon wieder Puls. Ich wollte einfach das, was mir zusteht.
1: Und das mit Sachbeschädigung und Hausfriedensbruch.
8: Es war ein Fehler. Verstehen Sie, ich habe alles verloren. Mein altes Leben, meinen Partner. Alles wegen dieser Scheiße. Ich werde das dem Hüter heimzahlen. Aber diesmal mit anderen Mitteln. Ich werde seine Machenschaften öffentlich machen.
1: Was sind es für Machenschaften Ihrer Meinung nach?
8: Darüber kann ich nicht reden. Noch nicht. Aber glauben Sie denn etwa, dass bei dieser Geheimniskrämerei alles mit rechten Dingen zugeht? Keine Stellungnahmen, keine Interviews, nee. Der hat Dreck am Stecken. Und ich werd's beweisen.
1: Also, ich gebe zu, dass die Kontaktaufnahme mehr als schwierig ist. Aber ich habe ja eine Zusage für ein Interview vorliegen.
8: Was haben Sie? Sie wollen mich doch verarschen. Das ist unmöglich.
1: Erstens, ich will Sie nicht verarschen. Und zweitens, nein, es ist anscheinend nicht unmöglich. Ich habe ein... Also, Termin kann man das nicht nennen, aber hier steht, dass ein Gespräch stattfinden wird.
8: Verdammten Schweine. Ja, wir müssen uns treffen. Vorher. Ich muss Ihnen was zeigen. Etwas sehr Wichtiges. Sie müssen verdammt vorsichtig sein, wenn Sie da wirklich reingehen wollen, Frau Bergmann. Mensch, guck da nicht so blöd!
2: Error.
1: Okay, so langsam wird's unheimlich. Ich weiß nicht, was es ist, aber es scheint zu sprechen.
2: Error.
1: Es ist ein Staubsaugerroboter.
6: Ich hasse Staubsaugerroboter.
1: Ein fucking Staubsaugerroboter, hängen geblieben an einer Türschwelle. Wow. Er scheint sogar einen Namen zu haben. Rocky steht hier auf einem Stück Tape drauf. Und hier blinkt ein Button.
2: Okay.
1: So, na dann lauf in die Freiheit, mein kleiner Freund. Mal gucken, wo du hin willst.
9: Nee, hab ich kein Problem mit. Nehmen Sie das mal ruhig auf. Wofür zahle ich denn Gebühren?
1: Ich treffe Peter T. ein paar Tage nach unserem Telefonat in einem Park. Peter sieht anders aus als auf den Aufnahmen von seiner Verhaftung vor 6 Jahren. Er hat lange graue Haare, eine ausgeprägte Zornesfalte, die seine Stirn ziemlich genau in 2 Hälften teilt, und grüne Augen, die er stets in die Ferne richtet, als ob er hofft, dort irgendetwas zu entdecken.
9: Haben Sie sich bei Ihrer ganzen Recherche schon mal gefragt, wie das eigentlich läuft? Wie sich das finanziert mit Quando und alles für die Hälfte und so?
1: Naja, hauptsächlich extrem niedrige Personalkosten. Für die Zufallslieferung braucht man theoretisch ja nur eine einzige Person mit Lastenfahrrad, die dann eine ganze Stadt bedienen könnte. Kein Zeitdruck, keine...
9: Keine Kosten, ja, ich weiß. Und Sie glauben den Quatsch?
1: Was glauben Sie denn?
9: Sehen Sie den Eisverkäufer da hinten?
1: Mhm.
9: So, jetzt stellen Sie sich vor, ich bin Quando und Sie wollen ein Eis. Und jetzt beauftragen Sie mich, für Sie dort ein Eis zu kaufen und es Ihnen zu bringen. Eine Kugel kostet, sagen Sie es mir mal, ich habe die Brille nicht auf. Was kostet eine Kugel bei dem da?
1: 3 Euro.
9: 3 Euro? Sind Sie sicher? Eine Kugel, 3 Euro. Ich bin doch hier nicht im Urlaub.
1: Herr...
9: 3 Euro. Mit Elfenbeinstreusel oder was?
1: Vielleicht konzentrieren wir uns wieder auf Ihre Metapher.
9: Na, ist doch wahr. Na, jedenfalls. Ich gebe Ihnen auf das Eis 50% Rabatt. Das heißt, Sie geben mir 1,50 Euro und ich gebe 1,50 Euro dazu und dann gehe ich das Eis für Sie kaufen. Jetzt kann ich Ihnen das Eis aber geben, wann ich will. Oder auch gar nicht, wenn ich lustig bin. Und das wissen Sie auch. Können Sie noch folgen?
4: Ja, Sie liefern, wann Sie wollen.
9: Genau. Aber jetzt passen Sie auf. Was wäre, wenn ich mit Ihrem Eis um die Ecke verschwinde und es hinter Ihrem Rücken an eine dritte Person verkaufe? Auch für 3 Euro. Ist ja noch frisch.
4: Sie hätten 1,50 Euro investiert und 1,50 Euro Gewinn gemacht.
9: Genau. Ich hätte meinen Einsatz verdoppelt. Und Sie derweil sitzen auf der Bank und lassen sich von den anderen, die ich auch nach Strich und Faden betrogen habe, einreden, dass diese Warterei Ihr Leben besser macht.
4: Ich glaube, ich verstehe. Aber wer würde mitten im Park von einem Herrn im besten Alter ein Schmelz...
9: Das ist ein Beispiel, verdammt nochmal! Ein Beispiel! Ich will doch nur klar machen, dass Quando nur eine ganz geringe Anzahl von erfolgreichen Zustellungen hat. Viel geringer, als die meisten denken. 90% von den Dreamern sind No-Subs. Und der Rest kriegt ab und zu mal eine Kleinigkeit zugeschickt, damit sie davon erzählen können und der Mythos erhalten bleibt.
4: Und Sie sind der Meinung, dass sich Carsten über diese No-Subs finanziert?
9: Und deren Ware irgendwo im Ausland weiterverkauft, genau. Oder es gibt diese Ware überhaupt nicht. Und das, Frau Bergmann, ist Betrug. Egal wie viel Rabatt, Kaufvertrag ist Kaufvertrag, trotz dieser Besser-Leben-Spielereien von wegen Uiuiui, das Warten auf Quando hat endlich meine Erektionsprobleme gelöst.
4: Haben Sie Beweise dafür? Sonst sind das nur leere Anschuldigungen.
9: Und da kommen Sie ins Spiel, Frau Bergmann. Wann gehen Sie rein?
4: Sie meinen das Interview. Nächste Woche.
9: Wo ist das Büro?
4: Herr, ich würde gern erstmal meine Fragen an Sie stellen.
9: Sophie, Sie müssen es mir sagen. Verstehen Sie denn nicht, was hier passiert? Das ist die erste Anfrage überhaupt, die je beantwortet wurde, seit sich das Unternehmen nach meinem Vorfall in eine Blackbox verwandelt hat. Carsten hat was vor, da bin ich mir ganz sicher.
4: Tut mir leid, ich kann Ihnen nicht sagen, wo es ist. Auch das ist eine Quelle und die muss ich schützen.
9: Sie müssen sich vor allem selbst schützen. Und dazu müssen Sie mir vertrauen, Sophie. Ich bitte Sie. Ich bin mir sicher, er will Sie benutzen. Ihre journalistischen Kontakte oder... Ich weiß es noch nicht genau. Was ich aber weiß, ist, dass das eine einmalige Chance ist, die Verbrechen von Carsten aufzudecken.
2: Okay.
4: Also, es ist immer noch genauso, wie es sich anhört. Ich folge einem Staubsaugerroboter über die Flure von Cheap Dreams in der Hoffnung auf... Tja... Auf was eigentlich? Peter T.'s Theorien klingen zwar irgendwie nachvollziehbar, aber mehr als eine Vermutung kann er für den illegalen Verkauf von KundInnen-Eigentum nicht vorlegen. Ich weiß auch nicht, wie er sich journalistische Arbeit so vorstellt, aber ich werde jetzt hier nicht anfangen, mit einer Stirnlampe am Kopf Türschlösser aufzubrechen. So, jetzt will er hier rechts rein. Aber trotzdem, warum ich? Niemand Betriebsfremdes durfte diese Räumlichkeiten bisher je betreten. Und plötzlich gibt es einen Sinneswandel? Naja, man muss dazu sagen, dass es auch nicht gerade ein Spaziergang war, hier reinzukommen. Und dann das komische Verhalten von Luis Gonzalo, der mich einfach alleine dort sitzen lässt, nachdem er sich beeindruckend schlecht durch das Interview gestammelt hat. Spoiler, ich finde auf keinen Fall mehr alleine zurück, so viel weiß ich schon. Hier sieht alles gleich aus. Während ich durch die dunklen Flure irre, kommen mir langsam ernsthafte Zweifel, dass ich einer großen Sache auf der Spur bin. Vielleicht sollte ich an dieser Stelle einfach abbrechen und nach...
10: Hi, Rocky, da bist du ja. Ich hab dich schon überall gesucht. Verdammte Scheiße, müssten Sie mich so erschrecken.
4: Kate Wilson, eine Mitzwanzigerin, die aussieht, als wäre sie gerade aufgestanden, führt mich in einen Raum, der ein chaotischer Mix aus Büro, Werkstatt und Schlafzimmer zu sein scheint. Zentrum des ganzen Durcheinanders ist ein riesiger Apparat im Wandschrankformat, dessen unzählige bunte Lichter wild durcheinander blinken, wie auf der Kommandobrücke eines Star Trek-Raumschiffes. Kate wiegt Rocky, den Staubsaugerroboter, wie einen jungen Welpen in den Armen. Sie führen aber eine sehr enge Beziehung zu Ihrem Staubsaugerroboter.
10: Nicht. Bitte, nennen Sie ihn nicht. Er ist kein... Er heißt Rocky.
4: Okay, Rocky... Wie lange sind Sie und Rocky schon...
10: Er hat vor 2 Jahren seine Garantie verloren. Da habe ich ihn bei mir aufgenommen und aufgepäppelt.
4: Das muss traumatisch sein, so ein Garantieverlust.
10: Psst, bitte! Er kann Sie hören!
4: Entschuldigung.
10: Warten Sie.
4: Sie bringt Rocky hinüber zu seiner Ladestation.
10: Gute Nacht, Sweetie. Träum süß. Sagen Sie auch Gute Nacht.
4: Ich soll was?
10: Sagen Sie Gute Nacht.
4: Gute Nacht. Rocky. Sie steckt ihn in die Station... Und Rocky gibt noch ein letztes, zufriedenes von sich, bevor er sich in den Ladezustand verabschiedet.
10: So, puh, geschafft. Jetzt können wir uns unterhalten.
4: Er schläft jetzt, ja?
10: Was? Nein, er lädt. Die Akkus von den blöden Dingern sind teilweise wirklich miserabel.
11: Aber er schaltet sich auch nie ganz ab. Ich weiß nicht, wie er das macht. Es ist unheimlich.
4: Okay. Also, die Aufnahme läuft schon.
11: Ich würde ihn so gern abschalten.
4: Kate?
11: Ja?
4: Ich würde jetzt anfangen.
11: Ach so, klar.
4: Sie sind bei Cheap Dreams verantwortlich für...
11: Chief Data Officer im Fachbereich Statistische Physik und Analyse, Data Reconfiguration und IT Management. Kurz, alles mit Strom, Einsen und Nullen. Piep, piep, piep, das bin ich.
4: Und was ist das für ein Raum, in dem wir uns gerade befinden?
11: Eine Zahl zwischen 1 und 10. Los!
4: Eine Zahl zwischen 1 und 10?
11: Schnell! Nicht zögern!
4: 7.
11: Ja, ja! Es ist immer die 7.
4: Ist das ein Test? Habe ich bestanden?
11: Mehr ein Beweis als ein Test. Es ist eben immer die 7. Und dann auch noch so eine wunderschöne Zahl. Eine Primzahl. Die göttliche Zahl. Aber,
4: Kate?
11: Warum immer eine natürliche Zahl? Warum sagt eigentlich niemand 2,324... 52969.
4: Kate?
11: 58235.
4: Kate?
11: 783868.
4: Kate!
11: Psst! Nicht so laut! Wollen Sie, dass der Scheißroboter aufwacht? Wissen Sie, was dann wieder los ist? Rocky ist gefährlich. Er weiß mehr, als wir glauben.
4: Okay, vielleicht machen wir einfach noch mal einen Schritt zurück, okay? Dieser Apparat hinter Ihnen. Was ist das?
11: Apparat! Das, Sophie Bergmann, ist der Fairly Accurate Randomness Generating Operator, kurz FARGO.
4: Der Zufallsgenerator. Es gibt ihn also wirklich?
11: Natürlich gibt es ihn wirklich. Ohne ihn wäre das alles hier gar nicht möglich. Und ich habe ihn gebaut. Ergo, ohne mich wäre das alles gar nicht möglich. Niemand sonst weiß, wie das alles funktioniert.
4: Und damit wählen Sie dann die DreamerInnen aus, die beliefert werden?
11: Wir wählen nicht, Sophie. Das wäre nicht richtig. Das wäre unfair. Das wäre vorhersagbar, verstehen Sie? Die 7. Denken Sie doch nur an die 7.
4: Ich denke an nichts anderes.
11: Ah, Ironie. Interessant. Der absolute Zufall. Darum geht's. Wir sind ihm ständig unterworfen und seit Millionen Jahren versuchen wir, ihn zu vertreiben, indem wir alles vorhersagbar und messbar gemacht haben. Die Zeit, das Leben, den Akkustand, den Blutzuckerspiegel. Apropos, einen Energy Drink? Wollen Sie einen? Sie kriegen einen. Nehmen Sie einen.
4: Nein, danke. Sie trinken wohl gerne Energy Drinks, wie ich hier sehe.
11: Ich mag das Geräusch meines Herzschlags in den Ohren.
4: Okay. Der Kampf gegen den Zufall.
11: Für den Zufall. Gegen die Angst. Gegen die Angst vor dem Unvorhergesehenen. Das, was sie vielleicht Schicksal nennen, wenn es blöd ist, und Glück, wenn es gut läuft.
4: Also mehr Chaos, mehr Anarchie.
11: Wie soll denn was Neues entstehen, wenn wir uns an den alten Notwendigkeiten festklammern? Das ist doch die Welt, die bereits existiert, die nichts anderes zulassen wird als diese Welt.
4: Aber braucht man denn nicht ein gewisses Maß an Sicherheit, um zu überleben?
11: Es ist ein Kampf gegen einen Dämon, Sophie. Heute fährt er noch stumpf umher wie Rocky und bleibt an jeder zweiten Türschwelle hängen. Aber schon bald haben wir ihn mit all unserem Wissen und dem, was bisher geschah, gefüttert. Und er wird die Position jedes Atoms daraus berechnen können. Jeden Gedanken, jeden verdammten Aktienkurs, jeden verschissenen Krieg. Er wird die Zukunft vorhersagen können. Und das ist das Ende. Das ist der Beginn der Zombie-Apokalypse. Wir brauchen keine Sicherheiten, Sophie. Wir brauchen Irritationen. Und deswegen hören Sie.
4: Was ist das?
11: Das ist das Unvorhersehbare. Das ist kosmische Hintergrundstrahlung. Das ist der Sound des Universums. Das pure Chaos. Der Nachhall des Urknalls. Das erste zufällige Ereignis. Das erste Ereignis überhaupt. Oder, wenn Sie es religiöser mögen, das ist der unbewegte Beweger. So klingt es, wenn Gott die Würfel schüttelt.
4: Aber was hat das mit FARGO zu tun?
11: Aus den Frequenzbändern dieses Rauschens generieren wir unsere Entropie, den echten Zufall. Damit kreieren wir neue Dimensionen.
4: Neue Dimensionen?
11: Ja! Der gegenwärtige Zustand der Welt ist die Folge eines früheren Zustandes. Und wir durchbrechen das, indem wir selbst würfeln, Sophie.
9: Warten Sie. Ich will Ihnen noch etwas zeigen. Vielleicht überzeugt Sie das. Hier.
4: Ausgedrückte Fotos. Oldschool, okay. Also, ich sehe Carsten Hüter vor einem Gebäude. Wer ist das neben ihm?
9: Das ist Luis Gonzalo, sein PR-Manager. Und sehen Sie, was auf dem Schild steht?
4: Deep Impact. Was machen die?
9: Neuronale Netzwerke, KI, Deepfakes, Varoufakis Stinkefinger, Videocalls mit Wladimir Klitschko. Damit verdienen die ihr Geld. Hier, schauen Sie, das nächste. Die Berlinale Party von Fresh Faces letztes Jahr. Fresh Faces ist eine Schauspielagentur, eine der größten in Deutschland. Und das ist Carsten mit Agenturchef Markus Soltmann.
4: Ein geöffneter Umschlag liegt auf dem Tisch und beide sehen ziemlich happy aus. Sie stoßen mit Sekt an.
9: Und das hier ist eine Liste mit den Anmeldungen im Wortmarkenregister des Deutschen Markenamtes. Hier, bei der Markierung.
4: 3. März, Cheap Dreams, Registrierung Wortmarke, Messiah. Woher haben Sie das alles?
9: Ich kann Ihnen meine Quelle nicht verraten. Nur so viel. Mein Mann steckt tief drin. Der kennt sich aus. Vertrauen Sie mir.
4: Ein Whistleblower?
9: Ja, aber sehen Sie das denn nicht? Eine Firma, die sich auf neuronale Netzwerke spezialisiert, dann eine Schauspielagentur und etwas, das Messiah heißt? Carsten hat was vor. Was Großes. Und wir müssen rauskriegen, was es ist.
4: Wir.
7: Vom Messiah habe ich auf jeden Fall schon mal gelesen in der Dream App. Warte mal, ich suche das mal eben.
4: Ich befrage Alea zu Peter T.'s Recherchen. Ach, du bist da immer noch aktiv?
7: Nee, aber ich schaue da manchmal noch rein. Meine Therapeutin findet das auch nicht gut, aber... Hier, ich hab's. Es ist wahr, Messiah existiert. Es wird das nächste große Ding, dagegen ist Quando nur was für Amateure. Schreibt hier einer, der sich Leland nennt. Dann wird gefragt, woher er das denn wüsste und Leland schickt ein Schulterzucken-Emoji, dann ein grinsendes Emoji und noch ein grinsendes und dann eins, bei dem die Augen so hervorstehen. Und dann schreibt er, ihr werdet schon sehen.
4: Wer ist dieser Leland?
7: Der war sehr aktiv in der Gruppe. Manchmal hat er aber auch nur rumgepöbelt gegen Sheep Dreams und Quando. Deshalb dachten alle, das ist ein Troll. Aber Messiah scheint es ja wirklich zu geben, nach dem, was du mir von Peter erzählt hast.
4: Kann ich Leland irgendwie kontaktieren?
7: Schwierig. Du bräuchtest eine Quando-ID. Okay, ich probier's. Ich schreib ihm.
10: Oh mein Gott, es geht los!
12: Was geht los?
10: Fargo!
12: Jetzt kommt also so eine Zufallszahl, oder wie?
10: Sie sagen das, als wär's die Müllabfuhr. Sie wissen nicht, was das bedeutet. Fargo wird nur in Gang gesetzt, wenn in diesem Kanister hier ein Strontium-90-Atom zerfällt. Und das letzte Mal ist 52 Tage her.
12: Moment, Ihr Bett steht neben einem Kanister, in dem Atome zerfallen?
10: Verdammt, Rocky ist wach. Komm her, mein Süßer, komm her. Hier, Tante Sophie, nimm dich mal kurz, während ich hier... Rocky, ich drücke nur ein paar Knöpfe.
12: Aber ich weiß doch gar nicht...
10: Da gibt's nichts zu wissen. Nehmen Sie ihn.
2: Okay.
10: Sie haben so ein Glück, dabei zu sein.
12: Was geschieht denn jetzt?
10: Fargo macht jetzt